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1: Sie hören nun die gute Nachricht aus Gottes Wort. Unser Wochenvers steht in Micha 7, Vers 19. Er wird sich unser wieder erbarmen, unsere Missetaten dämpfen und alle unsere Sünden in die Tiefen des Meeres werfen. Das war unser Merkvers aus Micha 7, Vers 19.

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1: Ich begrüße Sie zu einer weiteren Ausgabe der Sendereihe durch die Bibel. Herzlich willkommen. Wir sind inzwischen in Kapitel 4 des alttestamentlichen Danielbuches angelangt, und zwar ganz genau in der Mitte. Wie wir bereits erfahren haben, hat der babylonische König Nebukadnezar seine Weltherrschaft gefestigt. Er kann zufrieden sein mit sich und mit seinem großen Reich. Doch nichts hält für ewig auf Erden, und so schickte ihm Gott einen Traum, um ihm zu zeigen, dass auch er sich vor Gott beugen muss. Es wurden zunächst alle Weisen des Landes zum König gerufen, doch nur Daniel kann den Traum deuten. Daniel, der nach der Zerstörung Jerusalems als Gefangener nach Babylon verschleppt worden war. In dieser Sendung werden wir nicht nur die Deutung dieses Traumes erfahren, sondern auch, wie das Geträumte sich tatsächlich erfüllt. Ein weiterer Traum hat den babylonischen König Nebukadnezar in Angst und Schrecken versetzt. Und er ist sich sicher, dass es darin um das künftige Schicksal seines Reiches und um sein eigenes Schicksal geht. Nebukadnezar sah einen riesigen Baum, von dem sich alles ernährte. Doch dieser Baum wurde umgehauen. Wir sind nun gespannt auf die Deutung des Traumes, den Daniel, der jüdische Mann, der als Gefangener an den babylonischen Hof gekommen war, zunächst einmal fast wörtlich wiederholt. So lesen wir in Kapitel 4 des Danielbuches, beginnend mit Vers 17: Der Baum, den du gesehen hast, der groß und mächtig wurde und dessen Höhe an den Himmel reichte und der zu sehen war auf der ganzen Erde, dessen Laub dicht und dessen Frucht reichlich war, so dass er Nahrung für alle gab, unter dem die Tiere des Feldes wohnten und auf dessen Ästen die Vögel des Himmels saßen, das bist du, König, der du so groß und mächtig bist. Denn deine Macht ist groß und reicht bis an den Himmel. Und deine Gewalt bis ans Ende der Erde. Es ist also eindeutig, der Baum stellt Nebukadnezar dar. Er ist groß und mächtig geworden, dieser Weltherrscher der damals zivilisierten Welt. Auch wenn es Nebukadnezar geahnt hat, so müssen die klaren Worte Daniels doch ein Schock für ihn gewesen sein. Dieser fährt fort in den Versen 20 bis 23: Dass aber der König einen heiligen Wächter gesehen hat, vom Himmel herabfahren, der sagte, haut den Baum um und zerstört ihn, doch den Stock mit seinen Wurzeln lasst in der Erde bleiben. Er soll in eisernen und ehernen Ketten auf dem Felde, im Grase und unter dem Tau des Himmels liegen und nass werden und mit den Tieren des Feldes zusammenleben, bis über ihn 7 Zeiten hingegangen sind. Das, König, bedeutet, und zwar ergeht es als Ratschluss des Höchsten über meinen Herrn, den König, man wird dich aus der Gemeinschaft der Menschen verstoßen, und du musst bei den Tieren des Feldes bleiben, und man wird dich Gras fressen lassen wie die Rinder, und du wirst unter dem Tau des Himmels liegen und nass werden, und 7 Zeiten werden über dich hingehen, bis du erkennst, dass der Höchste Gewalt hat über die Königreiche der Menschen und sie gibt, wem er will. Wenn aber gesagt wurde, man solle dennoch den Stock des Baumes mit seinen Wurzeln übrig lassen, das bedeutet, dein Königreich soll dir erhalten bleiben, sobald du erkannt hast, dass der Himmel die Gewalt hat. Soweit die Verse 20 bis 23. Daniel sagt klar und deutlich, warum Nebukadnezar diesen Traum bekommen hat und warum er das erleben muss. Nebukadnezar ist überheblich in seinem Stolz. Sie erinnern sich, er hatte ein großes Bild aufstellen lassen und alle Menschen gezwungen, davor niederzufallen und es anzubeten. Diesem stolzen Mann wird Gott nun also Demut beibringen. Er wird aus seinem Palast ausgestoßen werden, bei den Tieren auf dem freien Feld schlafen und wie die Tiere Gras fressen. Dabei wird er völlig vergessen, was für ein Mann er war. Doch Gott wird Nebukadnezar, nachdem er ihn eine Zeit lang so leben lässt, wieder einen klaren Verstand schenken. Ich könnte mir vorstellen, dass Nebukadnezar an einer Art von Hysterie litt, denn einige Symptome in seinem Leben sind charakteristisch dafür. Eines dieser Symptome ist extreme Empfindsamkeit. In einem Moment ist der Patient fröhlich und freundlich und im nächsten ist er mürrisch. Es geht immer hoch und runter. Viele Menschen kennen das und leiden in abgeschwächter Weise darunter. Ja, wir alle kennen Leute, die sind mal himmelhoch jauchzend und im nächsten Moment zu Tode betrübt. Aber bei Nebukadnezar scheint mir das sehr auffällig zu sein. Hysterie zeigt sich manchmal auch in extremem Egoismus und Stolz. Diese Ich-Bezogenheit war typisch für Nebukadnezar. In den Versen 4 bis 10 im vierten Kapitel des Danielbuches heißt es immer wieder Ich, ich und mein. Stolz wiederum ist eben eines der Dinge, die Gott hasst. Aber Stolz charakterisiert auch die Menschheit. Wie oft hören wir Aussagen wie, ich habe dies und jenes geschafft, das ist mein Werk. Stolz ist eine Gewohnheitssünde der Menschheit. Aber worauf kann ein Mensch wirklich stolz sein? Wessen kann er sich rühmen? Beim Propheten Jeremia heißt es dazu in Kapitel 9, so spricht der Herr, ein Weiser rühme sich nicht seiner Weisheit, ein Starker rühme sich nicht seiner Stärke, ein Reicher rühme sich nicht seines Reichtums, sondern wer sich rühmen will, der rühme sich dessen, dass er klug sei und mich kenne, dass ich der Herr bin, der Barmherzigkeit, Recht und Gerechtigkeit übt auf Erden, denn solches gefällt mir, spricht der Herr. Liebe Hörer, Gottes Errettung schließt Stolz aus. Wenn man sich Christus zuwendet, um errettet zu werden, dann geht das nicht mit einem stolzen Herzen. Paulus sagte dazu, denn ich hielt es für richtig, unter euch nichts zu wissen, als allein Jesus Christus, den Gekreuzigten. Wir können nichts vorweisen, worauf wir stolz sein könnten. Außerdem schrieb der Apostel Paulus, denn wer gibt dir einen Vorrang? Was hast du, das du nicht empfangen hast? Wenn du es aber empfangen hast, was rühmst du dich dann, als hättest du es nicht empfangen? Und im 2. Korintherbrief, Kapitel 10, wird aus dem Jeremia-Buch Folgendes zitiert. Wer sich aber rühmt, der rühme sich des Herrn. Auch im Buch der Sprüche wird immer wieder deutlich, wie sehr Gott den Stolz hasst. Unser Herr Jesus gab uns hingegen das größte Beispiel an Demut. Er erniedrigte sich selbst und ward gehorsam bis zum Tode, ja zum Tode am Kreuz. So heißt es im 2. Kapitel des Philipperbriefes. Kommen wir zurück zu Nebukadnezar. Ein Kennzeichen von Hysterie ist außerdem, dass sie sich in Zyklen wiederholt. Bei Nebukadnezar dauert es nun 7 Zeiten. Nur die griechische Bibel übersetzt dies mit 7 Jahre. Aber auch wenn wir nicht ganz sicher sein können, ob es sich nun genau um Jahre handelte, so sehen wir doch Gottes Güte darin, dass er sein Gericht zeitlich begrenzt. Sobald Nebukadnezar erkennt, dass der Himmel die Gewalt hat, soll er geheilt werden. Wir sehen hier, dass die Gotteserkenntnis Geschenk und Entscheidung zugleich ist. Gott will als Gott erkannt und geliebt sein. Doch ein Mensch kann sich auch gegen diese Erkenntnis von Gott abwenden. Nebukadnezar wird sein Königreich allerdings nur dann erhalten bleiben, wenn er Gott die Ehre erweist. In unserem Bibeltext geht es nun weiter mit Vers 24. Daniel hat dem König dessen Traum gedeutet und sagt nun weiter zu ihm, »Darum, mein König, lass dir meinen Rat gefallen und mache dich los und ledig von deinen Sünden durch Gerechtigkeit und von deiner Missetat durch Wohltat an den Armen. So wird es dir lange wohlergehen.« Daniel spricht immer noch zum König und er warnt ihn. Als königlicher Ratgeber ist das auch seine Aufgabe. Allerdings wirbt Daniel regelrecht dafür, dass der König seinen Rat auch ernst nimmt. Nebukadnezar ist im Herzen aufgewühlt. Er hat keinen Frieden in sich. Und doch hat er der Welt Frieden gebracht, denn zu seiner Zeit wurde seine Autorität als König nicht in Frage gestellt. Doch er selbst lebte in Sünde. Nebukadnezar soll seine Sünden bereuen und sich davon abwenden. Sünde ist wie eine Fessel, von der man sich befreien muss. Nebukadnezar muss sich zu Gott hinwenden und soll künftig ein gerechtes Leben führen. In der Bergpredigt im 6. Kapitel des Matthäusevangeliums verdeutlicht Jesus, was mit Gerechtigkeit gemeint ist. Beten, fasten, Gottes Geboten gehorsam sein, Almosen geben und mit Gott versöhnt leben gehören zu dieser Gerechtigkeit. Für Nebukadnezar gibt es noch Hoffnung auf Rettung. Er könnte den Frieden Gottes kennenlernen. Ich denke, das war Gottes letzte Warnung an Nebukadnezar. Ein großer Teil der mentalen und emotionalen Probleme, die wir heute sehen, sind in gewisser Weise das Ergebnis von geistlichen Wahrheiten, die einfach ignoriert wurden. Wer nicht mit Gott rechnet und ihn einfach nur einen guten Mann sein lässt, dem geht es auf Dauer nicht gut. Umgekehrt gilt, es gibt Frieden für die Menschen, wenn sie nur zu Christus kommen würden. In unserem Bibeltext geht es jetzt weiter mit den Versen 25 bis 27. Dort wird in Bezugnahme auf die Deutung seines Traumes berichtet: Dies alles widerfuhr dem König Nebukadnezar. Denn nach 12 Monaten, als der König auf dem Dach des königlichen Palastes in Babel sich erging, hob er an und sprach: Das ist das große Babel, das ich erbaut habe zur Königsstadt durch meine große Macht zu Ehren meiner Herrlichkeit. Nebukadnezar hatte Daniels Warnung offensichtlich ignoriert. Gott schenkte ihm 1 Jahr Gnadenzeit, bevor das Gericht über Nebukadnezar kam. Wie geduldig doch Gott ist. Aber seine Güte und seine Geduld werden von den Bösen meist nicht verstanden. So heißt es beim Prediger Salomo dazu: Weil das Urteil über böses Tun nicht sogleich ergeht, wird das Herz der Menschen voll Begier, Böses zu tun. König Nebukadnezar stand kurz vor einem Nervenzusammenbruch. Er schaute über sein großes Königreich, von dem Gott ihm bereits gesagt hatte, dass er es Nebukadnezar geschenkt hatte. Trotzdem sagte Nebukadnezar nun: Das ist das große Babel, das ich erbaut habe. In der Geschichte gab es immer wieder viele Männer und Frauen, die versucht haben, ihre kleinen Königreiche zu errichten und die ihre Errungenschaften stolz betrachtet haben. Immer wieder rate ich jungen Predigern, dass sie nicht versuchen sollen, aus ihrer Gemeinde ein kleines Empire zu machen, mit ihnen an der Spitze. Auch ich habe das als junger Prediger versucht und wurde dabei so unglücklich und verwirrt wie zu keiner anderen Zeit in meinem Leben. Dieser Bibelabschnitt aus dem Danielbuch sprach mich eines Tages an, und ich erkannte, dass auch ich versucht hatte, mein kleines Königreich zu errichten. Aber das war nicht das Ziel, das Gott für mich vorgesehen hatte. Mein Dienst sollte darin bestehen, Menschen in ihrem Leben aufzubauen und nicht ein großes Empire. Also sage ich jungen Predigern heute: Baut das geistliche Leben der Menschen auf, dann wird euch Gott auch das schenken, was er euch zugedacht hat. In unserem Bibeltext geht es nun weiter mit den Versen 28 bis 30. Hier wird geschildert, was passiert, nachdem König Nebukadnezar auf dem Dach des königlichen Palastes ausgerufen hat: Das ist das große Babel, das ich erbaut habe zur Königsstadt durch meine große Macht zu Ehren meiner Herrlichkeit. Ehe noch der König diese Worte ausgeredet hatte, kam eine Stimme vom Himmel: Dir, König Nebukadnezar, wird gesagt, dein Königreich ist dir genommen. Man wird dich aus der Gemeinschaft der Menschen verstoßen, und du sollst bei den Tieren des Feldes bleiben. Gras wird man dich fressen lassen, wie die Rinder, und 7 Zeiten sollen hingehen, bis du erkennst, dass der Höchste Gewalt hat über die Königreiche der Menschen und sie gibt, wem er will. Im gleichen Augenblick wurde das Wort erfüllt an Nebukadnezar, und er wurde verstoßen aus der Gemeinschaft der Menschen, und er fraß Gras wie die Rinder, und sein Leib lag unter dem Tau des Himmels und wurde nass, bis sein Haar wuchs so groß wie Adlerfedern und seine Nägel wie Vogelklauen wurden. Soweit die Verse 28 bis 30. Gott kümmert sich persönlich um Nebukadnezar, der nun seinen Palast verlassen und in der freien Natur leben muss. Vernunft und menschliche Denkfähigkeit sind aus ihm entwichen. Sein Königreich wird ihm entrissen. Zu jener Zeit wurden geistig kranke Menschen aus der Gemeinschaft ausgeschlossen. Eine ärztliche Behandlung gab es nicht. Unter normalen Umständen wäre es Nebukadnezar nicht möglich gewesen, jemals wieder auf den Thron zu kommen. Doch Gott hatte versprochen, dass er ihn wieder als König einsetzen würde, nachdem Nebukadnezar seine Lektion gelernt hätte. Die Geschichtsschreibung bestätigt dieses Ereignis im Leben Nebukadnezars. Der römisch-jüdische Geschichtsschreiber Josephus schreibt dem babylonischen Historiker Berosus eine Aussage zu, die auf eine Geisteskrankheit Nebukadnezars vor seinem Tode hinweist. In unserem Bibeltext heißt es weiter ab Vers 31: Nach dieser Zeit hob ich, Nebukadnezar, meine Augen auf zum Himmel, und mein Verstand kam mir wieder, und ich lobte den Höchsten. Ich pries und ehrte den, der ewig lebt, dessen Gewalt ewig ist und dessen Reich für und für wert, gegen den alle, die auf Erden wohnen, für nichts zu rechnen sind. Er macht's, wie er will, mit den Mächtigen im Himmel und mit denen, die auf Erden wohnen. Und niemand kann seiner Hand wehren, noch zu ihm sagen, was machst du? Zur selben Zeit kehrte mein Verstand zu mir zurück, und meine Herrlichkeit und mein Glanz kamen wieder an mich zur Ehre meines Königreichs. Und meine Räte und Mächtigen suchten mich auf, und ich wurde wieder über mein Königreich eingesetzt und gewann noch größere Herrlichkeit. Soweit die Verse 31 bis 33. Nebukadnezar hat jetzt gelernt, dass Gott das Universum kontrolliert und die Zügel in der Hand hält. Nun kann Nebukadnezar alle Dinge annehmen, die ihm von Gott zugedacht sind, und er unterwirft sein stolzes Leben dem Willen Gottes. Das müssen auch heute viele Christen noch tun. In Vers 34 erfahren wir, dass Nebukadnezar nun endlich Gott die Ehre gibt. Er spricht: Darum lobe und ehre und preise ich, Nebukadnezar, den König des Himmels, denn all sein Tun ist Wahrheit und seine Wege sind recht, und wer stolz ist,

0: geschrieben, und seine Beamten und Räte kamen wieder zu ihm. Damit wurde auch offiziell seine Heilung bestätigt. Während seiner langen Zeit der Abwesenheit war das Königreich nicht zusammengebrochen. Nun wurde es noch herrlicher und mächtiger, denn Nebukadnezar kannte nun den lebendigen und wahren Gott. In einem Traum wurde es ihm vorausgesagt, und tatsächlich hat sich Gottes Wort an dem babylonischen König Nebukadnezar erfüllt. Er verlor seinen Verstand und wurde aus der menschlichen Gesellschaft ausgestoßen. Doch nach einer langen Zeit kehrte sein Verstand zurück und er wurde wieder als König eingesetzt. Ja, der stolze Nebukadnezar wurde gedemütigt an Leib und Geist. Die Demütigen und Glaubenden werden gerettet, aber die Stolzen und Hochmütigen werden von Gottes Gericht nicht verschont. Ob Nebukadnezar sich wirklich bekehrt hat, wissen wir nicht mit Sicherheit, aber er selbst steht auch nicht im Mittelpunkt, sondern Gottes Handeln. Gott ist barmherzig und warnt rechtzeitig, doch wer die Warnung ignoriert, den trifft das Gericht. Darüber hinaus haben wir jedoch festgestellt, Gott kümmert sich sogar um die Heiden. Das war eine weitere Folge aus der Sendereihe Durch die Bibel. Ich bedanke mich bei Ihnen fürs Zuhören. Bis zum nächsten Mal, ein herzliches Gott befohlen.
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In Lukas 12 lesen wir: Und er sagte ihnen ein Gleichnis und sprach: Es war ein reicher Mensch, das Feld hatte wohlgetragen. Und er gedachte bei sich selbst und sprach: Was soll ich tun? Ich habe nicht, da ich meine Früchte hinsammle. Und sprach: Das will ich tun. Ich will meine Scheunen abbrechen und größere bauen und will dreinsammeln alles, was mir gewachsen ist und meine Güter. Und will sagen zu meiner Seele: Liebe Seele, du hast einen großen Vorrat auf viele Jahre. Habe nun Ruhe, iss, trink und habe guten Mut. Aber Gott sprach zu ihm: Du Narr, diese Nacht wird man deine Seele von dir fordern. Und wes wird sein, das du bereitet hast? Also geht es, wer sich Schätze sammelt und ist nicht reich in Gott. Identifizieren Sie sich mit dem Mann aus diesem Gleichnis. Hören Sie auf Gottes Warnung, heute, und wenden Sie sich zu Jesus Christus. Er kann Sie aus Ihrer geistlichen Armut befreien.

0: Wir preisen den Herrn für seine Barmherzigkeit. 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

Schön, dass Sie wieder BBN Bibelstunde eingeschaltet haben, hier beim biblischen Hörfunk. Die BBN Bibelstunde ist mit Pfarrer Winrich Schäffbuch. Heute geht es weiter im zweiten Buch Mose, Kapitel 32, die Verse 7 bis 14. In die Bresche springen

Und heute hören auf das Wort im 2. Mosebuch, Kapitel 32. Es wird erzählt, wie sich das Volk Israel am Sinai ein goldenes Stierbild baut und wie sie ihren Schmuck geben, damit das gegossen werden kann, wie sie dann rufen, das ist unser Gott. Und dann tanzen sie um dieses goldene Kalb. Und jetzt beginnt unser Predigtabschnitt im Vers 7 bis Vers 14. Moses Fürbitte. Der Herr sprach aber zu Mose, geh, steig hinab, denn dein Volk, das du aus Ägyptenland geführt hast, hat schändlich gehandelt. Sie sind schnell von dem Weg gewichen, den ich ihnen geboten habe. Sie haben sich ein gegossenes Kalb gemacht und haben es angebetet und ihm geopfert und gesagt, das ist dein Gott Israel, der dich aus Ägyptenland geführt hat. Und der Herr sprach zu Mose, ich sehe, dass es ein halsstarriges Volk ist. Und nun lass mich, dass mein Zorn über sie entbrenne und sie vertilge. Dafür will ich dich zum großen Volk machen. Mose aber flehte vor dem Herrn, seinem Gott, und sprach, ach Herr, warum will dein Zorn entbrennen über dein Volk, das du mit großer Kraft und starker Hand aus Ägyptenland geführt hast? Warum sollen die Ägypter sagen, er hat sie zu ihrem Unglück herausgeführt, dass er sie umbrächte im Gebirge und vertilgte sie von dem Erdboden? Kehre dich ab von deinem grimmigen Zorn und lass dich des Unheils gereuen, das du über dein Volk bringen willst. Gedenke an deine Knechte Abraham, Isaak und Israel, denen du bei dir selbst geschworen und verheißen hast, ich will eure Nachkommen mehren wie die Sterne am Himmel und dies ganze Land, das ich verheißen habe, will ich eure Nachkommen geben und sie sollen es besitzen für ewig. Da gereute den Herrn das Unheil, das er seinem Volk zugedacht hatte. Liebe Schwestern und Brüder, es gab schon schreckliche Zeiten in unserer deutschen Geschichte, etwa im 30-jährigen Krieg. Kennt doch die Berichte, wie die plündernden und mordenden und alles mit Feuer zerstörenden Heere über unser Land gezogen sind. Und da ist es ab und zu passiert, dass irgendwo die erschreckten Bürger sich zurückgezogen haben hinter die dicken Wehrmauern ihres kleinen Städtchens und zitterten ängstlich, obwohl die Gefahr an ihnen vorübergeht, aber dann rannten die Feinde gegen die Stadt. Und dann passierte es, dass plötzlich die Mauer bricht, ein großes Loch an einer Stelle. Und die Frauen und die Kinder, die schreien entsetzt auf, die Mauer bricht. Und da springt oben von der Mauer einer dieser Männer in die Bresche. Kennen Sie das Wort, in die Bresche springen? Der hält die ganze feindliche Übermacht auf. Der beschützt die Wehrlosen hinten. Und es gelingt ihm, die ganze Gefahr abzuwenden. Was ist das, wenn einer in die Bresche springt? Da habe ich Ihnen eben diesen Abschnitt verlesen von Mose. Vielleicht ist Ihnen das gar nie aufgefallen, dass Mose etwas Besonderes tat. Nun, er hat Fürbitte geübt. Schlagen Sie einmal den Psalm 106 jetzt auf. Psalm 106, es ist gut, wenn man da die Bibel zur Hand nimmt. Da steht genau dieses Wort da von Mose als eine große Tat, die an ihm gerühmt wird. Psalm 106, Vers 23. Gott gedachte, sie zu vertilgen, wäre nicht Mose gewesen sein Auserwählter. Der trat vor Gott in die Bresche, seinen Grimm abzuwenden, dass er sie nicht verderbe. Fürbitte üben für verlorene Leute, für böse Menschen, für Schuldige. Das nennt Gottes Wort in die Bresche springen. Und ein großes Amt, das wir haben. Sehr merkwürdig, wie solche Bußtage entstanden sind, waren es damals die Landesfürsten, die über ihrem schändlichen Tun oft auch noch spürten, dass sie ein Gewissen hatten. Und dann sagten sie, jetzt lassen wir das Volk mal büßen. Oder sind es doch heute wunderbare Gelegenheiten, wo wir als Gemeinde Fürbitte tun dürfen für unser Volk und seine Verirrungen und all das Üble, das geschieht, und eintreten wie Mose, in die Bresche springen. Mein erster Punkt, schimpfen ist zu wenig. Beim Zeitungslesen kann einen das schon erregen, was alles passiert. Und ich bin erschrocken, wenn auch in der christlichen Gemeinde sich immer wieder Worte des Zornes finden. Das ist nicht unser Amt. Und die politischen Leidenschaften sollen draußen bleiben.
Denn das, was damals geschehen ist in der Wüste, das hat einer regen können. Dieses Volk Israel hat die Hand Gottes so mächtig erfahren, wie sie nach der langen, unendlichen Zwangsherrschaft in den Lagern der Ägypter befreit herausgeführt wurden. Und dann standen sie an dem Meer und konnten nicht hinüber. Und dann teilten sich die Fluten. Das hat ja Israel über Jahrhunderte hinweg so bewegt. Das ist wirklich passiert. Gott tut Wunder. Aber schon kurz danach hatten sie es gleich wieder vergessen. Und dann reißen sie sich den Schmuck von ihrem Leib und wollen ein Kalb bilden. Das ist ja ein uraltes Religionssymbol. Wahrscheinlich ist es die Zeugungskraft des Tieres, die darin angebetet wird. Das können Sie in vielen Religionen finden. Nicht, dass Sie Gott mit einem Kalb vergleichen, sondern die Kraft der Natur wird verehrt. Und Sie fallen hinein in diesen ganzen Strom der heidnischen Gottesverehrung. Wer hat noch nie so gedacht, dass er sagt, das sind aber schlimme Leute. Wie kann man so etwas tun? Die sind es ja gar nicht wert, dass ihnen Gott hilft. Die muss man strafen. Vielleicht kommen sie dann zur Besinnung. Es ist ja rätselhaft, warum Aaron, der Bruder Moses, da noch dabei war. Er war ja sogar führend beim Gießen des goldenen Kalbs beteiligt. Ich darf Ihnen eine ganz einfache Erklärung geben. Aaron hat das versucht, was viele Gläubige durch alle Zeiten versucht haben. Wenn solche gottlosen Strömungen waren, haben sie gemeint, sie machen einfach mit und könnten wahrscheinlich das Schlimmste damit abwenden. Aaron sagt, jawohl, jawohl, und dann stellt er sich vorne hin. Dann lenkt er das vielleicht noch in bessere Bahnen. Ach, welch ein törichter Irrtum. Wenn wir meinen, wir könnten mitmachen auf Wegen, zu denen uns Gott nicht gesandt hat. Da steht vorne noch im Vers 5, wie Aaron das sah, baute er einen Altar und sagt, wir feiern des Herrn Fest. Vielleicht hat er gedacht, er könne die Verehrung vom Kalb doch wieder auf den Gott Israels hinüberlenken. Ich verstehe das als diesen verzweifelten Versuch Aarons. Und dabei ist er doch so schuldig wie das Volk auch, dass er an diesem Götzendienst sich beteiligt und der Zorn Gottes entbrennt. Gott lässt nichts durchgehen. Niemand braucht Gott an seine Gerechtigkeit erinnern. Wo bleibst du, Gott, mit deiner Gerechtigkeit? Gottes Zorn ist entbrannt auch über unsere Welt, über unsere Stadt, über unser Land und über die ganze Welt. Aber Gott nennt den Grund. Es ist ein halsstarriges Volk. Gott weiß genau, an was das liegt. Sie haben so viel erlebt mit Gott. Dennoch ist das Herz nicht bereit, sich Gott zu unterwerfen. So ein langwieriger Prozess. Man kann in christlichen Traditionen aufwachsen. Man kann all die Bibelworte auswendig können. Man kann sogar erzogen sein in einem schönen christlichen Haus. Aber das alles nur äußerlich. Und wenn die Versuchungsstunde kommt, fällt man ab vom Herrn und wird ihm ungehorsam. So war es bei Israel. Es ist ein halsstarriges Volk. Es werden noch andere Gründe genannt, die hinter diesem Abfall stehen. In der Wüstengeschichte wird ein paar Mal davon gesprochen, dass das Volk lüstern war. Oder hier heißt es, im Vers 6 am Ende stand auf, um ihre Lust zu treiben. Dass wir Lust empfinden, ist eine große Gabe. Aber warum zieht uns die Lust immer wieder in solche Abgründe, wo wir nicht glücklich werden? Oft wider unseren Willen werden wir gebunden und gefesselt. Warum hat dieses Volk damals, man kann es nicht verstehen, riesige Opfer gebracht für etwas, was nichts war? Dazu hatten sie Lust. Es ist oft so schwer, dass wir zu vielen Dingen Lust haben, nur nicht zu dem, was unser Leben in die Höhe bringt. Dass unsere Lust fehlgeleitet, durcheinandergebracht. Die Lust ist an für sich gut, aber sie ist verführt. Und in dieser ganzen schrecklichen Not, da kann man nur Menschenverachtung eigentlich ausdrücken. Da könnte man jetzt darüber predigen, was ist der Mensch? Das macht kein Tier, was der Mensch kann. Dass er so viel Undankbarkeit an den Tag legt. Dass er so untreu ist und von Gott wegläuft, der ihm doch alles gegeben hat. Aber Mose bringt kein Wort der Menschenverachtung über seine Lippen, liebe Schwestern und Brüder. Das soll bei uns nie gefunden werden. Dass wir uns einreihen in jene hochmütigen Sprüchemacher, die diese Worte so leicht über die Lippen bringen und ihre abwertenden Urteile über schuldig Gewordene sprechen können. Das ist nicht unser Amt als Gemeinde.
Was tut Mose? Er fleht für die schuldig gewordenen. Er treibt Fürbitte. Er betet. Und das ist so groß in diesem Augenblick. Der Mose, der uns vor Augen steht als der Gesetzeslehrer, als der, der Israel die Normen gegeben hat, die Ordnung, was Leben eigentlich ausmacht. Dieser Mose weiß genau, mit Normen und Gesetzen kann man niemand bessern. Oft wissen es nicht einmal Christen. Mit Gesetzen, mit Drohen kann man nichts verändern. Mit Schimpfen kommt man nicht weiter. Aber die Fürbitte ist es. Ich kann das überhaupt nicht verstehen, dass es heute Teile der christlichen Gemeinde gibt, die meinen, es würde irgendetwas in der Welt sich bewegen, wenn sie auch noch politische Parolen verkündigen. Das machen schon genug. Sie dürfen es tun, bloß die Gemeinde hat ein anderes Amt, ein stärkeres Mittel, Fürbitte. Durch die Fürbitte bewegt sich etwas. Durch die Fürbitte werden Menschen verändert, werden Menschen neu, bekommen ein neues Wesen und eine neue Art. Und das ist viel wichtiger als klagen und schimpfen und kritisieren und brandmarken und scharfe Worte gebrauchen. Der Mose war auf dem Berg ganz allein und kommt als Einsamer den Berg herunter. Und er sieht dies alles. Ich hätte in diesem Augenblick gesagt, jetzt ist alles verloren. Ich hätte gesagt, da hilft nichts mehr. Gib auf, gib auf. Mose war ganz allein. Und er gab diese vielen tausend Menschen nicht auf, sondern hat für sie bei Gott gefleht. Herr, ändere sie, bekehre sie, erneuere sie, zieh deine Gnade nicht ab. Und Gott hat dieses Gebet erhört. Ich hatte eine Urgroßmutter auf der Schwäbischen Alb, eine Schulmeistersfrau, die war erblindet. Und wenn Besucher zu ihr kamen, dann mussten sie ihr etwas vorlesen, oft aus dem Heidenboden, das war damals das Missionsblatt. Aber das hat sie gebraucht, weil sie Fürbitte tun wollte. Für den Zaren in Russland, für die Siedler in Amerika. Wissen Sie, dass das mehr verändert hat in der Welt, als viel Tun der Menschen. Allein den Betern kann es noch gelingen, das Schwert auf unseren Häuptern aufzuhalten. Schneider sagt, nicht die, die tun, sind es, sondern die Beter, die ihr Haupt verhüllen und in der Stille stehen und die Geschicke dieser Welt letztlich bestimmen. Wann haben Sie noch gebetet für die Menschen, die Ihnen so viel Not machen? Halten Sie noch an, für Ihre Kinder zu beten, für Ihre Freunde und Bekannten, für die ganzen Notstände der Welt? Vielleicht werden wir es einmal in der Ewigkeit sehen, wie die großen Wirkungen durch das stille Gebet der Gläubigen verändert wurde, so wie Mose das am Sinai wirken durfte. Schimpfen, schimpfen ist zu wenig. Kein Wort über einen Politiker, über einen Wirtschaftsführer, über einen Reichen, über irgendwelche Unterdrücker und Ausbeuter soll über unsere Lippen kommen. Aber Fürbitte. Das zweite, Mose gibt keinen auf. Schimpfen ist zu wenig. Zweitens, er gibt keinen auf. Die meisten von Ihnen haben wahrscheinlich auch in Erinnerung, wie Mose vom Berg herunterkam, was geschah dann. Dann nahm er die Tafeln und zerschmettert sie auf dem Boden. Stimmt ja nicht. Das kam erst später. Zuerst betet er. Das ist wichtig. Und dieses Gebet gibt niemand auf. Gott sagt zu Mose, achten Sie mal drauf, Vers 10, lass mich. Was meint Gott, wenn er zu Mose sagt, lass mich? Hat doch nur einen Grund. Mose lässt Gott nicht los. Und Gott sagt, lass mich doch, ich muss jetzt dieses Volk vernichten. Ich muss mein Gericht über dieses Volk verstrecken. Lass mich. Das ist doch genau das Gleiche, was von Jakob erzählt wird, der einst dort am Fluss, am Jabokfluss, den Boden Gottes fasst, ich lasse dich nicht, du segnest mich denn. Und er will sich losreißen und er sagt, nein, ich lasse dich nicht. Der Mose geht sogar noch gegen Gottes Worten, sagt, an dieser Stelle lasse ich kein Stück nach. Und wenn du nicht willst, ich lasse dich nicht los. Und wir beten. Genau das Gleiche hat Jesus gesagt, bei der Witwe, die so ungestüm betet. Sie kennen doch die Geschichte von der Monika, die für ihren Rechtsanwaltssohn Augustinus gebetet hat. Es war so ein furchtbar liederliches Leben, das der geführt hat. Scheußlich, wie er sich von allem losgerissen hat. Die Mutter betet. Das ist das, was Mose tut. Herr, ich lass dich nicht los. Ich habe Menschen gekannt, die noch auf dem Sterbebett mit der letzten Kraft Namen von Menschen gerufen haben, für die sie Fürbitte getan haben und die sie nicht losließen. Und das ist groß, wenn wir treu beten
für Menschen und vor Gott für sie eintreten. Herr, lass sie nicht untergehen. Lass sie nicht untergehen. In unseren Tagen spielen wieder die Wunder so eine große Rolle. Und man spricht oft bei Christen, ob wir auch Wunder erleben. Ich habe immer ein ungutes Gefühl, weil Jesus ja uns gewarnt hat vor einer reinen Wundersucht und weil sicher auch viel Heidnisches dabei ist, wo man etwas erleben will. Aber zu diesen Wundern will ich Ihnen uneingeschränkt Mut machen. Zu den Wundern, die Sie durch Fürbitte erleben. Wo Menschen gerettet werden. Wo Menschen gerettet werden, wo man sagen muss, da ist Hopfen und Malz verloren. Da hat es gar keinen Sinn mehr, irgendetwas zu erwarten. Und das tut die Gemeinde. Tun wir's, dass wir für unser Volk beten und für unsere Stadt und dass wir weiter beten ohne Ende und sagen, auch wenn wir nichts sehen, ich will vor Gott eintreten und weiß, dass aus diesem Gebet große Wirkungen ausgehen. Es ist nicht vergeblich. Muss ich an dieser Stelle doch noch einmal bitten, die Bibel aufzuschlagen. Jetzt Hesekiel 22. Hesekiel 22, Vers 30. Gibt auch im Buch des Jeremia-Propheten ganz ähnliche Worte. Hesekiel 22, Vers 30. Wo Gott klagt, ich suchte unter ihnen, unter seinem Volk, ob jemand eine Mauer ziehen und in die Bresche vor mir treten würde für das Land, damit ich es nicht vernichten müsste, aber ich fand keinen. Die Gemeinde hat einen politischen Auftrag, dass sie Fürbitte tut. Und je größer Missstände in der Gesellschaft und in der Öffentlichkeit sind, umso mehr soll die Gemeinde beten. Genau das sagt Paulus im Timotheusbrief. Und wenn dann ein paar lächeln und sagen, was ist das Gebet, dann wissen sie es nur nicht. Dann lassen sie sich nicht durcheinander bringen. Die größte Verantwortung nehmen wir wahr beim Gebet. Keine andere Aktion können wir so eingreifen in das Geschehen dieser Welt und so mitbestimmen. Man muss Gott halten. Und sagen, ich gebe nicht auf und ich bleibe dabei. Es war am 4. Februar 1738, schon einige Zeit her, dass drunter in der Leonhardskirche Georg Konrad Rieger den Sonntagsgottesdienst hielt. Die ganzen Tage schon sprachen die Leute von nichts anderem als von dem Spektakel, das am Nachmittag auf der Prag vollzogen wird, wo der große und gefürchtete geheime Finanzrat Süß Oppenheimer gehängt wird. Und Georg Konrad Rieger begann seine Predigt so, Geld, jetzt sieht man es einmal, dass Gottes Mühlen langsam mahlen, aber am Ende doch noch Gerechtigkeit geschieht und der Lump gehängt wird. Und das habt ihr doch auch immer so verstanden und ihr redet doch die ganze Woche nichts anderes, dann darf ich auch davon reden. Und dann sagt er, dass er Seelsorge versucht hat. In die Zelle ging, aber es hätte sich nichts bewegt. Und er sagt, wer von euch hat denn eigentlich für den Mann gebetet? Er sagt, wisst ihr nicht, dass Gottes Herz auch für diesen Mann brennt? Gott will, dass allen Menschen geholfen werden, sie alle zur Erkenntnis der Wahrheit kommen. Was habt ihr denn getan? Ihr redet den ganzen Tag darüber. Und dann sagt er, und jetzt geht heim. Jetzt geht er nicht hinauf auf die Prag. Jetzt schaut ihr euch das Spektakel nicht an. Jetzt betet ihr. Die Gemeinde drunter, Leonhardsgemeinde 1738, ging nach Hause zum Beten. Es war die Erweckung des Pietismus in unserem Land. Die waren nicht weltfremd. Die haben die Geschehnisse der Zeit verfolgt. Aber sie wussten, wie sie Einfluss nehmen können. Und wie sie beten müssen. Oh, der unerkannten Macht von der Heiligen beten, gibt es ein Lied in unserem Gesangbuch. Noch ein letztes. Kann man das? Kann man für solche schuldig gewordenen Leute überhaupt noch beten? Es fällt ja auf, dass Mose in seinem Gebet nicht lang versucht, bei Gott irgendwelche Argumente zu sammeln, so wie es ein Strafverteidiger versucht, der sagt, ach, die haben eine schlechte Kindheit gehabt oder das waren die Umstände oder es war die schlechte Erziehung. Oder gibt's ja viele Argumente. Das sind die Verhältnisse da draußen in der Wüste. Man muss auch Verständnis haben, die haben so lange nichts gegessen und sie sind verführt durch andere, die andere haben schon kein Wort der Entschuldigung. Ganz wichtig, dass wir nicht Sünde verharmlosen, wo sie auch geschieht, auch Unrecht nicht und Ungerechtigkeit. Wir dürfen sie beim Namen nennen. Das tut Mose. Wir haben ja noch viele andere Fürbitter in der Bibel. Abraham, der für Sodom gebetet hat. Also das hätten wir alle nicht fertiggebracht. Für dieses schreckliche Sodom mit seinen grauenhaften Freveln. Abraham hat bis zum Schluss für sie gebetet.

Da hast du für die Übeltäter gebeten. Jetzt merken wir erst, wie die Fürbitte Jesu für die, die ihn verfolgen, was ganz Besonderes war. Dass Jesus dieses Amt wahrnimmt bis zum Schluss. Gott will nicht vertilgen, Gott will retten. Man kann das Gericht aufhalten, wenn nur solche da sind, die in die Bresche springen. Und die beten, durch das, was Jesus am Kreuz getan hat, hat unsere Welt Hoffnung. Ich habe bei der Predigtvorbereitung gedacht, ich möchte in mein tägliches Gebet die Menschen in der Hafenstraße aufnehmen in Hamburg und die im Sicherheitstrakt in Stammheim und viele andere, von denen man liest in der Zeitung und Menschen, die mir begegnen, Menschen aus der Rauschgiftszene, Menschen, die im Hass bloß noch Jesus verfluchen können. Herr, deine Gnade gilt solchen, weil sie auch mir gilt. Denn so haben sie die Gnade Jesu erfahren. Vielleicht werden sie es in dieser Welt gar nie erfahren, wer für sie einst gebetet hat. Vielleicht sind diese Leute schon lang gestorben und jetzt ist es leer geworden mit der Fürbitte, auch bei ihnen. Es fehlt in unserer Welt heute so ein Betern. Ich denke, die entscheidenden, großen Liebestaten Jesu haben wir alle unverdient empfangen durch Beter, die uns schon in Kindertagen, als wir in die Sonntagsschule gingen, in der Fürbitte vor Gott getragen haben. Und da will Jesus, dass wir diesen Dienst weiter tun. Wir haben Grund dazu, heute in unserer Gesellschaft, in der Öffentlichkeit, in der Politik, in unserem Volk und in unserer Welt, in all den verschiedenen Erdteilen in die Bresche zu springen, als Beter. Damit Gott diese Welt nicht vertilgen muss, sondern noch viele retten kann. Ach, dachte ich, ich wollte viel fröhlicher glauben, mutiger bekennen, brennender lieben und treuer beten. Amen.

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Heute ging es weiter im zweiten Buch Mose, Kapitel 32, die Verse 7 bis 14. In die Bresche springen.

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1: Sie hören nun die gute Nachricht aus Gottes Wort. Unser Wochenvers steht in Micha 7, Vers 19. Er wird sich unser wieder erbarmen, unsere Missetaten dämpfen und alle unsere Sünden in die Tiefen des Meeres werfen. Das war unser Merkvers aus Micha 7, Vers 19.

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1: Der Charakter Gottes wird im ersten Buch der Bibel geoffenbart. Er ist nicht nur allmächtig, sondern er ist auch unendliche Liebe. Das zeigt sich in der Erschaffung des Menschen und in der Fürsorge für den Menschen. Unendliche Liebe. Wir haben also in Gott beides, Allmacht und Liebe, miteinander gepaart. Ist das wichtig? Ja, wichtig für uns zu wissen. Und wie dankbar sind wir, dass dem so ist. Stellt euch vor, wir hätten es mit Allmacht zu tun, ohne Liebe. Allmacht ohne Liebe ist Terror. Oder stellt euch vor, Gott wäre Liebe, aber ohne Allmacht. Dann wäre er wirklich das, wie Heinrich Heine in einem Gedicht etwas salopp, ja fast anzüglich sagt, ein philanthropisches Faselhändchen. Liebe gepaart mit Allmacht, das heißt, dass all das, was Gott uns zugedacht hat, das auch die Macht hat, es zu tun. Aber dann wird uns auch gezeigt, Gott ist gerecht. Das heißt, dass Gott nie ein Wort bricht, was er sagt, geschieht. Gott ist gerecht, Gott ist heilig und darum ist Gott ein Gott des Gerichts. Ein Gott, der Böses entsprechend seinem Wort richten muss. Wird es im ersten Mosebuch gezeigt. Der Mensch wendet sich von Gott ab, schlägt sein Wort in den Wind, die Folge ist tot. Allmacht gepaart mit Gerechtigkeit. Allmacht ohne Gerechtigkeit wäre Willkür. Bodenlose Willkür, der wir hilflos ausgeliefert werden. Aber was wäre Gerechtigkeit ohne Allmacht? Darum muss Gott allmächtig sein. Was wäre Gerechtigkeit ohne Allmacht? Wäre ein frommer Wunsch und nicht mehr. Und so haben wir beides. Der Gott, der gerecht ist und der nach seiner Gerechtigkeit handelt, handeln muss, handeln wird, hat auch die Macht, das zu tun, was gerecht ist, was vollkommen gerecht ist. Wird uns alles gesagt im ersten Buch der Bibel, wird uns gesagt, wie der Mensch geschaffen wurde, wie der Mensch fiel, in Sünde fiel. An das erste Mosebuch schließlich, übrigens bereits im ersten Mosebuch, kaum ist der Mensch gefallen, von Gott gefallen, wird bereits eine erste Verheißung eines kommenden Retters gegeben. Ein Retter wird kommen und den Menschen von den Folgen des Sündenfalls befreien. Das zweite Buch der Bibel setzt genau da an, wo das erste Mosebuch aufhört und redet, was uns nicht erstaunen muss, redet von Errettung. Das ist das Thema des zweiten Mosebuchs. Nachdem wir begriffen haben, wer wir sind und warum wir so geworden sind, wie wir sind, woran das liegt, ein ganzes Buch, das uns zeigt, auf welchem Weg der Mensch von der Sünde, vom Tod befreit werden kann, errettet werden kann, das Leben finden kann. Das ist das Thema des zweiten Mosebuches, Errettung. Und auch das, was im zweiten Mosebuch steht, Errettung, wie Gott rettet, es werden alle Prinzipien genannt, warum der Mensch gerettet werden muss, wie er gerettet werden muss und wozu er gerettet werden muss. Wird uns alles im zweiten Mosebuch gesagt. Und nachher, im Verlauf der weiteren biblischen Offenbarung, einfach weiter ausgelegt, genauer erörtert und schließlich im Neuen Testament wird uns gezeigt, wie Gott durch die Sendung seines Sohnes eine Errettung gewirkt hat, erwirkt hat, die viel, viel weiter geht als die Errettung Israels aus Ägypten. Dieser Rettung, die im zweiten Mosebuch beschrieben wird, ist nur wie ein Modell. Modell an einem kleinen, einfachen Beispiel vorgeführt, was Gott den Menschen, den Söhnen Adams, bereitet hat in seinem Sohn. Buch der Errettung, das zweite Mosebuch. Es wird uns das noch als Detail, bevor wir weiterfahren, es wird uns etwas ganz Erstaunliches gesagt, wie Gott rettet im 2. Mosebuch. Woraus müssen wir errettet werden? Wie werden wir gerettet? Und es wird uns bereits in diesem Buch gezeigt, wir werden nicht gerettet durch eine Philosophie, wir werden auch nicht gerettet durch eine Religion, wir werden nicht gerettet durch Halten von Geboten. Nein, Israel wurde gerettet dadurch, dass Gott ihnen einen Retter sandte. Mose. Die Geburt eines Retters wird beschrieben, die Geburt des Mose, und nachher wird uns gezeigt, wie Mose Israel aus Ägypten herausführt. Im Neuen Testament wird uns das erklärt, was das heißt. Wie rettet Gott den Menschen aus seinem Dilemma? Wie? Das Neue Testament bestätigt das, was schon Mose gesagt hat. Gott rettet uns, indem er einem Retter sendet. Nicht eine Philosophie gibt, nicht eine Gesellschaftslehre, nicht eine Religion, nicht eine Sammlung von Geboten, auch nicht eine Heilskörperschaft, eine Kirche oder so etwas, sondern indem er seinen Sohn sendet. Der rettet. Dann das 3. Mosebuch zeigt uns, das schließt sich an das 2. ganz logisch. Schließt sich an, was hat Gott mit dem geretteten Menschen vor? Und das 3. Mosebuch sagt uns, dass Gott Israel gerettet hat, damit es heilig sei. Was heißt denn heilig? Was heißt heilig? Da haben viele ganz sonderbare Vorstellungen. Heilig heißt, ganz einfach ausgedrückt, da sein, wo Gott ist, und so sein, wie Gott ist. Und das ist tatsächlich das Wozu der Errettung. Im Neuen Testament wird uns gesagt, wer den Sohn Gottes kennt, den Sohn Gottes glaubt, sich dem Sohn Gottes anvertraut, dass er dort sein wird, wo er ist, und dann auch so sein wird, wie er ist. Ich will zwei Stellen dazu lesen, aus dem Neuen Testament, die uns wiederum zeigen, etwas, das schon im Alten Testament steht, wird im Neuen Testament aufgegriffen und erläutert und dadurch bestätigt. Also, heilig sein heißt dort sein, wo unser Gott und Retter ist, Johannes 14, Vers 3, da sagt Jesus Christus zu den Jüngern, ich gehe hin, euch eine Stätte zu bereiten, und wenn ich hingehe und euch eine Stätte bereite, so komme ich wieder und werde euch zu mir nehmen, auf das, wo ich bin, auch ihr seid. Dort sein, wo er ist. Sein, wo er ist. Und dann sein, wie er ist. 1. Johannesbrief, Kapitel 3, da steht im Vers 2, Geliebte, jetzt sind wir Kinder Gottes. Es ist noch nicht offenbar geworden, was wir sein werden. Wir wissen aber, dass wenn es offenbar werden wird, wir ihm gleich sein werden. Denn wir werden ihn sehen, wie er ist. Ihm gleich sein werden. Sein, wo er ist, sein, wie er ist. Das ist das Thema des 3. Mosebuches. Dann kommt das 4. Mosebuch. Im 4. Mosebuch wird uns beschrieben, wie Israel auf einer langen Wanderung durch die Wüste zieht und dort allerlei Erfahrungen macht, auch allerlei Dummheiten macht, versagt, aber doch die Hilfe Gottes erfährt und am Ende doch am Ziel ankommt, nämlich im Land der Verheißung. So lehrt uns das 4. Buch der Bibel, dass wir, wiewohl wir gerettet sind, der Rettung erfahren haben, auch das Ziel unserer Rettung kennen, eines Tages so sein, wie unser Retter, und da sein, wo unser Retter ist. Aber wir haben ja noch eine Strecke Wege vor uns. Wir haben 20, 30, 40 oder 50 Jahre, die wir in diesem Leben auf dieser Erde noch verbringen müssen. Das ist das Thema des 4. Mosebuches. Und das 5. Mosebuch schließlich zeigt uns, wie alles, was Gott gesagt hat, wie all seine Worte, all sein Reden in Erfüllung gehen wird. Die Zuverlässigkeit aller Worte Gottes. Es folgen dann auf die 5 Mosebücher die historischen Bücher. Das Buch Josua, die Eroberung des Landes, dann das Buch der Richter, verschiedene Episoden der Fremdherrschaft und der Bedrückung, die Zeit der Könige, Propheten treten auf und wirken im Land und schließlich verliert Israel das Land, wird ins Exil, ins assyrische und ins babylonische Exil verschleppt. Was ist der Sinn der historischen Bücher? Warum folgen auf die Mosebücher die historischen Bücher? Die ganze Geschichte Israels und die Darstellung dieser Geschichte in den historischen Büchern ist eine gigantische Bestätigung der Mosebücher. Eine gigantische Bestätigung der ganzen Botschaft des Mose. Mose hatte angekündigt und gesagt, dass Gott dieses Volk, das er aus Ägypten gerettet hat, in dieses Land führen würde. Und dass Gott sagt, hätte. Und so geschieht auch. Er hat aber auch gesagt, wenn ihr mich vergesst, wenn ihr mich verwerft, wenn ihr auf all der guten Dinge, die ihr von mir empfangen habt, auf all der guten Gaben, mich, den Geber dieser Dinge, vergesst, dann werde ich euch aus dem Land hinauswerfen. Und genau das ist geschehen. Und so geht die Geschichte Israels im Land, beginnt, die ganze Geschichte, die in den historischen Büchern dargestellt wird, beginnt mit dem Einzug ins Land, endet mit dem Hinauswurf aus dem Land und mit einer partiellen Wiedergewinnung des Landes. Aber auch das hatte Mose gesagt. Mose hatte angekündigt und gesagt, wenn ihr, nachdem ihr aus dem Land vertrieben worden seid, einseht, dass ihr euch gegen euren Gott versündigt habt, dann wird er euch zurückführen ins Land. Und das ist geschehen in den Tagen Esras, Nehemias, eine Rückkehr ins Land. Nun, die Propheten, die während dieser ganzen Zeit in Israel aufstanden und die Botschaft Gottes an das Volk richteten, von denen wir die prophetischen Bücher haben, die Bücher Jesaja, Jeremia, Ezekiel, Daniel, die 12 kleinen Propheten, was tun die? Die Botschaft der Propheten ist abermals eine Bestätigung der Mosebücher. Also wir sehen, wie alle biblischen Bücher zusammenhängen, sich aufeinander beziehen. Die Propheten haben Mose zitiert und anhand dessen, was Mose gelehrt hatte, dem Volk gezeigt, wie weit sie abgewichen waren von ihrem Gott. Und dann kündigten sie dem Volk an, die Folge muss darum sein, Gericht, Fluch, Feinde werden euch vertilgen. Aber auch unter Berufung auf Mose, wenn ihr umkehrt, wenn ihr eure Missetaten, eure Sünden erkennt, bekennt, wird Gott euch segnen. Und so reden die Propheten von einer herrlichen Zukunft durch einen kommenden Retter, der Israel befreien wird von seinen Sünden und damit von all seinen Feinden. Das Neue Testament nun beginnt mit diesem Satz und dieser erste Satz im Neuen Testament ist ein Rückgriff auf das Alte Testament. Matthäus Evangelium, Kapitel 1, Vers 1, Buch des Geschlechts Jesu Christi, des Sohnes Davids, des Sohnes Abrahams. Und dann wird dargestellt in den Evangelien, wie der verheißene Retter, der bereits im ersten Mosebuch angekündigt worden war, geboren von einer Frau, geboren von einer Jungfrau, wie in ihm Gott Mensch wird, unter uns Menschen lebt und am Ende seines Lebens selbst die Schuld der Sünde und die Strafe der Sünde auf sich nimmt. Und in seinem Tod Vergebung, Befreiung aus der Macht der Sünde, Errettung und ewiges Leben wird. Vier Evangelisten, alle vier beschreiben Leben, Sterben, Auferstehung Jesu Christi, alle vier aus einem etwas anderen Blickwinkel, aus einem etwas anderen Gesichtspunkt Und dort stimmen die vier Berichte völlig überein. Nicht, dass sie deckungsgleich sind, aber sie ergänzen einander. Und da geben ein vollständiges Bild von der unvergleichlichen, einmaligen Person Jesu Christi. Einer zeigt, dass Jesus Christus der König Israels ist. Der wahre König, König der Könige, der reist über das ganze Universum, herrschen wird. Markus zeigt, dass er ein Knecht ist. Also das Gegenteil von einem König. Er, der wirklich König, Herr und Herrscher ist gleichzeitig Knecht, Diener, aller. Dann zeigt uns Lukas, dass er tatsächlich ein Mensch war. Wirklich ein Mensch. Und darum beschreibt Lukas so ausführlich die Empfängnis Jesu, die Geburt Jesu, das Detail, das er in Windeln gelegt wurde, beschreibt uns ein Jugenderlebnis, wie der Zwölfjährige im Tempel ist, beschreibt und sagt uns sogar, dass er wuchs und erstarkte, heranwuchs und zunahm an Gnade und an Weisheit. Er war vollkommen Mensch, aber ein sündloser Mensch. Und dann Johannes zeigt uns, er, der Mensch war, ja, war auch gleichzeitig Gott, der ewige Gott. Ein vollständiges Bild, wie ist das anders möglich? Vier schreiben einen Bericht, ohne sich miteinander abzusprechen, und doch decken sich die Berichte und ergänzen sich die Berichte und bestätigen sich die vier Berichte vollständig. Nur möglich durch göttliche Eingabe, Inspiration. Und ich sagte am Anfang, dass die Bibel sich selbst als Gottes Wort bestätigt, den wir sie liest. Und wer anfängt in der Bibel zu lesen, der kann das erfahren, was ein Abraham einmal erfuhr. Abraham sitzt in seinem Zelt und hadert mit seinem Geschick und mit seinem Los, sitzt im Zelt und sieht nur die vier Wände seines Zeltes und nicht darüber hinaus. Und dann redet Gott. Und was geschieht, wenn Gott redet? Gott sagt, Abraham, geh hinaus aus dem Zelt. Ich blicke hinauf. Und zähle die Sterne, wenn du sie zählen kannst. Und so, wenn wir die Bibel lesen, dann redet mit einmal dieser ewige, unumschränkte Gott zu uns hinein in unser Leben, dass er so eingeschränkt ist. Wir sitzen doch hier in dieser Welt, wie Abraham in seinem Zelt, und sehen kaum über die Nasenspitze hinaus. Dann redet dieser ewige Gott und er lenkt unseren Blick hinaus zu den Unendlichkeiten des Himmels, da wo er ist, und führt uns ein in die Gedanken und Absichten seines Herzens, seine Ratschlüsse, die er von Ewigkeit her hatte, seine ewigen Absichten und seine ewige Bestimmung mit den Menschen, mit den erlösten Menschen. Darum kann ich dir nichts anderes wünschen, als dass du, wenn du das noch nicht gemacht hast, dir eine Bibel holst und anfängst in diesem Buch zu lesen und gleichzeitig betest, von Herzen betest, oh Gott, rede zu mir. Und dann wird er zu dir reden und du wirst, nachdem er angefangen hat, zu dir zu reden, nicht mehr der gleiche sein.

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1: Alle und jeder sind gefragt. Und da gibt es eben verschiedene Gnadengaben. Gnadengaben, sie werden nachher aufgelistet, das heißt nicht vollständig, sondern einfach beispielsweise, um zu zeigen, wie vielfältig das sein kann. Es gibt noch andere Stellen, Römer 12 listet noch andere Gaben auf, dann Epheser 4 nochmals andere Gaben, dort zum Beispiel wird von Evangelisten, Hirten und Lehrer gesprochen, aber es wird deutlich, jeder hat eine Gnadengabe bekommen. Das ist ganz wichtig. Und wer das nicht glaubt, aufgrund dieser Stelle, der sei verwiesen auf 1. Petrus 4, dort ist es noch ausdrücklicher. 1. Petrus 4, Vers 10, dort heißt es, je nachdem ein jeder eine Gnadengabe empfangen hat, dienet einander damit als gute Verwalter der mancherlei Gnade Gottes.
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0: Jesus, hilf mir, deine Liebe zu zeigen, nicht nur denen, die es mir leicht machen, sondern auch denen, die mich vor Herausforderungen stellen. Wo ich hingehöre. Am Ende einer Mahlzeit zum Passafest, einem traditionellen jüdischen Feiertag, an dem die Größe von Gottes Erlösungswerk gefeiert wird, brachten die Gemeindemitglieder ihre Freude zum Ausdruck, indem sie gemeinsam im Kreis tanzten. Ben hielt sich zurück und sah mit einem breiten Lächeln zu. Er bemerkte, wie sehr er diese Anlässe liebte und war sich sicher, das ist jetzt meine Familie, das ist meine Gemeinschaft. Ich habe einen Ort gefunden, an dem ich weiß, dass ich lieben kann und geliebt werde, ein Ort, wo ich hingehöre. In seiner Kindheit wurde Ben auf grausame Weise emotional und körperlich missbraucht, was ihm die Freude am Leben nahm. Doch seine örtliche Gemeinde empfang ihn mit offenen Armen und machte ihn mit Jesus bekannt. Da er ihre Einheit und Freude ansteckend fand, begann er Christus zu folgen und fühlte sich geliebt und angenommen. In Psalm 131 verwendet König David starke Bilder, um die weitreichenden Auswirkungen der schönen und wunderbaren Einheit des Volkes Gottes zu veranschaulichen. Er sagt, es sei wie bei jemandem, der mit kostbarem Öl gesalbt wird und dem die Flüssigkeit über den Körper läuft. Vers 2. Diese Salbung war in der antiken Welt üblich, oft als Begrüßung, wenn man ein Haus betrat. David vergleicht diese Einheit auch mit dem Tau, der auf den Berg fällt und Leben und Segen bringt. Vers 3. Öl verbreitet einen Duft, der einen Raum erfüllt, und Tau bringt Feuchtigkeit an trockene Orte. Auch die Einheit hat gute und angenehme Auswirkungen, wie zum Beispiel die Aufnahme derjenigen, die allein sind. Lasst uns versuchen, in Christus vereint zu sein, damit Gott durch uns Gutes bewirken kann. Sie hören den Bibeltext aus Psalm 131.
1: Ein Lied für die Pilgerfahrt nach Jerusalem. Ein Psalm Davids. Wie schön und wie wunderbar ist es, wenn Brüder einträchtig zusammenleben. Das ist so kostbar wie das duftende Salböl, das Aaron über das Haupt gegossen wurde, das hinabrann in seinen Bart, an seinem Körper hinunter bis zum Saum seines Gewandes. Es ist so erfrischend wie der Tau vom Berg Hermon, der auf die Berge Zions fällt. Denn dort verheißt der Herr seinen Segen und Leben, das niemals enden wird.
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Welche Einstellung haben Sie zu Ihren Sünden? Wie nähern Sie sich Gott? Im Psalm 51 haben wir ein lebensnahes Beispiel der Buße und Bekehrung eines Mannes, der vor dem Herrn kapitulierte, seine Sünden bekannte und auf Gottes Gnadenangebot vertraute. Gott, sei mir gnädig nach deiner Güte und tilge meine Sünde nach deiner großen Barmherzigkeit. Wasche mich wohl von meiner Missetat und reinige mich von meiner Sünde, denn ich erkenne meine Missetat und meine Sünde ist immer vor mir. An dir allein habe ich gesündigt und übel vor dir getan, auf dass du Recht behaltest in deinen Worten und rein bleibest, wenn du gerichtet wirst.

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1: Sie hören nun die gute Nachricht aus Gottes Wort. Unser Wochenvers steht in Micha 7, Vers 19. Er wird sich unser wieder erbarmen, unsere Missetaten dämpfen und alle unsere Sünden in die Tiefen des Meeres werfen. Das war unser Merkvers aus Micha 7, Vers 19.

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Herzlich willkommen zum Radioprogramm des Missionswerkes Werner Heukelbach. Schön, dass Sie wieder eine Botschaft über den Glauben an Jesus Christus hören möchten. Übrigens, Sie können alle Radiosendungen der letzten 12 Monate auf unserer Internetseite missionswerk-heukelbach.de herunterladen und anhören. Und nun spricht zu Ihnen Walter Krug.

Liebe Zuhörer, dass Jesus jeder Mensch wichtig ist, zeigt uns sein Leben und sagt uns sein Wort. Er geht nicht gleichgültig mit uns um, sondern sucht uns, damit wir ihm folgen und mit ihm leben können. In dem heutigen Abschnitt aus Markus 2, 13 bis 17 wird deutlich, Gott bietet Leben an für Anerkannte und Außenseiter. Lassen Sie mich diese Verse zuerst lesen. Und Jesus ging wieder hinaus an den See, und alles Volk kam zu ihm, und er lehrte sie, und als er vorüberging, sah er Levi, den Sohn des Alpheus, am Zoll sitzen, und sprach zu ihm, »Folge mir nach!« Und er stand auf und folgte ihm nach. Und es begab sich, dass er zu Tische saß in seinem Hause. Da setzten sich viele Zöllner und Sünder zu Tisch mit Jesus und seinen Jüngern. Denn es waren viele, die ihm nachfolgten. Und als die Schriftgelehrten unter den Pharisäern sahen, dass er mit den Sündern und Zöllnern zu Tisch aß, sprachen sie zu seinen Jüngern, »Isst er mit den Zöllnern und Sündern?« Als das Jesus hörte, sprach er zu ihnen, »Die Starken bedürfen keines Arztes, sondern die Kranken. Ich bin gekommen, die Sünder zu rufen und nicht die Gerechten.« Leben für Anerkannte und Außenseiter? Wie wichtig wir Jesus sind, können wir in diesem Abschnitt sehen. Jesus lässt nichts unversucht, Menschen in jeder Lebenssituation zu erreichen. Er sucht einen verachteten Zöllner genauso wie die Schriftgelehrten und Pharisäer. Dabei entdecken wir zuerst zwei besondere Eigenschaften von Jesus. Zum einen entdecken wir seine Vollmacht durch das ausgesprochene Wort, er spricht und es geschieht. So ist es schon seit der Schöpfung. Gottes Wort hat Schöpfermacht. Es schafft Neues. Nicht nur den Kosmos mit allem, was dazu gehört, besonders hat er auch die Macht, Menschen zu rufen. In unserem Abschnitt erfahren wir, wie ein Mensch hört und dem Ruf folgt. Zum anderen sehen wir seine Solidarität mit uns durch sein Leben. Es kann uns immer wieder nur verwundern, wie Jesus sich zu uns Menschen herabbeugt. Er will eins werden mit uns. Er versteht uns auch in den Tiefen unseres Herzens. Dieser Wunsch nach vollkommener Rettung des Menschen lässt ihn ans Kreuz gehen. Wir sind Jesus so wichtig, dass er sich bis zum Kreuz mit uns solidarisiert, damit wir frei und Jesus ähnlich werden können. Seine Vollmacht und seine Solidarität zu uns sind wirklich zwei große Eigenschaften Jesu. Aber Jesu Ruf und Jesu Tat ist auch immer widersprochen worden. Wir sehen das in unserem Text. Für die frommen Schriftgelehrten ist es völlig unverständlich, dass Jesus einen Zöllner, einen Nichts in der Gesellschaft, ruft. Zöllner waren das Symbol der Unehrlichkeit, der Willkür, der Habsucht und der Rachgier. Mit dem Ruf des Zöllners handelte sich Jesus auch gleichzeitig eine große Menge Abscheu ein. Sein Image wird dadurch nicht besser. Das ist bis heute geblieben. Wo wir meinen, dass Menschen Vorbedingungen erfüllen müssen, um zu Jesus zu kommen, da geht wirklich dieser Herr an die Hecken und Zäune, in die Kneipen und auf die Straßen, um Menschen in seine Nachfolge zu rufen. Durch Zeugnisse vieler Menschen wissen wir, wie Jesus besonders die Außenseiter ruft. Von Menschen kaum beachtet, geradezu verstoßen, liebt und ruft sie Jesus. Jeder Mensch ist ihm wichtig, auch die Anerkannten. Aber diese sehen ihre Verlorenheit nicht und daher auch nicht die Erlösungsbedürftigkeit. Als Jesus Levi am Zoll sieht und ruft, steht dieser auf und folgt. Keine Minute muss er überlegen. Er nimmt den Aufruf Jesu ernst. Er folgt Jesus. Später hat er uns das Matthäusevangelium hinterlassen. Das kann geschehen,
wenn Außenseiter dem Ruf Jesu gehorchen. Wenn Jesus ruft, dann können wir gewiss sein, dass er Menschen ohne jegliche Vorbehalte ruft. Er ruft uns so, wie wir wirklich sind, nicht wie wir oft meinen, sein zu müssen. Wenn er uns aber ruft, dann ruft er uns immer total. Er will keine Teilbereiche unseres Lebens. Er will unser ganzes Leben und sein. Die Bibel spricht von unserem Herzen. Wenn Jesus uns ruft, dann ist das immer zuerst seine Gabe der Liebe und Vergebung, der Einladung zu ihm und seiner Gemeinde. Mit der Gabe bekommen wir auch die Aufgabe, diesem Herrn im Gehorsam zu folgen und ihn durch Wort und Tat zu ehren. Die Gemeinde Jesu ist ein unermessliches Aufgabenfeld. Für jeden gibt es das Passende zu tun. So werden Außenseiter zu Mitarbeitern. Wenn Jesus ruft, dann geschieht dies auch immer in der Öffentlichkeit. Jesus hat nichts zu verbergen und die, die er ruft, auch nicht. Für die Schriftgelehrten mag das peinlich gewesen sein, aber nicht für Jesus. Auch heute sehen wir, wie viele Menschen Scheu haben, Jesus öffentlich zu bezeugen. Jesus scheute sich nie, als er predigte und heilte. Er kam mitten unter uns, und als er verhört, geschlagen und verspottet wurde, war dies nicht im Verborgenen. Als er am Kreuz hing, haben ihm viele Menschen gesehen und auch dort noch verspottet und verlacht. Jesus hat sich für uns nie geschämt. Darum geht auch sein Rufen nicht in die unerkannten Nischen, sondern in die Öffentlichkeit. Levi nahm diesen Ruf an und hat dies auch in aller Öffentlichkeit bezeugt. Levi, steh auf! Unzählige Male ist er aufgestanden und hat sich wieder hingesetzt. Jetzt steht er auf und verlässt alles. Er konnte alles hinter sich lassen. Die Entscheidung zum Gehen im Augenblick ist entscheidend, sonst geht die Ewigkeit verloren. Das ganze Glaubensleben wird dann eine Sekundenangelegenheit. Was Augenblicke versäumen, bleibt versäumt. Und die Anerkannten, was beschäftigt sie? Sie sehen die zwielichtigen Gestalten in der Nähe Jesu. Gelten denn keine Unterschied mehr zwischen fromm und gottlos, gut und böse? Ihre Selbstgerechtigkeit bringt sie ins Verderben. Selbstgerechtigkeit ist aber unsere schwerste Krankheit. Jesus ist gekommen, die Sünder zu rufen und nicht die Gerechten. Liebe Zuhörer, ich gehöre wirklich zu den Sündern und bin von Herzen dankbar, dass der Ruf Jesu mich erreicht hat. Und wie ist es bei Ihnen? Bei Jesus dürfen wir jederzeit neu beginnen, zu ihm kommen und ihn bitten, dass er uns aufnimmt. Wer zu Jesus kommt, wird aufgenommen. Seine Zusage gilt auch heute noch für jeden.

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3: Kapitel 35. Und des Herrn Wort geschah zu mir: Du Menschenkind, richte dein Angesicht gegen das Gebirge Seir und weissage gegen Edom und sprich zu ihm: So spricht Gott der Herr. Siehe, ich will an dich, du Gebirge Seir, und meine Hand gegen dich ausstrecken und will dich ganz und gar zur Wüste machen. Ich will deine Städte öde machen, dass du zur Wüste werden sollst, und du sollst erfahren, dass ich der Herr bin. Weil ihr ewige Feindschaft hattet gegen die Kinder Israel und sie dem Schwert preisgegeben habt, als es ihnen übel ging und ihre Schuld zum Ende führte. Darum, so wahr ich lebe, spricht Gott der Herr, will ich auch dich bluten lassen, und du sollst dem Blutbad nicht entrinnen. Weil du dich mit Blut verschuldet hast, soll auch dein Blut fließen. Und ich will das Gebirge Seir wüst und öde machen und alle ausrotten, die dorthin und her ziehen. Und ich will seine Berge mit Erschlagenen füllen, seine Hügel, seine Täler und alle seine Bachläufe. Überall sollen vom Schwert Erschlagene liegen. Ja, zu einer ewigen Wüste will ich dich machen, dass niemand mehr in deinen Städten wohnt. Und ihr sollt erfahren, dass ich der Herr bin. Weil du sprachst, diese beiden Völker mit ihren beiden Ländern müssen mein werden, und wir wollen sie in Besitz nehmen, obgleich der Herr dort wohnt. Darum, so wahr ich lebe, spricht Gott der Herr, will ich an dir handeln mit demselben Zorn und derselben Leidenschaft, mit denen du an ihnen gehandelt hast, in deinem Hass, und will mich an ihnen kundtun, wenn ich dich richte. Und du sollst erfahren, dass ich, der Herr, all deine Lästerreden gegen die Berge Israels gehört habe, als du sagtest, sie sind verwüstet und uns zum Fraß gegeben. So habt ihr euch gegen mich gerühmt und frech gegen mich geredet. Das habe ich gehört. So spricht Gott, der Herr, ich will dich zur Wüste machen, dass sich alles Land freuen soll. Und wie du dich gefreut hast über das Erbe des Hauses Israel, weil es verwüstet war, ebenso will ich mit dir tun. Das Gebirge Seir soll zur Wüste werden mit ganz Edom, und sie sollen erfahren, dass ich der Herr bin. Kapitel 36. Und du, Menschenkind, weissage den Bergen Israels und sprich: Hört des Herrn Wort, ihr Berge Israels. So spricht Gott der Herr. Weil der Feind über euch frohlockt, ha, die ewigen Höhen sind nun unser Besitz geworden. Darum weissage und sprich: So spricht Gott der Herr, weil man euch allenthalben verwüstet und vertilgt und ihr zum Besitz der übrig gebliebenen Heiden geworden und übel ins Gerede der Leute gekommen seid. Darum hört, ihr Berge Israels, das Wort Gottes des Herrn. So spricht Gott der Herr zu den Bergen und Hügeln, zu den Bächen und Tälern, zu den öden Trümmern und verlassenen Städten, die den übrig gebliebenen Heiden ringsumher zum Raub und Spott geworden sind. Darum, so spricht Gott der Herr, wahrlich, ich habe in meinem feurigen Eifer geredet gegen die Heiden, die übrig geblieben sind, und gegen ganz Edom, die mein Land in Besitz genommen haben, mit Freude von ganzem Herzen und mit hohen Lachen, um es zu verheeren und zu plündern. Darum weissage über das Land Israels und sprich zu den Bergen und Hügeln, zu den Bächen und Tälern: So spricht Gott der Herr, siehe, ich rede in meinem Eifer und Grimm, weil ihr solche Schmach von den Heiden tragen musstet. Darum spricht Gott der Herr: Ich hebe meine Hand auf zum Schwur. Wahrlich, eure Nachbarn, die Heiden ringsumher, sollen ihre Schande tragen. Aber ihr Berge Israels sollt wieder grünen und eure Frucht bringen meinem Volk Israel, denn bald sollen sie heimkehren. denn siehe, ich will mich wieder zu euch kehren und euch mein Angesicht zuwenden, dass ihr angebaut und besät werdet. Und ich will viele Menschen auf euch wohnen lassen, das ganze Haus Israel insgesamt. Und die Städte sollen wieder bewohnt und die Trümmer aufgebaut werden. Ja, ich lasse Menschen und Vieh auf euch zahlreich werden. Sie sollen sich mehren und fruchtbar sein. Und ich will euch wieder bewohnt sein lassen wie früher und will euch mehr Gutes tun als je zuvor. Und ihr sollt erfahren, dass ich der Herr bin. Ich will wieder Menschen über euch ziehen lassen, nämlich mein Volk Israel. Die werden dich besitzen, und du sollst ihr Erbteil sein und ihnen die Kinder nicht mehr nehmen. So spricht Gott der Herr, weil man das von euch sagt, du hast Menschen gefressen und deinem Volk die Kinder genommen. Darum sollst du nun nicht mehr Menschen fressen und deinem Volk nicht mehr die Kinder nehmen, spricht Gott der Herr. Und ich will dich nicht mehr die Schmähungen der Heiden hören lassen. Du sollst den Spott der Heiden nicht mehr tragen und sollst deinem Volk nicht mehr die Kinder nehmen, spricht Gott der Herr. Und des Herrn Wort geschah zu mir, du, Menschenkind, als das Haus Israel in seinem Lande wohnte und es unrein machte mit seinem Wandel und Tun, dass ihr Wandel vor mir war wie die Unreinheit einer Frau, wenn sie ihre Tage hat, da schüttete ich meinen Grimm über sie aus, um des Blutes willen, das sie im Lande vergossen, und weil sie es unrein gemacht hatten durch ihre Götzen. Und ich zerstreute sie unter die Heiden und versprengte sie in die Länder und richtete sie nach ihrem Wandel und Tun. So kamen sie zu den Heiden. Aber wohin sie kamen, entheiligten sie meinen heiligen Namen, weil man von ihnen sagte, sie sind des Herrn Volk und haben doch aus ihrem Lande fortziehen müssen. Da tat es mir leid um meinen heiligen Namen, den das Haus Israel entheiligte unter den Heiden, wohin sie auch kamen. Darum sollst du zum Hause Israel sagen, so spricht Gott der Herr, ich tue es nicht um euretwillen, ihr vom Hause Israel, sondern um meines heiligen Namens willen, den ihr entheiligt habt unter den Heiden, wohin ihr auch gekommen seid. Denn ich will meinen großen Namen, der vor den Heiden entheiligt ist, den ihr unter ihnen entheiligt habt, wieder heilig machen. Und die Heiden sollen erfahren, dass ich der Herr bin, spricht Gott der Herr, wenn ich vor ihren Augen an euch zeige, dass ich heilig bin. Denn ich will euch aus den Heiden herausholen und euch aus allen Ländern sammeln und wieder in euer Land bringen. Und ich will reines Wasser über euch sprengen, dass ihr rein werdet. Von all eurer Unreinheit und von allen euren Götzen will ich euch reinigen. Und ich will euch ein neues Herz und einen neuen Geist in euch geben und will das steinerne Herz aus eurem Fleisch wegnehmen und euch ein fleischernes Herz geben. Ich will meinen Geist in euch geben und will solche Leute aus euch machen, die in meinen Geboten wandeln und meine Rechte halten und danach tun. Und ihr sollt wohnen im Lande, das ich euren Vätern gegeben habe, und sollt mein Volk sein, und ich will euer Gott sein. Ich will euch von all eurer Unreinheit erlösen, und will das Korn rufen, und will es mehren, und will keine Hungersnot über euch kommen lassen. Ich will die Früchte auf den Bäumen und den Ertrag auf dem Felde mehren, dass euch die Heiden nicht mehr verspotten, weil ihr hungern müsst. Dann werdet ihr an euren bösen Wandel denken und an euer Tun, das nicht gut war, und werdet euch selbst zuwider sein, um eurer Sünde und eures Götzendienstes willen. Nicht um euretwillen tue ich das, spricht Gott der Herr, das sollt ihr wissen, sondern ihr werdet euch schämen müssen und schamrot werden, ihr vom Hause Israel, über euren Wandel. So spricht Gott der Herr, zu der Zeit, wenn ich euch reinigen werde von allen euren Sünden, will ich die Städte wieder bewohnt sein lassen, und die Trümmer sollen wieder aufgebaut werden. Das verwüstete Land soll wieder gepflügt werden, nachdem es verheert war vor den Augen aller, die vorüberzogen. Und man wird sagen, dies Land war verheert, und jetzt ist's wieder Garten Eden, und diese Städte waren zerstört, öde und niedergerissen, und stehen nun fest gebaut und sind bewohnt. Und die Heiden, die um euch her übrig geblieben sind, sollen erfahren, dass ich der Herr bin, der da baut, was niedergerissen ist, und pflanzt, was verheert war. Ich, der Herr, sage es und tue es auch. So spricht Gott, der Herr, auch darin will ich mich vom Hause Israel erbitten lassen, dass ich dies ihnen tue. Ich will die Menschen bei ihnen mehren wie eine Herde, wie eine heilige Herde, wie eine Herde in Jerusalem an ihren Festen, so sollen die verwüsteten Städte voll Menschenherden werden. Und sie sollen erfahren, dass ich der Herr bin. 37. Kapitel. Des Herrn Hand kam über mich, und er führte mich hinaus im Geist des Herrn und stellte mich mitten auf ein weites Feld. Es lag voller Totengebeine. Und er führte mich überall hindurch. Und siehe, es lagen sehr viele Gebeine über das Feld hin. Und siehe, sie waren ganz verdorrt. Und er sprach zu mir, du Menschenkind, meinst du wohl, dass diese Gebeine wieder lebendig werden? Und ich sprach, Herr, mein Gott, du weißt es. Und er sprach zu mir, weissage über diese Gebeine und sprich zu ihnen, ihr verdorrten Gebeine, höret des Herrn Wort. So spricht Gott der Herr zu diesen Gebeinen. Siehe, ich will Odem in euch bringen, dass ihr wieder lebendig werdet. Ich will euch Sehnen geben und lasse Fleisch über euch wachsen und überziehe euch mit Haut und will euch Odem geben, dass ihr wieder lebendig werdet. Und ihr sollt erfahren, dass ich der Herr bin. Und ich weissagte, wie mir befohlen war. Und siehe, da rauschte es, als ich weissagte. Und siehe, es regte sich. Und die Gebeine rückten zusammen, Gebein zu Gebein. Und ich sah, und siehe, es wuchsen Sehnen und Fleisch darauf, und sie wurden mit Haut überzogen. Es war aber noch kein Odem in ihnen. Und er sprach zu mir, weissage zum Odem, weissage, du Menschenkind, und sprich zum Odem, so spricht Gott der Herr, Odem, komm herzu von den vier Winden und blase diese Getöteten an, dass sie wieder lebendig werden. Und ich weissagte, wie er mir befohlen hatte. Da kam der Odem in sie, und sie wurden wieder lebendig und stellten sich auf ihre Füße, ein überaus großes Heer. Und er sprach zu mir, du Menschenkind, diese Gebeine sind das ganze Haus Israel. Siehe, jetzt sprechen sie, unsere Gebeine sind verdorrt, und unsere Hoffnung ist verloren, und es ist aus mit uns. Darum weissage und sprich zu ihnen, so spricht Gott der Herr, siehe, ich will eure Gräber auftun und hole euch, mein Volk, aus euren Gräbern herauf und bringe euch ins Land Israels. Und ihr sollt erfahren, dass ich der Herr bin, wenn ich eure Gräber öffne und euch, mein Volk, aus euren Gräbern heraufhole. Und ich will meinen Odem in euch geben, dass ihr wieder leben sollt, und will euch in euer Land setzen, und ihr sollt erfahren, dass ich der Herr bin. Ich rede es und tue es auch, spricht der Herr. Und des Herrn Wort geschah zu mir, du Menschenkind, nimm dir ein Holz, und schreibe darauf, für Juda und Israel, die sich zu ihm halten. Und nimm noch ein Holz und schreibe darauf, Holz Ephraims, für Josef und das ganze Haus Israel, das sich zu ihm hält. Und füge eins an das andere, dass es ein Holz werde in deiner Hand. Wenn nun dein Volk zu dir sprechen wird, willst du uns nicht zeigen, was du damit meinst? So sprich zu ihnen, so spricht Gott der Herr. Siehe, ich will das Holz Josefs, das in der Hand Ephraims ist, nehmen, samt den Stämmen Israels, die sich zu ihm halten, und will sie zu dem Holz Judas tun und ein Holz daraus machen. Und sie sollen eins sein in meiner Hand. Und so sollst du die Hölzer, auf die du geschrieben hast, in deiner Hand halten, vor ihren Augen, und sollst zu ihnen sagen, so spricht Gott der Herr, siehe, ich will die Kinder Israel herausholen aus den Heiden, wohin sie gezogen sind, und will sie von überall her sammeln und wieder in ihr Land bringen, und will ein einziges Volk aus ihnen machen im Land auf den Bergen Israels. Und sie sollen allesamt einen König haben und sollen nicht mehr zwei Völker sein und nicht mehr geteilt in zwei Königreiche. Und sie sollen sich nicht mehr unrein machen mit ihren Götzen und Greuelbildern und allen ihren Sünden. Ich will sie retten von allen ihren Abwegen, auf denen sie gesündigt haben, und will sie reinigen. Und sie sollen mein Volk sein, und ich will ihr Gott sein. Und mein Knecht David soll ihr König sein und der einzige Hirte für sie alle. Und sie sollen wandeln in meinen Rechten und meine Gebote halten und danach tun. Und sie sollen wieder in dem Lande wohnen, das ich meinem Knecht Jakob gegeben habe, in dem eure Väter gewohnt haben. Sie und ihre Kinder und Kindeskinder sollen darin wohnen, für immer. Und mein Knecht David soll für immer ihr Fürst sein. Und ich will mit ihnen einen Bund des Friedens schließen, der soll ein ewiger Bund mit ihnen sein. Und ich will sie erhalten und nähren, und mein Heiligtum soll unter ihnen sein, für immer. Ich will unter ihnen wohnen und will ihr Gott sein, und sie sollen mein Volk sein, damit auch die Heiden erfahren, dass ich der Herr bin, der Israel heilig macht, wenn mein Heiligtum für immer unter ihnen sein wird.
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Timotheusbrief, Kapitel 4, lesen wir: Predige das Wort, halte an, es sei zu rechter Zeit oder zur Unzeit. 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
1: Sie hören nun die gute Nachricht aus Gottes Wort. Unser Wochenvers steht in Micha 7, Vers 19. Er wird sich unser wieder erbarmen, unsere Missetaten dämpfen und alle unsere Sünden in die Tiefen des Meeres werfen. Das war unser Merkvers aus Micha 7, Vers 19.

0: Schön, dass Sie auch heute wieder dabei sind, hier bei BBN International in unserem Programm Wissenschaft, Bibel und Erlösung. Unser Gastredner ist Professor Dr. Werner Gitt, der uns Fragen beantwortet, die immer wieder gestellt werden über Wissenschaft, die Bibel und die Erlösung. Sie dürfen jetzt den zweiten Teil von dem Vortrag hören, der Mensch, Produkt des Zufalls oder geniale Konstruktion. Wir wünschen Ihnen Gottes Segen beim Zuhören.
1: Er wird dann uns zurufen und sagen, kommt her, ererbet das Reich, das für euch bereitet ist von Anbeginn der Welt. Ein großartiger Satz. Wir haben gar nichts weiter getan. Wir haben mit unserem Leben uns ausgerichtet auf ihn hin. Wir haben an ihn geglaubt, haben nach seinem Konzept gelebt. Und jetzt schenkt er uns eine ganze Ewigkeit. Und es gibt viele Menschen, die haben in diesem Leben gesagt, das interessiert uns eigentlich gar nicht. Wir haben ganz andere Ideen. Für uns ist etwas ganz anderes wichtig. Und jetzt werden sie merken, das ganze Leben ist falsch gelebt. Total daneben. Falsche Entscheidungen getroffen. Aber es ist nicht mehr korrigierbar, das sehen wir auch. Sie werden wehklagen und möchten am liebsten vom Erdboden verschwinden. Aber es geht nicht. Wir sind als Ewigkeitsgeschöpfe angelegt und niemand kann sich aus dem Staube machen. Niemand. Und niemand kann sich für tot erklären. Es geht nicht. Wir sind Ewigkeitsgeschöpfe. Wir sind so angelegt von der Schöpfungsordnung Gottes, dass unsere Existenz niemals ausgelöscht werden wird. Wir bleiben ewig existent. Entweder in der Gegenwart Gottes oder ganz weit weg von ihm. Und wenn wir solche Abende veranstalten, dann, ich will es auf den Punkt bringen, was wir wollen. Wir wollen möglichst viele Menschen gewinnen für diesen Jesus. Damit dann, wenn er wiederkommt in Macht und Herrlichkeit und ihn alle sehen werden, dass sie dann zu denen gehören, die sich freuen können. Wir wollen also durch diese Veranstaltung möglichst viel Freude machen, dass möglichst viele zur Freude kommen. Und diese Zeit unseres Lebens ist uns von Gott dazu geschenkt, dass wir umbuchen können, dass wir umpolen können mit unserem Leben und dass wir sagen können, hier bin ich, Herr. Ich habe bisher so und so gelebt, aber jetzt will ich dir folgen, damit ich an jenem Tag bei dir bin. Und das werde ich sehen mit den Augen, mit den neuen Augen, die uns schenkt. Und die neuen Augen werden keine Brille mehr brauchen. Die sind weder weitsichtig noch fernsichtig, die sehen alles. Die haben die Qualität der Augen Gottes, würde ich mal sagen. Weil das alles neu wird. Ich hielt neulich einen Vortrag, kommt hinterher eine Frau auf mich zu, die war blind. Ihr Mann führte sie zu mir und dann hat sie mir einen Satz gesagt, den werde ich nie vergessen. Da hat sie gesagt, wissen Sie, was meine neuen Augen zuallererst sehen werden? Ich sage, sagen Sie es mir, den Herrn Jesus. Ich sage, das stimmt. Sie werden neue Augen bekommen. Sie werden nie wieder blind werden. Und dann werden Sie zuallererst den Herrn Jesus sehen, an den Sie geglaubt haben, auf den Sie gehofft haben und Ihr Leben gebucht haben. Das stimmt. Und diese Hoffnung, die wollen wir alle haben. Da wollen wir uns zu ermutigen, dass wir das sehen werden. Wir wollen hinaus auf das Ziel, am Ende werde ich noch ausführlicher darüber sprechen, das eigentliche Ziel unseres Lebens ist die Ewigkeit, der Himmel. Das ist der größere Teil. Denn dieses Leben ist kurz und knapp. Die Bibel sagt, dieses Leben ist wie ein Dampf, wie ein Schatten. Das sind alles ganz schnell vergehende Dinge dieser Welt. Und so wird unser Leben verglichen. Aber die Ewigkeit, die ist unvorstellbar lang. Das kann man noch nicht mal mathematisch ausdrücken. Wie lang und von welcher Art das sein wird. Und dort hat Gott etwas für uns präpariert. Das wird auch wieder mit dem Auge zu tun haben. Da steht nämlich im 1. Korintherbrief, Kapitel 2, Vers 9, was kein Auge gesehen hat und kein Ohr gehört hat und in keines Menschenherz gekommen ist, was Gott bereitet hat denen, die ihn lieben. Kein Auge auf dieser Erde, kein Ohr auf dieser Erde hat je so etwas gesehen und so etwas gehört, was Gott dort für uns bereitet hat. Das ist das Ziel. Da wollen wir hin. Und da wollen wir möglichst viele Menschen mitnehmen. Das ist das Ziel. Möglichst viele Menschen dorthin. Ich komme zum nächsten Sinnesorgan, das ist das Ohr. Auch das Ohr ist ein sehr wichtiges Sinnesorgan für uns, weil wir viele Dinge mit dem Ohr wahrnehmen. Sie haben jetzt im Augenblick beides im Visier. Augen und auch das Ohr. Das geschieht gleichzeitig. Mit dem Ohr nehmen wir alles Mögliche wahr. Das leise Plätschern am Ufer eines Sees, wenn das Wasser, wenn eine Welle ausrollt, das Trillern einer Lerche, aber auch einen Presslufthammer. Alle möglichen Dinge nehmen wir mit dem Ohr wahr. Auch beim Ohr ist es so, dass wir einen sehr weiten Bereich überspannen. Und zwar auch ohne Messbereichsumschaltung, ein Faktor auch von 1 zu einer Billion in der Energie des Schalles. Das ist unvorstellbar weit. Kein Physiker, kein Chemiker oder was auch immer, kein Ingenieur auf dieser Welt hat je ein Gerät bauen können, das ohne Messbereichsumschaltung einen so weiten Bereich umspannt. Der Schöpfer hat es gemacht. Ich kann das niemals glauben, dass so etwas von allein entsteht. Welch eine geniale Konzeption steckt dahinter. Außerdem hat dieses Ohr etwas ganz Besonderes. Ich will mal eine Zwischenfrage stellen. Was meinen Sie, wie viele Ohren haben wir? Nochmal durchzählen. Wer gibt mir mal eine Antwort? Wie viele Ohren haben wir? Wie viel? Zwei sind zu sehen. Das war eine sehr geniale Antwort. Ja, ich sehe, hier sind viele Gehirne im Einsatz, und da kriegt man die richtigen Antworten. So ist es tatsächlich. Wir sehen zwei Ohren, aber wir haben in Wirklichkeit 6 Ohren. Warum haben wir 6 Ohren? Der Schall geht einmal direkt aufs Trommelfell zu, wird weitergeleitet und verarbeitet. Dann haben wir so schöne Ohrmuscheln, die sind nicht nur für die Brille gedacht, sondern die haben auch einen physikalischen Wert. Der Schall trifft auf die Ohrmuschel, läuft hier am äußeren Ende der Ohrmuschel längs, und eine 5000 Sekunde später kommt dasselbe Signal, zeitverzögert, nochmal aufs Trommelfell. 2 Signale hintereinander. Das von beiden Ohren, jetzt können Sie schon sehen, das sind 4 Messpunkte in unserem Ohr. 4 Messpunkte, die das Gehirn angeboten bekommt. Diese 4 Messpunkte werden jetzt miteinander verknüpft. Wenn wir 4 Punkte haben, dann können wir das 6-mal miteinander verknüpfen. Und genau das geschieht im Gehirn. Aus diesen Messsignalen sind 6 physikalische Messwerte vorhanden, und die werden nun, jetzt setzt der Computer wieder ein, die werden verrechnet mit sehr, sehr komplizierten Programmen, die noch niemand verstanden hat. Wozu dient das eigentlich, dass wir 6 Ohren haben? Wir haben die Fähigkeit, was kein Mikrofon kann und kein Tonbandgerät, wir können uns in einer Menge, die sich unterhält, können wir uns konzentrieren auf eine ganz bestimmte Person. Da erzählt einer was Interessantes und dann hören wir genau dorthin und alles andere unterdrücken wir weitgehend. Das können wir. Und das leisten die 6 Ohren, weil wir damit in eine ganz bestimmte Richtung hören können und außerdem noch mit Hilfe des Gehirns die Dinge einfach runtersetzen, die wir nicht hören wollen. Also auch noch die Semantik können wir unterdrücken. Das kann natürlich kein Mikrofon und kein technisches Gerät. Darum haben wir 6 Ohren. Es hat noch einen anderen Grund, dass wir die Ohrmuschel haben. Die Evolution kann da nichts mit anfangen, dass wir Ohrmuscheln haben. Darwin konnte nichts damit anfangen. Wir können ihm das heute sehr gut erklären. Wir haben die Ohrmuschel noch aus einem anderen technischen Grund. Wenn man nach draußen rausgeht und mit einem Mikrofon Aufnahmen macht, dann wird der Wind, der auf das Mikrofon kommt, der macht Geräusche, dass man das eigentliche Nutzsignal gar nicht richtig verstehen kann. Deswegen haben die Tontechniker da große Hauben rumgespannt und so weiter, damit dieser Windeffekt unterdrückt wird. Wir haben keine großen Schaumbälle um die Ohren, gar nicht nötig, weil unser Ohr so konstruiert ist, dass wir auch bei Wind hören können. Weil die Konstruktion des Ohres so gemacht ist, dass wir auch in heftigem Wind immer noch hören können und uns auch dort unterhalten können. Sehr, sehr genial ist das alles gemacht, wenn wir darauf hinschauen. Außerdem wird das mehrfach umgewandelt, das Schallsignal. Die letzte Stufe ist dann im Innenohr, wo also das umgewandelt wird in mechanische Schwingungen. Und im Innenohr, da haben wir nun ein Klavier stehen. Will ich das mal ausdrücken? Ein Klavier mit 12.000 Tasten. In 4 Reihen, 12.000 Tasten. Wir haben ja eben ein schönes Stück gehört. Wir haben eine gute Klavierspielerin hier. Wenn ich mal fragen würde, können Sie auf 12.000 Tasten spielen? Das kann die Beste nicht. Und so ist das auch. Gott spielt also in unserem Ohr mit 12.000 Klaviertasten. Die Schallschwingungen, die sich im Innenohr bewegen, die betätigen 12.000 Klaviertasten. Und dann wird das Ganze nochmal umgewandelt in ein elektrisches Signal. Und dieses elektrische Signal, das wird dann zum Gehirn weitergeleitet. Und das wird umgewandelt in Bedeutung, die wir dann verstehen können. Wenn Sie jetzt nur ein einzelnes Wort hören, stellen Sie sich vor, wie viele komplizierten physikalische Dinge sich da abspielen inzwischen, bis die Information an unser Ohr gelangt. Auch zum Ohr sagt uns die Bibel Entscheidendes: Der das Ohr gepflanzt hat, sollte der nicht hören. Das Ohr ist also wie eine Blume in einen Garten gepflanzt wird. So hat Gott das Ohr uns eingepflanzt mit aller Mechanik, die dazu nötig ist, und verknüpft mit dem Gehirn. Das ist seine Konstruktion. Und der Jesus ermahnt uns und sagt, wer Ohren hat, der höre. Wir haben ja alle Ohren, also sollen wir alle hören. Und in besonderer Weise sollen wir hören auf seine Botschaft, auf diese Botschaft des Evangeliums, das Evangelium von der Rettung. Ich komme zu weiteren Sinnesorganen. Das ist der Geschmackssinn und der Geruchssinn. Das sind die beiden chemischen Sinne, die wir haben. Auch diese sind sehr bemerkenswert von ihrer Empfindlichkeit her. Wir können kein Gerät bauen, das einen Geschmack oder einen Geruch messen kann, aber wir können das. Wir können in einem Kubikzentimeter Flüssigkeit noch schmecken, wenn dort 0,000001 Gramm Saccharin enthalten sind. Das können wir als süß empfinden. Oder 0,000005 Gramm Koffein schmecken wir noch als einen Bitterstoff. Auch hier geniales konstruiert, geniales gebaut. Das Schmecken kommt natürlich auch in der Bibel vor, weil das wichtig ist. Alle Dinge, die wichtig sind, den Satz können Sie sich merken für alle Zeiten. Alles, was wichtig ist, kommt in der Bibel vor. Daran können wir schon erkennen, das ist nicht von Menschen gemacht. Dieses Buch ist wirklich von Gott. Und das Wesen des Himmels wird uns in der Bibel beschrieben als ein großes Fest, als ein großes Abendmahl. In Lukas 14 heißt es, es war ein Mensch, gemeint ist hier Gott in diesem Gleichnis, der machte ein großes Abendmahl, das Fest des Himmels nämlich, und lud viele dazu. Und die Geladenen, die nun vielleicht so eine Karte bekommen hatten mit Goldschnitt oder wie auch immer, die haben abgesagt, ich will nicht, heute kann ich nicht. Der eine sagt, ich habe mir einen Acker gekauft, ich muss mal hingehen, mir den anzusehen, mit den ansehen. Ich weiß nicht, vielleicht hatte der so und so viel Quadratkilometer Wattenmeer gekauft an der Nordsee. Als er hinkam, war das überschwemmt, war die Flut da. Er hat das unbesehen gekauft, was eigentlich kein Kaufmann macht. Ich gucke mir doch die Ware an, die ich kaufe, oder den Gegenstand. Der hat das alles so gemacht, bezahlt und nie gesehen. Jetzt sagt er, ich kann nicht kommen, ich muss mir diesen Acker ansehen. Und der andere ist noch ein Dummkopf, der sagt, ich habe meine Frau genommen. Der ist nicht ein Dummkopf, weil er die Frau genommen hat, das ist eine gute Sache. Die Tragik war, dass er sich eine Frau genommen hat und nicht zum Fest geht. Der hätte doch sagen können, meine liebe Frau, nicht wahr? Jetzt sind wir verheiratet, jetzt gehören wir zusammen. Ich habe eine Einladung zu einem großartigen Fest. Komm mit. Ein super Fest. Sagt er nicht. Der ist irgendwo anders hingegangen, wo es längst nicht so interessant war. Also diesen Mann können wir auch nicht verstehen. Aber entscheidend ist, was am Ende steht, dieses Gleichnis ist, da heißt es, denn ich sage euch, dass der Männer keiner, die geladen waren, mein Abendmahl schmecken wird. Der Himmel wird ausgedrückt mit schmecken. Wir werden den Himmel schmecken. Und dieses Abendmahl, dieses große Mahl des Himmels wird geschmeckt. Und hier wird auch deutlich gesagt, die Leute, die eingeladen waren und sich nicht haben einladen lassen, die nicht gekommen waren, sie werden in der Ewigkeit nicht dabei sein. Und die anderen, die ja gesagt haben, die ja. Wir sehen, das liegt so dicht beieinander, dabei zu sein oder nicht dabei zu sein. Kommen wir zum Geruchssinn. Ich kann das alles nur relativ kurz machen, wegen der Zeit. Beim Geruchssinn stellen wir fest, dass auch hier Gott wirklich sehr viel Genialität hineingesteckt hat zur Erfindung des Geruchssinnes. Wir sind in der Lage, 10.000 verschiedene Gerüche zu unterscheiden. Haben wir das gewusst? 10.000 verschiedene Gerüche. Und wir haben oft folgenden Fall, dass wir uns nicht erinnern können an den Namen einer Person, wie hieß der nochmal, so oder so. aber beim Geruch niemals. Einen Geruch vergessen wir niemals. Da erinnern wir uns, wenn wir das nochmal so riechen, wie wir es schon mal gerochen haben, das kann 10, 20 Jahre zurückliegen, dann merken wir, das war der Geruch bei der und der Situation. So sehr können wir uns Gerüche merken. Ich kann mich noch erinnern, ich war noch ein kleiner Junge, da schickte meine Mutter mich zu einem Schuhladen, immer der ganz in der Nähe war. Der war so etwas tief gelegen in diesem Gebäude. Und damals hat man sich die Schuhe noch besohlen lassen, dann brachte man die Schuhe zu diesem Schuster. Und er hatte ein langes Regal und in diesem Regal wurden nun alle diese Schuhe abgestellt, die man dort besohlen lassen wollte oder was man immer mit den Schuhen da machen ließ. Und ich kann mich heute noch erinnern an diesen Geruch, wenn man da reinkam. Das war so ein Geruch von, ich war 100 Paar Schuhen vielleicht. Jeder Einzelne hat einen eigenen Schweißgeruch, nicht wahr? Einen eigenen Schuhgeruch. Das müssen wir auch wissen. Es gibt keinen Menschen auf der Erde, der genauso riecht wie ein anderer. Gibt es nicht. Das ist auch so unterschiedlich gemacht. Jeder hat seinen spezifischen eigenen Geruch. Und nun war dieses Gemix von so 100 Paar Schuhen mit all dem, im Sommer können wir uns das noch gut vorstellen, wie das da roch, in dieser Kammer. Und wenn man da reinkam, das werde ich nie vergessen, werde ich noch einmal in einen solchen Laden kommen, dass sofort die Erinnerung wieder da nach diesen Schuhen. Es wird eine andere Mixtur sein, aber sie wird so ähnlich sein, dass ich das herausfinden werde. Das war die Situation. So können wir uns an Gerüche sehr gut erinnern. Alle diese Dinge sind programmiert in unserem menschlichen Genom. Also in unserer Erbsubstanz ist alles festgelegt, wie unser Geruch sein wird, auch wie wir Gerüche identifizieren mit Hilfe unserer Nase und in Kombination mit dem Gehirn. Man hat erst vor kurzem herausgefunden, dass 1% aller Gene, die wir haben, gebraucht werden, um den Geruch zu realisieren, um das alles feststellen zu können und so weiter. Wir sehen, das ist sehr kompliziert. Deswegen können wir auch keine Maschine bauen, die Geruch messen kann. Ist völlig unmöglich. Wir wissen überhaupt nicht, wie sowas geht. Und Gott hat auch offenbar einen großen Aufwand getrieben, dass 1% der gesamten Genetik, die wir haben, nur für den Geruch benötigt wird. Aber es funktioniert und wir merken das, dass wir alles sehr gut identifizieren können. Auch zum Geruch möchte ich ein Wort lesen der Bibel. Ja, wenn Sie ein besonderes Kapitel über den Geruch lesen wollen, dann in dem Hohelied Salomo. Da finden Sie viele Ausdrücke, die sich mit dem Geruch befassen. Jemand sagt einmal, das ist das dufterfüllteste Gedicht aller Zeiten. Stimmt wirklich. Da wird sogar die Liebe mit Hilfe von Gerüchen beschrieben. Lesen wir einmal dieses Kapitel. Und da heißt es, wie schön ist deine Liebe. Deine Liebe ist lieblicher denn Wein und der Geruch deiner Salben übertrifft alle Würze. Deiner Kleidergeruch ist wie der Geruch des Libanon. So wird die Liebe beschrieben. Mit Bildern des Riechens. Offenbar kann man die Liebe gar nicht anders beschreiben. Dies jedenfalls ist eine Darlegung des Riechens. Wenn wir im Neuen Testament hineinschauen, da predigt der Apostel Paulus zu einer Zuhörerschaft und er beschreibt die Wirkung des Evangeliums unter seinen Zuhörern mit einem Vers, wo immer wieder der Geruch auftaucht. Und er sagt, dort im 2. Korintherbrief, Kapitel 2, Vers 15 bis 16. Denn wir sind Gott ein guter Geruch Christi unter denen, die gerettet werden und unter denen, die verloren gehen. Diesen ein Geruch des Todes zum Tode, jenen aber ein Geruch des Lebens zum Leben. Das ist ein ganz merkwürdiger Vers. Was hat die Verkündigung des Evangeliums zu tun mit dem Riechen? Und er erklärt das bildhaft, das Evangelium wird über eine ganze Menschenmenge ausgebreitet, das wird gesagt und Paulus vergleicht das mit einer Duftwolke. Das Evangelium ist wie eine Duftwolke, die über die Menschen hinwegzieht und dabei etwas ausrichtet. Bei einem Teil der Zuhörer bewirkt das Rettung, bewirkt das Leben zum Leben. Das ist eine Steigerungsform vom das Leben des Lebens. Und damit ist gemeint das ewige Leben. Sie hören die Botschaft und sagen, das ist es, das ist richtig, das ist wahr. Sie akzeptieren das, sie entscheiden sich dafür und gewinnen auf diese Weise an einem Abend, bei einem Vortrag, das ewige Leben. Das ist biblische Botschaft. Das ist die Kraft des Evangeliums. Einmal gehört, einmal Ja gesagt, einmal zugesagt und sofort ewiges Leben bekommen. Das ist die Kraft, die im Evangelium steckt. Wie bei einem Geruch. Ich rieche das einmal und hab's. So eine gewaltige Kraft steckt da drin. Aber es steckt auch das andere drin, was hier auch gesagt wird. Diesen ein Geruch des Todes zum Tode. Und das meint, die Leute hören das und sie lehnen das innerlich ab. Sie weisen es von sich und sagen, das ist nicht meine Sache. Ich habe ganz andere Ideen, ganz andere Ziele, ganz andere Vorhaben. Und sie holen sich dabei den ewigen Tod. Das heißt, für diese Leute wirkt das wie eine Giftwolke. Und diese Giftwolke hat eine augenblickliche Wirkung und sie sterben den ewigen Tod am Evangelium. Beides ist die Wirkung. Und wir wünschen uns an diesem Abend, dass alle, die das hören, wo diese Wolke des Evangeliums rübergeht, dass es zu einer Wolke des Lebens wird, zu einer Wolke des ewigen Lebens. Und diese Chance wollen wir auch heute hier so einräumen, dass wir diese Entscheidung so treffen können und ganz zum ewigen Leben durchbrechen können. Das wollen wir. Wir wollen wissen, wohin wir gehen. Das ist das Entscheidende. Ich komme noch zum letzten, der fünf Sinne, zum Tastsinn. Der Tastsinn ist der Sinn, der auf der gesamten Haut verteilt ist. Nicht nur in den Fußsohlen, in den Fingerspitzen, überall auf der Haut. Überall sind die Sensoren verteilt, sodass wir überall fühlen können. Mit Hilfe unseres Tastsinns. Wir fühlen die Weichheit eines Katzenfells, die Rauheit einer Mauer, die Glätte einer Eisschicht, das wohlige Hitzegefühl in der Sauna, wer dorthin geht, aber auch die Dornen einer Rose, alle Dinge, alles können wir fühlen, Wärme und Kälte fühlen. Wir haben viele Möglichkeiten, unsere Umwelt auf diese Weise wahrzunehmen. Wir können Vibration, Druck, Spannung, alle diese möglichen Dinge mit unserer Haut, mit unserem Tastsinn wahrnehmen. Meine Frage, stört das, wenn die Glocken läuten, oder ist das gut zu verstehen, ja? Gut, dann lassen wir das so. Ist vielleicht eine gute Untermalung auch. Dann nehmen wir das so. Die Bibel spricht immer wieder auch vom Tastsinn und zeigt uns, dass der auferstandene Christus getastet wurde. Er war keine Geistererscheinung oder sonst etwas, sondern er war der lebendige, auferstandene Herr, den man anfassen konnte, mit dem man reden konnte, den man sehen konnte, den man mit den Sinnen wirklich wahrnehmen konnte. Und der Jesus sagt selbst, seht meine Hände und meine Füße, ich bin's selber. Fasst mich an und seht.

0: und er hat sich dem auch gestellt. Einmal waren sogar 500 Leute, 500 Brüder heißt auf einmal, die ihn gesehen haben und die hatten alle die Chance, ihn anzufassen und er hat mit ihnen geredet. Wir stehen auf festem, auf sicherem Boden, was die Bibel uns da zeigt. Wir haben einen schnellen Durchgang gemacht durch die verschiedenen Sinnesorgane und wichtig ist mir herauszustellen, dass alle Sinnesorgane in viel besserer, in vollendeter Form im Himmel, aber auch in der Hölle aktiv sein werden. Alles wird in der Ewigkeit vorhanden sein. Alles. In vollendeter Form. Keine Brille, keine Hörgeräte, alles brauchen wir nicht mehr. Alles wird der neue, auferstandene Leib haben. Wir werden sehen, wir werden hören, wir werden schmecken, wir werden fühlen, wir werden riechen. Alles wird da sein.
1: Dankeschön, Professor Dr. Werner Gitt. 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

Ist Ihnen schon bewusst geworden, dass Sie und jeder Mensch auf dieser Welt Gott Rechenschaft schuldig ist? Rechenschaft über das eigene Leben, über den Umgang mit Gottes Schöpfung, mit den Mitmenschen, mit Gott selbst. Und zwar deswegen, weil Gott der Schöpfer ist. Ihm gebührt Lob und Dank, Gehorsam und Anbetung. Herr, du bist würdig zu nehmen Preis und Ehre und Kraft, denn du hast alle Dinge geschaffen, und durch deinen Willen haben sie das Wesen und sind geschaffen. Ist ihr Leben ein Ausdruck der Anbetung, des Gehorsams, des Dankes gegenüber Gott, ihrem Schöpfer?

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1: Sie hören nun die gute Nachricht aus Gottes Wort. Unser Wochenvers steht in Micha 7, Vers 19. Er wird sich unser wieder erbarmen, unsere Missetaten dämpfen und alle unsere Sünden in die Tiefen des Meeres werfen. Das war unser Merkvers aus Micha 7, Vers 19.

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1: Wie Gott führt, das ist besonders interessant zu beobachten am Leben Josefs. Da haben wir heute das Thema Trick gegen Tiefschläge. 1. Mose 50, Vers 15 bis 21. Da heißt es, die Brüder Josefs aber fürchteten sich, als ihr Vater gestorben war, und sprachen, Josef könnte uns Gram sein und uns alle Bosheit vergelten, die wir an ihm getan haben. Darum ließen sie ihm sagen, dein Vater befahl vor seinem Tod und sprach, so sollt ihr zu Josef sagen, vergib doch deinen Brüdern die Missetat und ihre Sünde, dass sie so übel an dir getan haben. Nun vergib doch diese Missetat uns, den Dienern des Gottes deines Vaters. Aber Josef weinte, als sie solches zu ihm sagten. Und seine Brüder gingen hin und fielen vor ihm nieder und sprachen, siehe, wir sind deine Knechte. Josef aber sprach zu ihnen, fürchtet euch nicht. Stehe ich denn an Gottes statt? Ihr gedachtet es böse mit mir zu machen, Gott aber gedachte es gut zu machen, um zu tun, was jetzt am Tag ist, nämlich am Leben zu erhalten, ein großes Volk. So fürchtet euch nun nicht, ich will euch und eure Kinder versorgen. Und er tröstete sie und redete freundlich mit ihnen. Das ist ein toller Satz. Ihr gedacht es böse mit mir zu machen, aber Gott gedachte es gut zu machen. Selten wurde jemand von so vielen Tiefschlägen getroffen wie Josef. Durch den Hass seiner Brüder verlor er seine Freiheit und wurde als Sklave verkauft. Eine lüsterne Frau legte gegen ihn einen Meineid ab. Das brachte den Unschuldigen auf unabsehbare Zeit ins Gefängnis. Und als er endlich im Mundschenk Pharaos einen Freund trifft, der ihn herausholen könnte, wird Josef von ihm vergessen. Was soll man in solch einer Lage tun? Mich befriedigt das nicht, wenn einer sagt, man müsse um Liebe und Geduld beten. Das ist natürlich immer wichtig. Doch dann wird es falsch, wenn man vergisst, dass man sich selbst auch gründlich ändern muss. Josef vertraute dem Herrn. Das war das Entscheidende. Jetzt sah er das grausame Geschick seines Lebens völlig anders. Die Tatsachen radierte keiner weg. Aber Josef stellte sein Leben in die Hand des lebendigen Gottes. Die Regie im Ablauf seines Lebens führten jetzt nicht Menschen eigenmächtig. Er wusste um den großen Regisseur, der aus allem Bösen noch das Gute für sein Reich machen kann. Ist das ein Trick? Man kann es nennen, wie man will. Das Böse, das einem anderen zufügen, bleibt böse. Unrecht bleibt Unrecht. Aber die verhängnisvollen Auswirkungen können nicht mehr schaden. Man fällt nicht in bodenlose Tiefen, sondern in die starke Hand des Herrn, dem man gehört. Ist es nicht ein Selbstbetrug, wenn ich es mir nur selbst einrede? Wohl. Aber das Glauben hat uns Jesus gelehrt. Das Vertrauen in sein Wort, und er gab uns sein Wort, dass uns nichts von seiner Liebe trennen kann. Jesus haben sie alles weggenommen, was ein Mensch braucht, um leben zu können. Er war von allen verlassen und doch in der Liebe Gottes geborgen. Und in seinem Sieg hat er diese Welt und ihre tödliche Bedrohung überwunden. Dem, der ihm glaubt, verspricht er unbegrenztes, gefülltes Leben. Woran zweifelst du? Wir haben in der Schrift sehr viele Zeugnisse, die uns in diesem Glauben und Vertrauen festmachen. Psalm 33, Vers 10 bis 12. Wohl dem, der den Herrn sorgen lässt, Der Herr macht zunichte der Heiden Rat und wehrt den Gedanken der Völker, aber der Ratschluss ist und bleibt ewiglich. Seines Herzens Gedanken führen für wohl dem Volk, dessen Gott der Herr ist, dem Volk, das er zum Erbe erwählt hat. Im Psalm 139 steht es auch so wunderbar zugesprochen. Vers 5, von allen Seiten umgibst du mich und hältst deine Hand über mir. Diese Erkenntnis ist mir zu wunderbar und zu hoch, ich kann sie nicht begreifen. Wohin soll ich gehen vor deinem Geist und wohin soll ich fliehen vor deinem Angesicht? Führe ich den Himmel, so bist du da. Bettete ich mich bei den Toten, siehe, so bist du auch da. Nehme ich Flügel der Morgenröte und bliebe im äußersten Meer, so würde auch dort deine Hand mich führen und deine Rechte mich halten. Spräche ich Finsternis, möge mich decken und Nacht statt Licht um mich sein, so wäre auch Finsternis nicht finster bei dir und die Nacht leuchtete wie der Tag. Finsternis ist wie das Licht. Der Glaubende weiß um die Nähe Gottes selbst an den verlassensten Örtern der Welt. Und im Sprüche 19, Vers 21 lesen wir, in eines Mannes Herzen sind viele Pläne, aber zustande kommt der Ratschluss des Herrn. Daran darf ich fest mich halten und darf das wissen in aller Not, die mich bedrängt. In Jesaja 7, Vers 9, da wird erzählt von den schweren Stunden der Bedrohung, wo der König in Jerusalem in Sorge war, wie er seine Stadt verteidigen kann. Und er sucht Notlösungen, dumme Notlösungen, die ihn am Ende in sein Unglück bringen. Und dann lesen wir in Jesaja 7, Vers 9, wie der Prophet Gottes sagt, es soll nicht geschehen und nicht so gehen. So spricht Gott, der Herr. Und dann im Vers 9, glaubt ihr nicht, so bleibt ihr nicht. Das ist eine ganz große Ermutigung. Wer nicht glaubt, kommt um und seine eigenen Pläne können nicht helfen. Er stürzt sich nur ins Unglück. Und Jesaja 28, Vers 29, des Herrn Rat ist wunderbar und er führt es herrlich hinaus. Und in Römer 8, Vers 28, wir wissen aber, dass denen, die Gott lieben, alle Dinge zum Besten dienen. Denen, die nach seinem Ratschluss berufen sind, haben sie Gott lieb. Dann dürfen sie wissen, es muss zum Besten dienen. Epheser 5, Vers 17, darum werdet nicht unverständig, sondern versteht, was der Wille des Herrn ist. Wo man sich seinem eigenen Willen überlässt, ist man ins Unglück geraten. Wenn man sich des Herrn Willen verschreibt, dann ist man wunderbar behütet und bewahrt. Und in Hebräer 11, Vers 6, da lesen wir, wie der Unglaube Gottes Handeln zerstört. Ohne Glauben ist unmöglich, Gott zu gefallen. Ich darf mich auf ihn verlassen und dann die ganze Liste dort in Hebräer 11, der Glauben, der ist in großer Not und Bedrängnis erfahren haben. Ich möchte schließen mit dem Vers, ihn lass tun und walten. Er ist ein weiser Fürst und wird sich so verhalten, dass du dich wundern wirst, wenn er, wie ihm gebühret, mit wunderbarem Rat das Werk hinausgeführt, das dich bekümmert hat. Amen.

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In Sprüche Kapitel 9 heißt es, der Weisheit Anfang ist des Herrn Furcht und den Heiligen erkennen ist Verstand. Manchmal frage ich mich, ob mir die Erkenntnis Gottes wirklich so wichtig ist. Und ich danke dem Herrn für seine Geduld und Gnade mit mir und auch für sein Wort, denn ich kann nur in der Gnade und Erkenntnis des Herrn Jesus wachsen, durch das Lesen und Lernen seines Wortes. Unser Gebet hier bei BBN ist, dass Sie durch diese Sendung geistliche Nahrung erhalten, die Sie in der Erkenntnis und Furcht Gottes wachsen lässt. Und wir hoffen, Sie reichen diesen Segen weiter, damit auch andere Geschwister durch die Verkündigung der biblischen Wahrheit im Glauben erbaut werden.

Wir preisen den Herrn für seine Barmherzigkeit. 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

Nicht die Einhaltung des Gesetzes führt uns zurück zu Gott, sondern die Gnade Gottes durch den Glauben an den Herrn Jesus Christus. Denn wir allesamt sind dem Unreinen gleich geworden und alle unsere Gerechtigkeiten gleich einem unflätigen Kleide. Und wir verwelkten allesamt wie ein Blatt und unsere Missetaten rafften uns dahin wie der Wind. So lesen wir im 1. Timotheusbrief, Kapitel 1, das Zeugnis des Apostel Paulus. Das Wort ist gewiss und aller Annahme wert, dass Christus Jesus in die Welt gekommen ist, Sünder zu erretten, von welchem ich der Erste bin. Aber darum ist mir Barmherzigkeit zuteil geworden, auf dass an mir, dem Ersten, Jesus Christus die ganze Langmut erzeige, zum Vorbild für die, welche an ihn glauben werden, zum ewigen Leben.

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1: Sie hören nun die gute Nachricht aus Gottes Wort. Unser Wochenvers steht in Micha 7, Vers 19. Er wird sich unser wieder erbarmen, unsere Missetaten dämpfen und alle unsere Sünden in die Tiefen des Meeres werfen. Das war unser Merkvers aus Micha 7, Vers 19.

0: Rent, in verschiedenen Ländern tätig. Sie hören heute einen Beitrag aus der Serie Der erste Johannesbrief. 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
1: Ja, für Salomo ist das klar. Der Himmel, was ist das? Der Lufthimmel, nicht wahr? Den Gott am zweiten Schöpfungstag gemacht hat, die Ausdehnung. Und der Himmel, Himmel, ist das Universum. Und er sagt, das ganze, die ganze Schöpfung, die ganze diesseitige Schöpfung kann Gott nicht fassen. Und nun ist der Sohn Gottes aus dem unzugänglichen Licht gekommen in diese Welt und ist als Mensch über diese Erde geschritten und hat die Herrlichkeit Gottes offenbart. Aber so viel Herrlichkeit offenbart in seinem Leben, dass das ganze Weltall die Bücher nicht fassen könnte, wenn man alles einzeln aufschreiben würde. Weil er eben die unaussprechliche Gabe ist. Und Johannes 1, Vers 18 sagt ja noch dazu, der eingeborene Sohn, oder der einzige Sohn, der im Schoß des Vaters ist. Mit Schoß des Vaters, was ist da gemeint? An welches Bild muss man sich da erinnern, um zu verstehen, Schoß des Vaters? Beim letzten Abendmahl. Denn im gleichen Johannesevangelium, in Kapitel 13, heißt es, dass als der Herr und die Jünger zum letzten Abendmahl auf Matten am Tisch lagen, wie das damals üblich war, da war es eben so, dass wenn Johannes beim Essen so seitlich liegend auf der Matte etwas zurückging, kam er mit seinem Kopf an die Brust des Herrn Jesus. Und darum wird gesagt, dass Johannes an diesem Abend im Schoß Jesu lag. Und er war ja auch der Jünger, der die tiefste Beziehung hatte zum Herrn. Darum nennt er sich selbst in seinem Evangelium der Jünger, den Jesus liebte. Der Herr liebt ja auch die anderen, aber er war sich der Liebe des Herrn tiefer bewusst als die anderen. Und darum nennt er sich so. Und nun, der Herr Jesus im Schoß des Vaters, das heißt also der ewige Sohn, der gewissermaßen in Gemeinschaft, in Tischgemeinschaft mit dem Vater war von Ewigkeit her. Und Gott war bereit, seinen Sohn zu geben, eben zu unserer Rettung und, wie wir jetzt gesehen haben, um sich uns Menschen zu offenbaren. Es ist ein bisschen schwierig, dass es heißt in 1. Timotheus 6, den kein der Menschen gesehen hat, noch sehen kann. Und dann fragt man sich aber, im Alten Testament haben wir eine ganze Reihe von Stellen, wo Gott gesehen wurde. Wie geht das? Es war Jesus Christus, aber ich meine, Jesus Christus ist der unsichtbare Gott. Und trotzdem wird er eben gesehen im Alten Testament, in 1. Mose 16, zum Beispiel bei Hagar, und dann ein anderes wunderbares Beispiel, die Eltern von Simson in Richter 13, und der Vater ist sich bewusst, wir haben Gott gesehen, wir müssen sterben. Was sagst du noch? Ja, es ist so, dass Gott im Alten Testament eine Menschengestalt annahm. Und zwar also eine Gestalt, die für den Menschen erträglich war. Und darum musste Hagar nicht sterben. Und auch Manoah und seine Frau mussten nicht sterben. Und alle anderen, die Gott gesehen haben, mussten nicht sterben. Eine erträgliche Form, aber eben schon in Menschengestalt. Und das beginnt übrigens schon in 1. Mose 3. Nach dem Sündenfall, da war Gott zu hören, wie er wandelte im Garten. Bei der Kühle des Tages. Gott wandelt? Ja, natürlich. In Menschengestalt erschienen. Und das war schon eine Vorwegnahme von dem, dass der Sohn Gottes schließlich, Johannes 1, Vers 14, ein richtiger Mensch werden würde. Das Wort wurde Fleisch und wohnte unter uns. Ja, natürlich. Das war auch so vor dem Sündenfall. Ich habe das nur gesagt nach dem Sündenfall, weil es dort so ausdrücklich steht, wie Gott wandelte. Das wird vorher nicht beschrieben.

0: Das war natürlich auch vorher so, klar. Weil Gott hat mit Adam gesprochen und diese Gemeinschaft im Garten Eden war eben die vertraute Gemeinschaft, die dann durch den Sündenfall unterbrochen wurde. Darum wird das so betont in Kapitel 3. Ja, jetzt sehen wir also dieses Wunder, wie der Sohn Gottes Gott geoffenbart hat. Und ich muss noch betonen, wenn es heißt in Johannes 1, Vers 18, der einzige Sohn, der im Schoß des Vaters ist. Weiß jemand, was in Griechen steht für ist? Hoon. Und das ist ganz ungewöhnlich, weil ist, das ist das normale Wort auf Griechisch, fast wie auf Deutsch, estin. Ja, ist, estin auf Griechisch. Das ist das normale Wort. Aber hoon heißt der Seiende. Nicht einfach ist. Also wörtlich steht hier der Seiende im Schoß des Vaters. Und das ist umso besonderer, als in der Septuaginta, in der ältesten Bibelübersetzung auf Griechisch, die auch oft im Neuen Testament zitiert wird, in 2. Mose 3, wo Gott Mose erscheint im Dornbusch und sich vorstellt als Ich bin, der ich bin und ihm sagt, er soll hingehen zum Volk Israel und sagen, Ich bin hat mich gesandt. Die haben übersetzt Hoon. Und so wurde das zum festen Begriff für den ewigen, unwandelbaren Gott. Hoon. Und das nimmt Johannes hier auf und sagt, er hat ja schon erklärt in Johannes 1, Vers 2, das Wort war Gott. Und hier sagt er, der einzige Sohn, der im Schoß, der Seiende im Schoß des Vaters. Jahwe. Im Schoß des Vaters. Und das macht klar, er selber war auch eben in der Herrlichkeit wohnend in diesem unzugänglichen Licht, den keiner der Menschen sehen kann, noch gesehen hat, aber er hat sich sichtbar gemacht. Und jetzt vergleichen wir das mit 1. Johannes 4. Und was steht dort? Wir sind schuldig, einander zu lieben. Niemand hat Gott jemals gesehen. Wenn wir einander lieben, so bleibt Gott in uns und seine Liebe ist in uns vollendet. Was ist jetzt der Sinn? Ich möchte es nicht einfach sagen. Ich möchte, dass man draufkommt. Warum steht hier, niemand hat Gott jemals gesehen?
1: Durch meine Gott wird alles
0: sichtbar. Nochmals.
1: Durch die Liebe wird Gott sichtbar.
0: Durch die Liebe unter den Erlösten wird der unsichtbare Gott, der ein unzugängliches Licht bewohnt, wird sichtbar gemacht in dieser Welt. Genau. Der Herr Jesus ist nicht mehr da. Er kam vor rund 2000 Jahren in diese Welt und hat Gott in diesen 33 Jahren als Mensch hier auf der Erde in einzigartiger Weise offenbart. Und dann ist er weggegangen. Und jetzt hat er seinen Nachfolger hier in der Welt gelassen. Und wie kann diese Welt, diese gottferne Welt, Gott erkennen? Durch Gläubige. Und jetzt muss man wirklich auch nicht einfach nur sagen, ja, wie sollten wir sein, damit die Welt Gott erkennt? Sondern wir können auch mal sagen, was ist eigentlich geschehen? Man hat schon Untersuchungen gemacht, statistische, man hat Leute befragt, wie sind sie zum Glauben an Jesus Christus gekommen? Und da kamen interessante Dinge heraus, aber was in unserem Zusammenhang bedeutsam ist, die allermeisten hatten Kontakt mit einem Christen, mit einem echten Christen. Ganz selten, dass sie ohne Kontakt zu Menschen zum Glauben gekommen sind. Zum Beispiel einfach nur durch Bibel lesen, aber ohne Kontakt mit Gläubigen. Aber bei den meisten hat der Kontakt mit Christen eine Rolle gespielt, dass sie zum Glauben kamen. Und das ist doch wunderbar. Das zeigt eben, dass Gott sich durch die Gläubigen offenbart. Und Menschen können Gott erkennen. Ja, und das ist genau der Gedanke hier, dass er plötzlich dieses Thema aufnimmt, Niemand hat Gott jemals gesehen. Aber der eingeborene Sohn, der sei in dem Schoß des Vaters, ist im Himmel, er ist nicht hier auf der Erde sichtbar. Aber wenn wir einander lieben, so bleibt Gott in uns. Und seine Liebe ist in uns vollendet. Und das Wort vollenden bedeutet im Griechischen vollenden bzw. zum Ziel führen. Wir werden das noch später wiederfinden, dieses Wort. Es ist nützlich zu wissen, vollenden oder zum Ziel kommen. So kommt Gottes Liebe zum Ziel, indem Gott sich durch die Erlösten dieser Welt offenbart. Und es sind Millionen von Menschen in den vergangenen 2000 Jahren zum Glauben gekommen. Und ich meine, jetzt echt zum Glauben gekommen. Ich rede nicht von den Namenschristen. Und wenn, könnte jemand sagen, ja, aber die Zahl ist schon ein bisschen gewagt. Man kann das nicht sagen, wie viele. Aber wenn wir denken, dass allein in China heute die Zahl der Gläubigen im Untergrund, also die keine Kompromisse eingehen wollen mit dem Kommunismus und darum eben sich im Untergrund versammeln, das macht etwa nach konservativer Schätzung, also zurückhaltender Schätzung, 80 bis 100 Millionen aus. Es gibt solche, die sagen noch größere Zahlen. Aber das ist eine Sensation. Das sind also Christen, die bereit sind, für ihren Glauben zu leiden. Und das zeigt, dass der Glaube offensichtlich echt sein muss. Aber eben, wie kommen Menschen zum Glauben? Ganz wichtig ist, dass wir mit Menschen Kontakt haben, mit ihnen sprechen. Und weil das eben eine Tatsache ist, wenn wir einander lieben, so bleibt Gott in uns. Und seine Liebe ist in uns vollendet oder zum Ziel gekommen. Und das merken Menschen und das kann ihnen helfen, den unsichtbaren Gott kennenzulernen. Jemand wollte was sagen? Ja.
2: Johannes 13, 34 und 35, das neue Gebot.
0: Ja, das können wir aufschlagen. Das ist eben die Aufnahme von dem, was Johannes aufgeschrieben hat über den letzten Abend vor der Kreuzigung. Johannes 13, 34.
3: Ein neues Gebot gebe ich euch, dass ihr einander liebet, damit, wie ich euch geliebt habe, auch ihr einander liebet. Daran werden alle erkennen, dass ihr meine Jünger seid, wenn ihr Liebe untereinander habt.
0: Danke. Das bestätigt genau diesen Gedanken. Ja, gehen wir weiter, Vers 13.
3: Hierin erkennen wir, dass wir in ihm bleiben und er in uns, dass er uns von seinem Geist gegeben hat.
0: Jawohl. Jeder, der sich in der heutigen Zeit bekehrt, das heißt, seine Schuld, was ihm bewusst ist, im Gebet Gott bekennt und bereut, nach 1. Johannes 1, Vers 9, und glaubt, dass der Herr Jesus dafür gelitten hat und alles gut gemacht hat, der wird versiegelt mit dem Heiligen Geist. Wo steht das? Epheser 1, Vers 13. Ja, da spricht also Paulus die ehemaligen Heiden an von Ephesus.
3: Indem auch ihr, nachdem ihr gehört habt, das Wort der Wahrheit, das Evangelium eures Heils, indem ihr auch, nachdem ihr geglaubt habt, versiegelt worden seid mit dem Heiligen Geist der Verheißung.
0: Ja, danke. Also hier wird klar gesagt, wann diese Versiegelung geschehen ist, nachdem ihr geglaubt habt, versiegelt worden seid. Und es ist sogar zu übersetzen, dieser Aorist als sogenannter ingressiver Aorist. Und das bedeutet, es wird eine punktuelle Handlung bezeichnet, da wo die Handlung beginnt, nachdem ihr zum Glauben gekommen seid. Versiegelt. Also, das ist der allgemeine Grundsatz. Wenn ein Mensch zum Glauben kommt an das Evangelium, dann bestätigt Gott diesen Glauben indem er diesen Menschen versiegelt mit dem Heiligen Geist. Und das ist der allgemeine Grundsatz im Epheserbrief, der ja ein Lehrbuch ist. Aber jemand könnte sagen, in der Apostelgeschichte, da sieht man in Apostelgeschichte 2, Juden kamen zum Glauben und da wurden sie zuerst noch getauft und dann bekamen sie den Heiligen Geist. Und in Apostelgeschichte 8 kamen Samariter zum Glauben und dann wurden sie getauft, aber sie bekamen nicht den Heiligen Geist. Erst als die Apostel Johannes und Petrus ihnen die Hände aufgelegt hatten, dann bekamen sie den Heiligen Geist. Und in Apostelgeschichte 10 wird beschrieben, wie Petrus das Evangelium verkündigt hat, dem Hauptmann Cornelius und all denen, die in seinem Haus waren. Und während der Verkündigung kam der Heilige Geist auf sie. Und dann wurden sie getauft. Jetzt, was gilt? Nun, muss man sagen, die Apostelgeschichte ist was für ein Buch? Ein Geschichtsbuch. Darum sagen wir Apostelgeschichte. Das ist ein Geschichtsbuch. Also wir haben in der Bibel Lehrbücher, wie zum Beispiel die Briefe im Neuen Testament oder das Buch der Sprüche im Alten Testament und so weiter. Oder das fünfte Buch Mose, auch ein Lehrbuch. Und dann gibt es Geschichtsbücher, wie die Apostelgeschichte. Was gibt es noch? Chroniker, Könige, Esther oder 1. Mose, ja und so weiter. Geschichtsbücher. Und dann gibt es noch eine dritte Gruppe, die prophetischen Bücher. Zum Beispiel Daniel, Habakuk, genau, Jesaja und so weiter. Und im Neuen Testament die Offenbarung. Die Offenbarung ist das einzige durchwegs prophetische Buch im Neuen Testament. Und die Apostelgeschichte ist ein Geschichtsbuch. Und in Geschichtsbüchern wird beschrieben, wie Gott gehandelt hat. Und da stellt man auch fest, dass Gott nicht immer auf die gleiche Art gehandelt hat. Zum Beispiel einmal in Samuel sagt Gott zu David, er soll nicht hinaufziehen. Und dann die gleiche, also bedroht wird von Feinden. Aber die gleiche Situation und Gott sagt, er soll hinaufziehen. Einmal so, einmal so. Ja, weil Gott eben in der Geschichte nicht immer gleich handelt. Er selber ist immer gleich und ändert sich nicht, aber er handelt nicht immer gleich. Und in der Apostelgeschichte sehen wir, im Zusammenhang mit Juden, hat Gott die Sache etwas schwierig gemacht. Die mussten sich bekehren und auch noch mit der Taufe zeigen, dass sie bereit waren, eben auf die Seite des verworfenen Messias sich zu stellen. Und das kostete etwas. Auch heute noch, wenn ein orthodoxer Jude sich taufen lässt, das ist das Schlimmste. Also es ist so, in orthodoxen Familien, plötzlich sagt einer, ich glaube an Yeshua, auf Hebräisch Jesus, dass er der Messias ist, der Maschiach. Das ist eine Katastrophe. Also wirklich, das ist, kann man sich nicht vorstellen. Das ist wie wenn eine Bombe anschlägt. Aber es ist noch Hoffnung. Und dann können Sie zum Beispiel anrufen, Yad Leachim. Das ist eine Organisation, die soll solche Juden wieder zurückholen. Und dann werden die, kommen die auf Besuch und versuchen die zurückzuholen und sagen, ja, also diese Argumente der Christen, alles falsch und so weiter. Und die kennen auch die hebräische Bibel nicht und so weiter. Okay. Und eben, da ist noch eine gewisse Hoffnung. Aber wenn einer sich taufen lässt, dann ist eigentlich die traditionelle Ansicht, dann hat jemand die Sünde getan, die nicht in Ewigkeit nicht vergeben werden kann. Und dann gelten alle Flüche aus 5. Mose 28. Ja, das versteht man auch. Wenn die sich taufen ließen, auf den Namen von Jesus Christus, Jesus der Messias, das bedeutete etwas. Und dann hat Gott den Heiligen Geist gegeben. Aber als die Samariter, ein Volk, das eben auch Gene aus den 10 Stämmen von Israel aufwies, und auch heidnische Gene, aber als die zum Glauben kamen, diese Samariter, dann war die Gefahr, weil es traditionell einen großen Streit gab zwischen diesen zwei Völkern, dass die erste Spaltung gegeben hätte in der Kirchengeschichte. Und darum mussten die Samariter warten, bis diese jüdischen Apostel, Johannes und Petrus, kamen, die Hände auflegten, und das bedeutet, wir machen uns miteinander eins. Wir sind nicht zwei, sondern eins. Und dann hat Gott geantwortet mit der Gabe des Heiligen Geistes. Das waren also historische, spezielle Fälle. Und dann kommt eben der dritte Fall, Apostelgeschichte 10, nicht Juden, die zum Glauben kommen. Und dort geschieht es genauso, wie der allgemeine lehrmäßige Grundsatz im Epheserbrief ist, nachdem sie geglaubt haben, noch während der Verkündigung, versiegelt worden mit dem Heiligen Geist. Und darum wurden sie auch danach getauft. Ohne Handauflegung. Ja, und so haben wir diese wunderbare Tatsache, Gott hat uns von seinem Geist gegeben. Und daran können wir erkennen, dass wir echte Gläubige sind.
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Haben Sie sich jemals im Spiegel des Wortes Gottes betrachtet? Dazu dient nämlich das Gesetz. Im Römerbrief Kapitel 3 lesen wir: Da ist kein Gerechter, auch nicht einer. Da ist keiner, der verständig sei. Da ist keiner, der Gott suche. Alle sind abgewichen, sie sind allesamt untauglich geworden. Da ist keiner, der Gutes tue. Da ist auch nicht einer. Ihr Schlund ist ein offenes Grab, mit ihren Zungen handelten sie trüglich. Otterngift ist unter ihren Lippen. Ihr Mund ist voll Fluchens und Bitterkeit. Ihre Füße sind schnell, Blut zu vergießen. Verwüstung und Elend ist auf ihren Wegen. Und den Weg des Friedens haben sie nicht erkannt. Es ist keine Furcht Gottes vor ihren Augen. Darum, aus Gesetzeswerken wird kein Fleisch vor ihm gerechtfertigt werden. Denn durch Gesetz kommt Erkenntnis der Sünde. Jetzt aber ist ohne Gesetz Gottes Gerechtigkeit geoffenbart worden, bezeugt durch das Gesetz und die Propheten. Gottes Gerechtigkeit aber durch Glauben an Jesum Christum, gegen alle und auf alle, die da glauben.

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1: Wie sollen Sünder in Armen Gottes geborgen sein? In Psalmen steht, wer kann wohnen bei der lodernden Glut? Wer kann wohnen bei der lodernden Glut? Das kann ich nur, wenn ich wirklich versöhnt bin. Wenn meine Sünden vergeben sind, nicht wenn ich mir die Vergebung einbilde, sondern wenn sie wirklich in die Tiefe des Meeres geworfen sind. Wenn ich mir nicht die Versöhnung mit Gott einbilde, sondern wenn ich sagen kann, ich bin gewaschen im Blute Jesu Christi. Wenn dein Leben wirklich gebaut ist am Kreuze meines Heilands, da ist mein sicherer Stamm. Wenn ich wirklich errettet bin von der Obrigkeit der Finsternis und versetzt das Reich Jesu Christi, das heißt, wenn Jesus mein Heiland geworden ist, mit all was er gibt, Vergebung der Sünden, Zeugnis des Heiligen Geistes, Wiedergeburt, Glauben, dann gilt mir Römer 5. Nun, wir sind gerecht geworden durch den Glauben, so haben wir Frieden mit Gott, denn ein Satz ist das, so haben wir Frieden mit Gott durch unseren Herrn Jesus Christus. Und dann geht's weiter und rühmen uns auch der Trübsal und rühmen uns, jetzt soll der ganze Teufel spucken, geborgen, denken Sie an diese Barfigur. Und etwas davon spüre ich in diesem wundervollen Wort des Josef hat. Denken Sie diesen ganz, ganz jungen König, was riskiert er? Er führt dieses kleine Jude heraus auf dem Weg des Herrn. Die ganze Welt gegen uns und keiner macht es zu uns.
0: Das war ein Ausschnitt aus dem Kurs Josaphat mit Wilhelm Busch. Josaphat war ein König, dessen Herrschaft allgemein Gott wohlgefällig war. In 18 Vorträgen porträtiert Pfarrer Wilhelm Busch diesen gottesfürchtigen König und spricht über seinen Mut, seinen Glauben, sein Gebet, seinen Umgang mit falschen Propheten, aber auch über seine Fehlentscheidungen und deren Folgen. Es gelingt dem Sprecher aufzuzeigen, wie viel wir als Christen heute von den Begebenheiten lernen können und welche Bedeutung dies für unser Leben als Kinder Gottes hat. Wilhelm Busch war Pfarrer, Evangelist und Schriftsteller. Während der Zeit des Dritten Reiches brachten ihn sein Glaube mehrfach ins Gefängnis. Nach dem Zweiten Weltkrieg war er unter anderem als reisender Evangelist tätig. 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
1: Sie hören nun die gute Nachricht aus Gottes Wort. Unser Wochenvers steht in Micha 7, Vers 19. Er wird sich unser wieder erbarmen, unsere Missetaten dämpfen und alle unsere Sünden in die Tiefen des Meeres werfen. Das war unser Merkvers aus Micha 7, Vers 19.

0: Willkommen zu dem Programm Ein leidenschaftlicher Rufer zu Jesus Christus. Und dieses Programm ist mit Pastor Wilhelm Busch. Pastor Wilhelm Busch ist ein wahrer Rufer zu Jesus Christus. Es war sein Leben. Es war das, was er geglaubt hat und gelebt hat. Hören Sie heute seine Botschaft. Herr, sende dein Licht. Wie oft beten wir dies? Hören Sie nun einen wichtigen Beitrag darüber, über diesen Wunsch.
1: Gnade sei mit uns und Friede von dem, der da ist und der da war und der da kommt. Amen. Wir wollten einige Psalmstellen in diesem Sommerhalbjahr besprechen, bei denen man beim Lesen hängen bleibt. Und da lese ich heute ein Wort aus Psalm 43, Vers 3. Herr, sende dein Licht und deine Wahrheit. Herr, sende dein Licht und deine Wahrheit. Herr, heilige uns in deiner Wahrheit. Dein Wort ist die Wahrheit. Amen. Meine Freunde, unser Spielplatz vor dem Weiglerhaus, der sonntagsmorgens in Parkplatz verwandelt ist, der ist nach der Straße zu abgeschlossen von so kleinen Steinsäulen, die durch eiserne Querstangen verbunden sind. Alle Autofahrer schimpfen drüber, aber es musste gemacht werden, weil sonst alle Lastwagen das zum Wenden gebraucht haben und der Platz kaputt gemacht wurde. Nun sind diese eisernen Querstangen eine beliebte Sache für kleine Jungs, da drauf zu laufen. Vielleicht probieren sie es auch mal. Ja, ich stand bei Nacht und Nebel, möchte ich es wirklich tun. Und da habe ich neulich mal so eine Schar so ganz kleiner Dötsche beobachtet. Wie so 3-, 4-, 5-Jährige. Die versuchten also auf dieser Eisenstange zu laufen. Und das war ein Geschrei und eine Angeberei. Sieh mal, wie ich das kann, brüllt einer. Und die Ader traten ihm raus, hat er geschrien, nicht wie ich das kann. Und da putzelte auch schon runter. Und dann so ein bisschen älterer, ich kann das viel besser. Und der wurde dann runtergezerrt. Da habe ich gedacht, sieh mal, genau wie bei den großen Leuten. Ich kann mir einen Volkswagen leisten. Ich aber Mercedes, nicht? Aber wir können uns leisten, die Ferien in Italien zu sein. Ja, aber wir können unsere Postkarten aus Ägypten schicken, nicht? So ist die Welt mit Lärm erfüllt. Ich kann, das können wir nicht alles. Es ist so ein Lärm von Angeberei, dass keiner mehr auf den anderen achtet und heute jeder für sich angeben muss. Ja, und da ist immer noch die Bibel da. Gottes Wort. Und wenn Sie nur die Bibel aufschlagen, dann werden Sie sofort merken, die schiebt das alles auf die Seite. Und sie fängt an zu fragen, so, du kannst, jetzt will ich dich mal fragen, kannst du zum Beispiel glauben? Glauben wie Abraham, der nicht auf das sah, was vor Augen war, sondern einfach das Wort Gottes ihm traute? Kannst du Buße tun? Fragt die Bibel. Kannst du das, du Angeber? Kannst du Buße tun wie der verlorene Sohn, der um 180 Grad umdreht und sagt, ich habe gesündigt und nach Hause geht? Die Bibel fragt, oder solche, soll ich sagen, peinlichen Fragen. Kannst du, das wäre viel wichtiger als all deine Angeberei, kannst du zum Beispiel beten? Das fragt unser Text. Kannst du beten? Ich lese so gern die Gebete in der Bibel. Da sind eine Menge in Psalmen und im Buch Daniel und Nehemia und im Neuen Testament. Und wenn ich die Gebete in der Bibel lese, dann fragt mich das, du, Pastor Busch, kannst du beten? Und dann werde ich ganz klein und muss sagen, so kann ich nicht beten. So nicht. Ich möchte, ich lernte es noch. Sehen Sie, unser Textwort, dieses ganz kurze Sätzchen, können Sie heute auswendig behalten. Sende dein Licht und deine Wahrheit. Das ist ein Gebet. Ist ein Wörtchen aus einem Gebetspsalm. Und als ich die Psalmen so fortlaufend las, aufmerksam, horchend, da bin ich an diesem Wort hängen geblieben, weil ich merkte, das ist ein besonders tiefgründiges, ein beachtenswerter Gebetssatz. Sende dein Licht und deine Wahrheit. Ich möchte ihn heute Morgen versuchen auszulegen. Wir überschreiben die Predigt in den Text. Ein beachtenswertes Gebet. Ich habe wie üblich meine drei Teile. Als erstes möchte ich Ihnen sagen, sehen Sie einmal, wie rührend, wie ergreifend dies Gebet ist. Wenn Sie den ganzen Psalm mal lesen, dann spüren Sie, wie der Psalmist unablässig sagt, ich kann nicht mehr, ich weiß keinen Weg für mich. Und sehen Sie, das war vor 3000 Jahren, genau diesen Satz höre ich so oft. Ich kann nicht mehr. Ich weiß keinen Weg für mich. Das höre ich von Menschen, die in ihrer Ehe nicht zurechtkommen. Das höre ich von jungen Leuten, die mit sich selber nicht fertig werden. Die spüren die niedrigen Bindungen ihres Lebens. Ich kann nicht mehr. Ich höre den Satz von Menschen, die in schwierigen Verhältnissen sind, in der großen Familie, in so kleinen Wohnungen oder so, wissen Sie? Ich kann jetzt nicht mehr. Ich sehe keinen Weg. Ich höre den Satz von Menschen, die die Friedelosigkeit ihres Herzens nicht mehr ertragen. Ich kann nicht mehr. Und sehen Sie, genau das ist die Atmosphäre dieses Psalms, der zusammengehört mit dem vorigen. 42 und 43 gehören zusammen, das ist eigentlich ein Psalm. Ich kann nicht mehr. Meine Tränen sind meine Speise, Tag und Nacht. Gott, warum hast du mich verstoßen? So heißt er. So oft ich diesen Psalm 43 lese, fällt mir eine Erinnerung ein. Es war im Bombenkrieg, da war mal nachts auf einmal Alarm und die ganze Familie, bei uns war keins evakuiert, wir waren da geblieben. Die ganze Familie also raus und los zum Bunker in der Moltkestraße. Da rannte nur jeder so rasch, wie er hinkommen konnte. Und ich bin so entsetzlich nachtblind. Und so kam ich nicht so rasch mit. Und dann passiert es auf einmal, dass ich, es war so eine mondlose Nacht, so eine finstere, dass ich auf einmal auf der Straße stehe und einfach nicht mehr weiß, wie es weitergeht. Und die Gefahr, da brummeln so ran, wie es brummelt. Die alten Krieger vom Bombenkrieg, die kennen das, es brummeln. Und dann stand man und weiß nicht mehr, wo ist die Richtung und wo ist Schutz. Ich wusste nicht weiter. Und so kann man sich in der Dunkelheit dieser Welt verlaufen, dass man auf einmal am Ende ist. Und die Probleme sind zu groß geworden. Und die Nöte des Lebens, die Schuld, dass man da steht wie ich in jener Bombennacht. Und so geht es dem Psalmsänger. Er sieht keinen Weg. Er kann nicht weiter. Und da ist wundervoll, da bleibt er stehen und ruft einfach, Herr, es ist dunkel, jetzt sende dein Licht. Herr, ich weiß keinen wahren Weg mehr, sende deine Wahrheit. Sende dein Licht und deine Wahrheit. Er ruft das einfach in die Verwirrung seines Lebens, in der ganz großen Gewissheit, er ist da und eine Hand breit neben mir. Sie ergreifen dieses Gebet. So am Ende gekommen und dann einfach, Herr, jetzt musst du was tun in meinem Leben. Meine Freunde, ich bekam in der vergangenen Woche eine wundervolle Auslegung dieses Bibelworts. Ich muss dabei sagen, dass ich am Sonntagabend mir den Text für den nächsten Sonntag vornehme, vielleicht eine Auslegung lese und dann in meinem Herzen rumtrage, so auf Gängen und im Bett und so beschäftigt man sich mit. Und da wache ich eines Morgens auf, ich hatte wohl so im Schlaf mich mit dem Text beschäftigt. Send dein Licht in die Wahrheit. Und da fällt mein Blick als erstes auf ein Bild, das meinem Bett gegenüber hängt. Es ist ein Bild von dem Maler Wilhelm Steinhausen, den ich persönlich kannte und dessen Bilder ich so liebe. Es ist eine wundervolle, tiefe Auslegung der Bibel. Es ist dargestellt, eigentlich nur skizzenhaft, wie Jesus den blinden Mann die Hände auflegt und ihn heilt. Oh, dieses zerquälte Gesicht von dem Blinden, so emporgereckt. Man sieht dem Gesicht förmlich an, all die Qual, um fertig zu werden mit dieser Misere seines Lebens. Er hält die Hände so, als wenn er die schreckliche Finsternis zurückdrücken wollte, als wenn er sich noch stemmen wollte gegen die ungelösten Fragen seines Lebens. Aber wie ich es näher ansah, sagte ich, ach nein, er hält die Hände eher hoch, wie ein Soldat, der sich gefangen gibt, der die Waffen weggeworfen hat. Hände hoch, der sich jetzt ergibt. Und der Mann tut gut, sich so zu ergeben, denn neben ihm steht der Sohn Gottes, der Herr Jesus, und legt ihm die Hand auf seine Augen und auf sein zerquältes Gesicht. Und es ist wundervoll, diese Jesushand über diesem Gesicht voll Qual. Und als ich das Bild ansah, dem Morgen dieser Woche, da war mir, als wenn dieser Mann sagt, Herr, ich bin so fertig, ich kann nicht mehr, sende dein Licht und deine Wahrheit. Und da wird das Gebet erhört. Es steht neben ihm Jesus, der gesagt hat, ich bin das Licht der Welt. Es steht neben ihm Jesus, der gesagt hat, ich bin die Wahrheit und das Leben. Es steht neben ihm Jesus, der gesagt hat, dass der Vater ihn gesandt habe. Sende dein Licht in deine Wahrheit. Jawohl, hier ist Jesus, Licht und Wahrheit gesandt vom Vater. Und legt ihm die Hände auf und da gehen ihm die Augen auf. Und er sieht niemand als Jesus allein. Er sieht in die Augen von dem, der Licht und Wahrheit ist. Und meine Freunde, genauso, nicht anders, wird dieses Gebet bei uns erhört, wenn wir es beten. Und ich möchte, wir beteten es in jeder dunklen Stunde unseres Lebens. Sehnt dein Licht in deine Wahrheit, und dann wird es erhört. Wir dürfen inne werden, es ist ja alles gut, weil ich einen Heiland habe, der vom Kripplein bis zum Grabe, bis zum Thron, da man ihn ehret, mir, dem Sünder, zugehört. Und nun lassen Sie mich ein zweites sagen. Das ist ein beachtenswertes Gebet. Wir sagten, es ist ergreifend. Nicht der Mann, der am Ende ist, auf einmal glauben kann. Und das zweite, was ich sagen möchte, es ist aber, meine Freunde, ein gefährliches Gebet. Sehn dein Licht in deine Wahrheit, das ist ein gefährliches Gebet. Ein gefährliches Gebet gibt's das, jawohl, das ist ein gefährliches Gebet. Und ich möchte doch Leute, die gar nicht ernst machen wollen, sondern heute Morgen sich mal so rein verirrt haben, warnen, dieses Gebet zu beten. Das ist ein gefährliches Gebet. Denn wenn Gott es erhört und sendet sein Licht, das hell wird, und seine Wahrheit, dass wir sehen, was los ist, dann sehen wir uns selber. Und nichts ist schrecklicher, als sich selber einmal im Licht zu sehen. Nichts fürchtet der natürliche Mensch mehr, als sich im Licht zu sehen. Lieber diskutiert er 20 Stunden gegen die Bibel, als dass er es riskierte, sich dem Licht der Wahrheit auszusetzen, wo man sich selber sieht. Denn ich denke da an den späteren Apostel Paulus. Der war Israelit. Der war samstags in der Synagoge. Und da hat er sicher unendlich oft diesen Psalm mitgebetet und mitgesungen. Diese Psalmen wurden noch gesungen. Und ich sehe diesen eifrigen, jungen, ernsthaften, gottesfürchtigen Pharisäer, wie er mitsingt und betet, sende dein Licht und deine Wahrheit. Und dann geschieht es. Auf dem Wege nach Damaskus ist Gottes Licht und Wahrheit auf einmal da. Und da sieht der Paulus nichts als sich selbst. Seinem Leben waren keine groben Sünden wie bei uns. Und doch sieht er auf einmal, mein ganzes Leben ist völlig verkehrt. Völlig verkehrt. Da mag manches Gute sein, aber auf dem falschen Weg. Und damit wird es verkehrt. Und mein Leben ist eine große Schande. Und ich habe Gott verfolgt und seine Geliebten getötet. Es war alles falsch. Es war alles böse. Es war alles gottlos. Meine Freunde, das ist ein gefährliches Gebet. Sende ein Licht in der Wahrheit, dass man sich selber sieht. Und doch lassen wir Ihnen sagen, in Klammern eben, Sie können nicht anders Kinder Gottes werden, als dass Sie durch dies Feuer durchgehen. Es ist noch nie ein selbstgerechter Mensch in den Himmel gekommen. Sehen Sie, ich blätterte neulich mal so in den Katechismen. Und da ging mir auf, die Männer, die unsere Katechismus, oder wie sagt man, Katechismen geschrieben haben, die haben im Licht und in der Wahrheit gestanden. Denn da sagt Luther in der Erklärung zum zweiten Artikel, der mich verlorenen und verdammten Menschen, bitte Sie, verloren, verdammter Mensch, das ist doch lächerlich in den Augen eines Menschen von heute, sehen Sie, ich gehe auf die Straße und sage einem, wissen Sie, das sind verlorene, verdammter Menschen, der war doch höchstens so, nicht? Also er kippt an die Stirn. Und im Heidelberg-Katechismus heißt es, meine Natur ist vergiftet. Oder ich bin von Natur geneigt, Gott und meinen Nächsten zu hassen. Doch sagt der Mensch, das ist doch übertrieben. Das sagt der Mensch, der eben nie im Lichte Gottes gestanden hat. Und solange man dieses Gebet nicht betet, kann man so schön vergnügt über sich denken. Da kann man stundenlang erzählen, wie verzüglich man ist. Da kann man den Leuten erzählen, ich habe den Wahlspruch, du rechten schon ja niemand. Da ist der Spiegel der Seele vielleicht dann doch ganz ungetrübt. Und man kann dem Eindruck sich hingeben, dass Gott mit einem zufrieden wäre. Bis zur Stunde des Todes, da treten sie, ob sie wollen oder nicht, ins Licht und Wahrheit Gottes und aller Sünde wird offenbar. Da kommt das Gericht Gottes. Ich sage, es ist ein gefährlicher Satz. Send dein Licht und deine Wahrheit. Ich vergesse nicht, wie ich einmal der lärmenden S-Bahn in Berlin mit einem Freund von einer gesegneten Versammlung kam. Und der schwieg so lange und schließlich sagt er, ganz erschüttert, ich bin mir selber begegnet. Vergiss das. Da war so ein Strahl in sein Leben gekommen, dass er sich sah. Ich bin mir selber begegnet. Frau Gerr singt in einem Lied, an mir und meinem Leben ist nichts auf dieser Erde. Da singen sie strahlend mit, wenn ich sie anschlage. Aber sie glauben es nicht. Bis in dem Augenblick, wo das geschehen ist, sende ein Licht in der Wahrheit. Dann glauben sie es. An mir und meinem Leben ist nichts auf dieser Erde. Meine Freunde, ich weiß ganz genau, das ist nicht einfach ein Pessimismus. Das ist nicht einfach ein moralischer Katzenjammer. Keine Rede. Sondern, das sagt ein Mann, dem Gott Licht und Wahrheit gesendet hat. Aber nun, passen Sie auf, ich bin nicht fertig. Jetzt kommt vielleicht das ebenso Wichtige. In dem Maß, als Gott uns die Verlorenheit unseres eigenen Herzens zeigt, in demselben Maß zeigt sein Licht uns das Kreuz des Sohnes Gottes. Das ist merkwürdig, wie kommunizierende Röhren zusammengehören. In dem Maß, als er uns unsere Verlorenheit zeigt, zeigt er uns das Kreuz Jesu. Und weil man sich selber nicht mehr ansehen mag, dann sieht man auf Jesu Kreuz. Und dann entdeckt man, da ist auch Licht und Wahrheit am Kreuz des Sohnes Gottes. Sehen Sie ihn an. Aber da ist mehr als Licht und Wahrheit. Da ist Heil und Leben für mich verlorenen, verdammten Sünder, dessen Natur vergiftet ist. Darum werden Christen so Leute, deren Blick einfach, wo sie auch sind, auf das Kreuz Jesu gerichtet ist. Je mehr wir uns vom Lichte Gottes zeigen lassen, dass wir allen Grund haben, an uns selber einfach zu verzweifeln, in demselben Maße dürfen wir lernen, auf das Kreuz Jesu zu sehen, der du dich für mich gegeben, in die tiefste Seelennot, in das äußerste Verderben, nur dass ich nicht möchte sterben. Tausendmal sei dir, liebster Jesu, Dank dafür. Ich bekam in dieser Woche einen Brief von einem intelligenten jungen Mann, ich weiß nicht, was er ist, aus Oldenburg. Ich bin letzten Sonntag so weggerannt, weil ich nach Oldenburg musste, da in so einer großen Halle reden. Und dann kam also am Dienstag ein Brief von diesem jungen Mann, ein empörter Brief. Intelligenter Brief. Der Inhalt ist ungefähr der, Pastor Wusch, wie können Sie es wagen, uns der jungen Generation, es war viel junges Volk da, diese alte Mythologie zu predigen. Theologen wissen, woher der Wind weht. Diese alte Mythologie zu predigen. Jesus, Sohn Gottes, ein Opfer für uns. Pastor Busch, das sind unchristliche Vorstellungen. Das sind heidnische Begriffe, die in der Bibel hineingeschlichen sind. Die wir einfach nicht mehr annehmen wollen, weil sie uns zuwider sind. Und sie halten die Menschheit auf mit solchen törichten Predigten. Sie vermehren die Geistverwirrung und sind in der Preislage. Ich habe ihm geschrieben, lieber Bruder, ich will mit Ihnen nicht zanken. Aber es könnte ja die Stunde kommen, wo der lebendige Gott Ihnen sein Licht und seine Wahrheit sendet. Dass Sie sich selber erkennen und wo Sie ein erschrockenes und gequältes Gewissen kriegen. Und da werden Sie dankbar sein für diese schrecklich unmoderne Botschaft, dass Jesus, der Sohn Gottes, gekommen ist und gestorben ist am Kreuz, um Sünder selig zu machen. Und sie werden dankbar sich zum Kreuze hinbegeben, weil sie nirgends sonst in aller Welt, nicht im Himmel und auf Erden, Vergebung ihrer Sünden und Gnade und Frieden mit Gott und Rettung von der Hölle finden können. Ich wünsche Ihnen, dass die Stunde bald kommt. Ich wünsche Ihnen auch, dass diese Stunde in Ihrem Leben bald kommt. Lassen Sie mich noch kurz ein Letztes sagen. Ein beachtenswertes Gebet. Ich sagte, es ist ein ergreifendes Gebet. Es ist ein gefährliches Gebet. Und es ist ein notwendiges Gebet. Lassen Sie das Drittes noch sagen. Es ist ein notwendiges Gebet. Sende dein Licht und deine Wahrheit. Ich hätte beinahe als Überschrift genommen, es ist ein unverschämtes Gebet. Aber das klingt so böse, aber ich muss noch mal eben sagen. Denn damit spricht der Psalmsänger das Unerhörte aus. Und er sagt es in der Fülle des Heiligen Geistes. Sende dein Licht und Wahrheit. Damit spricht er aus, dass diese Welt eine Welt der Finsternis und der Lüge ist. Ich habe junge Männer rechts und links von mir und da oben die jungen Mädels. Und ich möchte euch sagen, dass das der tiefste Schock im Leben eines jungen Menschen ist. Wenn jeder Idealismus zerbricht, weil er die Wirklichkeit erkennt, dass diese Welt eine Welt der Finsternis und der Lüge ist. Und da beginnt für viele Menschen die Kurve, wo ihnen alles egal wird und sagen, nur noch raffen und genießen. Oder wo sie beten lernen, sende dein Licht und deine Wahrheit. Das ist eine tolle Entscheidung. Irgendwo kommt sie bei jedem. Das ist eine erschütternde Behauptung, die der Mann macht. Diese Welt ist eine Welt der Finsternis und ist eine Welt der Lüge. Meine Freunde, ist das eine Welt der Finsternis? Ja. Sehen, das Kennzeichen der Nacht ist das, dass alles verzerrt ist. Das haben Sie alle schon erlebt. Ich habe erlebt beim Geländespiel, dass man irgendeinen alten Baumstumpf für einen unheimlichen Mann hält, der da kauert, nicht? Das ist alles verzerrt. In dieser Welt ist alles verzerrt. Ich empfehle nur einmal einen Bericht über die Bundestagssitzung letzten Woche zu lesen, hat dieses Hoffnungslose hilflos an der Vorbeireden und Beschimpfen, um zu wissen und darüber das mephistorische Lächeln. Lieben Freunde, man muss nur das einmal gelesen haben, zu wissen, Nacht, einfach Nacht, wo alles verzerrt ist, wo man verzweifelt, was ist denn wirklich, was ist denn nun wirklich los? Aber das wissen Sie auch von Ihrem eigenen Leben. Und das Kennzeichen der Nacht ist, dass man der Nacht Furcht hat. Die Nacht ist erfüllt mit Furcht. Ist merkwürdig, wie tapfere Leute an Nacht einmal so ein Gruseln kriegen. Es ist unheimlich. Nicht in der Großstadtstraße, wo Laternen stehen. Es ist eine richtige Nacht. Es heißt in der Bibel vom Judas. Wissen wir, wer Judas ist? Der Jesus verraten hat. Als er das Abendmahl genommen hatte, als Judas den Bissen genommen hat, ging er hinaus und es war Nacht. Und in der Nacht leben wir. Und sehen Sie, darum ist es notwendig, dass wir beten lernen. Sende dein Licht und deine Wahrheit. Das heißt, Herr, ich halte es nicht mehr aus in der Nacht dieser Welt. Ich halte es auch nicht mehr aus in der Furcht dieser Welt. Ich halte es nicht mehr aus in den Verzerrungen dieser Welt. Ich möchte auf eine andere Ebene kommen. Sende dein Licht und deine Wahrheit. Denn das ist Christenstand. Dass ich in einer völlig anderen Situation lebe. Die Bibel sagt, dass

0: sagten Sie es, nach außen der Finsternis mit christlichem Anstrich? Und da haben Sie nicht längst das Gefühl, es müsste in Ihrem Leben jetzt dieses Gebet losgehen. Send dein Licht in die Wahrheit. Ich muss jetzt ins Licht kommen und die Welt der Wahrheit hineinkommen. Ich muss schließen. Es gibt einen Liedvers, der fängt so an. Lehre mich im Licht zu wandeln, wie du selbst im Lichte bist. Wir wollen beten. Herr, was sollen wir tun? Wir können dich jetzt nur ernsthaft bitten. Sende dein Licht und deine Wahrheit in unser Leben. Amen.
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1: Ich begrüße Sie zu einer weiteren Ausgabe der Sendereihe durch die Bibel. Herzlich willkommen. Wir sind inzwischen in Kapitel 4 des alttestamentlichen Danielbuches angelangt, und zwar ganz genau in der Mitte. Wie wir bereits erfahren haben, hat der babylonische König Nebukadnezar seine Weltherrschaft gefestigt. Er kann zufrieden sein mit sich und mit seinem großen Reich. Doch nichts hält für ewig auf Erden, und so schickte ihm Gott einen Traum, um ihm zu zeigen, dass auch er sich vor Gott beugen muss. Es wurden zunächst alle Weisen des Landes zum König gerufen, doch nur Daniel kann den Traum deuten. Daniel, der nach der Zerstörung Jerusalems als Gefangener nach Babylon verschleppt worden war. In dieser Sendung werden wir nicht nur die Deutung dieses Traumes erfahren, sondern auch, wie das Geträumte sich tatsächlich erfüllt. Ein weiterer Traum hat den babylonischen König Nebukadnezar in Angst und Schrecken versetzt. Und er ist sich sicher, dass es darin um das künftige Schicksal seines Reiches und um sein eigenes Schicksal geht. Nebukadnezar sah einen riesigen Baum, von dem sich alles ernährte. Doch dieser Baum wurde umgehauen. Wir sind nun gespannt auf die Deutung des Traumes, den Daniel, der jüdische Mann, der als Gefangener an den babylonischen Hof gekommen war, zunächst einmal fast wörtlich wiederholt. So lesen wir in Kapitel 4 des Danielbuches, beginnend mit Vers 17: Der Baum, den du gesehen hast, der groß und mächtig wurde und dessen Höhe an den Himmel reichte und der zu sehen war auf der ganzen Erde, dessen Laub dicht und dessen Frucht reichlich war, so dass er Nahrung für alle gab, unter dem die Tiere des Feldes wohnten und auf dessen Ästen die Vögel des Himmels saßen, das bist du, König, der du so groß und mächtig bist. Denn deine Macht ist groß und reicht bis an den Himmel. Und deine Gewalt bis ans Ende der Erde. Es ist also eindeutig, der Baum stellt Nebukadnezar dar. Er ist groß und mächtig geworden, dieser Weltherrscher der damals zivilisierten Welt. Auch wenn es Nebukadnezar geahnt hat, so müssen die klaren Worte Daniels doch ein Schock für ihn gewesen sein. Dieser fährt fort in den Versen 20 bis 23: Dass aber der König einen heiligen Wächter gesehen hat, vom Himmel herabfahren, der sagte, haut den Baum um und zerstört ihn, doch den Stock mit seinen Wurzeln lasst in der Erde bleiben. Er soll in eisernen und ehernen Ketten auf dem Felde, im Grase und unter dem Tau des Himmels liegen und nass werden und mit den Tieren des Feldes zusammenleben, bis über ihn 7 Zeiten hingegangen sind. Das, König, bedeutet, und zwar ergeht es als Ratschluss des Höchsten über meinen Herrn, den König, man wird dich aus der Gemeinschaft der Menschen verstoßen, und du musst bei den Tieren des Feldes bleiben, und man wird dich Gras fressen lassen wie die Rinder, und du wirst unter dem Tau des Himmels liegen und nass werden, und 7 Zeiten werden über dich hingehen, bis du erkennst, dass der Höchste Gewalt hat über die Königreiche der Menschen und sie gibt, wem er will. Wenn aber gesagt wurde, man solle dennoch den Stock des Baumes mit seinen Wurzeln übrig lassen, das bedeutet, dein Königreich soll dir erhalten bleiben, sobald du erkannt hast, dass der Himmel die Gewalt hat. Soweit die Verse 20 bis 23. Daniel sagt klar und deutlich, warum Nebukadnezar diesen Traum bekommen hat und warum er das erleben muss. Nebukadnezar ist überheblich in seinem Stolz. Sie erinnern sich, er hatte ein großes Bild aufstellen lassen und alle Menschen gezwungen, davor niederzufallen und es anzubeten. Diesem stolzen Mann wird Gott nun also Demut beibringen. Er wird aus seinem Palast ausgestoßen werden, bei den Tieren auf dem freien Feld schlafen und wie die Tiere Gras fressen. Dabei wird er völlig vergessen, was für ein Mann er war. Doch Gott wird Nebukadnezar, nachdem er ihn eine Zeit lang so leben lässt, wieder einen klaren Verstand schenken. Ich könnte mir vorstellen, dass Nebukadnezar an einer Art von Hysterie litt, denn einige Symptome in seinem Leben sind charakteristisch dafür. Eines dieser Symptome ist extreme Empfindsamkeit. In einem Moment ist der Patient fröhlich und freundlich und im nächsten ist er mürrisch. Es geht immer hoch und runter. Viele Menschen kennen das und leiden in abgeschwächter Weise darunter. Ja, wir alle kennen Leute, die sind mal himmelhoch jauchzend und im nächsten Moment zu Tode betrübt. Aber bei Nebukadnezar scheint mir das sehr auffällig zu sein. Hysterie zeigt sich manchmal auch in extremem Egoismus und Stolz. Diese Ich-Bezogenheit war typisch für Nebukadnezar. In den Versen 4 bis 10 im vierten Kapitel des Danielbuches heißt es immer wieder Ich, Ich und Mein. Stolz wiederum ist eben eines der Dinge, die Gott hasst. Aber Stolz charakterisiert auch die Menschheit. Wie oft hören wir Aussagen wie Ich habe dies und jenes geschafft, das ist mein Werk. Stolz ist eine Gewohnheitssünde der Menschheit. Aber worauf kann ein Mensch wirklich stolz sein? Wessen kann er sich rühmen? Beim Propheten Jeremia heißt es dazu in Kapitel 9, So spricht der Herr, ein Weiser rühme sich nicht seiner Weisheit, ein Starker rühme sich nicht seiner Stärke, ein Reicher rühme sich nicht seines Reichtums, sondern wer sich rühmen will, der rühme sich dessen, dass er klug sei und mich kenne, dass ich der Herr bin, der Barmherzigkeit, Recht und Gerechtigkeit übt auf Erden, denn solches gefällt mir, spricht der Herr. Liebe Hörer, Gottes Errettung schließt Stolz aus. Wenn man sich Christus zuwendet, um errettet zu werden, dann geht das nicht mit einem stolzen Herzen. Paulus sagte dazu, denn ich hielt es für richtig, unter euch nichts zu wissen, als allein Jesus Christus, den Gekreuzigten. Wir können nichts vorweisen, worauf wir stolz sein könnten. Außerdem schrieb der Apostel Paulus, denn wer gibt dir einen Vorrang? Was hast du, das du nicht empfangen hast? Wenn du es aber empfangen hast, was rühmst du dich dann, als hättest du es nicht empfangen? Und im 2. Korintherbrief, Kapitel 10, wird aus dem Jeremia-Buch Folgendes zitiert. Wer sich aber rühmt, der rühme sich des Herrn. Auch im Buch der Sprüche wird immer wieder deutlich, wie sehr Gott den Stolz hasst. Unser Herr Jesus gab uns hingegen das größte Beispiel an Demut. Er erniedrigte sich selbst und ward gehorsam bis zum Tode, ja zum Tode am Kreuz. So heißt es im 2. Kapitel des Philipperbriefes. Kommen wir zurück zu Nebukadnezar. Ein Kennzeichen von Hysterie ist außerdem, dass sie sich in Zyklen wiederholt. Bei Nebukadnezar dauert es nun 7 Zeiten. Nur die griechische Bibel übersetzt dies mit 7 Jahre. Aber auch wenn wir nicht ganz sicher sein können, ob es sich nun genau um Jahre handelte, so sehen wir doch Gottes Güte darin, dass er sein Gericht zeitlich begrenzt. Sobald Nebukadnezar erkennt, dass der Himmel die Gewalt hat, soll er geheilt werden. Wir sehen hier, dass die Gotteserkenntnis Geschenk und Entscheidung zugleich ist. Gott will als Gott erkannt und geliebt sein. Doch ein Mensch kann sich auch gegen diese Erkenntnis von Gott abwenden. Nebukadnezar wird sein Königreich allerdings nur dann erhalten bleiben, wenn er Gott die Ehre erweist. In unserem Bibeltext geht es nun weiter mit Vers 24. Daniel hat dem König dessen Traum gedeutet und sagt nun weiter zu ihm, Darum, mein König, lass dir meinen Rat gefallen und mache dich los und ledig von deinen Sünden durch Gerechtigkeit und von deiner Missetat durch Wohltat an den Armen. So wird es dir lange wohlergehen. Daniel spricht immer noch zum König und ermahnt ihn. Als königlicher Ratgeber ist das auch seine Aufgabe. Allerdings wirbt Daniel regelrecht dafür, dass der König seinen Rat auch ernst nimmt. Nebukadnezar ist im Herzen aufgewühlt. Er hat keinen Frieden in sich. Und doch hat er der Welt Frieden gebracht, denn zu seiner Zeit wurde seine Autorität als König nicht in Frage gestellt. Doch er selbst lebte in Sünde. Nebukadnezar soll seine Sünden bereuen und sich davon abwenden. Sünde ist wie eine Fessel, von der man sich befreien muss. Nebukadnezar muss sich zu Gott hinwenden und soll künftig ein gerechtes Leben führen. In der Bergpredigt, im 6. Kapitel des Matthäusevangeliums, verdeutlicht Jesus, was mit Gerechtigkeit gemeint ist. Beten, fasten, Gottes Geboten gehorsam sein, Almosen geben und mit Gott versöhnt leben, gehören zu dieser Gerechtigkeit. Für Nebukadnezar gibt es noch Hoffnung auf Rettung. Er könnte den Frieden Gottes kennenlernen. Ich denke, das war Gottes letzte Warnung an Nebukadnezar. Ein großer Teil der mentalen und emotionalen Probleme, die wir heute sehen, sind in gewisser Weise das Ergebnis von geistlichen Wahrheiten, die einfach ignoriert wurden. Wer nicht mit Gott rechnet und ihn einfach nur einen guten Mann sein lässt, dem geht es auf Dauer nicht gut. Umgekehrt gilt, es gibt Frieden für die Menschen, wenn sie nur zu Christus kommen würden. In unserem Bibeltext geht es jetzt weiter mit den Versen 25 bis 27. Dort wird in Bezugnahme auf die Deutung seines Traumes berichtet: Dies alles widerfuhr dem König Nebukadnezar. Denn nach 12 Monaten, als der König auf dem Dach des königlichen Palastes in Babel sich erging, hob er an und sprach: Das ist das große Babel, das ich erbaut habe zur Königsstadt durch meine große Macht zu Ehren meiner Herrlichkeit. Nebukadnezar hatte Daniels Warnung offensichtlich ignoriert. Gott schenkte ihm ein Jahr Gnadenzeit, bevor das Gericht über Nebukadnezar kam. Wie geduldig doch Gott ist. Aber seine Güte und seine Geduld werden von den Bösen meist nicht verstanden. So heißt es beim Prediger Salomo dazu: Weil das Urteil über böses Tun nicht sogleich ergeht, wird das Herz der Menschen voll Begier, Böses zu tun. König Nebukadnezar stand kurz vor einem Nervenzusammenbruch. Er schaute über sein großes Königreich, von dem Gott ihm bereits gesagt hatte, dass er es Nebukadnezar geschenkt hatte. Trotzdem sagte Nebukadnezar nun: Das ist das große Babel, das ich erbaut habe. In der Geschichte gab es immer wieder viele Männer und Frauen, die versucht haben, ihre kleinen Königreiche zu errichten und die ihre Errungenschaften stolz betrachtet haben. Immer wieder rate ich jungen Predigern, dass sie nicht versuchen sollen, aus ihrer Gemeinde ein kleines Empire zu machen, mit ihnen an der Spitze. Auch ich habe das als junger Prediger versucht und wurde dabei so unglücklich und verwirrt wie zu keiner anderen Zeit in meinem Leben. Dieser Bibelabschnitt aus dem Danielbuch sprach mich eines Tages an, und ich erkannte, dass auch ich versucht hatte, mein kleines Königreich zu errichten. Aber das war nicht das Ziel, das Gott für mich vorgesehen hatte. Mein Dienst sollte darin bestehen, Menschen in ihrem Leben aufzubauen und nicht ein großes Empire. Also sage ich jungen Predigern heute: Baut das geistliche Leben der Menschen auf, dann wird euch Gott auch das schenken, was er euch zugedacht hat. In unserem Bibeltext geht es nun weiter mit den Versen 28 bis 30. Hier wird geschildert, was passiert, nachdem König Nebukadnezar auf dem Dach des königlichen Palastes ausgerufen hat: Das ist das große Babel, das ich erbaut habe zur Königsstadt durch meine große Macht zu Ehren meiner Herrlichkeit. Ehe noch der König diese Worte ausgeredet hatte, kam eine Stimme vom Himmel: Dir, König Nebukadnezar, wird gesagt, dein Königreich ist dir genommen. Man wird dich aus der Gemeinschaft der Menschen verstoßen, und du sollst bei den Tieren des Feldes bleiben. Gras wird man dich fressen lassen, wie die Rinder, und 7 Zeiten sollen hingehen, bis du erkennst, dass der Höchste Gewalt hat über die Königreiche der Menschen und sie gibt, wem er will. Im gleichen Augenblick wurde das Wort erfüllt an Nebukadnezar, und er wurde verstoßen aus der Gemeinschaft der Menschen, und er fraß Gras wie die Rinder, und sein Leib lag unter dem Tau des Himmels und wurde nass, bis sein Haar wuchs so groß wie Adlerfedern und seine Nägel wie Vogelklauen wurden. Soweit die Verse 28 bis 30. Gott kümmert sich persönlich um Nebukadnezar, der nun seinen Palast verlassen und in der freien Natur leben muss. Vernunft und menschliche Denkfähigkeit sind aus ihm entwichen. Sein Königreich wird ihm entrissen. Zu jeder Zeit wurden geistig kranke Menschen aus der Gemeinschaft ausgeschlossen. Eine ärztliche Behandlung gab es nicht. Unter normalen Umständen wäre es Nebukadnezar nicht möglich gewesen, jemals wieder auf den Thron zu kommen. Doch Gott hatte versprochen, dass er ihn wieder als König einsetzen würde, nachdem Nebukadnezar seine Lektion gelernt hätte. Die Geschichtsschreibung bestätigt dieses Ereignis im Leben Nebukadnezars. Der römisch-jüdische Geschichtsschreiber Josephus schreibt dem babylonischen Historiker Berosus eine Aussage zu, die auf eine Geisteskrankheit Nebukadnezars vor seinem Tode hinweist. In unserem Bibeltext heißt es weiter ab Vers 31: Nach dieser Zeit hob ich, Nebukadnezar, meine Augen auf zum Himmel, und mein Verstand kam mir wieder, und ich lobte den Höchsten. Ich pries und ehrte den, der ewig lebt, dessen Gewalt ewig ist und dessen Reich für und für währt, gegen den alle, die auf Erden wohnen, für nichts zu rechnen sind. Er macht's, wie er will, mit den Mächtigen im Himmel und mit denen, die auf Erden wohnen. Und niemand kann seiner Hand wehren, noch zu ihm sagen, was machst du? Zur selben Zeit kehrte mein Verstand zu mir zurück, und meine Herrlichkeit und mein Glanz kamen wieder an mich zur Ehre meines Königreichs. Und meine Räte und Mächtigen suchten mich auf, und ich wurde wieder über mein Königreich eingesetzt und gewann noch größere Herrlichkeit. Soweit die Verse 31 bis 33. Nebukadnezar hat jetzt gelernt, dass Gott das Universum kontrolliert und die Zügel in der Hand hält. Nun kann Nebukadnezar alle Dinge annehmen, die ihm von Gott zugedacht sind, und er unterwirft sein stolzes Leben dem Willen Gottes. Das müssen auch heute viele Christen noch tun. In Vers 34 erfahren wir, dass Nebukadnezar nun endlich Gott die Ehre gibt. Er spricht: Darum lobe und ehre und preise ich, Nebukadnezar, den König des Himmels, denn all sein Tun ist Wahrheit und seine Wege sind recht, und wer stolz ist, den kann er demütigen. Nebukadnezars Verstand wurde wiederhergestellt. Er hat Gottes Gnadenangebot angenommen und sich Gott zugewandt. Er hat Heilung und neues Leben erfahren. Dafür ist er Gott sehr dankbar. Seine Aussage, all sein Tun ist Wahrheit, diese Aussage bedeutet, dass Gott sein angekündigtes Wort auch erfüllt. Wort und Handeln stimmen bei Gott vollkommen überein. Auch die Position als König von Babylon wurde Nebukadnezar wiedergegeben, und seine Beamten und Räte kamen wieder zu ihm. Damit wurde auch offiziell seine Heilung bestätigt. Während seiner langen Zeit der Abwesenheit war das Königreich nicht zusammengebrochen. Nun wurde es noch herrlicher und mächtiger, denn Nebukadnezar kannte nun den lebendigen und wahren Gott. In einem Traum wurde es ihm vorausgesagt, und tatsächlich hat sich Gottes Wort an dem babylonischen König Nebukadnezar erfüllt. Er verlor seinen Verstand und wurde aus der menschlichen Gesellschaft ausgestoßen. Doch nach einer langen Zeit kehrte sein Verstand zurück, und er wurde wieder als König eingesetzt. Ja, der stolze Nebukadnezar wurde gedemütigt an Leib und Geist. Die Demütigen und Glaubenden werden gerettet, aber die Stolzen und Hochmütigen werden von Gottes Gericht nicht verschont. Ob Nebukadnezar sich wirklich bekehrt hat, wissen wir nicht mit Sicherheit, aber er selbst steht auch nicht im Mittelpunkt, sondern Gottes Handeln. Gott ist barmherzig und warnt rechtzeitig, doch wer die Warnung ignoriert, den trifft das Gericht. Darüber hinaus haben wir jedoch festgestellt, Gott kümmert sich sogar um die Heiden. Das war eine weitere Folge aus der Sendereihe Durch die Bibel. Ich bedanke mich bei Ihnen fürs Zuhören. Bis zum nächsten Mal, ein herzliches Gott befohlen.
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Worauf setzen wir unser Vertrauen in Bezug auf unsere Erlösung? Was vermittelt uns die Sicherheit, von Gott angenommen und vergeben worden zu sein? Die Antwort auf diese Fragen offenbart unseren geistlichen Zustand. Im Epheserbrief Kapitel 2 lesen wir: Denn durch die Gnade seid ihr errettet, mittelst des Glaubens, und das nicht aus euch. Gottes Gabe ist es, nicht aus Werken, auf das niemand sich rühme.

0: Beim biblischen Hörfunk verkündigen wir Sieg über Sünde im Herrn Jesus Christus.
1: Sie hören nun die gute Nachricht aus Gottes Wort. Unser Wochenvers steht in Micha 7, Vers 19. Er wird sich unser wieder erbarmen, unsere Missetaten dämpfen und alle unsere Sünden in die Tiefen des Meeres werfen. Das war unser Merkvers aus Micha 7, Vers 19.

Viele Menschen sagen, sie vertrauen der Bibel nicht, weil diese von Menschen geschrieben wurde. Dieses Argument mag sich vielleicht erstmal gescheit anhören, doch dieselben Menschen, die das behaupten, lesen allerlei von Menschen Geschriebenes und wenden nicht dasselbe Argument an, wenn es um andere Werke oder Publikationen geht. Das könnte lustig sein, wenn es nicht tragisch wäre. Denn diese Menschen lehnen die einzige Informationsquelle ab, die ihnen die Wahrheit sagt, die wahrhaftig göttlichen Ursprungs ist. Denn es ist noch nie eine Weissagung aus menschlichem Willen hervorgebracht, sondern die heiligen Menschen Gottes haben geredet, getrieben von dem Heiligen Geist.

0: Jesus, hilf mir, deine Liebe zu zeigen, nicht nur denen, die es mir leicht machen, sondern auch denen, die mich vor Herausforderungen stellen. Wo ich hingehöre. Am Ende einer Mahlzeit zum Passafest, einem traditionellen jüdischen Feiertag, an dem die Größe von Gottes Erlösungswerk gefeiert wird, brachten die Gemeindemitglieder ihre Freude zum Ausdruck, indem sie gemeinsam im Kreis tanzten. Ben hielt sich zurück und sah mit einem breiten Lächeln zu. Er bemerkte, wie sehr er diese Anlässe liebte und war sich sicher, das ist jetzt meine Familie, das ist meine Gemeinschaft. Ich habe einen Ort gefunden, an dem ich weiß, dass ich lieben kann und geliebt werde, ein Ort, wo ich hingehöre. In seiner Kindheit wurde Ben auf grausame Weise emotional und körperlich missbraucht, was ihm die Freude am Leben nahm. Doch seine örtliche Gemeinde empfang ihn mit offenen Armen und machte ihn mit Jesus bekannt. Da er ihre Einheit und Freude ansteckend fand, begann er Christus zu folgen und fühlte sich geliebt und angenommen. In Psalm 131 verwendet König David starke Bilder, um die weitreichenden Auswirkungen der schönen und wunderbaren Einheit des Volkes Gottes zu veranschaulichen. Er sagt, es sei wie bei jemandem, der mit kostbarem Öl gesalbt wird und dem die Flüssigkeit über den Körper läuft. Vers 2. Diese Salbung war in der antiken Welt üblich, oft als Begrüßung, wenn man ein Haus betrat. David vergleicht diese Einheit auch mit dem Tau, der auf den Berg fällt und Leben und Segen bringt. Vers 3. Öl verbreitet einen Duft, der einen Raum erfüllt, und Tau bringt Feuchtigkeit an trockene Orte. Auch die Einheit hat gute und angenehme Auswirkungen, wie zum Beispiel die Aufnahme derjenigen, die allein sind. Lasst uns versuchen, in Christus vereint zu sein, damit Gott durch uns Gutes bewirken kann. Sie hören den Bibeltext aus Psalm 131.
1: Ein Lied für die Pilgerfahrt nach Jerusalem. Ein Psalm Davids. Wie schön und wie wunderbar ist es, wenn Brüder einträchtig zusammenleben. Das ist so kostbar wie das duftende Salböl, das Aaron über das Haupt gegossen wurde, das hinabrann in seinen Bart, an seinem Körper hinunter bis zum Saum seines Gewandes. Es ist so erfrischend wie der Tau vom Berg Hermon, der auf die Berge Zions fällt. Denn dort verheißt der Herr seinen Segen und Leben, das niemals enden wird.
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0: 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Herzlich willkommen, liebe Zuhörer. Sie sind mittendrin in der Auslegungsreihe zum zweiten Buch Mose mit Pfarrer Winrich Schäffbuch. Heute sind wir im 19. Kapitel, die Verse 1 bis 25. Ankunft am Sinai, Zurüstung des Volkes, Erscheinung des Herrn. Hören Sie heute den zweiten und letzten Teil zu dieser Reihe.
1: Aber das Entscheidende ist, Gott holt sein Volk in der schlimmsten Not, als sie nicht mehr weiter wissen. Die Kranken und die Alten haben sie mitgeschleppt und die Kinder quengeln und dann sagen sie, wann kommen wir denn ans Ziel? Neulich hat sich eine Familie bei mir verabschiedet vom Gottesdienst und gesagt, wir gehen jetzt 9 Monate auf Weltreise. Dann habe ich gesagt, oh ihr Armen. Also finde ich mir furchtbar, selbst wenn man das mit dem Wenn macht. Vielleicht ist jetzt einer, sagt, das erträume ich mir, wenn man das nötige Kleingeld hat. Aber ich finde es furchtbar. Ich komme nach 3 Wochen wieder furchtbar gern heim und meine Pizza, jetzt liege ich wieder richtig und so. Können Sie die Israeliten mal vorstellen, die in der Wüste sagen, wann hat es mal ein Ende, die Wanderung? Das ist doch gar nicht mehr schön. Und wann, wo geht's denn hin, ohne Ziel und ohne Sinn durch die Welt zu ziehen? Und da, und nun spricht der lebendige Gott. Ich habe Ihnen am Sonntag gesagt, in der großen Frage, wenn man in den Depressionen ist über die schwere Lebensführung,

Das Allergrößte, wenn man plötzlich merkt, jetzt spricht Gott mit dir. Und jetzt spricht der Herr, der dich gemacht hat. Das hat Israel erkannt. Und ich finde das heute Abend einmal so wichtig, weil wir fast nie drüber reden. Es ist der Herr. Vielleicht haben wir heute in unserer Zeit gar nicht mal einen richtigen Blick, was heißt der Herr. Vor dem die Berge zittern und so schmelzen. Sondern der Herrgöttle. Der Herr, der die Planeten in seiner Hand. Wenn der spricht, dann geschieht's. Es gibt Naturkatastrophen, so wie der junge Martin Luther als Student das Reden Gottes gehört hat, dass sein Freund tot von einem Blitz erschlagen da lag. So gibt's ja bei Ihnen auch was, dass er ja mal erlebt, einen Seesturm, und das war für mich, da hat Gott zu mir gesprochen. Aber so ungeheuer in der ganzen Natur, wir müssen ja aufpassen, dass wir Gott nicht dort in der Natur suchen, wo die Leute ihn normalerweise finden, sondern der Gott, der in seiner Macht stärker und größer ist als die Vulkane und als die Katastrophen. Sehen Sie, das ist der Grund, warum ich die ganze Panikmache der Menschen nicht verstehe. Über Ozon und Klimakatastrophe und allem. Der Herr sitzt im Regiment. Es lasst ihn doch mal. Ich möchte meine Tage nicht mit dem unsinnigen Geschwätz zubringen. Lassen Sie mal die Fachleute drüber brüten, bis die was Vernünftiges rausbringen. Der Herr ist so groß. Die Menge Ozon, die sich bei einem Blitzschlag entlädt, ist wahrscheinlich weit, weit höher als manches andere. Aber ich will jetzt nicht in die Fragen einsteigen. Es ist mir bloß so wichtig, der Gott, der diese Welt geschaffen hat, der diese Welt erhält, der bestimmt hat, dass sie bleiben soll. Wir waren am Sonntag in Gönningen, da war so ein, auf dem Brunnenhof war so ein Missionstag, und es ist da am Alp drauf gewesen. Und da haben wir auch über das Wetter gesprochen, haben gesagt, so schön, hat er gesagt, mein Junge hat so gesagt, jetzt regnet es immer. Dann habe ich ihm gesagt, du brauchst gar kein Wort verlieren. Du wirst sehen, dass der Herr dieses Jahr noch ganz heiß kommen lässt. Das war immer schon so, weil so im Noah-Bund geregelt war. Hat er so ganz stolz erzählt. Das ist ja richtig. Das lasse doch die Sorgen Gottes Sorge sein. Ob der Winter kälter oder wärmer wird und wie weit es geht, dass Gott es in seiner Regie so super macht, der bestimmt hat, wie weit das gehen soll und wo die Grenzen liegen. Der Herr, der ein Herr ist des Kosmos und der Schöpfung. Mir ist es ja immer rätselhaft, dass selbst diese Planeten, wo man noch erst berechnet hat, bevor man sie überhaupt mit den größten Fernrohren sehen kann, dass selbst Gott die auf ihren Bahnen hält. Und wenn die nur ein kleines bisschen von ihrer Bahn abweichen würden, wird das ganze Universum zusammenfallen. Wie groß ist der Herr? Und Israel erlebt etwas von diesem großen Herrn. Das hat Gott einmal gemacht und dann nicht mehr. Ganz wunderbar, wie es in den Psalmen immer wieder besungen wird, der die Berge erschüttert, dass vor dem Herrn die Felsen weichen müssen. Aber wir wissen, dass Gott das machen kann in seiner Größe, und wir dürfen einfach wieder einen ganz kindlichen Glauben haben an einen großen und mächtigen Gott. Vorher bei der Gebetsgemeinschaft habe ich zu meinem Vater Siegfried gesagt, wie geht's deinem Vater, der hat doch Krebs. Ich sage, oh, das will nichts mehr. Das ist ja merkwürdig, wir erleben doch auch so viel, was Gott tut. Wissen wir das auch, dass Gott alles auch wenden und enden kann? Rechnen wir noch damit? Gott ist so groß, und das Volk steht davor, und das ist wahr. Der Herr ist wirklich Herr der Welt. Und die menschlichen Herren, so klein, es tut einem doch leid. Wieso? Auch die Staatsmänner. Wenn einer irgendwas sagt bei dem Eckert, dann muss der schon zurücktreten. Und so, was sind die Mächtigen der Welt? Beim Jelzin haben sie am Mittag lustig gemacht, wie der immer besoffen auftritt und so. Was sind die Mächtigen der Welt? Gibt doch gar keine mehr. Und der Herr ist der Mächtige. Und wenn wir vor dem Herrn stille stehen, ist mir immer wichtig in unseren Gottesdiensten, ich sage immer wieder, da meinen sie, manche seien meine verrückten Nerven, ein bisschen wollen wir auch noch eine Würde halten, wenn das Herrn Wort verkündigt wird. Das ist nicht wichtig, ob einer einen Sitzplatz findet. Dann kann man stille stehen vor dem Herrn und warten. Wenn wir mit dem Herrn reden im Gebet. Und das ist auch für uns wichtig. Jetzt spricht der Herr, jetzt hat er uns was zu sagen, wir wollen hören, und dann gibt es keine Abhaltung. Der Herr, der die Welt erfüllt, und der Herr, der hinter allem und dem Großen der Welt steht. Ich kann Gott dort nicht finden, ich kann Gott nur in seinem Wort finden. Aber das andere muss ich wissen, dass er hinter der ganzen Welt steht, und darum ist doch auch groß, dass ich mich nicht fürchten brauche vor den Erdbeben. Und Gott wird's wissen, was geschehen wird und wann er's zulässt, warum es auch mich trifft und warum es nicht trifft. Wenn ich lebe in der Angst, hat's keinen Wert, sondern ich vertraue mich diesem Herrn an, der Himmel und Erde geschaffen hat. Und jetzt lesen Sie es nochmal gerade bei dem Psalm, wie das die Menschen erfüllt hat in ihrem Glauben und in ihrer Freude. Ich bin der Herr, dein Gott, vertraue dich mir an. Er redet mit uns, und das ist jetzt wichtig. Und noch einmal, alle Religionen liegen an dem Punkt falsch, dass sie meinen, sie können zu Gott hochkommen.
Kein Mensch kann mit seinen Gedanken zu Gott aufsteigen, weil der Weg zu Gott versperrt ist. Und das wird so super hier beschrieben. Der Berg ist umzäunt und der Weg ist versperrt. Sondern nur einen Weg gibt's, dass Gott einen Mittler hat, durch den er sein Wort verkündigen lässt. Und die Offenbarung wird durch Mose geteilt und dann kommt Jesus Christus als der Offenbarer, der das Wort Gottes erfüllt und in ihm sind alle Gottes Verheißungen Ja und Amen. Und ich kann Gott nicht anders finden. Es hat gar keinen Wert, rumzustreiten. Mit anderen Menschen, die sagen, ich stelle mir Gott anders vor. Ja, das darfst du, aber er ist nicht so. Gott ist so, wie er verkündigt hat. Und so ist doch als der Herr, der heilige Gott, der gerechte Gott, der Herr, der Schuld heimsucht und der sich in unserem Leben auch mächtiger weiß, in der Schöpfung und in der Geschichte. Die Abläufe auch im Nahen Osten, die sind vom Herrn so, dass er am Ende seine Heilsgeschichte führen wird. Und Sie werden das auch erleben, dass die Gebete der Gläubigen die Heilsgeschichte beeinflusst haben. Und wenn wir dieses Gebet versäumen, werden wir schuldig an der Welt. Politischer Auftrag der Christen ist die Fürbitte. Die Macht, die wir haben, dass wir zu Gott durchdringen können. Die anderen dringen nicht durch. Wir dürfen beten. Und aus diesem Hören werdet ihr nun meiner Stimme gehorchen. Werdet ihr nun meiner Stimme gehorchen. Und da steht das Wort Gehorsam. Und im Neuen Testament steht es genauso, den Gehorsam des Glaubens aufzurichten. Da liegt die Hauptsünde der gegenwärtigen Christenheit, dass man meint, das Evangelium, das sei vielleicht die Gesprächsgrundlage. So. Das ist ein Wort, das ist gebietend. Und die Lebensordnungen des Neuen Testaments sind verpflichtende Ordnungen. Die Frage, wie weit man das noch Nichtgläubigen sagen kann. Aber für uns als Gläubige sind sie absolut verpflichtend. Und da müssen wir immer aufeinander Acht haben, dass wir das immer wieder erkennen. Gehorchen. Hier steht, meiner Stimme gehorchen. Und dann sollt ihr mein Eigentum sein vor allen Völkern. Denn das ist das große Vorrecht, dass ich Gott zu denen bekenne, die ihm gehorchen. Und es gibt keinen Glauben ohne Gehorsam. Und das ist auch nochmal was, dass ich Sie daran erinnere. Im biblischen Wort Glauben ist nicht nur das Vertrauen drin, sondern das Gehorchen. Ich kann es Ihnen ganz einfach zeigen, wenn die 10 Aussätzige etwa von Jesus gesagt bekommen, geht zum Priester, dann glauben sie Jesus, das heißt, sie gehen. Im ganzen Neuen Testament können sie nie den Glauben, können sie jede Geschichte nehmen, wo sie wollen. Matthäus stand auf und folgte Jesus nach, es war Glauben. Er steht auf von seinem Platz und geht mit Jesus. Es gibt nie ein theoretisches Fürwahrhalten allein. Aber dass zum Glauben da dieses Fürwahrhalten auch dazugehört, ist klar. Das muss ja wahr sein. Manche Theologen sagen, das ist gar nicht wichtig, ob das passiert ist. Ja doch, das ist wichtig. Das Fürwahrhalten und das Gehorchen gehört dazu. Und das ist genauso hier, da zu denen bekennen sich Gott. Und nun die Berufung für unseren Dienst. Ihr sollt mir ein Königreich von Priestern und ein heiliges Volk sein. Die Berufung, Gott will König sein in dieser Welt. Da will ich nachher noch was dazu sagen, wenn ich das vielleicht nochmal zurückstellen kann zum Königreich dieser Welt. Zum Priesteramt habe ich schon einiges gesagt. Jetzt gehen wir mal die Verse noch durch und dann schließe ich vielleicht mit dem Königstitel Gottes ab. Vers 7, Mose legt die Weisungen vor. Hinter allen Weisungen steht Gottes ordnende Hand. Es ist auch so schön in den Mosebüchern, dass alle Ordnungen zum Leben, bis hin zu den Hygienevorschriften, zum Beispiel reguliert, wie sie ihre Toiletten anlegen sollen, finde ich super. Die Reinlichkeit. Übrigens, in den Mosebüchern war das einzige an Bibelkritik drin, das als Beispiel dienen konnte, dass die Bibel auch Irrtümer enthält. Das war die mit dem Hase als Wiederkäuer. Und das ist ja neulich durch irgendjemand widerlegt worden wegen einer Hasensorte. Also, mir interessieren die Spezialitäten gar nicht. Aber wenn einer bei Ihnen mal das Beispiel gebraucht, dann lachen Sie ihn aus, weil das wahrscheinlich, wenn das alles ist, wenn einer gegen die Wahrheit der Bibel bringt, das ist irgendwo ein dritter oder vierter Buch Mose, ich weiß auch nicht wo. Aber die ganzen herrlichen Sachen, dann die ganzen Ordnungen, wie wir umgehen, wenn einer jemand aus Versehen verletzt, wie er sich von der Schuld wieder frei machen kann, was er tut, wenn er einen anderen mit Unrecht schädigt und so weiter. Ganz wichtige Ordnung. Gott will im Alltag des Lebens geehrt sein. Bis hin natürlich zu der ganzen Treue und der Ehefrage. Man kann nochmal die Stellen, das wird sich lohnen, weil auch immer wieder darauf angeht, die 5 Stellen, alleine 5 Bücher Mose zum vorehelichen Verhalten. Das Volk ist ganz eindeutig. Bis hin zur Steinigung der Priestertochter. Wenn sie nicht als Jungfrau, wenn sie nicht mehr Jungfrau ist. Das sage ich nicht, um irgendjemand anzuklagen. So, ich sage das, weil Gottes Lebensordnung unser Heil will. Und das ist hier im Wort Gottes gegeben. Und wir werden gebraucht von Gott zu diesem Dienst und das Wort der Weisung wird vorgelegt und er sagt nun diese Worte, siehe, und dann kommt Gott in einer dichten Wolke
Man kann Gott nicht sehen und die Wolke bleibt eigentlich nur die Verhüllung. Wo ist Gott? Und wo überhaupt in der Bibel eine Gotteserscheinung berichtet wird, bleibt sie immer unfassbar. Jesaja sah den Herrn auf einem erhabenen Thron und der Saum füllte den ganzen Raum. Wie war es denn, wenn der Saum den ganzen Raum füllt, was sah er denn? Und dann sieht er die Cheruben mit ihren Flügeln. Es ist immer, dass plötzlich nichts mehr gesehen wird. Ich sah ein helles Licht. Wie sieht man ein helles Licht? Dann sehe ich nichts mehr, dann bin ich geblendet. Gott ist nicht sichtbar. Und er entzieht sich uns und nur Mose darf ihn sehen. Und später liegt der Glanz, der Lichtglanz Gottes auf dem Gesicht Moses. Aber hören kann man. Und dann werden die Kleider gewaschen. Vers 10. Reinige dich. Heilige sie heute. Äußere Reinlichkeit. Und dann wird Vers 12 eine Grenze gezogen. Geht nicht näher heran, weil Gott den Zugang versperrt. Nur auf dem Wege, den er bestimmt hat, kann ich ihn finden. Und niemand darf hier antasten. Auch kein Tier, keiner wird am Leben bleiben. Da steht unten jetzt bei Ihnen sicher auch die Verweisstelle im Vers 13, Hebräer 12, Vers 18. Kennen Sie die schöne Stelle im Hebräerbrief? Heißt, ihr seid nicht zum Berg Sinai gekommen. Ihr seid nicht zum Berg gekommen, der mit Feuer brannte. Lesen Sie das Haus nochmal durch. Sondern ihr seid zu dem himmlischen Jerusalem gekommen. Ihr seid, wo ihr Jesus kennengelernt habt, zu dem Vaterherzen Gottes gekommen. Wisst ihr auch, was euch heute offen steht? Dass ihr nimmer am Sinai am Zaun steht, sondern durchtreten dürft ins Heiligtum. Ganz wunderbar, immer wieder die Bezüge, auch zum Neuen Testament. Und dann kommt das große Beben. Vor ihm zerfließen die Berge, heißt mal in der Bibel, auch in dem Prophetenwort immer wieder. Und das ganze Volk erschrickt. Wir wollen einen Schrecken vor der Heiligkeit Gottes haben. Können Sie es ahnen, wenn Sie, nachdem Sie der Herr von dieser Welt wegnimmt, den Herrn aller Herren sehen? Die Heiligkeit Gottes, die sollte auch in unserer Mitte etwas sein, dass wir Gott fürchten. Auch das ist im Neuen Bund nicht aufgehoben. Dass wir den Herrn fürchten. Wie sollte ich so großes Übel tun und wieder den Herrn sündigen? Der ganze Berg bebte, Vers 19, die ganze Natur ist aufgewühlt und dann kommt der Ton, der Posaune-Ton, der immer stärker war. Das geht bis hin zur Offenbarung, wo wieder von diesem Klang der Posaunen die Rede ist. Das sind Bilder der Ankündigung Gottes. Und wieder, und Mose redet und Gott antwortet ihm. Und Mose steigt hinauf auf den Gipfel. Und die Priester dürfen auch nicht in die Gegenwart Gottes treten. Und das ist so groß, dass uns durch Jesus der Zugang zu Gott ermöglicht ist. Dass wir zu Gott Vater sagen dürfen. Wie die Kinder. Ganz schlicht. Und wir einen unmittelbaren Zugang haben. Selbst Aaron darf mit, aber die Priester dürfen nicht mit. Jetzt darf ich bloß noch einen Hinweis geben, weil wir das nicht mehr behandeln. Wir hören damit den Sommerfilm mit der Wüstengeschichte auf, dass da das furchtbare Unglück passiert ist, dass ausgerechnet dieser Aaron wenig später sich ein Bild macht, wo er einen sichtbaren Gott will. Ein Götzenbild. Und das ist ja nur was seine Fantasie ausmalt. Einen Gott, den man fassen kann und den man verstehen kann. Und das ist uns auch mit dem Bilderverbot gemeint. Wir sollten uns kein Bild machen. Nicht, dass man nicht ein Bild malen dürft, aber von Gott soll man keins malen. Von Gott nicht. Stört mich bei gewissen Bilderbüchern auch bei alten Meistern. Stört mich immer dieses wirklich blöde Gottesbild. Weil Gott ganz anders ist, als wir uns vorstellen. Bei den Feministen wird so dumm und so gottlos, dass sie Gott noch sexualisieren zur Frau, da wollen wir gar nicht mehr treuen. Weil sowas überhaupt noch nie in Menschen Gedanke in den ganzen Jahrhunderte vorher gekommen ist, ob Gott ein männliches oder ein weibliches Geschlecht. Aber da will ich gar nicht mehr diskutieren. Das ist so schmutzig und so gemein, dass man bloß noch weglaufen will. Weil wir sollten uns kein Bild machen vom Heiligen Gott. Das gibt's auch in der Bibel nicht. Das gibt's auch im ganzen Judentum nicht. Weil das Gebot Gottes eindeutig ist. Und jetzt möchte ich noch ein Wort sagen zum König, zum Königstitel. Dass der Herr König ist, immer und ewig. Das ist etwas, was natürlich in den Psalmen ganz stark kommt. Jetzt können Sie, wenn ich nochmal das erwähne, vielleicht gerade beim Jesaja, der Herr, der da sitzt auf seinem Thron. Aber das ist jetzt wichtig. Das spielt eine ganz große Rolle im Glauben Israels, dass die ganze Welt zittern kann. Gott hält diese Welt. Was kann denn geschehen? Gott hat die Welt in seiner Hand. Und das dürfen wir auch wissen, was auch geschehen soll. Es gibt keine Macht der Welt, die Gott stürzen kann von seinem Thron. Und da sind Psalmen ganz, ganz viele in der Bibel drin. Jetzt schlagen wir mal auf Psalm 50.
Aus Zion bricht an der schöne Glanz Gottes. Unser Gott kommt und schweigt nicht. Gott, der Herr, der Mächtige, redet und ruft der Welt zu, vom Aufgang der Sonne bis zu ihrem Niedergang. Fressendes Feuer geht vor ihm her und um ihn her ein mächtiges Wetter. Er ruft Himmel und Erde zu, dass er sein Volk richten wolle. Versammelt mir meine Heiligen. Und dann ist so wunderbar, und ich darf jetzt in der Gegenwart Gottes meine Not vor diesem Herrn ausbreiten. Alles Wild im Walde ist mein und die Tiere auf den Bergen zu tausenden. Ich kenne alle Vögel auf den Bergen. Das ist auch die Antwort, die Hiob bekommt. Nicht, dass ich Gott in der Natur finden kann, sondern dass der Glaubende in der Natur sich freuen kann. Und wenn Sie jetzt in diesen Sommertagen durch die Welt gehen, freuen Sie sich an dem Gott, der alles so groß und so mächtig geschaffen hat. Und die Weite der Welt, die man ja nur ahnen kann, bis zu dem Polareis und bis zu den Tiefen des Pazifik, wo da unten die Fische schwimmen, und wenn man durch die Wilhelma läuft, dann freut man sich und sagt, es ist doch herrlich, was Gott alles gemacht und geschaffen hat. Und diesen Gott will ich anbeten, Vers 23. Wer Dank opfert, der preist mich. Und da ist der Weg, dass ich ihm zeige, das Heil, Psalm 81. Aber das nur ein paar rausgeben, das gibt ja viel mehr. Wo das in den Gottesdienst einmündet, singt fröhlich Gott, der unsere Stärke ist, jauchzt dem Gott Jakob, seht an mit Psalmen und lasst hören die Pauken. Liebliche Zitternhafen, blast am Neumond die Posaune und so weiter. Ich antwortete dich aus der Wetterwolke. Höre, mein Volk, höre, Israel, höre, kein anderer Gott. Und ich rufe dich, hör doch das Wort. Gott will jetzt zu uns reden. Der Gott, der die Welt geschaffen hat, der mächtige Gott, der lässt sich hören in seinem Wort. Das ist heute das Hauptübel, dass die Menschen nimmer wissen, was uns im geoffenbarten Gotteswort gegeben ist. Das geoffenbarte Gotteswort, natürlich von Menschen geschrieben, da waren die Apostel zwischen, doch durch Gottes Heiligen Geist uns so gegeben als festen Grund unseres Glaubens, dass wir nicht wanken können. Und da lässt sich Gott finden, da redet er, und Sie merken das. Die liebe Frau Wede macht das immer so schön mit den Dankbriefen, da macht sie oben Bibelwort oben drauf. Und es ist ja gleich immer, was mir der Antwort kriegt, wegen einem Bibelwort, Leute sagen, dass sie mir das Bibelwort sagt. Und was das redet mit Menschen, in seiner Grad und mir im Krankenhaus, und ich habe mir so übers Bett gehängt, ein Bibelwort. Und Sie wissen nur genau, was im Bibelwort für eine Kraft drinsteckt. Und dann, noch gehen wir mal weiter, die richtigen Königspsalmen kommen dann von 97, 98, 99. Der Herr ist König, Psalm 97. Das freue sich das Erdreich, seien fröhlich die Inseln. Feuer geht vor ihm her und verzehrt rings um seine Feinde. Die Blitze erleuchten den Erdkreis, Berge zerschmelzen wie Wachs vor dem Herrn. Schämen sollen sich alle, die den Bildern dienen und sich der Götzen rühmen. Also das ist auch so witzig. Manchmal rufen so Leute an und sagen, da muss man doch was machen. Da stand in der Zeitung sowas gottlos. Ach, lohnt doch der Aufruhr nicht. Lohnt doch der Aufruhr nicht. Der im Himmel sitzt, lacht doch drüber. Den Spotter, Leute. Aber lasst uns dort stehen in der Heiligkeit. Und dann 98, der Richter singt dem Herrn ein neues Lied, er tut Wunder. Und dann kommt die Erschaft in der Geschichte und die Ströme jauchzen, das Meer braust und sie singen den Lobgesang Gott sei Dank. Leider nur ist der Mensch dumm und er stimmt in den Lobgesang nicht ein. 99, der heilige Gott ist König und das Königtum Gottes, das war so groß. Darum hat ja der Prophet Samuel so dagegen protestiert, als sie einen König wollten. Genügt euch das nicht, dass Gott König ist? Der soll euch doch führen. Warum wollt ihr einen irdischen König? An dem König werdet ihr noch scheitern. Dann kommt es bei den Propheten ganz wunderbar. Der König, der alles Geschick in der Hand hat. Auch der politisch so lenkt. Und dann auch in der wunderbaren Verheißung. Ja, den Messias-Verheißungen. Und Jesaja 11, es wird ein Reis rausgehen und da wird der Geist des Herrn auf ihm ruhen und da wird der neue König kommen, in dem Kind, das geboren wird, und das sind die Messias-Verheißungen und dann kommt es vom Königtum Jesu. Und wir singen dann mit Recht, Jesus Christus herrscht als König. Und dann wird es ganz wunderbar. Ich kann es nur noch in kurzer Weise tun. Es müsste man jetzt die ganze Bibel entlang gehen, die ganze Propheten entlang gehen, bis hin zur Offenbarung, wo die Ältesten ihre Kronen niederwerfen vor Jesus und niederfallen. Dem sei Ehre von Ewigkeit zu Ewigkeit. Und das gibt unserem Glauben auch so eine Ruhe, dass unser Leben von ihm bewahrt ist und dass er seine Liebe zu uns nicht brechen kann. Und darum habe ich Ihnen gesagt, 2. Mose 19 ist der Mittelpunkt Israels. Für uns ist das Königtum Gottes und das Königtum Jesu, wo wir genug sehen von der Herrlichkeit des Vaters. In ihm ist alles offenbar genug für unseren Glauben.

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Sie hörten heute eine weitere Auslegung zu 2. Mose 19, die Verse 1 bis 25, Ankunft am Sinai, Zurüstung des Volkes, Erscheinung des Herrn.

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1: Sie hören nun die gute Nachricht aus Gottes Wort. Unser Wochenvers steht in Micha 7, Vers 19. Er wird sich unser wieder erbarmen, unsere Missetaten dämpfen und alle unsere Sünden in die Tiefen des Meeres werfen. Das war unser Merkvers aus Micha 7, Vers 19.

0: Hallo, schön, dass ihr wieder dabei seid. Ihr hört jetzt das Programm Die Schatzkiste. 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Heute hört ihr die Geschichte Fünf Geschwister im seltsamen Patrizierhaus, Teil 2.
1: Ist es nicht wunderbar, Esther? Wir sind in Schwierigkeiten und schon treffen wir in dieser riesigen Stadt Menschen, denen wir vertrauen, die uns helfen wollen. Esther, die hat uns Gott geschickt.
2: Das glaube ich auch.
1: Was machen wir denn jetzt? Sollen wir irgendetwas unternehmen oder lieber erst das Telefongespräch abwarten?
2: Vielleicht wäre es tatsächlich klüger, erst abzuwarten. Allerdings verlieren wir dadurch auch viel Zeit. Aber wieder ein leeres Haus zu durchstöbern, das bringt doch auch
1: nichts. Warum nicht? Vielleicht entdecken wir ja was.
2: Oder wir werden entdeckt und landen in irgendeinem feuchten Keller neben unseren Geschwistern.
1: Okay, vielleicht hast du recht. Gehen wir zurück aufs Boot.

0: Was war das für ein Geräusch? Hört sich an, als wäre der Riegel an der Stahltür zurückgeschoben worden. Was haben denn die jetzt mit mir vor? Das kann doch nicht wahr sein. Die Tür steht ja einen Spalt breit offen. Vielleicht ist das eine Falle. Oder doch nicht? Wollen die mich tatsächlich frei laufen lassen? Naja, eigentlich kann ich mir das nicht denken. Andererseits, wir haben ja auch nichts getan. Lieber Herr Jesus, du siehst, wie hilflos ich vor dieser Situation stehe. Zeig mir den Weg. Sag mir, was ich tun soll. Der Mut, hinauszugehen, wird größer. Hoffentlich sind es nicht nur meine Wünsche, die mich hinaustreiben. Bitte schenke mir deinen Segen. Amen. Tatsächlich, die Tür ist nicht mehr verschlossen. Sie geht auf. Im Gang brennt nur ganz hinten ein schwaches Licht. Links und rechts sind Türen mit einem Guckloch drin. Dieser Raum ist leer. Weiter. Aber hier in diesem Raum, das sind Marianne und Petra. Ich muss ganz langsam die schweren Riegel zurückschieben. Hoffentlich quietschen sie nicht zu laut. Ah, es geht.
1: Hans-Georg, wo kommst du denn her?
0: Psst, leise. Kein Wort jetzt. Irgendjemand will uns heimlich befreien. Los, kommt, aber seid still, damit uns niemand hört. Hier den Gang entlang.
1: Da sind ja noch Türen. Ob da auch jemand drin ist, vielleicht auch Gefangene wie wir?
0: Sieh doch mal ganz vorsichtig durch das Guckloch.
1: Achtung, hier hinter der Tür höre ich Stimmen. Hans-Georg, guck doch mal rein.
0: Da sitzen vier junge Männer drin.
1: Ja und, was machen die denn?
0: Die unterhalten sich. Einer hat einen Telefonhörer in der Hand.
1: Ja und kannst du verstehen, worüber die reden?
0: Seid mal still, vielleicht verstehe ich was.
1: Ey, sieh sie dir genau an, damit du sie später wiedererkennst. Hörst du? Lass mich auch mal die Typen angucken. Die Tür hat hier außen zwei Riegel.
0: Meinst du, wir sollten die Kerle da drin einsperren?
1: Naja, könnte nicht schaden, oder?
0: Also gut, aber ganz leise. So, das hätten wir. Jetzt aber nicht viel weg. Hoffentlich ist die Tür am Ende von dem Flur nicht verschlossen.
1: Nein, sie lässt sich öffnen.
0: Aber was ist das? Wir sind ja in einem Schrank.
1: Hab ich mir doch gedacht. Eine Geheimtür. Mach mal die Schranktür auf. Da hätte uns niemand gefunden. Wer käme denn schon auf die Idee, dass in diesem großen Schrank der Zugang zum Keller ist?
0: Außer dem Schrank gibt es hier in diesem Raum noch jede Menge Regale.
1: Probiert doch mal, ob die Geheimtür vom Schrank aus zu öffnen ist.
0: Habe ich schon entdeckt. Man braucht nur diese Schublade rauszuziehen.
1: Das ganze Haus scheint unbewohnt zu sein. Trotzdem, los, wir machen, dass wir jetzt wegkommen.
2: Das Wiedersehen mit Esther und Alexander auf dem Boot war herzlich. Wir umarmten uns und dann sprachen wir ein Dankgebet. Natürlich mussten wir alles ganz genau erzählen. Alexander fragte:
3: Sag mal, Hans-Georg, konntest du verstehen, was die Männer in dem Kellerraum gesagt haben?
0: Nicht alles. Die sprachen Holländisch. Aber ich habe mitbekommen, dass es um eine Lieferung Klunker geht.
3: Klunker? Sagt man nicht so zu Edelsteinen?
0: Genau, vielleicht Diamanten. Einer hat gesagt, die Lieferung käme diesmal früher und müsste deshalb ins Depot.
3: Haben die eine Andeutung gemacht, wo dieses Depot ist?
0: Nein, einer hat nur gesagt, morgen wäre es ungünstig, weil dann so viele Touristen da wären. Die Lieferung wäre sehr wertvoll und sie müssten deshalb besonders vorsichtig sein.
1: War das alles? Du hast doch gesehen, Hans-Georg, dass einer von den Kerlen telefoniert hat.
0: Ja, das stimmt. Der hat immer gesagt, es wäre so schwer zu verstehen, weil die Stimme so verzerrt würde.
1: Stimme verzerrt? Was heißt denn das? Das klingt ja toll. So als wäre am anderen Ende irgendein großer Boss, den noch nie jemand gesehen hat. Und die Stimme wird verzerrt, damit ihn daran niemand erkennen kann.
3: Hört sich nach Krimi an, was du da vermutest.
0: Ich glaube auch, dass wir mittendrin sind in einem Krimi.
1: Wieso?
0: Mensch, begreifst du nicht, was hier passiert? Wenn diese Klunker wirklich Diamanten sind, dann haben wir es hier mit einem Schmuggler oder Dealerring zu tun. Da geht es bestimmt um sehr viel Geld. Wir müssen jetzt ganz, ganz vorsichtig sein.
1: Na, was heißt hier vorsichtig?
4: Wir starten unser Boot und verschwinden von hier.
1: Ja, Petra hat recht.
0: Schade. Ich dachte, wir könnten mal nachschauen, wie das weitergeht.
2: Nachschauen nennst du das? Weißt du eigentlich, was das bedeutet? Wir sind an eine Dealerbande geraten und Gott sei Dank, und das meine ich wirklich, wieder heil rausgekommen. Das Einzige, was wir machen können, ist zur Polizei zu gehen und zu berichten, was uns passiert ist.
0: Allzu viel können wir denen auch gar nicht erzählen.
4: Also da hat Hans-Georg recht. Und außerdem bin ich gar nicht sicher, dass die uns glauben würden. Na, hört sich ja auch alles ein bisschen fantastisch an, findet ihr nicht?
1: Ja.
4: Also eigentlich würde es mich schon reizen, noch ein bisschen weiter zu spionieren. Aber andererseits hat Marianne wahrscheinlich recht.
3: Können wir uns denn nicht, bevor wir abfahren, noch einmal die Stadt ansehen? In der Kalverstraat ist das historische Museum. Das wird mich interessieren.
0: Mich auch. Schließlich haben wir die weite Bootsfahrt nach hier gemacht, um etwas von Amsterdam und seinen vielen Sehenswürdigkeiten mitzubekommen.
2: Also gut, gehen wir in die Kalverstraat.
5: Kurze Zeit später standen wir vor dem Haupteingang des historischen Museums. Plötzlich drehte sich Petra um und befahl:
3: Schnell! Umdrehen, sofort!
0: Was ist denn los? Was hast du denn?
3: Hinter uns sind die zwei von der Bande, die in dem Kellerraum saßen.
0: Die haben mir doch eingesperrt.
3: Mann, ich bin doch nicht blöd. Alexander, Esther, euch kennen sie ja noch nicht. Dreht euch um. Der eine hat einen gestreiften Pulli und Jeans an. Und der andere ein olivgrünes T-Shirt und Jeans. Seht ihr die beiden?
6: Ja, ich sehe sie.
0: Was suchen die denn in dem Museum?
3: Keine Ahnung. Aber steht doch nicht so untätig rum. Los, Esther und Alexander, ihr folgt den beiden. Geht hinein und beobachtet sie, aber lasst euch bloß nicht erwischen. Wir anderen bleiben hier draußen, dort am Ende der Straße. Sollten die beiden rauskommen, können wir sie verfolgen und sehen, wohin sie gehen.
0: Okay? Großartig. So gefällt es mir schon viel besser. Hoffentlich erkennen die uns nicht.
3: Na, wir haben uns doch eben im Boot umgezogen. Außerdem, setz mal die Sonnenbrillen auf.
4: Du, Alexander, ich weiß nicht, ob es so gut ist, wenn wir den beiden so dicht nachgehen. Einer hat sich schon öfters umgedreht.
6: Aber ich glaube nicht, dass sie auf uns achten.
4: Trotzdem, wir sollten sie mal ein bisschen weiter vorgehen lassen. Wir bleiben einfach eine Zeit lang hier vor einer Vitrine stehen.
3: Esther, ich sehe nur noch einen. Der mit dem gestreiften Pulli ist weg.
4: Der kann sich doch nicht in Luft aufgelöst haben.
3: Vielleicht hat er sich mit einem Kontaktmann getroffen und wir haben genau in diesem Augenblick nicht hingesehen.
4: Ich möchte überhaupt mal wissen, warum die in dieses Museum gekommen sind.
3: Bestimmt nicht, um sich die ausgestellten Stücke anzusehen. Wo kann der eine nur geblieben sein?
4: Der mit dem grünen T-Shirt geht ständig in dem einen Saal auf und ab. Vielleicht wartet er auf einen Komplizen.
3: Es sieht so aus, als würde er jetzt zum Ausgang gehen. Wir folgen ihm. Wir werden schon herausbekommen, wohin er geht.
5: Wir sahen den Mann aus dem Museum kommen und dahinter Esther und Alexander.
3: Marianne, habt ihr den mit dem gestreiften Pulli rauskommen sehen?
1: Nein, der ist hier nicht herausgekommen.
3: Komisch. Also, Esther und ich, wir gehen dem Kerl da vorne nach. Ihr geht zurück zum Boot. Bis später.
5: Es dauerte ungefähr 2 Stunden, bis Esther und Alexander zu uns aufs Boot kamen.
0: Wie ist es euch ergangen? Was habt ihr erfahren?
3: Tja, recht merkwürdig war das. Also wir sind ihm bis in die Innenstadt gefolgt. Plötzlich ist er in ein Lokal gegangen. Ich ihm nach.
4: Ich habe draußen gewartet.
3: Das Lokal war leer. Nur der Kellner und der Wirt waren drin.
4: Rausgekommen ist er aber auch nicht. Das hätte ich ja gesehen.
3: Von dem Kerl war weit und breit nichts zu sehen. Da haben wir beschlossen, aufzugeben und wollten zu euch zum Boot.
4: Aber dann, vor dem alten Rathaus, sahen wir ihn plötzlich. Wir wären fast über ihn gestolpert.
3: Zum Glück hat er uns nicht bemerkt. Wisst ihr, wo er hingegangen ist?
6: Ja, sag schon.
3: Wieder in die Kalverstraße.
1: Ins Museum? Das war doch schon geschlossen.
3: Richtig. Das Museum war geschlossen. Aber in dieser Straße gibt es ja noch mehr Interessantes.
4: Er bog nicht nach rechts, sondern nach links ab und verschwand in einem der letzten Häuser. Wir haben gewartet.
3: Und jetzt kommt das Tolle. Wir sehen nach einiger Zeit aus dem Haus 2 Männer rauskommen. 2 Fremde, uns unbekannte Männer. Trotzdem verstecken wir uns in einem Hauseingang. Und als die 2 ganz nah an uns vorbeigehen, traue ich meinen Augen nicht. Einer von den 2 ist der, den wir gefolgt sind. Der mit dem grünen T-Shirt.
4: Aber er hatte etwas anderes an.
3: Und auch sein Gesicht war irgendwie verändert. aber an seinem Gang habe ich ihn einwandfrei erkannt. Wir versuchen natürlich, den beiden zu folgen.
4: Aber Pustekuchen. Sie halten ein Taxi an, steigen ein und fahren auf und davon.
0: Schade. Habt ihr euch das Haus mal angesehen, aus dem die beiden gekommen sind?
3: Natürlich. Aber da war nichts Besonderes.
4: Aber in unmittelbarer Nachbarschaft, in der Kalverstraat 156, ist ein ganz berühmtes Museum. Das Wachsfigurenkabinett der Madame Tussaud.
5: Meint ihr, dieses Wachsfigurenkabinett würde mit dem Mann in irgendeiner...
3: ermuten. In diesem berühmten Wachsfigurenkabinett gibt es einen Angestellten, der mit den Gangstern unter einer Decke steckt und ihnen jede gewünschte Verkleidung liefern kann. Wozu die diese Maskerade brauchen, wissen wir noch nicht, aber es ist anzunehmen, dass da in kurzer Zeit ein großes Ding läuft.
5: Kann durchaus so sein.
4: Oh, das hätten wir beinahe vergessen. Wir haben Peter getroffen und er hat uns für heute Abend zu einer Gebetsstunde eingeladen. Wir sind herzlich willkommen in Ihren Räumen. Er hatte bereits gehört, dass Marianne, Petra und Hans-Georg frei waren.
3: Er hat auch angedeutet, wenn wir darüber mehr erfahren wollten, dann könnten wir heute Abend mit dem jungen Mann sprechen, der Kontakt zu der Gangstergruppe hat, die sich Admirale nennt.
7: Hey, Bert, bringen Sie mir noch ein Bier und einen Geneva.
8: Mir auch dasselbe.
9: Diese fünf da, diese drei Mädchen und die zwei Jungs, die gehören bestimmt einer Gang an, die uns hier Schwierigkeiten machen will.
10: Beruhige dich. Du hast doch gesehen, die sind mit dem Boot da. Das sind Touristen.
7: Und wer hat uns eingeschlossen? Keiner wusste von diesem Versteck. Dahin hat sich noch niemand verirrt.
8: Wir hatten doch nur drei von ihnen. Die anderen waren frei und haben so lange rumspioniert, bis sie sie gefunden haben.
9: Quatsch. Woher sollten die vielen Irrwege uns die Geheimtür bis in den Keller kennen? Da hätten die doch wochenlang suchen müssen. Nein, ich sage euch, da ist mehr im Spiel.
7: Die wissen viel mehr, als wir ahnen. Ich schlage vor, wir greifen uns alle fünf und schaffen sie aus der Stadt. Ich habe keine Lust, mir das gute Geschäft vermasseln zu lassen.
10: Weißt du, was du da sagst? Das ist Kidnapping. Dafür gehst du einige Jährchen in den Knast.
7: Da willst du kneifen?
10: Nein, aber man darf ja wohl auch mal an die Folgen denken.
8: Schon gut, wir haben's gehört.
7: Wir haben überhaupt keine andere Wahl. Wir müssen zugreifen, so schnell es geht.
9: Alles klar?
7: Okay. So, und nun der zweite Punkt. Wie ihr wisst, kommt die nächste...
11: Fein, dass ihr gekommen seid. Diese Gruppe wurde von drei jungen Leuten gegründet, die damals in den 70er Jahren in Kalifornien die Jesus People Bewegung erlebt haben. Sie brachten von da die Freude und Begeisterung mit und ermunterten so viele junge Menschen, dass wir jetzt in Amsterdam und in ganz Holland eine Menge solcher Gruppen haben.
5: Und was sind das denn für Menschen, die zu euch kommen?
11: Hauptsächlich solche, die nach dem Sinn des Lebens fragen. Aber auch andere, die in schlimme Dinge verwickelt waren und die jetzt eine neue Gemeinschaft suchen. So geht es zum Beispiel auch dem jungen Mann, mit dem ihr nachher reden könnt. Ah, da kommt er ja schon. Ihr geht in eins unserer Gebetszimmer. Dort seid ihr ungestört.
12: Peter sagt, ihr wollt was von mir wissen. Ich habe von euch gehört und freue mich, dass ihr frei seid. Das hat viele Rätsel aufgegeben.
5: Wieso? Das verstehe ich nicht. Was denn für Rätsel?
12: Ja, keiner weiß, wer euch befreit hat. Alle sind sehr nervös. Ein großes Geschäft ist geplant, läuft sogar schon. Aber man hat Angst, dass eine andere Gang vom Vondelpark wahrscheinlich das Geschäft abjagen will. Darum seid ihr in großer Gefahr. Es wäre gut, ihr würdet ganz schnell wieder mit eurem Schiff abfahren.
5: Was sind denn das für Geschäfte?
12: Ich könnte es euch sagen, aber es ist besser für euch, wenn ihr es nicht wisst.
5: Aber wir könnten doch zur Polizei gehen. Schließlich wissen wir ja, wo wir gefangen gehalten wurden. Und die Polizei könnte dann alles ausheben, oder?
12: Ja, die Gang hat viele Verstecke. Und jedes Versteck wird nur einmal benutzt.
5: Ja, warum hat man sich dann die Mühe gemacht und eine Telefonleitung gelegt?
12: Ist keine Leitung gelegt worden. Das Telefon ist überall zu gebrauchen. Es geht mit Funk. Es wird zusammengeklappt und in die Tasche gesteckt. Keiner von uns weiß, mit wem telefoniert wird. Den Boss, den hat auch noch nie jemand zu Gesicht bekommen.
3: Aber die Stimme am Telefon muss doch zu erkennen sein.
12: Nein, auch nicht. Da kommt nur eine Computerstimme raus. So eine richtig künstliche Stimme. Es ist nicht möglich zu erkennen, wer dahinter steckt.
5: Dann seid ihr ja richtige Sklaven. Ihr müsst alles tun, was euch diese Computerstimme sagt?
12: Ja, du hast recht. Und die Jungs tun es auch nur, weil sie viel Geld dafür bekommen. Aber ich bin froh, dass ich Peter und seine Freunde getroffen habe. Ich hoffe, dass Jesus mir hilft, ein neues Leben zu beginnen. Betet für mich, dass es mir gelingt. Bitte denkt an mich und redet nie von mir. Nie, hört ihr?
5: Ja.
12: Ich habe es nur Peter zuliebe getan, um euch Gutes zu tun, um euch zu warnen. Bitte hört auf mich, es ist gefährlich, aber ich muss jetzt gehen. Bleibt noch einen Augenblick hier, wenn ich gegangen bin.
5: Also, wir werden dich bestimmt nicht verraten. Gott segne und beschütze dich.

Das war das Programm Die Schatzkiste, das für Kinder, Familien und alle gedacht ist, die sich gerne von lebensnahen christlichen Inhalten überraschen lassen. Danke, dass ihr dabei wart, und ich hoffe, ihr kommt wieder.

Wahrscheinlich hast du schon mal gedacht, wie soll ich das nur tun? Ich schaffe es einfach nicht. Ich will dich ermuntern, wenn du deine Not, deine Schwachheit, deine Unfähigkeit einsiehst, ist das etwas sehr Gutes. Die Wahrheit ist, niemand ist so stark und fähig, wie er denkt. Nur Gott, der Herr, ist mächtig, alles zu tun, was er tun will. Nur Gott, der Herr, braucht keine Hilfe, weil er schließlich Gott ist. Ach Herr, Herr, siehe, du hast Himmel und Erde gemacht, durch deine große Kraft und durch deinen ausgestreckten Arm, und ist kein Ding vor dir unmöglich.

0: Wisst ihr, liebe Kinder, dass wir mit Gott sprechen können, wie wir mit einer anderen Person reden? Ja, man muss nicht schöne Worte aussuchen, denn Gott kennt unser Herz. Er liebt es, wenn wir einfach ehrlich sind. Doch ein Problem gibt es. Die Bibel sagt, dass unsere Sünden Gottes Angesicht vor den Menschen verbergen, so dass er unser Gebet nicht erhört. Deshalb ist es so wichtig, dass wir unsere Sünde bereuen und sie vor Gott bekennen. Wenn wir im Glauben um Vergebung bitten, werden wir mit aller Gewissheit auch Vergebung bekommen.
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Herzlich willkommen zum Radioprogramm des Missionswerkes Werner Heukelbach. Schön, dass Sie wieder eine Botschaft über den Glauben an Jesus Christus hören möchten. Übrigens, Sie können alle Radiosendungen der letzten 12 Monate auf unserer Internetseite missionswerk-heukelbach.de herunterladen und anhören. Und nun spricht zu Ihnen Walter Krug.

Liebe Zuhörer, dass Jesus jeder Mensch wichtig ist, zeigt uns sein Leben und sagt uns sein Wort. Er geht nicht gleichgültig mit uns um, sondern sucht uns, damit wir ihm folgen und mit ihm leben können. In dem heutigen Abschnitt aus Markus 2, 13 bis 17 wird deutlich, Gott bietet Leben an für Anerkannte und Außenseiter. Lassen Sie mich diese Verse zuerst lesen. Und Jesus ging wieder hinaus an den See, und alles Volk kam zu ihm, und er lehrte sie, und als er vorüberging, sah er Levi, den Sohn des Alpheus, am Zoll sitzen, und sprach zu ihm, »Folge mir nach!« Und er stand auf und folgte ihm nach. Und es begab sich, dass er zu Tische saß in seinem Hause. Da setzten sich viele Zöllner und Sünder zu Tisch mit Jesus und seinen Jüngern. Denn es waren viele, die ihm nachfolgten. Und als die Schriftgelehrten unter den Pharisäern sahen, dass er mit den Sündern und Zöllnern zu Tisch aß, sprachen sie zu seinen Jüngern, »Isst er mit den Zöllnern und Sündern?«

Als es Jesus hörte, sprach er zu ihnen: Die Starken bedürfen keines Arztes, sondern die Kranken. Ich bin gekommen, die Sünder zu rufen und nicht die Gerechten. Leben für Anerkannte und Außenseiter? Wie wichtig wir Jesus sind, können wir in diesem Abschnitt sehen. Jesus lässt nichts unversucht, Menschen in jeder Lebenssituation zu erreichen. Er sucht einen verachteten Zöllner genauso wie die Schriftgelehrten und Pharisäer. Dabei entdecken wir zuerst zwei besondere Eigenschaften von Jesus. Zum einen entdecken wir seine Vollmacht durch das ausgesprochene Wort. Er spricht und es geschieht. So ist es schon seit der Schöpfung. Gottes Wort hat Schöpfermacht. Es schafft Neues. Nicht nur den Kosmos mit allem, was dazu gehört, besonders hat er auch die Macht, Menschen zu rufen. In unserem Abschnitt erfahren wir, wie ein Mensch hört und dem Ruf folgt. Zum anderen sehen wir seine Solidarität mit uns durch sein Leben. Es kann uns immer wieder nur verwundern, wie Jesus sich zu uns Menschen herabbeugt. Er will eins werden mit uns. Er versteht uns auch in den Tiefen unseres Herzens. Dieser Wunsch nach vollkommener Rettung des Menschen lässt ihn ans Kreuz gehen. Wir sind Jesus so wichtig, dass er sich bis zum Kreuz mit uns solidarisiert, damit wir frei und Jesus ähnlich werden können. Seine Vollmacht und seine Solidarität zu uns sind wirklich zwei große Eigenschaften Jesu. Aber Jesu Ruf und Jesu Tat ist auch immer widersprochen worden. Wir sehen das in unserem Text. Für die frommen Schriftgelehrten ist es völlig unverständlich, dass Jesus einen Zöllner, einen Nichts in der Gesellschaft, ruft. Zöllner waren das Symbol der Unehrlichkeit, der Willkür, der Habsucht und der Rachgier. Mit dem Ruf des Zöllners handelte sich Jesus auch gleichzeitig eine große Menge Abscheu ein. Sein Image wird dadurch nicht besser. Das ist bis heute geblieben. Wo wir meinen, dass Menschen Vorbedingungen erfüllen müssen, um zu Jesus zu kommen, da geht wirklich dieser Herr an die Hecken und Zäune, in die Kneipen und auf die Straßen, um Menschen in seine Nachfolge zu rufen. Durch Zeugnisse vieler Menschen wissen wir, wie Jesus besonders die Außenseiter ruft. Von Menschen kaum beachtet, geradezu verstoßen, liebt und ruft sie Jesus. Jeder Mensch ist ihm wichtig, auch die Anerkannten. Aber diese sehen ihre Verlorenheit nicht und daher auch nicht die Erlösungsbedürftigkeit. Als Jesus Levi am Zoll sieht und ruft, steht dieser auf und folgt. Keine Minute muss er überlegen. Er nimmt den Aufruf Jesu ernst. Er folgt Jesus. Später hat er uns das Matthäusevangelium hinterlassen. Das kann geschehen, wenn Außenseiter dem Ruf Jesu gehorchen. Wenn Jesus ruft, dann können wir gewiss sein, dass er Menschen ohne jegliche Vorbehalte ruft. Er ruft uns so, wie wir wirklich sind, nicht wie wir oft meinen, sein zu müssen. Wenn er uns aber ruft, dann ruft er uns immer total. Er will keine Teilbereiche unseres Lebens. Er will unser ganzes Leben und Sein. Die Bibel spricht von unserem Herzen. Wenn Jesus uns ruft, dann ist das immer zuerst seine Gabe der Liebe und Vergebung, der Einladung zu ihm und seiner Gemeinde. Mit der Gabe bekommen wir auch die Aufgabe, diesem Herrn im Gehorsam zu folgen und ihn durch Wort und Tat zu ehren. Die Gemeinde Jesu ist ein unermessliches Aufgabenfeld. Für jeden gibt es das Passende zu tun. So werden Außenseiter zu Mitarbeitern. Wenn Jesus ruft, dann geschieht dies auch immer in der Öffentlichkeit. Jesus hat nichts zu verbergen und die er ruft, auch nicht.
Für die Schriftgelehrten mag das peinlich gewesen sein, aber nicht für Jesus. Auch heute sehen wir, wie viele Menschen Scheu haben, Jesus öffentlich zu bezeugen. Jesus scheute sich nie, als er predigte und heilte. Er kam mitten unter uns, und als er verhört, geschlagen und verspottet wurde, war dies nicht im Verborgenen. Als er am Kreuz hing, haben ihn viele Menschen gesehen und auch dort noch verspottet und verlacht. Jesus hat sich für uns nie geschämt. Darum geht auch sein Rufen nicht in die unerkannten Nischen, sondern in die Öffentlichkeit. Levi nahm diesen Ruf an und hat dies auch in aller Öffentlichkeit bezeugt. Levi, steh auf! Unzählige Male ist er aufgestanden und hat sich wieder hingesetzt. Jetzt steht er auf und verlässt alles. Er konnte alles hinter sich lassen. Die Entscheidung zum Gehen im Augenblick ist entscheidend, sonst geht die Ewigkeit verloren. Das ganze Glaubensleben wird dann eine Sekundenangelegenheit. Was Augenblicke versäumen, bleibt versäumt. Und die Anerkannten, was beschäftigt sie? Sie sehen die zwielichtigen Gestalten in der Nähe Jesu. Gelten denn keine Unterschied mehr zwischen fromm und gottlos, gut und böse? Ihre Selbstgerechtigkeit bringt sie ins Verderben. Selbstgerechtigkeit ist aber unsere schwerste Krankheit. Jesus ist gekommen, die Sünder zu rufen und nicht die Gerechten. Liebe Zuhörer, ich gehöre wirklich zu den Sündern und bin von Herzen dankbar, dass der Ruf Jesu mich erreicht hat. Und wie ist es bei Ihnen? Bei Jesus dürfen wir jederzeit neu beginnen, zu ihm kommen und ihn bitten, dass er uns aufnimmt. Wer zu Jesus kommt, wird aufgenommen. Seine Zusage gilt auch heute noch für jeden.

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Fordern Sie bitte kostenlos und unverbindlich eine Übersicht über unsere Infohefte an. Gerne schicken wir Ihnen Informationsmaterial. Schreiben Sie bitte an das Missionswerk Werner Heukelbach, 51 700 Bergneustadt, Deutschland. Ich wünsche Ihnen von Herzen den Frieden Gottes und seine Bewahrung in allen Situationen Ihres Lebens.

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1: Sie hören nun die gute Nachricht aus Gottes Wort. Unser Wochenvers steht in Micha 7, Vers 19. Er wird sich unser wieder erbarmen, unsere Missetaten dämpfen und alle unsere Sünden in die Tiefen des Meeres werfen. Das war unser Merkvers aus Micha 7, Vers 19.

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1: Der Charakter Gottes wird im ersten Buch der Bibel geoffenbart. Er ist nicht nur allmächtig, sondern er ist auch unendliche Liebe. Das zeigt sich in der Erschaffung des Menschen und in der Fürsorge für den Menschen. Unendliche Liebe. Wir haben also in Gott beides, Allmacht und Liebe, miteinander gepaart. Ist das wichtig? Ja, wichtig für uns zu wissen. Und wie dankbar sind wir, dass dem so ist. Stellt euch vor, wir hätten es mit Allmacht zu tun, ohne Liebe. Allmacht ohne Liebe ist Terror. Oder stellt euch vor, Gott wäre Liebe, aber ohne Allmacht, dann wäre wirklich das, wie Heinrich Heine in einem Gedicht etwas salopp, ja fast anzüglich sagt, ein philanthropisches Faselhändchen. Liebe gepaart mit Allmacht, das heißt, dass all das, was Gott uns zugedacht hat, das auch die Macht hat, es zu tun. Aber dann wird uns auch gezeigt, Gott ist gerecht. Das heißt, dass Gott nie ein Wort bricht, was er sagt, geschieht. Gott ist gerecht, Gott ist heilig und darum ist Gott ein Gott des Gerichts. Ein Gott, der Böses entsprechend seinem Wort richten muss. Wird uns im ersten Mosebuch gezeigt. Der Mensch wendet sich von Gott ab, schlägt sein Wort in den Wind, die Folge ist tot. Allmacht gepaart mit Gerechtigkeit. Allmacht ohne Gerechtigkeit wäre Willkür. Bodenlose Willkür, der wir hilflos ausgeliefert wären. Aber was wäre Gerechtigkeit ohne Allmacht? Darum muss Gott allmächtig sein. Was wäre Gerechtigkeit ohne Allmacht? Wäre ein frommer Wunsch. Und nicht mehr. Und so haben wir beides. Der Gott, der gerecht ist und der nach seiner Gerechtigkeit handelt, handeln muss, handeln wird, hat auch die Macht, das zu tun, was gerecht ist, was vollkommen gerecht ist. Wird uns alles gesagt im ersten Buch der Bibel, wird uns gesagt, wie der Mensch geschaffen wurde, wie der Mensch fiel, in Sünde fiel. An das erste Mosebuch schließlich, übrigens bereits im ersten Mosebuch, kaum ist der Mensch gefallen, von Gott gefallen, wird bereits eine erste Verheißung eines kommenden Retters gegeben. Ein Retter wird kommen und den Menschen von den Folgen des Sündenfalls befreien. Das zweite Buch der Bibel setzt genau da an, wo das erste Mosebuch aufhört und redet, was uns nicht erstaunen muss, redet von Errettung. Das ist das Thema des zweiten Mosebuchs. Nachdem wir begriffen haben, wer wir sind und warum wir so geworden sind, wie wir sind, woran das liegt, ein ganzes Buch, das uns zeigt, auf welchem Weg der Mensch von der Sünde, vom Tod befreit werden kann, errettet werden kann, das Leben finden kann. Das ist das Thema des zweiten Mosebuches, Errettung. Und auch das, was im zweiten Mosebuch steht, Errettung, wie Gott rettet, es werden alle Prinzipien genannt. Warum der Mensch gerettet werden muss, wie er gerettet werden muss und wozu er gerettet werden muss, wird uns alles im zweiten Mosebuch gesagt. Und nachher, im Verlauf der weiteren biblischen Offenbarung, einfach weiter ausgelegt, genauer erörtert und schließlich im Neuen Testament wird uns gezeigt, wie Gott durch die Sendung seines Sohnes eine Errettung erwirkt hat, die viel, viel weiter geht als die Errettung Israels aus Ägypten. Dieser Rettung, die im zweiten Mosebuch beschrieben wird, ist nur wie ein Modell. Modell an einem kleinen, einfachen Beispiel vorgeführt, was Gott den Menschen, den Söhnen Adams, bereitet hat in seinem Sohn. Buch der Errettung, das zweite Mosebuch. Es wird uns das noch als Detail, bevor wir weiterfahren, es wird uns etwas ganz Erstaunliches gesagt, wie Gott rettet im 2. Mosebuch. Woraus müssen wir errettet werden? Wie werden wir gerettet? Und es wird uns bereits in diesem Buch gezeigt, wir werden nicht gerettet durch eine Philosophie, wir werden auch nicht gerettet durch eine Religion, wir werden nicht gerettet durch Halten von Geboten. Nein, Israel wurde gerettet dadurch, dass Gott ihnen einen Retter sandte. Mose. Die Geburt eines Retters wird beschrieben, die Geburt des Mose, und nachher wird uns gezeigt, wie Mose Israel aus Ägypten herausführt. Im Neuen Testament wird uns das erklärt, was das heißt. Wie rettet Gott den Menschen aus seinem Dilemma? Wie? Das Neue Testament bestätigt das, was schon Mose gesagt hat. Gott rettet uns, indem er einen Retter sendet. Nicht eine Philosophie gibt, nicht eine Gesellschaftslehre, nicht eine Religion, nicht eine Sammlung von Geboten, auch nicht eine Heilkörperschaft, eine Kirche oder so etwas, sondern indem er seinen Sohn sendet. Der rettet. Dann das 3. Mosebuch zeigt uns, das schließt sich an das 2. ganz logisch. Schließt sich an, was hat Gott mit dem geretteten Menschen vor? Und das 3. Mosebuch sagt uns, dass Gott Israel gerettet hat, damit es heilig sei. Was heißt denn heilig? Was heißt heilig? Da haben viele ganz sonderbare Vorstellungen. Heilig heißt, ganz einfach ausgedrückt, da sein, wo Gott ist, und so sein, wie Gott ist. Und das ist tatsächlich das Wozu der Errettung. Im Neuen Testament wird uns gesagt, wer den Sohn Gottes kennt, den Sohn Gottes glaubt, sich dem Sohn Gottes anvertraut, dass er dort sein wird, wo er ist. Und dann auch so sein wird, wie er ist. Ich will 2 Stellen dazu lesen, aus dem Neuen Testament, die uns wiederum zeigen, etwas, das schon im Alten Testament steht, wird im Neuen Testament aufgegriffen und erläutert und dadurch bestätigt. Also, heilig sein heißt dort sein, wo unser Gott und Retter ist, Johannes 14, Vers 3, da sagt Jesus Christus zu den Jüngern, ich gehe hin, euch eine Stätte zu bereiten, und wenn ich hingehe und euch eine Stätte bereite, so komme ich wieder und werde euch zu mir nehmen, auf das, wo ich bin, auch ihr seid. Dort sein, wo er ist. Sein, wo er ist. Und dann sein, wie er ist. 1. Johannesbrief, Kapitel 3, da steht, im Vers 2, Geliebte, jetzt sind wir Kinder Gottes. Es ist noch nicht offenbar geworden, was wir sein werden. Wir wissen aber, dass wenn es offenbar werden wird, wir ihm gleich sein werden. Denn wir werden ihn sehen, wie er ist. Ihm gleich sein werden. Sein, wo er ist, sein, wie er ist. Das ist das Thema des 3. Mosebuchs. Dann kommt das 4. Mosebuch. Im 4. Mosebuch wird uns beschrieben, wie Israel auf einer langen Wanderung durch die Wüste zieht und dort allerlei Erfahrungen macht, auch allerlei Dummheiten macht, versagt, aber doch die Hilfe Gottes erfährt und am Ende doch am Ziel ankommt, nämlich im Land der Verheißung. So lehrt uns das 4. Buch der Bibel, dass wir, wiewohl wir gerettet sind, der Rettung erfahren haben, auch das Ziel unserer Rettung kennen, eines Tages so sein, wie unser Retter, und da sein, wo unser Retter ist. Aber wir haben ja noch eine Strecke Wege vor uns. Wir haben 20, 30, 40 oder 50 Jahre, die wir in diesem Leben auf dieser Erde noch verbringen müssen. Das ist das Thema des 4. Mosebuches. Und das 5. Mosebuch schließlich zeigt uns, wie alles, was Gott gesagt hat, wie all seine Worte, all seine Reden in Erfüllung gehen wird. Die Zuverlässigkeit aller Worte Gottes. Es folgen dann auch die 5 Mosebücher, die historischen Bücher. Das Buch Josua, die Eroberung des Landes, dann das Buch der Richter, verschiedene Episoden der Fremdherrschaft und der Bedrückung, die Zeit der Könige, Propheten treten auf und wirken im Land und schließlich verliert Israel das Land, wird ins Exil, ins assyrische und ins babylonische Exil verschleppt. Was ist der Sinn der historischen Bücher? Warum folgen auch die Mosebücher die historischen Bücher? Die ganze Geschichte Israels und die Darstellung dieser Geschichte in den historischen Büchern ist eine gigantische Bestätigung der Mosebücher. Eine gigantische Bestätigung der ganzen Botschaft des Mose. Mose hatte angekündigt und gesagt, dass Gott dieses Volk, das er aus Ägypten gerettet hat, in dieses Land führen würde. Und dass Gott sagt, hält es. Und so geschieht auch. Er hat aber auch gesagt, wenn ihr mich vergesst, wenn ihr mich verwerft, wenn ihr auf all der guten Dinge, die ihr von mir empfangen habt, auf all der guten Gaben, mich, den Geber dieser Dinge, vergesst, dann werde ich euch aus dem Land hinauswerfen. Und genau das ist geschehen. Und so geht die Geschichte Israels im Land, beginnt, die ganze Geschichte, die in den historischen Büchern dargestellt wird, beginnt mit dem Einzug ins Land, endet mit dem Hinauswurf aus dem Land und mit einer partiellen Wiedergewinnung des Landes. Aber auch das hatte Mose gesagt. Mose hatte angekündigt und gesagt, wenn ihr, nachdem ihr aus dem Land vertrieben worden seid, einseht, dass ihr euch gegen euren Gott versündigt habt, dann wird er euch zurückführen ins Land. Und das ist geschehen in den Tagen Esras, Nehemias, eine Rückkehr ins Land. Nun, die Propheten, die während dieser ganzen Zeit in Israel aufstanden und die Botschaft Gottes an das Volk richteten, von denen wir die prophetischen Bücher haben, die Bücher Jesaja, Jeremia, Ezekiel, Daniel, die 12 kleinen Propheten, was tun die? Die Botschaft der Propheten ist abermals eine Bestätigung der Mosebücher. Also wir sehen, wie alle biblischen Bücher zusammenhängen, sich aufeinander beziehen. Die Propheten haben Mose zitiert und anhand dessen, was Mose gelehrt hatte, dem Volk gezeigt, wie weit sie abgewichen waren von ihrem Gott. Und dann kündigten sie dem Volk an, die Folge muss darum sein, Gericht, Fluch, Feinde werden euch vertilgen. Aber auch unter Berufung auf Mose, wenn ihr umkehrt, wenn ihr eure Missetaten, eure Sünden erkennt, bekennt, wird Gott euch segnen. Und so reden die Propheten von einer herrlichen Zukunft durch einen kommenden Retter, der Israel befreien wird von seinen Sünden und damit von all seinen Feinden. Das Neue Testament nun beginnt mit diesem Satz und dieser erste Satz im Neuen Testament ist ein Rückgriff auf das Alte Testament. Matthäus Evangelium, Kapitel 1, Vers 1, Buch des Geschlechts Jesu Christi, des Sohnes Davids, des Sohnes Abrahams. Und dann wird dargestellt in den Evangelien, wie der verheißene Retter, der bereits im ersten Mosebuch angekündigt worden war, geboren von einer Frau, geboren von einer Jungfrau, wie in ihm Gott Mensch wird, unter uns Menschen lebt und am Ende seines Lebens selbst die Schuld der Sünde und die Strafe der Sünde auf sich nimmt. Und in seinem Tod Vergebung, Befreiung aus der Macht der Sünde, Errettung und ewiges Leben wird. Vier Evangelisten, alle vier beschreiben Leben, Sterben, Auferstehung Jesu Christi, alle vier aus einem etwas anderen Blickwinkel, aus einem etwas anderen Gesichtspunkt, Und doch stimmen die vier Berichte völlig überein. Nicht, dass sie deckungsgleich sind, aber sie ergänzen einander. Und ergeben ein vollständiges Bild von der unvergleichlichen, einmaligen Person Jesu Christi. Einer zeigt, dass Jesus Christus der König Israels ist. Der wahre König, König der Könige, der reist über das ganze Universum, herrschen wird. Markus zeigt, dass er ein Knecht ist. Also das Gegenteil von einem König. Er, der wirklich König, Herr und Herrscher ist gleichzeitig Knecht, Diener aller. Dann zeigt uns Lukas, dass er tatsächlich ein Mensch war. Wirklich ein Mensch. Und darum beschreibt Lukas so ausführlich die Empfängnis Jesu, die Geburt Jesu, das Detail, das er in Windeln gelegt wurde, beschreibt uns ein Jugenderlebnis, wie der Zwölfjährige im Tempel ist, beschreibt und sagt uns sogar, dass er wuchs und erstarkte, heranwuchs und zunahm an Gnade und an Weisheit. Er war vollkommen Mensch, aber ein sündloser Mensch. Und dann Johannes zeigt uns, er, der Mensch war, ja, war auch gleichzeitig Gott. Der ewige Gott. Ein vollständiges Bild. Wie ist das anders möglich? Vier schreiben einen Bericht, ohne sich miteinander abzusprechen. Und doch decken sich die Berichte und ergänzen sich die Berichte und bestätigen sich die vier Berichte vollständig. Nur möglich durch göttliche Eingabe, Inspiration. Und ich sagte am Anfang, dass die Bibel sich selbst als Gottes Wort bestätigt, den wir liest. Und wer anfängt in der Bibel zu lesen, der kann das erfahren, was ein Abraham einmal erfuhr. Abraham sitzt in seinem Zelt und hat mit seinem Geschick und mit seinem Los sitzt im Zelt und sieht nur die vier Wände seines Zeltes und nicht darüber hinaus. Und dann redet Gott. Und was geschieht, wenn Gott redet? Gott sagt, Abraham, geh hinaus aus dem Zelt. Ich blicke hinauf. Und zähle die Sterne, wenn du sie zählen kannst. Und so, wenn wir die Bibel lesen, dann redet mit einmal dieser ewige, unumschränkte Gott zu uns hinein in unser Leben, dass er so eingeschränkt ist. Wir sitzen doch hier in dieser Welt wie Abraham in seinem Zelt und sehen kaum über die Nasenspitze hinaus. Dann redet dieser ewige Gott und er lenkt unseren Blick hinaus zu den Unendlichkeiten des Himmels, da wo er ist, und führt uns ein in die Gedanken und Absichten seines Herzens, seine Ratschlüsse, die er von Ewigkeit her hatte, seine ewigen Absichten und seine ewige Bestimmung mit den Menschen, mit den erlösten Menschen. Darum kann ich dir nichts anderes wünschen, als dass du, wenn du das noch nicht gemacht hast, dir eine Bibel holst und anfängst in diesem Buch zu lesen und gleichzeitig betest, von Herzen betest, oh Gott, rede zu mir. Und dann wird er zu dir reden und du wirst, nachdem er angefangen hat, zu dir zu reden, nicht mehr der gleiche sein.

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1: In einem Lied heißt es, ich staune die nie zu begreifende Liebe an. Ein anderer Dichter sagt, wenn ich das Wunder fassen will, dann steht mein Geist vor Ehrfurcht still. Der Apostel Paulus sagt in Römer 11, oh, welch ein unermesslicher Reichtum. Beides in der Weisheit und der Erkenntnis Gottes. Wie unbegreiflich sind seine Wege, wie unerforschlich seine Pläne. Sagt Paulus, dieser gesegnete Gottesmann, in seinen Briefen findet man 21 Mal das Wort Geheimnis bei Paulus. Aber hör, ein Kranker, ein Patient muss kein studierter Arzt sein, um eine erfolgreiche Behandlung zu bekommen. Der muss nicht erst Medizin studieren, um eine erfolgreiche Operation zu bekommen. Und wenn er überhaupt nichts versteht von Medizin, er muss nur Vertrauen haben, er muss sich dem

Schriften über Themen wie der beste Bauplan, Unglaube, Aberglaube und Okkultismus. Was kommt auf uns zu? Und reich und doch so arm. Dieser Kurs eignet sich für die, die noch nicht sicher sind, ob sie die Ewigkeit im Himmel verbringen werden, und auch für die, die anderen Menschen helfen wollen, das Evangelium zu verstehen. Wilhelm Pals ist Evangelist und Prediger. Er war Mitbegründer und später Leiter des Missionswerks Die Bruderhand. Der Kurs Das Heil ist im ersten Lehrbereich des BBN Online Bibelinstituts zu finden.

Es ist schon erschreckend, wie blind und unverständlich man sein kann. Wie oft haben Sie schon nachträglich einsehen müssen, dass Sie etwas Offensichtliches übersehen haben oder nicht einsehen wollten, später aber eingestehen mussten, dass Sie falsch lagen. Leider geschieht das auch mit sehr ernsten Sachen, sogar mit dem Wichtigsten im Leben. Die Natur, die Bibel, der menschgewordene Sohn Gottes, sie alle bezeugen und offenbaren unseren Schöpfer, den wahren und lebendigen Gott, der unserer Anbetung, Ehrfurcht und völligen Hingabe würdig ist. Welches Gottesbild haben Sie? Wie ist Ihre Einstellung, Ihr Verhalten zu Gott? Lassen Sie nicht zu, dass das Leben vergeht und Sie zum Wichtigsten im Leben blind oder unverständlich bleiben.

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1: 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Unser Wochenvers steht in Micha 7, Vers 19. Er wird sich unser wieder erbarmen, unsere Missetaten dämpfen und alle unsere Sünden in die Tiefen des Meeres werfen. Das war unser Merkvers aus Micha 7, Vers 19.

Schön, dass Sie wieder BBN Bibelstunde eingeschaltet haben, hier beim Biblischen Hörfunk. Die BBN Bibelstunde ist mit Pfarrer Winrich Schäffbuch. Heute geht es weiter im zweiten Buch Mose, Kapitel 32, die Verse 7 bis 14. In die Bresche springen.

Heute hören auf das Wort im 2. Mosebuch, Kapitel 32. Es wird erzählt, wie sich das Volk Israel am Sinai ein goldenes Stierbild baut und wie sie ihren Schmuck geben, damit das gegossen werden kann, wie sie dann rufen, das ist unser Gott. Und dann tanzen sie um dieses goldene Kalb. Und jetzt beginnt unser Predigtabschnitt im Vers 7 bis Vers 14. Moses Fürbitte. Der Herr sprach aber zu Mose, geh, steig hinab, denn dein Volk, das du aus Ägyptenland geführt hast, hat schändlich gehandelt. Sie sind schnell von dem Weg gewichen, den ich ihnen geboten habe. Sie haben sich ein gegossenes Kalb gemacht und haben es angebetet und ihm geopfert und gesagt, das ist dein Gott Israel, der dich aus Ägyptenland geführt hat. Und der Herr sprach zu Mose, ich sehe, dass es ein halsstarriges Volk ist. Und nun lass mich, dass mein Zorn über sie entbrenne und sie vertilge. Dafür will ich dich zum großen Volk machen. Mose aber flehte vor dem Herrn, seinem Gott, und sprach, ach Herr, warum will dein Zorn entbrennen über dein Volk, das du mit großer Kraft und starker Hand aus Ägyptenland geführt hast? Warum sollen die Ägypter sagen, er hat sie zu ihrem Unglück herausgeführt, dass er sie umbrächte im Gebirge und vertilgte sie von dem Erdboden? Kehre dich ab von deinem grimmigen Zorn und lass dich des Unheils gereuen, das du über dein Volk bringen willst. Gedenke an deine Knechte Abraham, Isaak und Israel, denen du bei dir selbst geschworen und verheißen hast, ich will eure Nachkommen mehren wie die Sterne am Himmel und dies ganze Land, das ich verheißen habe, will ich eure Nachkommen geben und sie sollen es besitzen für ewig. Da gereute den Herrn das Unheil, das er seinem Volk zugedacht hatte. Liebe Schwestern und Brüder, es gab schon schreckliche Zeiten in unserer deutschen Geschichte, etwa im 30-jährigen Krieg. Kennt doch die Berichte, wie die plündernden und mordenden und alles mit Feuer zerstörenden Heere über unser Land gezogen sind. Und da ist es ab und zu passiert, dass irgendwo die erschreckten Bürger sich zurückgezogen haben hinter die dicken Wehrmauern ihres kleinen Städtchens und zitterten ängstlich, obwohl die Gefahr an ihnen vorübergeht, aber dann rannten die Feinde gegen die Stadt. Und dann passierte es, dass plötzlich die Mauer bricht, ein großes Loch an einer Stelle. Und die Frauen und die Kinder, die schreien entsetzt auf, die Mauer bricht. Und da springt oben von der Mauer einer dieser Männer in die Bresche. Kennen Sie das Wort, in die Bresche springen? Der hält die ganze feindliche Übermacht auf. Der beschützt die Wehrlosen hinten und es gelingt ihm, die ganze Gefahr abzuwenden. Was ist das, wenn einer in die Bresche springt? Da habe ich Ihnen eben diesen Abschnitt verlesen von Mose. Vielleicht ist Ihnen das gar nie aufgefallen, dass Mose etwas Besonderes tat. Nun, er hat Fürbitte geübt. Schlagen Sie einmal den Psalm 106 jetzt auf. Psalm 106, es ist gut, wenn man da die Bibel zur Hand nimmt. Da steht genau dieses Wort da von Mose als eine große Tat, die an ihm gerühmt wird. Psalm 106, Vers 23. Gott gedachte, sie zu vertilgen, wäre nicht Mose gewesen sein Auserwählter. Der trat vor Gott in die Bresche, seinen Grimm abzuwenden, dass er sie nicht verderbe. Fürbitte üben, für verlorene Leute, für böse Menschen, für Schuldige, das nennt Gottes Wort in die Bresche springen. Und ein großes Amt, das wir haben, sehr merkwürdig, wie solche Bußtage entstanden sind, waren es damals die Landesfürsten, die über ihrem schändlichen Tun oft auch noch spürten, dass sie ein Gewissen hatten und dann sagten sie, jetzt lassen wir das Volk mal büßen. Oder sind es doch heute wunderbare Gelegenheiten, wo wir als Gemeinde Fürbitte tun dürfen für unser Volk und seine Verirrungen und all das Üble, das geschieht und eintreten wie Mose, in die Bresche springen. Mein erster Punkt, schimpfen ist zu wenig. Beim Zeitungslesen kann einen das schon erregen, was alles passiert. Und ich bin erschrocken, wenn auch in der christlichen Gemeinde sich immer wieder Worte des Zornes finden. Das ist nicht unser Amt. Und die politischen Leidenschaften sollen draußen bleiben.
Denn das, was damals geschehen ist in der Wüste, das hat einen erregen können. Dieses Volk Israel hat die Hand Gottes so mächtig erfahren, wie sie nach der langen, unendlichen Zwangsherrschaft in den Lagern der Ägypter befreit herausgeführt wurden. Und dann standen sie an dem Meer und konnten nicht hinüber. Und dann teilten sich die Fluten. Das hat ja Israel über Jahrhunderte hinweg so bewegt. Das ist wirklich passiert. Gott tut Wunder. Aber schon kurz danach hatten sie es gleich wieder vergessen. Und dann reißen sie sich den Schmuck von ihrem Leib und wollen ein Kalb bilden. Das ist ja ein uraltes Religionssymbol. Wahrscheinlich ist es die Zeugungskraft des Tieres, die darin angebetet wird. Können Sie in vielen Religionen finden. Nicht, dass Sie Gott mit einem Kalb vergleichen, sondern die Kraft der Natur wird verehrt. Und Sie fallen hinein in diesen ganzen Strom der heidnischen Gottesverehrung. Wer hat noch nie so gedacht, dass er sagt, das sind aber schlimme Leute. Wie kann man so etwas tun? Die sind es ja gar nicht wert, dass ihnen Gott hilft. Die muss man strafen. Vielleicht kommen sie dann zur Besinnung. Es ist ja rätselhaft, warum Aaron, der Bruder Moses, da noch dabei war. Er war ja sogar führend beim Gießen des goldenen Kalbs beteiligt. Darf ich Ihnen eine ganz einfache Erklärung geben? Aaron hat das versucht, was viele Gläubige durch alle Zeiten versucht haben. Wenn solche gottlosen Strömungen waren, haben sie gemeint, sie machen einfach mit und könnten wahrscheinlich das Schlimmste damit abwenden. Aaron sagt, jawohl, jawohl, und dann stellt er sich vorne hin. Dann lenkt er das vielleicht noch in bessere Bahnen. Ach, welch ein törichter Irrtum. Wenn wir meinen, wir könnten mitmachen auf Wegen, zu denen uns Gott nicht gesandt hat. Da steht vorne noch im Vers 5, wie Aaron das sah, baute er einen Altar und sagt, wir feiern des Herrn Fest. Vielleicht hat er gedacht, er könne die Verehrung vom Kalb doch wieder auf den Gott Israels hinüberlenken. Ich verstehe das als diesen verzweifelten Versuch Aarons. Und dabei ist er doch so schuldig wie das Volk auch, dass er an diesem Götzendienst sich beteiligt und der Zorn Gottes entbrennt. Gott lässt nichts durchgehen. Niemand braucht Gott an seine Gerechtigkeit erinnern. Wo bleibst du, Gott, mit deiner Gerechtigkeit? Gottes Zorn ist entbrannt auch über unsere Welt, über unsere Stadt, über unser Land und über die ganze Welt. Aber Gott nennt den Grund. Es ist ein halsstarriges Volk. Gott weiß genau, an was das liegt. Sie haben so viel erlebt mit Gott. Dennoch ist das Herz nicht bereit, sich Gott zu unterwerfen. So ein langwieriger Prozess. Man kann in christlichen Traditionen aufwachsen. Man kann all die Bibelworte auswendig können. Man kann sogar erzogen sein in einem schönen christlichen Haus. Aber das alles nur äußerlich. Und wenn die Versuchungsstunde kommt, fällt man ab vom Herrn und wird ihm ungehorsam. So war es bei Israel. Es ist ein halsstarriges Volk. Es werden noch andere Gründe genannt, die hinter diesem Abfall stehen. In der Wüstengeschichte wird ein paar Mal davon gesprochen, dass das Volk lüstern war. Oder hier heißt es im Vers 6 am Ende, stand auf, um ihre Lust zu treiben. Dass wir Lust empfinden, ist eine große Gabe. Aber warum zieht uns die Lust immer wieder in solche Abgründe, wo wir nicht glücklich werden? Oft wider unseren Willen werden wir gebunden und gefesselt. Warum hat dieses Volk damals, man kann es nicht verstehen, riesige Opfer gebracht für etwas, was nichts war? Dazu hatten sie Lust. Es ist oft so schwer, dass wir zu vielen Dingen Lust haben, nur nicht zu dem, was unser Leben in die Höhe bringt. Dass unsere Lust fehlgeleitet, durcheinandergebracht. Die Lust ist an für sich gut, aber sie ist verführt. Und in dieser ganzen schrecklichen Not, da kann man nur Menschenverachtung eigentlich ausdrücken. Da könnte man jetzt darüber predigen, was ist der Mensch? Das macht kein Tier, was der Mensch kann. Dass er so viel Undankbarkeit an den Tag legt. Dass er so untreu ist und von Gott wegläuft, der ihm doch alles gegeben hat. Aber Mose bringt kein Wort der Menschenverachtung über seine Lippen, liebe Schwestern und Brüder. Das soll bei uns nie gefunden werden. Dass wir uns einreihen in jene hochmütigen Sprüchemacher, die diese Worte so leicht über die Lippen bringen und ihre abwertenden Urteile über schuldig Gewordene sprechen können. Das ist nicht unser Amt als Gemeinde.
Was tut Mose? Er fleht für die schuldig gewordenen. Er treibt Fürbitte. Er betet. Und das ist so groß in diesem Augenblick. Der Mose, der uns vor Augen steht als der Gesetzeslehrer, als der, der Israel die Normen gegeben hat, die Ordnung, was Leben eigentlich ausmacht. Dieser Mose weiß genau, mit Normen und Gesetzen kann man niemand bessern. Oft wissen es nicht einmal Christen. Mit Gesetzen, mit Drohen kann man nichts verändern. Mit Schimpfen kommt man nicht weiter. Aber die Fürbitte ist es. Ich kann das überhaupt nicht verstehen, dass es heute Teile der christlichen Gemeinde gibt, die meinen, es würde irgendetwas in der Welt sich bewegen, wenn sie auch noch politische Parolen verkündigen. Das machen schon genug. Sie dürfen es tun, bloß die Gemeinde hat ein anderes Amt, ein stärkeres Mittel, Fürbitte. Durch die Fürbitte bewegt sich etwas. Durch die Fürbitte werden Menschen verändert, werden Menschen neu, bekommen ein neues Wesen und eine neue Art. Und das ist viel wichtiger als Klagen und Schimpfen und Kritisieren und Brandmarken und scharfe Worte gebrauchen. Der Mose war auf dem Berg ganz allein und kommt als Einsamer den Berg herunter. Und er sieht dies alles. Ich hätte in diesem Augenblick gesagt, jetzt ist alles verloren. Ich hätte gesagt, da hilft nichts mehr. Gib auf, gib auf. Mose war ganz allein und er gab diese vielen tausend Menschen nicht auf, sondern hat für sie bei Gott gefleht. Herr, ändere sie. Bekehre sie, erneuere sie, zieh deine Gnade nicht ab. Und Gott hat dieses Gebet erhört. Ich hatte eine Urgroßmutter auf der Schwäbischen Alb, eine Schulmeistersfrau, die war erblindet. Und wenn Besucher zu ihr kamen, dann mussten sie ihr etwas vorlesen, oft aus dem Heidenboden, das war damals das Missionsblatt. Aber das hat sie gebraucht, weil sie Fürbitte tun wollte. Für den Zaren in Russland, für die Siedler in Amerika. Wissen Sie, dass das mehr verändert hat in der Welt als viel Tun der Menschen. Allein den Betern kann es noch gelingen, das Schwert auf unseren Häuptern aufzuhalten. Schneider sagt nicht, die, die tun, sind es, sondern die Beter, die ihr Haupt verhüllen und in der Stille stehen und die die Geschicke dieser Welt letztlich bestimmen. Wann haben Sie noch gebetet für die Menschen, die Ihnen so viel Not machen? Halten Sie noch an, für Ihre Kinder zu beten, für Ihre Freunde und Bekannten, für die ganzen Notstände der Welt. Vielleicht werden wir es einmal in der Ewigkeit sehen, wie die großen Wirkungen durch das stille Gebet der Gläubigen verändert wurde, so wie Mose das am Sinai wirken durfte. Schimpfen, schimpfen ist zu wenig. Kein Wort über einen Politiker, über einen Wirtschaftsführer, über einen Reichen, über irgendwelche Unterdrücker und Ausbeuter soll über unsere Lippen kommen. Aber Fürbitte. Das zweite, Mose gibt keinen auf. Schimpfen ist zu wenig. Zweitens, er gibt keinen auf. Die meisten von Ihnen haben wahrscheinlich auch in Erinnerung, wie Mose vom Berg herunterkam, was geschah dann. Dann nahm er die Tafeln und zerschmettert sie auf dem Boden. Stimmt ja nicht. Das kam erst später. Zuerst betet er. Das ist wichtig. Und dieses Gebet gibt niemand auf. Gott sagt zu Mose, achten Sie mal drauf, Vers 10, lass mich. Was meint Gott, wenn er zu Mose sagt, lass mich? Hat doch nur einen Grund. Mose lässt Gott nicht los. Und Gott sagt, lass mich doch, ich muss jetzt dieses Volk vernichten. Ich muss mein Gericht über dieses Volk verstrecken. Lass mich. Das ist doch genau das Gleiche, was von Jakob erzählt wird. Der einst dort am Fluss, am Jabokfluss, den Boden Gottes fasst, ich lasse dich nicht, du segnest mich denn. Und er will sich losreißen und er sagt, nein, ich lasse dich nicht. Der Mose geht sogar noch gegen Gottes Worten, sagt, an dieser Stelle lasse ich kein Stück nach. Und wenn du nicht willst, ich lasse dich nicht los. Wir beten. Genau das Gleiche hat Jesus gesagt. Bei der Witwe, die so ungestüm betet. Sie kennen doch die Geschichte von der Monika, die für ihren Rechtsanwaltssohn Augustinus gebetet hat. Es war so ein furchtbar liederliches Leben, das der geführt hat. Scheußlich, wie er sich von allem losgerissen hat. Die Mutter betet. Das ist das, was Mose tut. Herr, ich lass dich nicht los. Ich habe Menschen gekannt, die noch auf dem Sterbebett mit der letzten Kraft Namen von Menschen gerufen haben, für die sie Fürbitte getan haben und die sie nicht losließen. Und das ist groß, wenn wir treu beten
für Menschen und vor Gott für sie eintreten. Herr, lass sie nicht untergehen. Lass sie nicht untergehen. In unseren Tagen spielen wieder die Wunder so eine große Rolle. Und man spricht oft bei Christen, ob wir auch Wunder erleben. Ich habe immer ein ungutes Gefühl, weil Jesus ja uns gewarnt hat vor einer reinen Wundersucht und weil sicher auch viel Heidnisches dabei ist, wo man etwas erleben will. Aber zu diesen Wundern will ich Ihnen uneingeschränkt Mut machen. Zu den Wundern, die Sie durch Fürbitte erleben. Wo Menschen gerettet werden. Wo Menschen gerettet werden, wo man sagen muss, da ist Hopfen und Malz verloren. Da hat es gar keinen Sinn mehr, irgendetwas zu erwarten. Und das tut die Gemeinde. Tun wir es, dass wir für unser Volk beten und für unsere Stadt und dass wir weiter beten ohne Ende und sagen, auch wenn wir nicht sehen, ich will vor Gott eintreten und weiß, dass aus diesem Gebet große Wirkungen ausgehen. Es ist nicht vergeblich. Muss ich an dieser Stelle doch noch einmal bitten, die Bibel aufzuschlagen. Jetzt Hesekiel 22. Hesekiel 22, Vers 30. Gibt auch im Buch des Jeremia-Propheten ganz ähnliche Worte. Hesekiel 22, Vers 30. Wo Gott klagt, ich suchte unter ihnen, unter seinem Volk, ob jemand eine Mauer ziehen und in die Bresche vor mir treten würde für das Land, damit ich es nicht vernichten müsste, aber ich fand keinen. Die Gemeinde hat einen politischen Auftrag, dass sie Fürbitte tut. Und je größer Missstände in der Gesellschaft und in der Öffentlichkeit sind, umso mehr soll die Gemeinde beten. Genau das sagt Paulus im Timotheusbrief. Und wenn dann ein paar lächeln und sagen, was ist das Gebet, dann wissen sie es nur nicht. Dann lassen sie sich nicht durcheinander bringen. Die größte Verantwortung nehmen wir wahr beim Gebet. Keine andere Aktion können wir so eingreifen in das Geschehen dieser Welt und so mitbestimmen. Man muss Gott halten. Und sagen, ich gebe nicht auf und ich bleibe dabei. Es war am 4. Februar 1738, schon einige Zeit her, dass drunten in der Leonhardskirche Georg Konrad Rieger den Sonntagsgottesdienst hielt. Die ganzen Tage schon sprachen die Leute von nichts anderem als von dem Spektakel, das am Nachmittag auf der Prag vollzogen wird, wo der große und gefürchtete geheime Finanzrat Süß Oppenheimer gehängt wird. Und Georg Konrad Rieger begann seine Predigt so, Geld, jetzt sieht man es einmal, dass Gottes Mühlen langsam mahlen, aber am Ende doch noch Gerechtigkeit geschieht und der Lump gehängt wird. Und das habt ihr doch auch immer so verstanden und ihr redet doch die ganze Woche nichts anderes, dann darf ich auch davon reden. Und dann sagt er, dass er Seelsorge versucht hat. In die Zelle ging, aber es hätte sich nichts bewegt. Und er sagt, wer von euch hat denn eigentlich für den Mann gebetet? Er sagt, wisst ihr nicht, dass Gottes Herz auch für diesen Mann brennt? Gott will, dass allen Menschen geholfen werden, sie alle zur Erkenntnis der Wahrheit kommen. Was habt ihr denn getan? Ihr redet den ganzen Tag darüber. Und dann sagt er, und jetzt geht heim. Jetzt geht er nicht hinauf auf die Prag. Jetzt schaut ihr euch das Spektakel nicht an. Jetzt betet ihr. Die Gemeinde drunter, Leonhardsgemeinde 1738, ging nach Hause zum Beten. Es war die Erweckung des Pietismus in unserem Land. Die waren nicht weltfremd. Die haben die Geschehnisse der Zeit verfolgt, aber sie wussten, wie sie Einfluss nehmen können und wie sie beten müssen. Oh, der unerkannten Macht von der Heiligen beten, gibt es ein Lied in unserem Gesangbuch. Noch ein letztes, kann man das? Kann man für solche schuldig gewordenen Leute überhaupt noch beten? Es fällt ja auf, dass Mose in seinem Gebet nicht lang versucht, bei Gott irgendwelche Argumente zu sammeln, so wie es ein Strafverteidiger versucht, der sagt, ach, die haben eine schlechte Kindheit gehabt oder das waren die Umstände oder es war die schlechte Erziehung. Oder gibt's ja viele Argumente. Das sind die Verhältnisse da draußen in der Wüste. Man muss auch Verständnis haben, die haben so lange nichts gegessen und sie sind verführt durch andere. Die andere haben schon kein Wort der Entschuldigung. Ganz wichtig, dass wir nicht Sünde verharmlosen, wo sie auch geschieht, auch Unrecht nicht und Ungerechtigkeit. Wir dürfen sie beim Namen nennen. Das tut Mose. Wir haben ja noch viele andere Fürbitter in der Bibel. Abraham, der für Sodom gebetet hat. Also das hätten wir alle nicht fertiggebracht. Für dieses schreckliche Sodom mit seinen grauenhaften Freveln. Abraham hat bis zum Schluss für sie gebetet. Herr,
Wenn es irgendetwas gibt und wenn es nur ein Unschuldiger wäre, der in der Stadt wäre, dann würdest du es nicht vertilgen. Aber der Unschuldige ist nicht drin, der die Schuld aufwiegen kann. Und darum bittet Mose um Gnade, nichts weiter als Gnade. Und das ist das Argument, das bei Gott zieht. Herr, verdient ist es nicht, dass du noch einmal vergibst. Aber du hast eine Geschichte begonnen, in der die Gnade am Anfang stand bei den Vätern, und die führt weiter bis zu Jesus am Kreuz. Und da bist du in den Riss getreten. Da hast du für die Übeltäter gebeten. Jetzt merken wir erst, wie die Fürbitte Jesu für die, die ihn verfolgen, was ganz Besonderes war. Dass Jesus dieses Amt wahrnimmt bis zum Schluss. Gott will nicht vertilgen, Gott will retten. Man kann das Gericht aufhalten, wenn nur solche da sind, die in die Bresche springen. Und die beten durch das, was Jesus am Kreuz getan hat, hat unsere Welt Hoffnung. Ich habe bei der Predigtvorbereitung gedacht, ich möchte in mein tägliches Gebet die Menschen in der Hafenstraße aufnehmen in Hamburg und die im Sicherheitstrakt in Stammheim und viele andere, von denen man liest in der Zeitung und Menschen, die mir begegnen, Menschen aus der Rauschgiftszene, Menschen, die im Hass bloß noch Jesus verfluchen können, Herr, deine Gnade gilt solchen, weil sie auch mir gilt. Denn so haben sie die Gnade Jesu erfahren. Vielleicht werden sie es in dieser Welt gar nie erfahren, wer für sie einst gebetet hat. Vielleicht sind diese Leute schon lang gestorben und jetzt ist es leer geworden mit der Fürbitte, auch bei ihnen. Es fehlt in unserer Welt heute so an Betern. Ich denke, die entscheidenden, großen Liebestaten Jesu haben wir alle unverdient empfangen durch Beter, die uns schon in Kindertagen, als wir in die Sonntagsschule gingen, in der Fürbitte vor Gott getragen haben. Und da will Jesus, dass wir diesen Dienst weiter tun. Wir haben Grund dazu, heute in unserer Gesellschaft, in der Öffentlichkeit, in der Politik, in unserem Volk und in unserer Welt, in all den verschiedenen Erdteilen in die Bresche zu springen, als Beter. Damit Gott diese Welt nicht vertilgen muss, sondern noch viele retten kann. Ach, dachte ich, ich wollte viel fröhlicher glauben, mutiger bekennen, brennender lieben und treuer beten. Amen.

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Heute ging es weiter im zweiten Buch Mose, Kapitel 32, die Verse 7 bis 14. In die Bresche springen.

Der Gott aber des Friedens, der von den Toten ausgeführt hat, den großen Hirten der Schafe durch das Blut des ewigen Testaments, unseren Herrn Jesus, der mache euch fertig in allem guten Werk, zu tun seinen Willen und schaffe in euch, was vor ihm gefällig ist, durch Jesum Christum, welchem sei Ehre von Ewigkeit zu Ewigkeit. Amen. Welch eine wunderbare Hoffnung und Zuversicht! Durch Jesus Christus werden wir zu allem guten Werk fertig gemacht. Und das geschieht durch die Wirkung seines Wortes. 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

Als Jesus Christus seinen Dienst begann, sprach er: Die Zeit ist erfüllet und das Reich Gottes ist herbeigekommen. Tut Buße und glaubt an das Evangelium. Dieser Aufruf ist auch heute aktuell und dringend. Wir sollen Buße tun, das heißt, unsere Sünden vor Gott bekennen und davon umkehren. Und wir sollen an das Evangelium glauben. Und was ist das Evangelium? Es ist, dass Christus gestorben sei für unsere Sünden nach der Schrift und dass er begraben sei und dass er auferstanden sei am dritten Tage nach der Schrift. Sind Sie Jesu Aufruf schon gefolgt? Ist Ihr Leben von Buße und Glaube an das Evangelium geprägt?

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1: Sie hören nun die gute Nachricht aus Gottes Wort. Unser Wochenvers steht in Micha 7, Vers 19. Er wird sich unser wieder erbarmen, unsere Missetaten dämpfen und alle unsere Sünden in die Tiefen des Meeres werfen. Das war unser Merkvers aus Micha 7, Vers 19.

0: Schön, dass Sie auch heute wieder dabei sind, hier bei BBN International in unserem Programm Wissenschaft, Bibel und Erlösung. Unser Gastredner ist Professor Dr. Werner Gitt, der uns Fragen beantwortet, die immer wieder gestellt werden über Wissenschaft, die Bibel und die Erlösung. Sie dürfen jetzt den zweiten Teil von dem Vortrag hören, der Mensch, Produkt des Zufalls oder geniale Konstruktion. Wir wünschen Ihnen Gottes Segen beim Zuhören.
1: Er wird dann uns zurufen und sagen, kommt her, ererbet das Reich, das für euch bereitet ist von Anbeginn der Welt. Ein großartiger Satz. Wir haben gar nichts weiter getan. Wir haben in unserem Leben uns ausgerichtet auf ihn hin. Wir haben an ihn geglaubt, haben nach seinem Konzept gelebt. Und jetzt schenkt er uns eine ganze Ewigkeit. Und es gibt viele Menschen, die haben in diesem Leben gesagt, das interessiert uns eigentlich gar nicht. Wir haben ganz andere Ideen. Für uns ist etwas ganz anderes wichtig. Und jetzt werden Sie merken, das ganze Leben ist falsch gelebt. Total daneben. Falsche Entscheidungen getroffen. Aber es ist nicht mehr korrigierbar, das sehen wir auch. Sie werden wehklagen und möchten am liebsten vom Erdboden verschwinden. Aber es geht nicht. Wir sind als Ewigkeitsgeschöpfe angelegt und niemand kann sich aus dem Staube machen. Niemand. Und niemand kann sich für tot erklären. Es geht nicht. Wir sind Ewigkeitsgeschöpfe, wir sind so angelegt von der Schöpfungsordnung Gottes, dass unsere Existenz niemals ausgelöscht werden wird. Wir bleiben ewig existent, entweder in der Gegenwart Gottes oder ganz weit weg von ihm. Und wenn wir solche Abende veranstalten, dann, ich will es auf den Punkt bringen, was wir wollen möglichst viele Menschen gewinnen für diesen Jesus. Damit dann, wenn er wiederkommt in Macht und Herrlichkeit und ihn alle sehen werden, dass sie dann zu denen gehören, die sich freuen können. Wir wollen also durch diese Veranstaltung möglichst viel Freude machen, dass möglichst viele zur Freude kommen. Und diese Zeit unseres Lebens ist uns von Gott dazu geschenkt, dass wir umbuchen können, dass wir umpolen können mit unserem Leben und dass wir sagen können, hier bin ich, Herr. Ich habe bisher so und so gelebt, aber jetzt will ich dir folgen, damit ich an jenem Tag bei dir bin. Und das werde ich sehen mit den Augen, mit den neuen Augen, die uns schenkt. Und die neuen Augen werden keine Brille mehr brauchen. Die sind weder weitsichtig noch fernsichtig, die sehen alles. Die haben die Qualität der Augen Gottes, würde ich mal sagen. Weil das alles neu wird. Ich hielt neulich einen Vortrag, kommt hinterher eine Frau auf mich zu, die war blind. Ihr Mann führte sie zu mir und dann hat sie mir einen Satz gesagt, den werde ich nie vergessen. Hat sie gesagt, wissen Sie, was meine neuen Augen zuallererst sehen werden? Ich sage, sagen Sie es mir, den Herrn Jesus. Ich sage, das stimmt. Sie werden neue Augen bekommen. Sie werden nie wieder blind werden. Und dann werden Sie zuallererst den Herrn Jesus sehen, an den Sie geglaubt haben, auf den Sie gehofft haben und Ihr Leben gebucht haben. Das stimmt. Und diese Hoffnung, die wollen wir alle haben. Da wollen wir uns zu ermutigen, dass wir das sehen werden. Wir wollen hinaus auf das Ziel, am Ende werde ich noch ausführlicher darüber sprechen, das eigentliche Ziel unseres Lebens ist die Ewigkeit, der Himmel. Das ist der größere Teil. Denn dieses Leben ist kurz und knapp. Die Bibel sagt, dieses Leben ist wie ein Dampf, wie ein Schatten. Das sind alles ganz schnell vergehende Dinge dieser Welt. Und so wird unser Leben verglichen. Aber die Ewigkeit, die ist unvorstellbar lang. Das kann man noch nicht mal mathematisch ausdrücken. Wie lang und von welcher Art das sein wird. Und dort hat Gott etwas für uns präpariert. Und das wird auch wieder mit dem Auge zu tun haben. Da steht nämlich, im 1. Korintherbrief, Kapitel 2, Vers 9, was kein Auge gesehen hat und kein Ohr gehört hat und in keines Menschenherz gekommen ist, was Gott bereitet hat denen, die ihn lieben. Kein Auge auf dieser Erde, kein Ohr auf dieser Erde hat je so etwas gesehen und so etwas gehört, was Gott dort für uns bereitet hat. Das ist das Ziel. Da wollen wir hin. Und da wollen wir möglichst viele Menschen mitnehmen. Das ist das Ziel. Möglichst viele Menschen dorthin. Kommen wir zum nächsten Sinnesorgan, das ist das Ohr. Auch das Ohr ist ein sehr wichtiges Sinnesorgan für uns, weil wir viele Dinge mit dem Ohr wahrnehmen. Sie haben jetzt im Augenblick beides im Visier. Augen und auch das Ohr. Das geschieht gleichzeitig. Mit dem Ohr nehmen wir alles Mögliche wahr. Das leise Plätschern am Ufer eines Sees, wenn das Wasser, wenn eine Welle ausrollt, das Trillern einer Lerche, aber auch einen Presslufthammer, Hammer. Alle möglichen Dinge nehmen wir mit dem Ohr wahr. Auch beim Ohr ist es so, dass wir einen sehr weiten Bereich überspannen. Und zwar auch ohne Messbereichsumschaltung ein Faktor auch von 1 zu einer Billion in der Energie des Schalles. Das ist unvorstellbar weit. Kein Physiker, kein Chemiker oder was auch immer, kein Ingenieur auf dieser Welt hat je ein Gerät bauen können, das ohne Messbereichsumschaltung einen so weiten Bereich umspannt. Der Schöpfer hat es gemacht. Ich kann das niemals glauben, dass so etwas von allein entsteht. Welch eine geniale Konzeption steckt dahinter. Außerdem hat dieses Ohr etwas ganz Besonderes. Ich will mal eine Zwischenfrage stellen. Was meinen Sie, wie viele Ohren haben wir? Nochmal durchzählen. Wer gibt mir mal eine Antwort? Wie viele Ohren haben wir? Wie viel? Zwei sind zu sehen. Das war eine sehr geniale Antwort. Ja, ich sehe, hier sind viele Gehirne im Einsatz und da kriegt man die richtigen Antworten. So ist es tatsächlich. Wir sehen zwei Ohren, aber wir haben in Wirklichkeit 6 Ohren. Warum haben wir 6 Ohren? Der Schall geht einmal direkt aufs Trommelfell zu, wird weitergeleitet und verarbeitet. Dann haben wir so schöne Ohrmuscheln, die sind nicht nur für die Brille gedacht, sondern die haben auch einen physikalischen Wert. Der Schall trifft auf die Ohrmuschel, läuft hier am äußeren Ende der Ohrmuschel längs und eine 5000 Sekunde später kommt dasselbe Signal, zeitverzögert, nochmal aufs Trommelfell. 2 Signale hintereinander. Das von beiden Ohren, jetzt können Sie schon sehen, das sind 4 Messpunkte in unserem Ohr. 4 Messpunkte, die das Gehirn angeboten bekommt. Diese 4 Messpunkte werden jetzt miteinander verknüpft. Wenn wir 4 Punkte haben, dann können wir das 6-mal miteinander verknüpfen. Und genau das geschieht im Gehirn. Aus diesen Messsignalen sind 6 physikalische Messwerte vorhanden und die werden nun, jetzt setzt der Computer wieder ein, die werden verrechnet mit sehr, sehr komplizierten Programmen, die noch niemand verstanden hat. Wozu dient das eigentlich, dass wir 6 Ohren haben? Wir haben die Fähigkeit, was kein Mikrofon kann und kein Tonbandgerät, wir können uns in einer Menge, die sich unterhält, können wir uns konzentrieren auf eine ganz bestimmte Person. Da erzählt einer was Interessantes und dann hören wir genau dorthin und alles andere unterdrücken wir weitgehend, das können wir. Und das leisten die 6 Ohren, weil wir damit in eine ganz bestimmte Richtung hören können und außerdem noch mit Hilfe des Gehirns die Dinge einfach runtersetzen, die wir nicht hören wollen. Also auch noch die Semantik können wir unterdrücken. Das kann natürlich kein Mikrofon und kein technisches Gerät. Darum haben wir 6 Ohren. Es hat noch einen anderen Grund, dass wir die Ohrmuschel haben. Die Evolution kann da nichts mit anfangen, dass wir Ohrmuscheln haben. Darwin konnte nichts damit anfangen. Wir können ihm das heute sehr gut erklären. Wir haben die Ohrmuscheln noch aus einem anderen technischen Grund. Wenn man nach draußen rausgeht und mit einem Mikrofon Aufnahmen macht, dann wird der Wind, der auf das Mikrofon kommt, der macht Geräusche, dass man das eigentliche Nutzsignal gar nicht richtig verstehen kann. Deswegen haben die Tontechniker da große Hauben rumgespannt und so weiter, damit dieser Windeffekt unterdrückt wird. Wir haben keine großen Schaumbälle um die Ohren, gar nicht nötig, weil unser Ohr so konstruiert ist, dass wir auch bei Wind hören können. Weil die Konstruktion des Ohres so gemacht ist, dass wir auch in heftigem Wind immer noch hören können und uns auch dort unterhalten können. Sehr, sehr genial ist das alles gemacht, wenn wir darauf hinschauen. Außerdem wird das mehrfach umgewandelt, das Schallsignal. Die letzte Stufe ist dann im Innenohr, wo also das umgewandelt wird in mechanische Schwingungen. Und im Innenohr, da haben wir nun ein Klavier stehen, will ich das mal ausdrücken. Ein Klavier mit 12.000 Tasten, in 4 Reihen, 12.000 Tasten. Wir haben ja eben ein schönes Stück gehört, wir haben eine gute Klavierspielerin hier. Wenn ich mal fragen würde, können Sie auf 12.000 Tasten spielen? Das kann die Beste nicht. Und so ist das auch. Gott spielt also in unserem Ohr mit 12.000 Klaviertasten. Die Schallschwingungen, die sich im Innenohr bewegen, die betätigen 12.000 Klaviertasten. Und dann wird das Ganze nochmal umgewandelt in ein elektrisches Signal. Und dieses elektrische Signal, das wird dann zum Gehirn weitergeleitet. Und das wird umgewandelt in Bedeutung, die wir dann verstehen können. Wenn Sie jetzt nur ein einzelnes Wort hören, stellen Sie sich vor, wie viele komplizierten physikalische Dinge sich da abspielen inzwischen, bis die Information an unser Ohr gelangt. Auch zum Ohr sagt uns die Bibel Entscheidendes: Der das Ohr gepflanzt hat, sollte der nicht hören? Das Ohr ist also wie eine Blume in einen Garten gepflanzt wird. So hat Gott das Ohr uns eingepflanzt mit aller Mechanik, die dazu nötig ist, und verknüpft mit dem Gehirn. Das ist seine Konstruktion. Und der Jesus ermahnt uns und sagt, wer Ohren hat, der höre. Wir haben ja alle Ohren, also sollen wir alle hören. Und in besonderer Weise sollen wir hören auf seine Botschaft, auf diese Botschaft des Evangeliums, das Evangelium von der Rettung. Ich komme zu weiteren Sinnesorganen. Das ist der Geschmackssinn und der Geruchssinn. Das sind die beiden chemischen Sinne, die wir haben. Auch diese sind sehr bemerkenswert von ihrer Empfindlichkeit her. Wir können kein Gerät bauen, das einen Geschmack oder einen Geruch messen kann. Aber wir können das. Wir können in einem Kubikzentimeter Flüssigkeit noch schmecken, wenn dort 0,000001 Gramm Saccharin enthalten sind. Das können wir als süß empfinden. Oder 0,000005 Gramm Koffein schmecken wir noch als einen Bitterstoff. Auch hier Geniales konstruiert, Geniales gebaut. Das Schmecken kommt natürlich auch in der Bibel vor, weil das wichtig ist. Alle Dinge, die wichtig sind, den Satz können Sie sich merken für alle Zeiten. Alles, was wichtig ist, kommt in der Bibel vor. Daran können wir schon erkennen, das ist nicht von Menschen gemacht. Dieses Buch ist wirklich von Gott. Und das Wesen des Himmels wird uns in der Bibel beschrieben als ein großes Fest, als ein großes Abendmahl. In Lukas 14 heißt es, es war ein Mensch, gemeint ist hier Gott in diesem Gleichnis, der machte ein großes Abendmahl, das Fest des Himmels nämlich, und lud viele dazu. Und die Geladenen, die nun vielleicht so eine Karte bekommen hatten mit Goldschnitt oder wie auch immer, die haben abgesagt. Ich will nicht, heute kann ich nicht. Der eine sagt, ich habe mir einen Acker gekauft, ich muss mal hingehen, mir den anzusehen, Ich weiß nicht, vielleicht hatte der so und so viel Quadratkilometer Wattenmeer gekauft an der Nordsee. Als er hinkam, war das überschwemmt, war die Flut da. Er hat das unbesehen gekauft, was eigentlich kein Kaufmann macht. Ich gucke mir doch die Ware an, die ich kaufe, oder den Gegenstand. Der hat das alles so gemacht, bezahlt und nie gesehen. Jetzt sagt er, ich kann nicht kommen, ich muss mir diesen Acker ansehen. Und der andere ist noch ein Dummkopf, der sagt, ich habe meine Frau genommen. Der ist nicht ein Dummkopf, weil er die Frau genommen hat, das ist eine gute Sache. Die Tragik war, dass er sich eine Frau genommen hat und nicht zum Fest geht. Der hätte doch sagen können, meine liebe Frau, nicht wahr, jetzt sind wir verheiratet, jetzt gehören wir zusammen, ich habe eine Einladung zu einem großartigen Fest. Komm mit, ein super Fest, sagt er nicht. Der ist irgendwo anders hingegangen, wo es längst nicht so interessant war. Also diesen Mann können wir auch nicht verstehen. Aber entscheidend ist, was am Ende steht, dieses Gleichnis ist, da heißt es, denn ich sage euch, dass der Männer keiner, die geladen waren, mein Abendmahl schmecken wird. Der Himmel wird ausgedrückt mit Schmecken. Wir werden den Himmel schmecken. Und dieses Abendmahl, dieses große Mahl des Himmels wird geschmeckt. Und hier wird auch deutlich gesagt, die Leute, die eingeladen waren und sich nicht haben einladen lassen, die nicht gekommen waren, sie werden in der Ewigkeit nicht dabei sein. Und die anderen, die ja gesagt haben, die ja. Wir sehen, das liegt so dicht beieinander, dabei zu sein oder nicht dabei zu sein. Kommen wir zum Geruchssinn. Ich kann das alles nur relativ kurz machen, wegen der Zeit. Beim Geruchssinn stellen wir fest, dass auch hier Gott wirklich sehr viel Genialität hineingesteckt hat zur Erfindung des Geruchssinnes. Wir sind in der Lage, 10.000 verschiedene Gerüche zu unterscheiden. Haben wir das gewusst? 10.000 verschiedene Gerüche. Und wir haben oft folgenden Fall, dass wir uns nicht erinnern können an den Namen einer Person. Wie hieß der nochmal? So oder so. aber beim Geruch niemals. Ein Geruch vergessen wir niemals. Da erinnern wir uns, wenn wir das nochmal so riechen, wie wir es schon mal gerochen haben, das kann 10, 20 Jahre zurückliegen, dann merken wir, das war der Geruch bei der und der Situation. So sehr können wir uns Gerüche merken. Ich kann mich noch erinnern, ich war noch ein kleiner Junge, da schickte meine Mutter mich zu einem Schuhladen, immer der ganz in der Nähe war. Der war so etwas tief gelegen in diesem Gebäude. Und damals hat man sich die Schuhe noch besohlen lassen. Dann brachte man die Schuhe zu diesem Schuster. Und der hatte ein langes Regal. Und in diesem Regal wurden nun alle diese Schuhe abgestellt, die man dort besohlen lassen wollte oder was man immer mit den Schuhen da machen ließ. Und ich kann mich heute noch erinnern an diesen Geruch, wenn man da reinkam. Das war so ein Geruch von, ich war 100 Paar Schuhen vielleicht. Jeder Einzelne hat einen eigenen Schweißgeruch, nicht wahr? Einen eigenen Schuhgeruch. Das müssen wir auch wissen. Es gibt keinen Menschen auf der Erde, der genauso riecht wie ein anderer. Gibt es nicht. Das ist auch so unterschiedlich gemacht. Jeder hat seinen spezifischen eigenen Geruch. Und nun war dieses Gemix von so 100 Paar Schuhen mit all dem, im Sommer können wir uns das noch gut vorstellen, wie das da roch, in dieser Kammer. Und wenn man da reinkam, das werde ich nie vergessen, werde ich noch einmal in einen solchen Laden kommen, da ist sofort die Erinnerung wieder da nach diesen Schuhen. Es wird eine andere Mixtur sein, aber sie wird so ähnlich sein, dass ich das herausfinden werde. Das war die Situation. So können wir uns an Gerüche sehr gut erinnern. Alle diese Dinge sind programmiert in unserem menschlichen Genom. Also in unserer Erbsubstanz ist alles festgelegt, wie unser Geruch sein wird. Auch wie wir Gerüche identifizieren mit Hilfe unserer Nase und in Kombination mit dem Gehirn. Man hat erst vor kurzem herausgefunden, dass 1% aller Gene, die wir haben, gebraucht werden, um den Geruch zu realisieren, um das alles feststellen zu können und so weiter. Wir sehen, das ist sehr kompliziert. Deswegen können wir auch keine Maschine bauen, die Geruch messen kann. Ist völlig unmöglich. Wir wissen überhaupt nicht, wie sowas geht. Und Gott hat auch offenbar einen großen Aufwand getrieben, dass 1% der gesamten Genetik, die wir haben, nur für den Geruch benötigt wird. Aber es funktioniert und wir merken das, dass wir alles sehr gut identifizieren können. Auch zum Geruch möchte ich ein Wort lesen der Bibel. Ja, wenn Sie ein besonderes Kapitel über den Geruch lesen wollen, dann in dem Hohelied Salomo. Da finden Sie viele Ausdrücke, die sich mit dem Geruch befassen. Jemand sagt einmal, das ist das dufterfüllteste Gedicht aller Zeiten. Stimmt wirklich. Da wird sogar die Liebe mit Hilfe von Gerüchen beschrieben. Lesen wir einmal dieses Kapitel. Und da heißt es, wie schön ist deine Liebe. Deine Liebe ist lieblicher denn Wein und der Geruch deiner Salben übertrifft alle Würze. Deiner Kleidergeruch ist wie der Geruch des Libanon. So wird die Liebe beschrieben. Mit Bildern des Riechens. Offenbar kann man die Liebe gar nicht anders beschreiben. Dies jedenfalls ist eine Darlegung des Riechens. Wenn wir im Neuen Testament hineinschauen, da predigt der Apostel Paulus zu einer Zuhörerschaft, und er beschreibt die Wirkung des Evangeliums unter seinen Zuhörern mit einem Vers, wo immer wieder der Geruch auftaucht. Und er sagt dort im 2. Korintherbrief, Kapitel 2, Vers 15 bis 16, denn wir sind Gott ein guter Geruch Christi unter denen, die gerettet werden und unter denen, die verloren gehen. Diesen ein Geruch des Todes zum Tode, jenen aber ein Geruch des Lebens zum Leben. Das ist ein ganz merkwürdiger Vers. Was hat die Verkündigung des Evangeliums zu tun mit dem Riechen? Und er erklärt das bildhaft. Das Evangelium wird über eine ganze Menschenmenge ausgebreitet, das wird gesagt. Und Paulus vergleicht das mit einer Duftwolke. Das Evangelium ist wie eine Duftwolke, die über die Menschen hinwegzieht und dabei etwas ausrichtet. Bei einem Teil der Zuhörer bewirkt das Rettung, bewirkt das Leben zum Leben. Das ist eine Steigerungsform vom das Leben des Lebens. Und damit ist gemeint das ewige Leben. Sie hören die Botschaft und sagen, das ist es, das ist richtig, das ist wahr. Sie akzeptieren das, sie entscheiden sich dafür und gewinnen auf diese Weise an einem Abend, bei einem Vortrag, das ewige Leben. Das ist biblische Botschaft. Das ist die Kraft des Evangeliums. Einmal gehört, einmal Ja gesagt, einmal zugesagt und sofort ewiges Leben bekommen. Das ist die Kraft, die im Evangelium steckt. Wie bei einem Geruch. Ich rieche das einmal und hab's. So eine gewaltige Kraft steckt da drin. Aber es steckt auch das andere drin, was hier auch gesagt wird. Diesen ein Geruch des Todes zum Tode. Und das meint, die Leute hören das und sie lehnen das innerlich ab. Sie weisen es von sich und sagen, das ist nicht meine Sache. Ich habe ganz andere Ideen, ganz andere Ziele, ganz andere Vorhaben. Und sie holen sich dabei den ewigen Tod. Das heißt, für diese Leute wirkt das wie eine Giftwolke. Und diese Giftwolke hat eine augenblickliche Wirkung und sie sterben den ewigen Tod am Evangelium. Beides ist die Wirkung. Und wir wünschen uns an diesem Abend, dass alle, die das hören, wo diese Wolke des Evangeliums rübergeht, dass es zu einer Wolke des Lebens wird, zu einer Wolke des ewigen Lebens. Und diese Chance wollen wir auch heute hier so einräumen, dass wir diese Entscheidung so treffen können und ganz zum ewigen Leben durchbrechen können. Das wollen wir. Wir wollen wissen, wohin wir gehen. Das ist das Entscheidende. Ich komme noch zum letzten, der fünf Sinne, zum Tastsinn. Der Tastsinn ist der Sinn, der auf der gesamten Haut verteilt ist. Nicht nur in den Fußsohlen, in den Fingerspitzen, überall auf der Haut. Überall sind die Sensoren verteilt, sodass wir überall fühlen können. Mit Hilfe unseres Tastsinns. Wir fühlen die Weichheit eines Katzenfells, die Rauheit einer Mauer, die Glätte einer Eisschicht, das wohlige Hitzegefühl in der Sauna, wer dorthin geht, aber auch die Dornen einer Rose, alle Dinge, alles können wir fühlen, Wärme und Kälte fühlen. Wir haben viele Möglichkeiten, unsere Umwelt auf diese Weise wahrzunehmen. Wir können Vibration, Druck, Spannung, alle diese möglichen Dinge mit unserer Haut, mit unserem Tastsinn wahrnehmen. Meine Frage, stört das, wenn die Glocken läuten, oder ist das gut zu verstehen, ja? Gut, dann lassen wir das so. Ist vielleicht eine gute Untermalung auch. Dann nehmen wir das so. Die Bibel spricht immer wieder auch vom Tastsinn und zeigt uns, dass der auferstandene Christus getastet wurde. Er war keine Geistererscheinung oder sonst etwas, sondern er war der lebendige, auferstandene Herr, den man anfassen konnte, mit dem man reden konnte, den man sehen konnte, den man mit den Sinnen wirklich wahrnehmen konnte. Und der Jesus sagt selbst, seht meine Hände und meine Füße, ich bin's selber. Fasst mich an und seht, denn ein Geist hat nicht Fleisch und Knochen, wie ihr seht, dass ich sie habe. Und das ist gut, dass es diese Jünger gegeben hat, die ihn wirklich getastet haben, gesehen haben. Er war wirklich auferstanden, was niemand für möglich hielt. Und was heute auch kaum oder manche Naturwissenschaftler nicht glauben wollen, auch manche Pastoren nicht glauben wollen, er ist wirklich auferstanden. Das ist die Botschaft. Er ist wirklich der Herr über alle Dinge. Das, was er vorausgesagt hat, in 3 Tagen werde ich auferstehen, das wird auch sein. Das ist auch geschehen und er hat sich dem auch gestellt. Einmal waren sogar 500 Leute, 500 Brüder heißt auf einmal, die ihn gesehen haben und die hatten alle die Chance, ihn anzufassen und er hat mit ihnen geredet. Wir stehen auf festem, auf sicherem Boden, was die Bibel uns da zeigt. Wir haben einen schnellen Durchgang gemacht durch die verschiedenen Sinnesorgane und wichtig ist mir herauszustellen, dass alle Sinnesorgane in viel besserer, in vollendeter Form im Himmel, aber auch in der Hölle aktiv sein werden. Alles wird in der Ewigkeit vorhanden sein. Alles. In vollendeter Form. Keine Brille, keine Hörgeräte, alles brauchen wir nicht mehr. Alles wird der neue, auferstandene Leib haben. Wir werden sehen, wir werden hören, wir werden schmecken, wir werden fühlen, wir werden riechen. Alles wird da sein.
0: Dankeschön, Professor Dr. Werner Gitt. Sie hörten im Programm Wissenschaft, Bibel und Erlösung Professor Dr. Werner Gitt in seinem Vortrag Der Mensch, Produkt des Zufalls oder geniale Konstruktion. 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

0: Willkommen zu dem Programm Ein leidenschaftlicher Rufer zu Jesus Christus. Und dieses Programm ist mit Pastor Wilhelm Busch. Pastor Wilhelm Busch ist ein wahrer Rufer zu Jesus Christus. Es war sein Leben. Es war das, was er geglaubt hat und geliebt hat. Hören Sie heute seine Botschaft. Herr, sende dein Licht. Wie oft beten wir dies? Hören Sie nun einen wichtigen Beitrag darüber, über diesen Wunsch.
1: Gnade sei mit uns und Friede von dem, der da ist und der da war und der da kommt. Amen. Wir wollten einige Psalmstellen in diesem Sommerhalbjahr besprechen, bei denen man beim Lesen hängen bleibt. Und da lese ich heute ein Wort aus Psalm 43, Vers 3. Herr, sende dein Licht und deine Wahrheit. Herr, sende dein Licht und deine Wahrheit. Herr, heilige uns in deiner Wahrheit. Dein Wort ist die Wahrheit. Amen. Meine Freunde, unser Spielplatz vor dem Weiglerhaus, der sonntags morgens in Parkplatz verwandelt ist, der ist nach der Straße zu abgeschlossen von so kleinen Steinsäulen, die durch eiserne Querstangen verbunden sind. Alle Autofahrer schimpfen drüber, aber es musste gemacht werden, weil sonst alle Lastwagen das zum Wenden gebraucht haben und der Platz kaputt gefahren wurde. Nun sind diese eisernen Querstangen eine beliebte Sache für kleine Jungs, da drauf zu laufen. Vielleicht probieren sie es auch mal. Ja, ich stand bei Nacht und Nebel, möchte ich es wirklich tun. Und da habe ich neulich mal so eine Schar so ganz kleiner Dötsche beobachtet. Wie so 3-, 4-, 5-Jährige. Die versuchten also auf dieser Eisenstange zu laufen. Und das war ein Geschrei und eine Angeberei. Sieh mal, wie ich das kann, brüllt einer. Und die Ader traten ihm raus, hat er geschrien, nicht wie ich das kann. Und da putzelt er auch schon runter. Und dann so ein bisschen älterer, ich kann das viel besser. Und der wurde dann runtergezerrt. Da habe ich gedacht, sieh mal, genau wie bei den großen Leuten. Ich kann mir einen Volkswagen leisten. Ich aber Mercedes, nicht? Aber wir können uns leisten, die Ferien in Italien zu sein. Ja, aber wir können unsere Postkarten aus Ägypten schicken, nicht? So ist die Welt mit Lärm erfüllt. Ich kann, das können wir nicht alles. Es ist so ein Lärm von Angeberei, dass keiner mehr auf den anderen achtet und heute jeder für sich angeben muss. Ja, und da ist immer noch die Bibel da. Gottes Wort. Und wenn Sie nur die Bibel aufschlagen, dann werden Sie sofort merken, ich schieb das alles auf die Seite. Und sie fängt an zu fragen, so, du kannst, jetzt will ich dich mal fragen, kannst du zum Beispiel glauben? Glauben wie Abraham, der nicht auf das sah, was vor Augen war, sondern einfach das Wort Gottes hintraute? Kannst du Buße tun? Fragt die Bibel. Kannst du das, du Angeber? Kannst du Buße tun wie der verlorene Sohn, der um 180 Grad umdreht und sagt, ich habe gesündigt und nach Hause geht? Die Bibel fragt, oder solche, soll ich sagen, peinlichen Fragen. Kannst du, das wäre viel wichtiger als all deine Angeberei, kannst du zum Beispiel beten? Das fragt unser Text. Kannst du beten? Ich lese so gern die Gebete in der Bibel. Das sind eine Menge in Psalmen und im Buch Daniel.

0: und Nehemia und im Neuen Testament. Und wenn ich die Gebete in der Bibel lese, dann fragt mich das, du, Pastor Busch, kannst du beten? Und dann werde ich ganz klein und muss sagen, so kann ich nicht beten. So nicht. Ich möchte, ich lernte es noch. Sehen Sie, unser Textwort, dieses ganz kurze Sätzchen, können Sie heute auswendig behalten. Sende dein Licht und deine Wahrheit. Das ist ein Gebet. Ist ein Wörtchen aus einem Gebetspsalm. Und als ich die Psalmen so fortlaufend las, aufmerksam, horchend, da bin ich an diesem Wort hängen geblieben, weil ich merkte, das ist ein besonders tiefgründiges, ein beachtenswerter Gebetssatz. Sende dein Licht und deine Wahrheit. Ich möchte ihn heute Morgen versuchen auszulegen. Wir überschreiben die Predigt in den Text. Ein beachtenswertes Gebet. Ich habe wie üblich meine drei Teile. Als erstes möchte ich Ihnen sagen, sehen Sie einmal, wie rührend, wie ergreifend dieses Gebet ist. Wenn Sie den ganzen Psalm mal lesen, dann spüren Sie, wie der Psalmist unablässig sagt, ich kann nicht mehr. Ich weiß keinen Weg für mich. Und sehen Sie, das war vor 3000 Jahren. Genau diesen Satz höre ich so oft. Ich kann nicht mehr. Ich weiß keinen Weg für mich. Das höre ich von Menschen, die in ihrer Ehe nicht zurechtkommen. Das höre ich von jungen Leuten, die mit sich selber nicht fertig werden. Die spüren die niedrigen Bindungen ihres Lebens. Ich kann nicht mehr. Ich höre den Satz von Menschen, die in schwierigen Verhältnissen sind, in der Großfamilie, in so kleinen Wohnungen oder so, wissen Sie? Ich kann jetzt nicht mehr. Ich sehe keinen Weg. Ich höre den Satz von Menschen, die die Friedelosigkeit ihres Herzens nicht mehr ertragen. Ich kann nicht mehr. Und sehen Sie, genau das ist die Atmosphäre dieses Psalms, der zusammengehört mit dem vorigen. 42 und 43 gehören zusammen, das ist eigentlich ein Psalm. Ich kann nicht mehr. Meine Tränen sind meine Speise, Tag und Nacht. Gott, warum hast du mich verstoßen? So heißt er. So oft ich diesen Psalm 43 lese, fällt mir eine Erinnerung ein. Es war im Bombenkrieg, da war mal nachts auf einmal Alarm und die ganze Familie, bei uns war keins evakuiert, wir waren da geblieben. Die ganze Familie also raus und los zum Bunker in der Moltkestraße. Da rannte nun jeder so rasch, wie er hinkommen konnte. Und ich bin so entsetzlich nachtblind. Und so kam ich nicht so rasch mit. Und dann passiert es auf einmal, es war so eine mondlose Nacht, so eine finstere, dass ich auf einmal auf der Straße stehe und einfach nicht mehr weiß, wie es weitergeht. Und die Gefahr, da brummeln so ran, wie es brummelt. Die alten Krieger vom Bombenkrieg, die kennen das, das Brummeln. Und dann stand man und weiß nicht mehr, wo ist die Richtung und wo ist Schutz. Ich wusste nicht weiter. Und so kann man sich in der Dunkelheit dieser Welt verlaufen, dass man auf einmal am Ende ist. Und die Probleme sind zu groß geworden. Und die Nöte des Lebens, die Schuld, dass man da steht wie ich in jener Bombennacht. Und so geht's dem Psalmsänger. Er sieht keinen Weg. Er kann nicht weiter. Und da ist wundervoll, da bleibt er stehen und ruft einfach, Herr, es ist dunkel, jetzt sende dein Licht. Herr, ich weiß keinen wahren Weg mehr, sende deine Wahrheit. Sende dein Licht und deine Wahrheit. Er ruft das einfach in die Verwirrung seines Lebens, in der ganz großen Gewissheit, er ist da und eine Hand breit neben mir. Sie ergreifen dieses Gebet. So am Ende gekommen und dann einfach, Herr, jetzt musst du was tun in meinem Leben. Meine Freunde, ich bekam in der vergangenen Woche eine wundervolle Auslegung dieses Bibelworts. Ich muss dabei sagen, dass ich am Sonntagabend mir den Text für den nächsten Sonntag vornehme, vielleicht eine Auslegung lese und dann in meinem Herzen rumtrage, so auf Gängen und im Bett und so beschäftigt man sich mit. Und da war ich eines Morgens auf, ich hatte wohl so einen Schlaf mich mit dem Text beschäftigt. Send dein Licht in deine Wahrheit. Und da fällt mein Blick als erstes auf ein Bild, das meinem Bett gegenüber hängt. Es ist ein Bild von dem Maler Wilhelm Steinhausen, den ich persönlich kannte und dessen Bilder ich so liebe. Es ist ein wundervoller tiefe Auslegung der Bibel. Es ist dargestellt, eigentlich nur skizzenhaft, wie Jesus den blinden Mann die Hände auflegt und ihn heilt. Oh, dies zerquälte Gesicht von dem Blinden, so emporgerecht. Man sieht dem Gesicht förmlich an, all die Qual, um fertig zu werden mit dieser Misere seines Lebens. Er hält die Hände so, als wenn er die schreckliche Finsternis zurückdrücken wollte, als wenn er sich noch stemmen wollte gegen die ungelösten Fragen seines Lebens. Aber wie ich es näher ansah, sagte ich, ach nein, er hält die Hände eher hoch, wie ein Soldat, der sich gefangen gibt, der die Waffen weggeworfen hat, Hände hoch, der sich jetzt ergibt. Und der Mann tut gut, sich so zu ergeben, denn neben ihm steht der Sohn Gottes, der Herr Jesus, und legt ihm die Hand auf seine Augen und auf sein zerquältes Gesicht. Ah, das ist wundervoll, diese Jesushand über diesem Gesicht voll Qual. Und als ich das Bild ansah, dem Morgen dieser Woche, da war mir das, wenn dieser Mann sagt, Herr, ich bin so fertig, ich kann nicht mehr, sende dein Licht und deine Wahrheit. Und da wird das Gebet erhört. Es steht neben ihm Jesus, der gesagt hat, ich bin das Licht der Welt. Es steht neben ihm Jesus, der gesagt hat, ich bin die Wahrheit und das Leben. Es steht neben ihm Jesus, der gesagt hat, dass der Vater ihn gesandt habe. Sende dein Licht in deine Wahrheit. Jawohl, hier ist Jesus, Licht und Wahrheit gesandt vom Vater, und legt ihm die Hände auf, und da gehen ihm die Augen auf, und er sieht niemand als Jesus allein. Er sieht in die Augen von dem, der Licht und Wahrheit ist. Und meine Freunde, genauso, nicht anders, wird dieses Gebet bei uns erhört, wenn wir es beten. Und ich möchte, wir beteten es in jeder dunklen Stunde unseres Lebens. Sehnt dein Licht in deine Wahrheit, und dann wird es erhört. Wir dürfen inne werden, es ist ja alles gut, weil ich einen Heiland habe, der vom Kripplein bis zum Grabe, bis zum Thron, da man ihn ehret, mir, dem Sünder, zugehört. Aber nun lassen Sie mich ein zweites sagen. Das ist ein beachtenswertes Gebet. Wir sagten, es ist ergreifend. Nicht der Mann, der am Ende ist, auf einmal glauben kann. Und das zweite, was ich sagen möchte, es ist aber, meine Freunde, ein gefährliches Gebet. Sende dein Licht in deine Wahrheit, das ist ein gefährliches Gebet. Ein gefährliches Gebet gibt's das, jawohl, das ist ein gefährliches Gebet. Und ich möchte auch Leute, die gar nicht ernst machen wollen, sondern heute Morgen sich mal so rein verirrt haben, warnen, dieses Gebet zu beten. Das ist ein gefährliches Gebet. Denn wenn Gott es erhört und sendet sein Licht, das hell wird, und seine Wahrheit, dass wir sehen, was los ist, dann sehen wir uns selber. Und nichts ist schrecklicher, als sich selber einmal im Licht zu sehen. Nichts fürchtet der natürliche Mensch mehr, als sich im Licht zu sehen. Lieber diskutiert er 20 Stunden gegen die Bibel, als dass er es riskierte, sich dem Licht der Wahrheit auszusetzen, wo man sich selber sieht. Denn ich denke da an den späteren Apostel Paulus. Der war Israelit. Der war samstags in der Synagoge. Und da hat er sicher unendlich oft diesen Psalm mitgebetet und mitgesungen. Diese Psalmen wurden noch gesungen. Und ich sehe diesen eifrigen, jungen, ernsthaften, gottesfürchtigen Pharisäer, wie er mitsingt und betet, sende dein Licht und deine Wahrheit. Und dann geschieht es. Auf dem Wege nach Damaskus ist Gottes Licht und Wahrheit auf einmal da. Und da sieht der Paulus nichts als sich selbst. Sein Leben waren keine groben Sünden wie bei uns. Und doch sieht er auf einmal, mein ganzes Leben ist völlig verkehrt. Völlig verkehrt. Da mag manches Gute sein, aber auf dem falschen Weg. Und damit wird es verkehrt. Und mein Leben ist eine große Schande. Und ich habe Gott verfolgt und seine Geliebten getötet. Es war alles falsch. Es war alles böse. Es war alles gottlos. Meine Freunde, das ist ein gefährliches Gebet. Send ein Licht in der Wahrheit, dass man sich selber sieht. Und doch lassen wir Ihnen sagen, in Klammern eben, Sie können nicht anders Kinder Gottes werden, als dass Sie durch dies Feuer durchgehen. Es ist noch nie ein selbstgerechter Mensch in den Himmel gekommen. Sehen Sie, ich blätterte neulich mal so in den Katechismen. Und da ging mir auf, die Männer, die unsere Katechismus, oder wie sagt man, Katechismen geschrieben haben, die haben im Licht und in der Wahrheit gestanden. Sehen Sie, da sagt Luther in der Erklärung zum zweiten Artikel, der mich verlorenen und verdammten Menschen, bitte Sie, verloren, verdammter Mensch, das ist doch lächerlich in den Augen eines Menschen von heute. Sehen Sie, ich gehe auf die Kette der Straße und sage einem, wissen Sie, das sind verlorene, verdammter Menschen, der war doch höchstens so, ne? Also er kippt an die Stirn. Und im Heidelberg-Katechismus heißt es, meine Natur ist vergiftet. Oder ich bin von Natur geneigt, Gott und meinen Nächsten zu hassen. Doch, sagt der Mensch, das ist doch übertrieben. Das sagt der Mensch, der eben nie im Lichte Gottes gestanden hat. Und solange man dieses Gebet nicht betet, kann man so schön vergnügt über sich denken. Da kann man stundenlang erzählen, wie verzüglich man ist. Da kann man den Leuten erzählen, ich habe den Wahlspruch, du rechten schon ja niemand. Da ist der Spiegel der Seele vielleicht dann doch ganz ungetrübt. Und man kann dem Eindruck sich hingeben, dass Gott mit einem zufrieden wäre. Bis zur Stunde des Todes, da treten Sie, ob Sie wollen oder nicht, ins Licht und Wahrheit Gottes und aller Sünde wird offenbar. Da kommt das Gericht Gottes. Ich sage, es ist ein gefährlicher Satz. Send dein Licht und deine Wahrheit. Ich vergesse nicht, wie ich einmal in der lärmenden S-Bahn in Berlin mit einem Freund von einer gesegneten Versammlung kam. Und der schwieg so lange und schließlich sagt er, ganz erschüttert, ich bin mir selber begegnet. Vergiss das. Da war so ein Strahl in sein Leben gekommen, dass er sich sah. Ich bin mir selber begegnet. Frau Gerd singt in einem Lied, an mir und meinem Leben ist nichts auf dieser Erde. Da singen sie strahlend mit, wenn ich sie anschlage. Aber sie glauben es nicht. Bis zu dem Augenblick, wo das geschehen ist, send ein Licht in der Wahrheit. Dann glauben sie es. An mir und meinem Leben ist nichts auf dieser Erde. Meine Freunde, ich weiß ganz genau, das ist nicht einfach ein Pessimismus. Das ist nicht einfach ein moralischer Katzenjammer. Keine Rede. Sondern, das sagt ein Mann, dem Gott Licht und Wahrheit gesendet hat. Aber nun, passen Sie auf, ich bin nicht fertig. Jetzt kommt vielleicht das ebenso Wichtige. In dem Maß, als Gott uns die Verlorenheit unseres eigenen Herzens zeigt, in demselben Maß zeigt sein Licht uns das Kreuz des Sohnes Gottes. Das ist merkwürdig, wie kommunizierende Röhren zusammengehören. In dem Maß, als er uns unsere Verlorenheit zeigt, zeigt er uns das Kreuz Jesu. Und weil man sich selber nicht mehr ansehen mag, dann sieht man auf Jesu Kreuz. Und dann entdeckt man, sieh, da ist auch Licht und Wahrheit am Kreuz des Sohnes Gottes, sehen Sie ihn an. Ah, da ist mehr als Licht und Wahrheit. Da ist Heil und Leben für mich verlorenen, verdammten Sünder, dessen Natur vergiftet ist. Darum werden Christen so Leute, deren Blick einfach, wo sie auch sind, auf das Kreuz Jesu gerichtet ist. Je mehr wir uns vom Lichte Gottes zeigen lassen, dass wir allen Grund haben, an uns selber einfach zu verzweifeln, in demselben Maße dürfen wir lernen, auf das Kreuz Jesu zu sehen, der du dich für mich gegeben, in die tiefste Seelennot, in das äußerste Verderben, nur dass ich nicht möchte sterben. Tausendmal sei dir, liebster Jesu, Dank dafür. Ich bekam in dieser Woche einen Brief von einem intelligenten jungen Mann, ich weiß nicht, was er ist, aus Oldenburg. Ich bin letzten Sonntag so weggerannt, weil ich nach Oldenburg musste, da in so einer großen Halle reden. Und dann kam also am Dienstag ein Brief von diesem jungen Mann. Ein empörter Brief. Intelligenter Brief. Und der Inhalt ist ungefähr der, Pastor Wusch, wie können Sie es wagen, uns der jungen Generation, es war viel junges Volk da, diese alte Mythologie zu predigen. Theologen wissen, woher der Wind weht. Diese alte Mythologie zu predigen. Jesus, Sohn Gottes, ein Opfer für uns. Pastor Busch, das sind unchristliche Vorstellungen. Das sind heidnische Begriffe, die in der Bibel hineingeschlichen sind, die wir einfach nicht mehr annehmen wollen, weil sie uns zuwider sind. Und sie halten die Menschheit auf mit solchen törichten Predigten. Sie vermehren die Geistverwirrung und sind in der Preisleihe. Ich habe ihm geschrieben, lieber Bruder, ich will mit Ihnen nicht zanken. Aber es könnte ja die Stunde kommen, wo der lebendige Gott Ihnen sein Licht und seine Wahrheit sendet. Dass Sie sich selber erkennen und wo Sie ein erschrockenes und gequältes Gewissen kriegen. Und da werden Sie dankbar sein für diese schrecklich unmoderne Botschaft, dass Jesus, der Sohn Gottes, gekommen ist und gestorben ist am Kreuz, um Sünder selig zu machen. Und sie werden dankbar sich zum Kreuze hinbegeben, weil sie nirgends sonst in aller Welt, nicht im Himmel und auf Erden, Vergebung ihrer Sünden und Gnade und Frieden mit Gott und Rettung von der Hölle finden können. Ich wünsche Ihnen, dass die Stunde bald kommt. Ich wünsche Ihnen auch, dass diese Stunde in Ihrem Leben bald kommt. Lassen Sie mich noch kurz ein Letztes sagen. Ein beachtenswertes Gebet. Ich sagte, es ist ein ergreifendes Gebet, es ist ein gefährliches Gebet. Und es ist ein notwendiges Gebet. Lass mich das Drittes noch sagen, es ist ein notwendiges Gebet. Sende dein Licht und deine Wahrheit. Ich hätte beinahe als Überschrift genommen, es ist ein unverschämtes Gebet. Aber das klingt so böse, aber ich muss doch mal eben sagen. Denn damit spricht der Psalmsänger das Unerhörte aus. Und er sagt es in der Fülle des Heiligen Geistes. Sende dein Licht und deine Wahrheit. Damit spricht er aus, dass diese Welt eine Welt der Finsternis und der Lüge ist. Ich habe junge Männer rechts und links von mir und da oben die jungen Mädels. Und ich möchte euch sagen, dass das der tiefste Schock im Leben eines jungen Menschen ist. Wenn jeder Idealismus zerbricht, weil er die Wirklichkeit erkennt, dass diese Welt eine Welt der Finsternis und der Lüge ist. Und da beginnt für viele Menschen die Kurve, wo ihnen alles egal wird und sagen, nur noch raffen und genießen. Oder wo sie beten lernen, sende dein Licht und deine Wahrheit. Das ist eine tolle Entscheidung. Irgendwo kommt sie bei jedem. Das ist eine erschütternde Behauptung, die der Mann macht. Diese Welt ist eine Welt der Finsternis und ist eine Welt der Lüge. Meine Freunde, ist das eine Welt der Finsternis? Ja. Sehen, das Kennzeichen der Nacht ist das, dass alles verzerrt ist. Das haben Sie alle schon erlebt. Habt ihr erlebt beim Geländespiel, dass man irgendeinen alten Baumstumpf für einen unheimlichen Mann hält, der da kauert, nicht? Das ist alles verzerrt. In dieser Welt ist alles verzerrt. Ich empfehle Ihnen nur einmal einen Bericht über die Bundestagssitzung letzten Woche zu lesen, an dieses Hoffnungslose, Hilflose an der Vorbeireden und Beschimpfen, um zu wissen und darüber das mephistorische Lächeln. Lieben Freunde, man muss nur das einmal gelesen haben, zu wissen, es ist Nacht. Einfach Nacht, wo alles verzerrt ist, wo man verzweifelt. Was ist denn wirklich? Was ist denn nun wirklich los? Aber das wissen Sie von Ihrem eigenen Leben. Und das Kennzeichen der Nacht ist, dass man an Nacht Furcht hat. Die Nacht ist erfüllt mit Furcht. Ist merkwürdig, wie tapfere Leute an Nacht einmal so ein Gruseln kriegen. Das ist unheimlich. Nicht in der Großstadtstraße, wo Laternen stehen. So eine richtige Nacht. Es heißt in der Bibel vom Judas. Wissen wir, wer Judas ist? Der Jesus verraten hat. Als er das Abendmahl genommen hatte, als Judas den Bissen genommen hat, ging er hinaus und es war Nacht. Und in der Nacht leben wir. Und sehen Sie, darum ist es notwendig, dass wir beten lernen. Sende dein Licht und deine Wahrheit. Das heißt, Herr, ich halte es nicht mehr aus in der Nacht dieser Welt. Ich halte es auch nicht mehr aus in der Furcht dieser Welt. Ich halte es nicht mehr aus in den Verzerrungen dieser Welt. Ich möchte auf eine andere Ebene kommen. Sende dein Licht und deine Wahrheit. Das ist Christenstand. Dass ich in einer völlig anderen Situation lebe. Die Bibel sagt, dass Christen im Tage leben. Gott hat ihnen Licht und Wahrheit gesandt und dass die Welt noch in der Nacht ist. Man könnte einem Menschen, der ernsthaft so betet, sende dein Licht und deine Wahrheit, sagen, Mensch, weißt du, was du tust? Die Welt liebt ja die Nacht wie die Fledermäuse und die Lüge. Willst du wirklich in den Tag, ins Licht und in die Wahrheit? Mensch, da kommst du in Konflikt, da stehst du vielleicht ganz allein. Und da sagt der Psalmist, ich weiß, das will ich aber auf mich nehmen, denn ich halte es nicht mehr aus in der Finsternis und der Welt der Verlogenheit. Herr, sende dein Licht und deine Wahrheit. Ich halte es sonst nicht mehr aus. Hatten Sie es noch aus? Hatten Sie es noch aus einer Finsternis mit christlichem Anstrich? Und da haben Sie nicht längst das Gefühl, es müsste in Ihrem Leben jetzt dieses Gebet losgehen. Send dein Licht in die Wahrheit. Ich muss jetzt ins Licht kommen und die Welt der Wahrheit hineinkommen. Ich muss schließen. Es gibt einen Liedvers, der fängt so an. Lehre mich im Licht zu wandeln, wie du selbst im Lichte bist. Wir wollen beten. Herr, was sollen wir tun? Wir können dich jetzt nur ernsthaft bitten. Sende dein Licht und deine Wahrheit in unser Leben. Amen.
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1: Sie hören nun die gute Nachricht aus Gottes Wort. Unser Wochenvers steht in Micha 7, Vers 19. Er wird sich unser wieder erbarmen, unsere Missetaten dämpfen und alle unsere Sünden in die Tiefen des Meeres werfen. Das war unser Merkvers aus Micha 7, Vers 19.
2: Dein Wort ist meines Fußes Leuchte und ein Licht auf meinem Wege.
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4: Kapitel 35. Und des Herrn Wort geschah zu mir: Du Menschenkind, richte dein Angesicht gegen das Gebirge Seir und weissage gegen Edom und sprich zu ihm: So spricht Gott der Herr. Siehe, ich will an dich, du Gebirge Seir, und meine Hand gegen dich ausstrecken und will dich ganz und gar zur Wüste machen. Ich will deine Städte öde machen, dass du zur Wüste werden sollst, und du sollst erfahren, dass ich der Herr bin. Weil ihr ewige Feindschaft hattet gegen die Kinder Israel und sie dem Schwert preisgegeben habt, als es ihnen übel ging und ihre Schuld zum Ende führte. Darum, so wahr ich lebe, spricht Gott der Herr, will ich auch dich bluten lassen, und du sollst dem Blutbad nicht entrinnen. Weil du dich mit Blut verschuldet hast, soll auch dein Blut fließen. Und ich will das Gebirge Seir wüst und öde machen und alle ausrotten, die dorthin und her ziehen. Und ich will seine Berge mit Erschlagenen füllen, seine Hügel, seine Täler und alle seine Bachläufe. Überall sollen vom Schwert Erschlagene liegen. Ja, zu einer ewigen Wüste will ich dich machen, dass niemand mehr in deinen Städten wohnt. Und ihr sollt erfahren, dass ich der Herr bin. Weil du sprachst, diese beiden Völker mit ihren beiden Ländern müssen mein werden, und wir wollen sie in Besitz nehmen, obgleich der Herr dort wohnt. Darum, so wahr ich lebe, spricht Gott der Herr, will ich an dir handeln mit demselben Zorn und derselben Leidenschaft, mit denen du an ihnen gehandelt hast, in deinem Hass, und will mich an ihnen kundtun, wenn ich dich richte. Und du sollst erfahren, dass ich, der Herr, all deine Lästerreden gegen die Berge Israels gehört habe, als du sagtest, sie sind verwüstet und uns zum Fraß gegeben. So habt ihr euch gegen mich gerühmt und frech gegen mich geredet. Das habe ich gehört. So spricht Gott der Herr, ich will dich zur Wüste machen, dass sich alles Land freuen soll. Und wie du dich gefreut hast über das Erbe des Hauses Israel, weil es verwüstet war, ebenso will ich mit dir tun. Das Gebirge Seir soll zur Wüste werden mit ganz Edom. Und sie sollen erfahren, dass ich der Herr bin. Kapitel 36. Und du, Menschenkind, weissage den Bergen Israels und sprich: Hört des Herrn Wort, ihr Berge Israels. So spricht Gott der Herr. Weil der Feind über euch frohlockt, ha, die ewigen Höhen sind nun unser Besitz geworden. Darum weissage und sprich: So spricht Gott der Herr, weil man euch allenthalben verwüstet und vertilgt und ihr zum Besitz der übrig gebliebenen Heiden geworden und übel ins Gerede der Leute gekommen seid. Darum hört, ihr Berge Israels, das Wort Gottes des Herrn. So spricht Gott der Herr zu den Bergen und Hügeln, zu den Bächen und Tälern, zu den öden Trümmern und verlassenen Städten, die den übrig gebliebenen Heiden ringsumher zum Raub und Spott geworden sind. Darum, so spricht Gott der Herr, wahrlich, Ich habe in meinem feurigen Eifer geredet gegen die Heiden, die übrig geblieben sind, und gegen ganz Edom, die mein Land in Besitz genommen haben, mit Freude, von ganzem Herzen und mit hohen Lachen, um es zu verheeren und zu plündern. Darum weissage über das Land Israels und sprich zu den Bergen und Hügeln, zu den Bächen und Tälern, so spricht Gott der Herr, siehe, ich rede in meinem Eifer und Grimm, weil ihr solche Schmach von den Heiden tragen musstet. Darum spricht Gott der Herr, ich hebe meine Hand auf zum Schwur. Wahrlich, eure Nachbarn, die Heiden ringsumher, sollen ihre Schande tragen. Aber ihr Berge Israels sollt wieder grünen und eure Frucht bringen meinem Volk Israel, denn bald sollen sie heimkehren. Denn siehe, ich will mich wieder zu euch kehren und euch mein Angesicht zuwenden, dass ihr angebaut und besät werdet. Und ich will viele Menschen auf euch wohnen lassen, das ganze Haus Israel insgesamt. Und die Städte sollen wieder bewohnt und die Trümmer aufgebaut werden. Ja, ich lasse Menschen und Vieh auf euch zahlreich werden. Sie sollen sich mehren und fruchtbar sein. Und ich will euch wieder bewohnt sein lassen wie früher und will euch mehr Gutes tun als je zuvor. Und ihr sollt erfahren, dass ich der Herr bin. Ich will wieder Menschen über euch ziehen lassen, nämlich mein Volk Israel. Die werden dich besitzen, und du sollst ihr Erbteil sein und ihnen die Kinder nicht mehr nehmen. So spricht Gott der Herr, weil man das von euch sagt, du hast Menschen gefressen und deinem Volk die Kinder genommen. Darum sollst du nun nicht mehr Menschen fressen und deinem Volk nicht mehr die Kinder nehmen, spricht Gott der Herr. Und ich will dich nicht mehr die Schmähungen der Heiden hören lassen. Du sollst den Spott der Heiden nicht mehr tragen und sollst deinem Volk nicht mehr die Kinder nehmen, spricht Gott der Herr. Und des Herrn Wort geschah zu mir, du, Menschenkind, als das Haus Israel in seinem Lande wohnte und es unrein machte mit seinem Wandel und Tun, dass ihr Wandel vor mir war wie die Unreinheit einer Frau, wenn sie ihre Tage hat, da schüttete ich meinen Grimm über sie aus, um des Blutes willen, das sie im Lande vergossen. Und weil sie es unrein gemacht hatten durch ihre Götzen. Und ich zerstreute sie unter die Heiden und versprengte sie in die Länder und richtete sie nach ihrem Wandel und Tun. So kamen sie zu den Heiden. Aber wohin sie kamen, entheiligten sie meinen heiligen Namen, weil man von ihnen sagte, sie sind des Herrn Volk und haben doch aus ihrem Lande fortziehen müssen. Da tat es mir leid um meinen heiligen Namen, den das Haus Israel entheiligte unter den Heiden, wohin sie auch kamen. Darum sollst du zum Hause Israel sagen, so spricht Gott der Herr, ich tue es nicht um euretwillen, ihr vom Hause Israel, sondern um meines heiligen Namens willen, den ihr entheiligt habt unter den Heiden, wohin ihr auch gekommen seid. Denn ich will meinen großen Namen, der vor den Heiden entheiligt ist, den ihr unter ihnen entheiligt habt, wieder heilig machen. Und die Heiden sollen erfahren, dass ich der Herr bin, spricht Gott der Herr, wenn ich vor ihren Augen an euch zeige, dass ich heilig bin. Denn ich will euch aus den Heiden herausholen und euch aus allen Ländern sammeln und wieder in euer Land bringen. Und ich will reines Wasser über euch sprengen, dass ihr rein werdet. Von all eurer Unreinheit und von allen euren Götzen will ich euch reinigen. Und ich will euch ein neues Herz und einen neuen Geist in euch geben. Und will das steinerne Herz aus eurem Fleisch wegnehmen und euch ein fleischernes Herz geben. Ich will meinen Geist in euch geben und will solche Leute aus euch machen, die in meinen Geboten wandeln und meine Rechte halten und danach tun. Und ihr sollt wohnen im Lande, das ich euren Vätern gegeben habe, und sollt mein Volk sein. Und ich will euer Gott sein. Ich will euch von all eurer Unreinheit erlösen und will das Korn rufen und will es mehren und will keine Hungersnot über euch kommen lassen. Ich will die Früchte auf den Bäumen und den Ertrag auf dem Felde mehren, dass euch die Heiden nicht mehr verspotten, weil ihr hungern müsst. Dann werdet ihr an euren bösen Wandel denken und an euer Tun, das nicht gut war, und werdet euch selbst zuwider sein, um eurer Sünde und eures Götzendienstes willen. Nicht um euretwillen tue ich das, spricht Gott der Herr, Das sollt ihr wissen. Sondern ihr werdet euch schämen müssen und schamrot werden, ihr vom Hause Israel, über euren Wandel. So spricht Gott der Herr. Zu der Zeit, wenn ich euch reinigen werde von allen euren Sünden, will ich die Städte wieder bewohnt sein lassen, und die Trümmer sollen wieder aufgebaut werden. Das verwüstete Land soll wieder gepflügt werden, nachdem es verheert war vor den Augen aller, die vorüberzogen. Und man wird sagen, dies Land war verheert, und jetzt ist's wieder Garten Eden, und diese Städte waren zerstört, öde und niedergerissen, und stehen nun fest gebaut und sind bewohnt. Und die Heiden, die um euch her übrig geblieben sind, sollen erfahren, dass ich der Herr bin, der da baut, was niedergerissen ist, und pflanzt, was verheert war. Ich, der Herr, sage es und tue es auch. So spricht Gott der Herr, auch darin will ich mich vom Hause Israel erbitten lassen, dass ich dies ihnen tue. Ich will die Menschen bei ihnen mehren wie eine Herde, wie eine heilige Herde, wie eine Herde in Jerusalem an ihren Festen, so sollen die verwüsteten Städte voll Menschenherden werden. Und sie sollen erfahren, dass ich der Herr bin. 37. Kapitel. Des Herrn Hand kam über mich, und er führte mich hinaus im Geist des Herrn und stellte mich mitten auf ein weites Feld. Das lag voller Totengebeine. Und er führte mich überall hindurch. Und siehe, es lagen sehr viele Gebeine über das Feld hin. Und siehe, sie waren ganz verdorrt. Und er sprach zu mir, »Du Menschenkind, meinst du wohl, dass diese Gebeine wieder lebendig werden?« Und ich sprach, »Herr, mein Gott, du weißt es.« Und er sprach zu mir, »Weissage über diese Gebeine und sprich zu ihnen, ihr verdorrten Gebeine, höret des Herrn Wort. So spricht Gott der Herr zu diesen Gebeinen. Siehe, ich will Odem in euch bringen, dass ihr wieder lebendig werdet. Ich will euch Sehnen geben und lasse Fleisch über euch wachsen und überziehe euch mit Haut und will euch Odem geben, dass ihr wieder lebendig werdet. Und ihr sollt erfahren, dass ich der Herr bin.« Und ich weissagte, wie mir befohlen war. Und siehe, da rauschte es, als ich weissagte. Und siehe, es regte sich. Und die Gebeine rückten zusammen, Gebein zu Gebein. Und ich sah, und siehe, es wuchsen Sehnen und Fleisch darauf, und sie wurden mit Haut überzogen. Es war aber noch kein Odem in ihnen. Und er sprach zu mir, »Weissage zum Odem, weissage, du Menschenkind, und sprich zum Odem, so spricht Gott der Herr, Odem, komm herzu von den vier Winden und blase diese Getöteten an, dass sie wieder lebendig werden.« Und ich weissagte, wie er mir befohlen hatte. Da kam der Odem in sie, und sie wurden wieder lebendig und stellten sich auf ihre Füße, ein überaus großes Heer. Und er sprach zu mir, »Du Menschenkind, diese Gebeine sind das ganze Haus Israel. Siehe, jetzt sprechen sie, unsere Gebeine sind verdorrt, und unsere Hoffnung ist verloren, und es ist aus mit uns. Darum weissage und sprich zu ihnen, so spricht Gott der Herr, siehe, ich will eure Gräber auftun und hole euch, mein Volk, aus euren Gräbern herauf und bringe euch ins Land Israels. Und ihr sollt erfahren, dass ich der Herr bin, wenn ich eure Gräber öffne und euch, mein Volk, aus euren Gräbern heraufhole. Und ich will meinen Odem in euch geben, dass ihr wieder leben sollt, und will euch in euer Land setzen, und ihr sollt erfahren, dass ich der Herr bin. Ich rede es und tue es auch, spricht der Herr. Und des Herrn Wort geschah zu mir, du Menschenkind, nimm dir ein Holz und schreibe darauf, für Juda und Israel, die sich zu ihm halten. Und nimm noch ein Holz und schreibe darauf, Holz Ephraims, für Josef und das ganze Haus Israel, das sich zu ihm hält. Und füge eins an das andere, dass es ein Holz werde in deiner Hand. Wenn nun dein Volk zu dir sprechen wird, willst du uns nicht zeigen, was du damit meinst? So sprich zu ihnen, so spricht Gott der Herr. Siehe, Ich will das Holz Josefs, das in der Hand Ephraims ist, nehmen, samt den Stämmen Israels, die sich zu ihm halten, und will sie zu dem Holz Judas tun und ein Holz daraus machen. Und sie sollen eins sein in meiner Hand. Und so sollst du die Hölzer, auf die du geschrieben hast, in deiner Hand halten, vor ihren Augen, und sollst zu ihnen sagen, so spricht Gott der Herr, siehe, ich will die Kinder Israel herausholen aus den Heiden, wohin sie gezogen sind, und will sie von überall her sammeln und wieder in ihr Land bringen, und will ein einziges Volk aus ihnen machen im Land, auf den Bergen Israels. Und sie sollen allesamt einen König haben und sollen nicht mehr zwei Völker sein und nicht mehr geteilt in zwei Königreiche. Und sie sollen sich nicht mehr unrein machen mit ihren Götzen und Greuelbildern und allen ihren Sünden. Ich will sie retten von allen ihren Abwegen, auf denen sie gesündigt haben, und will sie reinigen. Und sie sollen mein Volk sein, und ich will ihr Gott sein. Und mein Knecht David soll ihr König sein, und der einzige Hirte für sie alle. Und sie sollen wandeln in meinen Rechten und meine Gebote halten und danach tun. Und sie sollen wieder in dem Lande wohnen, das ich meinem Knecht Jakob gegeben habe, in dem eure Väter gewohnt haben. Sie und ihre Kinder und Kindeskinder sollen darin wohnen, für immer. Und mein Knecht David soll für immer ihr Fürst sein. Und ich will mit ihnen einen Bund des Friedens schließen, der soll ein ewiger Bund mit ihnen sein. Und ich will sie erhalten und nähren, und mein Heiligtum soll unter ihnen sein, für immer. Ich will unter ihnen wohnen und will ihr Gott sein, und sie sollen mein Volk sein, damit auch die Heiden erfahren, dass ich der Herr bin, der Israel heilig macht, wenn mein Heiligtum für immer unter ihnen sein wird.
3: Sie hörten soeben aus Hesekiel die Kapitel 35 bis 37. Das war die tägliche Bibellese des biblischen Hörfunks. Es wäre schön, wenn Sie auch morgen dabei sein könnten, um von dem Wort Gottes zu hören.

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0: Hallo, herzlich willkommen bei Radio Doppeldecker. Schön, dass du wieder reinhörst. Es geht gleich los mit einem spannenden Hörspiel. Mit einem letzten Quietschen bringt der Fahrer den Bus zum Stehen. Erik und Matze springen aus dem stickig heißen Bus und bahnen sich zielstrebig einen Weg durch die Menschenmengen. Sie sind in Stolzach, nur eine halbe Stunde von ihrem Heimatdorf entfernt.
1: Also langsam werde ich wirklich ungeduldig. Was ist denn nun deine so großartige Sache, die du dir unbedingt bei dieser Bullenhitze kaufen musst? Erst vor einer halben Stunde in diesem stickigen Bus und jetzt auch noch das Gerenne. Ich hätte mal lieber mit den anderen am Kieselweiher bleiben sollen, bei dem Wetter. Mann, ist das heiß.
2: Du wirst schon sehen, die Lauferei hat ihren Sinn. Kaugummi?
1: Gerne.
2: Wir sind fast da. Am Brunnen rechts in die kleine Gasse und... Ah, da sind wir!
1: Narrenkiste steht da ja über dem Geschäft. Willst du da rein?
2: Ja, hier vorne stehen bleiben werde ich ganz bestimmt nicht. Also komm schon.
0: Fröhlich springt Matze die 6 Steintreppen zum Geschäft herauf. Erik folgt ihm. Drinnen ist es angenehm kühl. Erik blickt sich interessiert um. Der Raum ist über und über mit allen möglichen Dingen gefüllt. Vor allem Spielzeug. Erik entdeckt mehrere Kartons mit alten Comics in einer Ecke. Jetzt ist es um ihn geschehen, der alte Comic-Fan. Neugierig beginnt er in den Kisten zu stöbern. Matze verschwindet in einem anderen Teil des Ladens. Erik ist völlig in einen Comic vertieft, als ihn plötzlich jemand an seiner Schulter berührt. Er fährt erschrocken herum und schreit auf.
1: Hilfe, eine Schlange! Eine echte Schlange auf deiner Schulter, Matze!
2: Hahaha, keine Sorge, die ist nur aus Plastik. Ich hätte nicht geglaubt, dass ich dich täuschen könnte. Der Hammer, oder? Stell dir mal vor, wir verstecken das Ding bei unserer Nachbarin im Beet, während sie im Garten arbeitet.
1: Mann, spinnst du? Du hast mir vielleicht einen Schrecken eingejagt. War das die Sache, die du dir besorgen wolltest?
2: Ja, war sie. Das wird unsere zukünftige Baumhauswache werden, wenn es irgendjemand wagen sollte, unseren Baum heraufzukommen. Der Anblick von Kleopatra...
1: Sie heißt Kleopatra?
2: Ja, Kleopatra wird ihnen das Fürchten lehren und ihn ziemlich schnell Land gewinnen lassen. Du wirst sehen, wenn wir nach Hause kommen, starten wir den ersten Test.
0: Schnell steckt Matze die grüne Plastikschlange in eine Tüte. Auf den ersten Blick sieht sie wirklich schaurig aus. Ich hätte mich auch erschreckt. Die beiden Jungen steigen in den nächsten Bus nach Winkelstedt. Eine halbe Stunde später sind sie bereits im Dorf auf dem Weg zu Matze. Aus seinem Zimmerfenster entdecken sie seine Mutter im Garten. Sie arbeitet im großen Blumenbeet.
2: Hey Erik, wenn sich meine Mutter von Kleopatra erschrecken lässt, ist das Ding wirklich zu gebrauchen. Meine Mutter lässt sich nämlich sonst von nichts aus der Ruhe bringen.
1: Meine Mutter auch nicht. Ich glaube, das ist bei Müttern typisch. Meinetwegen, probier es aus. Wundere dich nur nicht, wenn du hinterher Ärger bekommst.
0: Ich glaube, das ist Matze im Moment ziemlich egal. Schnell springt er auf und läuft leise die Treppe ins Erdgeschoss herunter. Er lässt die Haustür ins Schloss fallen, läutet zweimal an der Klingel, rennt hinter der Garage entlang und gelangt schließlich zum Garten der Familie. Seine Mutter ist gerade dabei nachzusehen, wer an der Tür geläutet hat, als Matze aus dem Gebüsch springt, seine Plastikschlange, Kleopatra, direkt neben dem weggelegten Spaten platziert und danach wie ein geölter Blitz wieder im dichten Gebüsch verschwindet. Von dort winkt er Erik in seinem Zimmer zu. Gerade noch rechtzeitig duckt er sich in sein Versteck. Seine Mutter, ärgerlich über die Störung an der Tür, kehrt an ihr Blumenbeet zurück, um mit der Arbeit weiterzumachen. Erik hält den Atem an. Ob Matzes Mutter die Schlange überhaupt sieht, ist sie nicht viel zu ärgerlich? Plötzlich bleibt die junge Frau jedoch ruckartig stehen. Wie eine Statue rührt sie sich keinen Zentimeter.

0: Mutter, das sieht sehr witzig aus, weil sie gerade ihren Arm ausgestreckt hatte, um nach dem Spaten zu greifen. Ja, sie hat die Schlange entdeckt. Langsam bewegt sie ihre Hand in Richtung Spaten, greift dann blitzschnell zu und...
1: Nein!
2: Matze, komm keinen Schritt näher. Ich muss erst mal gucken, ob sie tot ist. Komm jetzt nicht näher.
1: Ja, sie ist tot. Du hast sie mit dem Spaten mitten durchgeschlagen. Das waren 7,95.
0: Enttäuscht begutachtet Matze Kleopatra. Tatsache, seine Mutter hat das Tier mit ihrem Spaten in zwei Teile geteilt. Mittlerweile ist auch Erik aus Matzes Zimmer in den Garten gekommen. Immer noch fix und fertig greift seine Mutter nach der Tageszeitung auf dem Gartentisch.
2: Ach, ich dachte, das wäre die gewesen, Matze. Da tut mir jetzt leid.
1: Welche die, meinst du, Mama?
3: Baumschlange entflohen. Guck mal, Matze, hier ist ein Foto. Wow, Kleopatra sieht genauso aus wie die Schlange hier auf dem Bild.
1: Sie sah wie die hier aus dem Foto aus. Kleopatra ist nicht mehr... Aber lass mal den Artikel lesen.
0: Neugierig stecken die beiden roten Milane ihre Nasen in die Zeitung. Baumschlange entflohen. Winkelstedt. Nach Aussage des Winkelstädter Polizeireviers ist seit gestern Nachmittag eine indonesische Baumschlange auf der Flucht. Der Besitzer machte gegen 17 Uhr Meldung beim hiesigen Polizeiamt, um die Behörden die nötigen Vorsichtsmaßnahmen ergreifen zu lassen. Alle Versuche, das Tier aufzuspüren, sind bis jetzt misslungen. Das Reptil ist etwa einen Meter lang, hat eine grünliche Färbung und ist giftig. Die Bevölkerung wird aufgerufen, jegliche Hinweise, die zum Wiedereinfang des Tieres führen könnten, unverzüglich der Polizei mitzuteilen.
1: Eine giftige Schlange in Winkelstedt? Jetzt kann ich verstehen, dass du so krass reagiert hast. Das müssen die anderen wissen. Dürfen wir die Zeitung mitnehmen? Danke, Mama. Wir müssen weg zu den anderen roten Milanen. Die sind am Kieselweiher.
0: Die mahnenden Worte seiner Mutter, die sich inzwischen wieder etwas beruhigt hat, hört Matze nicht mehr. Er hat mal wieder Glück gehabt. Erik und Matze laufen, so schnell sie können, zum Kieselweiher. Hier sind an einem solch heißen Sommertag die meisten Kinder des Dorfes anzutreffen. Schon von Weitem hören die beiden Jungen das Lärmen der Besucher. Schnell finden sie den Rest der roten Milane. Leni, Anne, Alexander und Thomas machen gerade eine Pause und sitzen hinter einer Hecke im Schatten. Lenis Mutter hat ihnen einen großen Picknickkorb mitgegeben. Sie hat einen Partyservice und immer etwas Leckeres für die roten Milane übrig.
3: Hey, Matze und Erik. Na, wie war euer Ausflug nach Stolzach?
4: Bestimmt super. So eine Fahrt in einem heißen Autobus tut doch immer gut, oder?
1: Wisst ihr schon das Neueste?
5: Nee, was denn?
6: Hast du dir eine neue Schwimmhose gekauft?
1: Oder eine neue Sonnenbrille? Mensch, Leute, jetzt hört doch mal auf. Habt ihr heute Morgen etwa nicht die Zeitung gelesen? Wir schweben alle in Lebensgefahr.
6: In Lebensgefahr? Warum das denn?
3: Oh Mann, euch hat die Hitze im Bus aber wirklich geschadet. Was steht denn so Interessantes in der Zeitung? Erzählt schon.
1: Hier, seht selbst.
0: Interessiert greift Thomas nach der Zeitung, die ihm Matze reicht. Der Rest der roten Milane scharrt sich um ihn. Thomas liest den Artikel laut vor. Als er fertig ist, blicken alle zu Matze. Leni und Anne springen auf und blicken nervös um sich auf den Boden.
3: Also das hätte ich nicht gedacht. Wenn das meine Mutter wüsste, hätte ich heute niemals zum Kieselweiher gedurft.
4: Oh Mann, und dieser sogar giftig sein. Was machen wir denn jetzt? Also hier bleibe ich auf keinen Fall. Bestimmt mögen diese Viecher hier das ganze hohe Gras. Und außerdem ist es hier na eben so wie in Indonesien.
6: Warst du schon mal da?
4: Nein, aber ich bin jedenfalls weg.
6: Matze, warum hast du eigentlich von der Sache in der Zeitung gehört?
0: Matze erzählt die Geschichte von seiner Mutter, Kleopatra, und ihrem schnellen Ende. Leider kann Matzes Streich die roten Milanen nicht aufheitern. Besorgt befiehlt Alexander den Aufbruch. Zu Pitt, auf den Schanzer Kopf. Welche Schlange würde sich schon den ganzen Hügel hinaufschlängeln? Meinen zumindest die roten Milane. Nach einiger Zeit kommen die Freunde auf dem Flugplatz an. Müde werfen sie ihre Handtücher und Rucksäcke vor Pitts Hangar. Den Picknickkorb ihrer Mutter stellt Leni direkt daneben. Pitt und Etienne freuen sich über den spontanen Besuch.
7: Ja, wie schön, dass ihr alle da seid. Habt ihr übrigens schon gehört? Die indonesische Baumschlange ist seit gestern vermisst. Ist sie euch zufällig über den Weg gelaufen?
5: Ich hasse die Schlangen. Meine Mutter wurde gebissen von einer Schlange auf die Mallorca. Und sie musste bleiben in die Lopital, in die Krankenhaus für eine Woche. Es war sehr schlimm. Sie sind sehr gefährlich. Très dangereux.
4: Nur zu gut, dass wir hier keine gefährlichen Schlangen haben.
7: Ja, nur die Kreuzotter. Die ist zwar nicht tödlich, aber wenn man gebissen wurde, sollte man trotzdem schnell zum Arzt.
4: Ich mag Schlangen überhaupt nicht.
7: Das kann ich verstehen. Aber sie sind trotzdem tolle Tiere, denn sie gehören zu den Reptilien.
1: Reptilien? Was ist das?
7: Das ist eine besondere Art von Tieren. Reptilien sind Kaltblüter, also das heißt, dass ihre Körpertemperatur von der Lufttemperatur abhängt, in der sie sich aufhalten. Je wärmer es ist, desto schneller und flinker können sie sich bewegen. Krokodile, Alligatoren, Warane und auch Eidechsen. Alle sind Reptilien.
1: Deswegen legen sich dann die Eidechsen bei uns zu Hause immer auf die Steine in die Sonne, damit sie warm werden und sich bewegen können.
7: Ja, genau. Steine speichern die Wärme der Sonne viel besser als Gras oder Erde. Immer wenn die Schlange wächst, und das tut sie bis zu ihrem Lebensende, häutet sie sich. Die alte Hülle streift sie dann ab und bekommt ein neues Kleid.
6: So ein Ding habe ich schon mal im Wald gefunden. Weißt du noch, Matze? Hast du mir aufbewahrt?
7: Ja, das ist so ein bisschen wie bei uns Menschen und Gott.
4: Wie meinst du das?
7: Naja, genauso wie die Schlange nicht ohne Wärme, genauso wenig können wir ohne Gott leben. Jesus sagt, dass wir ohne ihn nichts tun können. Das steht in Johannes 15, Vers 5. Ohne Gott ist der Mensch nicht vollständig. Erst bei ihm und mit ihm tut er das, wozu er berufen ist.
6: Und was soll die Hautsache mit uns zu tun haben?
7: Ja, das ist eine ganz interessante Sache. Paulus, ein Mensch, den Gott gebraucht hat, einen großen Teil der Bibel für ihn zu schreiben, der hat mal gesagt, dass jemand, der Christ geworden ist, sein altes Leben wie ein Kleid ausziehen und sein neues Leben, was er von Jesus geschenkt bekommen hat, anziehen soll. Leider klappt das nicht immer, doch ich finde, dass die Schlangen uns da ein gutes Bild liefern. Dinge, die Gott nicht gefallen, dürfen wir wie die Schlange ihre alte Haut ausziehen, indem wir sie lassen. Gott hilft uns dabei. Hier im Kolosserbrief, Kapitel 3, Vers 9 und 10, da steht: Doch jetzt müsst ihr solche Dinge wie Zorn, Wut, Bosheit, Beleidigung und hässliche Redensarten aufgeben. So etwas darf nicht mehr über eure Lippen kommen. Hört auf, euch gegenseitig zu belügen, denn ihr habt doch den alten Menschen mit seinen Gewohnheiten ausgezogen.
0: Das haben die roten Milane verstanden. Genau wie eine Schlange ihre Haut abstreift, können sie mit Gottes Hilfe Dinge in ihrem Leben lassen, die ihm nicht gefallen. Jesus ist ihnen dabei Vorbild. Gott will, dass du eines Tages mal so wie Jesus bist. Der musste sich gar nicht häuten, sondern hatte all die Dinge, die Pitt vorgelesen hatte, eh schon angezogen. Plötzlich schreckt Matze auf. Mit bleichem Gesicht zeigt er auf Lenis Picknickkorb. Langsam schiebt sich der hölzerne Deckel nach oben und eine grüne Schlange gleitet lautlos heraus.
7: Nicht bewegen. Schlangen reagieren auf Bewegung. Etienne, schnell den Besen.
5: Ja.
0: Vorsichtig nähert sich Pitt der grünen Schlange. Ihre tiefen, schwarzen Augen haben ihn entdeckt. Schnell schlägt er zu. Er drückt das Tier mit dem Besen auf den Boden. Flink greift er nach dem Kopf des Tieres, dessen Schwanz wild umherzuckt. Mit einer raschen Bewegung buxiert er das Tier in den Korb zurück und schließt den Deckel. Zur Sicherheit stellt Etienne noch einen Werkzeugkoffer als Gewicht obendrauf. Alle sind erleichtert. Gut gemacht, Pitt. Leni ist froh, dass sie nicht vorher wusste, dass sie eine Schlange den Schanzerkopf heraufgebracht hatte. Vermutlich war das Tier am Kieselweiher in den warmen Korb gekrochen. Wachtmeister Steinmeier ist überglücklich, dass die Gefahr in Winkelstedt gebannt ist. Und die Roten Milane sind um ein Abenteuer reicher. Hast du Fragen oder willst du uns einfach mal so schreiben? Unsere Anschrift kommt hier. Missionswerk Werner Heukelbach, 51 700 Bergneustadt in Deutschland. Tschüss, bis zum nächsten Mal.

die körperliche Kraft, die intellektuelle Fähigkeit, die Kreativität und der Erfindungsgeist des Menschen weisen auf Gottes Macht. Er ist der Schöpfer und Erhalter der Welt. Er hat den Menschen nach seinem Bild erschaffen. Er ist allwissend und allweise. Der Herr regiert über alles und ist allmächtig. Abraham erkannte den Herrn und glaubte ihm. Deswegen gehorchte er ihn auch. In 1. Mose 17 lesen wir: Als nun Abraham 99 Jahre alt war, erschien ihm der Herr und sprach zu ihm: Ich bin der allmächtige Gott, wandle vor mir und sei fromm. Hast du den Herrn schon erkannt? Ist er dein Gott? Glaubst du ihm?

Hallo, liebe Kinder. Was muss man tun, um eine Belohnung zu bekommen? Ich denke, man muss sich besonders gut benehmen, nicht wahr? Und was muss man tun, um gerettet zu werden? Einige würden sagen, ja, man muss sich gut benehmen, man muss gute Werke tun, man muss das Böse vermeiden. Wisst ihr was, liebe Kinder? Es ist sehr wichtig, dass wir das Böse vermeiden, dass wir gute Werke tun, dass wir uns gut benehmen, aber dadurch werden wir nicht gerettet. Und wisst ihr warum? Weil wir alle Sünder sind. Und weil wir gesündigt haben, können wir nichts verdienen. Auch nicht, wenn wir uns besonders gut benehmen. Ein Kind, das etwas Schlimmes angestellt hat, kann sich gleich danach auch sehr gut benehmen. Aber es wird sicherlich keine Belohnung dafür bekommen, weil es sich gut benommen hat. Denn das, was er angestellt hat, war sehr schlimm. Also was müssen wir dann tun, um gerettet zu werden? Wir müssen einfach Jesus um Vergebung bitten. Und er wird uns erretten, nicht weil wir es verdient haben, sondern weil er gnadevoll ist, weil er uns so sehr liebt. Falls du Jesus noch nicht als Heiland angenommen hast, dann sag Jesus, dass du ihn einlädst, in dein Herz zu kommen, um dein Heiland zu sein.

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1: Sie hören nun die gute Nachricht aus Gottes Wort. Unser Wochenvers steht in Micha 7, Vers 19. Er wird sich unser wieder erbarmen, unsere Missetaten dämpfen und alle unsere Sünden in die Tiefen des Meeres werfen. Das war unser Merkvers aus Micha 7, Vers 19.

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1: Ich begrüße Sie zu einer weiteren Ausgabe der Sendereihe durch die Bibel. Herzlich willkommen. Wir sind inzwischen in Kapitel 4 des alttestamentlichen Danielbuches angelangt, und zwar ganz genau in der Mitte. Wie wir bereits erfahren haben, hat der babylonische König Nebukadnezar seine Weltherrschaft gefestigt. Er kann zufrieden sein mit sich und mit seinem großen Reich. Doch nichts hält für ewig auf Erden, und so schickte ihm Gott einen Traum, um ihm zu zeigen, dass auch er sich vor Gott beugen muss. Es wurden zunächst alle Weisen des Landes zum König gerufen, doch nur Daniel kann den Traum deuten. Daniel, der nach der Zerstörung Jerusalems als Gefangener nach Babylon verschleppt worden war. In dieser Sendung werden wir nicht nur die Deutung dieses Traumes erfahren, sondern auch, wie das Geträumte sich tatsächlich erfüllt. Ein weiterer Traum hat den babylonischen König Nebukadnezar in Angst und Schrecken versetzt. Und er ist sich sicher, dass es darin um das künftige Schicksal seines Reiches und um sein eigenes Schicksal geht. Nebukadnezar sah einen riesigen Baum, von dem sich alles ernährte. Doch dieser Baum wurde umgehauen. Wir sind nun gespannt auf die Deutung des Traumes, den Daniel, der jüdische Mann, der als Gefangener an den babylonischen Hof gekommen war, zunächst einmal fast wörtlich wiederholt. So lesen wir in Kapitel 4 des Danielbuches, beginnend mit Vers 17: Der Baum, den du gesehen hast, der groß und mächtig wurde und dessen Höhe an den Himmel reichte und der zu sehen war auf der ganzen Erde, dessen Laub dicht und dessen Frucht reichlich war, so dass er Nahrung für alle gab, unter dem die Tiere des Feldes wohnten und auf dessen Ästen die Vögel des Himmels saßen, das bist du, König, der du so groß und mächtig bist. Denn deine Macht ist groß und reicht bis an den Himmel. Und deine Gewalt bis ans Ende der Erde. Es ist also eindeutig, der Baum stellt Nebukadnezar dar. Er ist groß und mächtig geworden, dieser Weltherrscher der damals zivilisierten Welt. Auch wenn es Nebukadnezar geahnt hat, so müssen die klaren Worte Daniels doch ein Schock für ihn gewesen sein. Dieser fährt fort in den Versen 20 bis 23: Dass aber der König einen heiligen Wächter gesehen hat, vom Himmel herabfahren, der sagte, haut den Baum um und zerstört ihn, doch den Stock mit seinen Wurzeln lasst in der Erde bleiben. Er soll in eisernen und ehernen Ketten auf dem Felde, im Grase und unter dem Tau des Himmels liegen und nass werden und mit den Tieren des Feldes zusammenleben, bis über ihn 7 Zeiten hingegangen sind. Das, König, bedeutet, und zwar ergeht es als Ratschluss des Höchsten über meinen Herrn, den König, man wird dich aus der Gemeinschaft der Menschen verstoßen, und du musst bei den Tieren des Feldes bleiben, und man wird dich Gras fressen lassen wie die Rinder, und du wirst unter dem Tau des Himmels liegen und nass werden, und 7 Zeiten werden über dich hingehen, bis du erkennst, dass der Höchste Gewalt hat über die Königreiche der Menschen und sie gibt, wem er will. Wenn aber gesagt wurde, man solle dennoch den Stock des Baumes mit seinen Wurzeln übrig lassen, das bedeutet, dein Königreich soll dir erhalten bleiben, sobald du erkannt hast, dass der Himmel die Gewalt hat. Soweit die Verse 20 bis 23. Daniel sagt klar und deutlich, warum Nebukadnezar diesen Traum bekommen hat und warum er das erleben muss. Nebukadnezar ist überheblich in seinem Stolz. Sie erinnern sich, er hatte ein großes Bild aufstellen lassen und alle Menschen gezwungen, davor niederzufallen und es anzubeten. Diesem stolzen Mann wird Gott nun also Demut beibringen. Er wird aus seinem Palast ausgestoßen werden, bei den Tieren auf dem freien Feld schlafen und wie die Tiere Gras fressen. Dabei wird er völlig vergessen, was für ein Mann er war. Doch Gott wird Nebukadnezar, nachdem er ihn eine Zeit lang so leben lässt, wieder einen klaren Verstand schenken. Ich könnte mir vorstellen, dass Nebukadnezar an einer Art von Hysterie litt, denn einige Symptome in seinem Leben sind charakteristisch dafür. Eines dieser Symptome ist extreme Empfindsamkeit. In einem Moment ist der Patient fröhlich und freundlich und im nächsten ist er mürrisch. Es geht immer hoch und runter. Viele Menschen kennen das und leiden in abgeschwächter Weise darunter. Ja, wir alle kennen Leute, die sind mal himmelhoch jauchzend und im nächsten Moment zu Tode betrübt. Aber bei Nebukadnezar scheint mir das sehr auffällig zu sein. Hysterie zeigt sich manchmal auch in extremem Egoismus und Stolz. Diese Ich-Bezogenheit war typisch für Nebukadnezar. In den Versen 4 bis 10 im vierten Kapitel des Danielbuches heißt es immer wieder Ich, ich und mein. Stolz wiederum ist eben eines der Dinge, die Gott hasst. Aber Stolz charakterisiert auch die Menschheit. Wie oft hören wir Aussagen wie, ich habe dies und jenes geschafft, das ist mein Werk. Stolz ist eine Gewohnheitssünde der Menschheit. Aber worauf kann ein Mensch wirklich stolz sein? Wessen kann er sich rühmen? Beim Propheten Jeremia heißt es dazu in Kapitel 9, so spricht der Herr, ein Weiser rühme sich nicht seiner Weisheit, ein Starker rühme sich nicht seiner Stärke, ein Reicher rühme sich nicht seines Reichtums, sondern der sich rühmen will, der rühme sich dessen, dass er klug sei und mich kenne, dass ich der Herr bin, der Barmherzigkeit, Recht und Gerechtigkeit übt auf Erden, denn solches gefällt mir, spricht der Herr. Liebe Hörer, Gottes Errettung schließt Stolz aus. Wenn man sich Christus zuwendet, um errettet zu werden, dann geht das nicht mit einem stolzen Herzen. Paulus sagte dazu, denn ich hielt es für richtig, unter euch nichts zu wissen, als allein Jesus Christus, den Gekreuzigten. Wir können nichts vorweisen, worauf wir stolz sein könnten. Außerdem schrieb der Apostel Paulus, denn wer gibt dir einen Vorrang? Was hast du, das du nicht empfangen hast? Wenn du es aber empfangen hast, was rühmst du dich dann, als hättest du es nicht empfangen? Und im zweiten Korintherbrief, Kapitel 10, wird aus dem Jeremia-Buch Folgendes zitiert. Wer sich aber rühmt, der rühme sich des Herrn. Auch im Buch der Sprüche wird immer wieder deutlich, wie sehr Gott den Stolz hasst. Unser Herr Jesus gab uns hingegen das größte Beispiel an Demut. Er erniedrigte sich selbst und ward gehorsam bis zum Tode, ja, zum Tode am Kreuz. So heißt es im zweiten Kapitel des Philipperbriefes. Kommen wir zurück zu Nebukadnezar. Ein Kennzeichen von Hysterie ist außerdem, dass sie sich in Zyklen wiederholt. Bei Nebukadnezar dauert es nun 7 Zeiten. Nur die griechische Bibel übersetzt dies mit 7 Jahre. Aber auch wenn wir nicht ganz sicher sein können, ob es sich nun genau um Jahre handelte, so sehen wir doch Gottes Güte darin, dass er sein Gericht zeitlich begrenzt. Sobald Nebukadnezar erkennt, dass der Himmel die Gewalt hat, soll er geheilt werden. Wir sehen hier, dass die Gotteserkenntnis Geschenk und Entscheidung zugleich ist. Gott will als Gott erkannt und geliebt sein. Doch ein Mensch kann sich auch gegen diese Erkenntnis von Gott abwenden. Nebukadnezar wird sein Königreich allerdings nur dann erhalten bleiben, wenn er Gott die Ehre erweist. In unserem Bibeltext geht es nun weiter mit Vers 24. Daniel hat dem König dessen Traum gedeutet und sagt nun weiter zu ihm, »Darum, mein König, lass dir meinen Rat gefallen und mache dich los und ledig von deinen Sünden durch Gerechtigkeit und von deiner Missetat durch Wohltat an den Armen. So wird es dir lange wohlergehen.« Daniel spricht immer noch zum König und erwarnt ihn. Als königlicher Ratgeber ist das auch seine Aufgabe. Allerdings wirbt Daniel regelrecht dafür, dass der König seinen Rat auch ernst nimmt. Nebukadnezar ist im Herzen aufgewühlt. Er hat keinen Frieden in sich. Und doch hat er der Welt Frieden gebracht, denn zu seiner Zeit wurde seine Autorität als König nicht in Frage gestellt. Doch er selbst lebte in Sünde. Nebukadnezar soll seine Sünden bereuen und sich davon abwenden. Sünde ist wie eine Fessel, von der man sich befreien muss. Nebukadnezar muss sich zu Gott hinwenden und soll künftig ein gerechtes Leben führen. In der Bergpredigt im 6. Kapitel des Matthäusevangeliums verdeutlicht Jesus, was mit Gerechtigkeit gemeint ist. Beten, fasten, Gottes Geboten gehorsam sein, Almosen geben und mit Gott versöhnt leben gehören zu dieser Gerechtigkeit. Für Nebukadnezar gibt es noch Hoffnung auf Rettung. Er könnte den Frieden Gottes kennenlernen. Ich denke, das war Gottes letzte Warnung an Nebukadnezar. Ein großer Teil der mentalen und emotionalen Probleme, die wir heute sehen, sind in gewisser Weise das Ergebnis von geistlichen Wahrheiten, die einfach ignoriert wurden. Wer nicht mit Gott rechnet und ihn einfach nur einen guten Mann sein lässt, dem geht es auf Dauer nicht gut. Umgekehrt gilt, es gibt Frieden für die Menschen, wenn sie nur zu Christus kommen würden. In unserem Bibeltext geht es jetzt weiter mit den Versen 25 bis 27. Dort wird in Bezugnahme auf die Deutung seines Traumes berichtet: Dies alles widerfuhr dem König Nebukadnezar. Denn nach 12 Monaten, als der König auf dem Dach des königlichen Palastes in Babel sich erging, hob er an und sprach: Das ist das große Babel, das ich erbaut habe zur Königsstadt durch meine große Macht zu Ehren meiner Herrlichkeit. Nebukadnezar hatte Daniels Warnung offensichtlich ignoriert. Gott schenkte ihm 1 Jahr Gnadenzeit, bevor das Gericht über Nebukadnezar kam. Wie geduldig doch Gott ist. Aber seine Güte und seine Geduld werden von den Bösen meist nicht verstanden. So heißt es beim Prediger Salomo dazu: Weil das Urteil über böses Tun nicht sogleich ergeht, wird das Herz der Menschen voll Begier, Böses zu tun. König Nebukadnezar stand kurz vor einem Nervenzusammenbruch. Er schaute über sein großes Königreich, von dem Gott ihm bereits gesagt hatte, dass er es Nebukadnezar geschenkt hatte. Trotzdem sagte Nebukadnezar nun: Das ist das große Babel, das ich erbaut habe. In der Geschichte gab es immer wieder viele Männer und Frauen, die versucht haben, ihre kleinen Königreiche zu errichten und die ihre Errungenschaften stolz betrachtet haben. Immer wieder rate ich jungen Predigern, dass sie nicht versuchen sollen, aus ihrer Gemeinde ein kleines Empire zu machen, mit ihnen an der Spitze. Auch ich habe das als junger Prediger versucht und wurde dabei so unglücklich und verwirrt wie zu keiner anderen Zeit in meinem Leben. Dieser Bibelabschnitt aus dem Danielbuch sprach mich eines Tages an, und ich erkannte, dass auch ich versucht hatte, mein kleines Königreich zu errichten. Aber das war nicht das Ziel, das Gott für mich vorgesehen hatte. Mein Dienst sollte darin bestehen, Menschen in ihrem Leben aufzubauen und nicht ein großes Empire. Also sage ich jungen Predigern heute: Baut das geistliche Leben der Menschen auf, dann wird euch Gott auch das schenken, was er euch zugedacht hat. In unserem Bibeltext geht es nun weiter mit den Versen 28 bis 30. Hier wird geschildert, was passiert, nachdem König Nebukadnezar auf dem Dach des königlichen Palastes ausgerufen hat: Das ist das große Babel, das ich erbaut habe zur Königsstadt durch meine große Macht zu Ehren meiner Herrlichkeit. Ehe noch der König diese Worte ausgeredet hatte, kam eine Stimme vom Himmel: Dir, König Nebukadnezar, wird gesagt, dein Königreich ist dir genommen. Man wird dich aus der Gemeinschaft der Menschen verstoßen, und du sollst bei den Tieren des Feldes bleiben. Gras wird man dich fressen lassen, wie die Rinder, und 7 Zeiten sollen hingehen, bis du erkennst, dass der Höchste Gewalt hat über die Königreiche der Menschen und sie gibt, wem er will. Im gleichen Augenblick wurde das Wort erfüllt an Nebukadnezar, und er wurde verstoßen aus der Gemeinschaft der Menschen, und er fraß Gras wie die Rinder, und sein Leib lag unter dem Tau des Himmels und wurde nass, bis sein Haar wuchs so groß wie Adlerfedern und seine Nägel wie Vogelklauen wurden. Soweit die Verse 28 bis 30. Gott kümmert sich persönlich um Nebukadnezar, der nun seinen Palast verlassen und in der freien Natur leben muss. Vernunft und menschliche Denkfähigkeit sind aus ihm entwichen. Sein Königreich wird ihm entrissen. Zu jeder Zeit wurden geistig kranke Menschen aus der Gemeinschaft ausgeschlossen. Eine ärztliche Behandlung gab es nicht. Unter normalen Umständen wäre es Nebukadnezar nicht möglich gewesen, jemals wieder auf den Thron zu kommen. Doch Gott hatte versprochen, dass er ihn wieder als König einsetzen würde, nachdem Nebukadnezar seine Lektion gelernt hätte. Die Geschichtsschreibung bestätigt dieses Ereignis im Leben Nebukadnezars. Der römisch-jüdische Geschichtsschreiber Josephus schreibt dem babylonischen Historiker Berosus eine Aussage zu, die auf eine Geisteskrankheit Nebukadnezars vor seinem Tode hinweist. In unserem Bibeltext heißt es weiter ab Vers 31: Nach dieser Zeit hob ich, Nebukadnezar, meine Augen auf zum Himmel, und mein Verstand kam mir wieder, und ich lobte den Höchsten. Ich pries und ehrte den, der ewig lebt, dessen Gewalt ewig ist und dessen Reich für und für wert, gegen den alle, die auf Erden wohnen, für nichts zu rechnen sind. Er macht's, wie er will, mit den Mächtigen im Himmel und mit denen, die auf Erden wohnen. Und niemand kann seiner Hand wehren, noch zu ihm sagen, was machst du? Zur selben Zeit kehrte mein Verstand zu mir zurück, und meine Herrlichkeit und mein Glanz kamen wieder an mich zur Ehre meines Königreichs. Und meine Räte und Mächtigen suchten mich auf, und ich wurde wieder über mein Königreich eingesetzt und gewann noch größere Herrlichkeit. Soweit die Verse 31 bis 33. Nebukadnezar hat jetzt gelernt, dass Gott das Universum kontrolliert und die Zügel in der Hand hält. Nun kann Nebukadnezar alle Dinge annehmen, die ihm von Gott zugedacht sind, und er unterwirft sein stolzes Leben dem Willen Gottes. Das müssen auch heute viele Christen noch tun. In Vers 34 erfahren wir, dass Nebukadnezar nun endlich Gott die Ehre gibt. Er spricht: Darum lobe und ehre und preise ich, Nebukadnezar, den König des Himmels, denn all sein Tun ist Wahrheit und seine Wege sind recht, und wer stolz ist, den kann er demütigen. Nebukadnezars Verstand wurde wiederhergestellt. Er hat Gottes Gnadenangebot angenommen und sich Gott zugewandt. Er hat Heilung und neues Leben erfahren. Dafür ist er Gott sehr dankbar. Seine Aussage, all sein Tun ist Wahrheit, diese Aussage bedeutet, dass Gott sein angekündigtes Wort auch erfüllt. Wort und Handeln stimmen bei Gott vollkommen überein. Auch die Position als König von Babylon wurde Nebukadnezar wiedergegeben, und seine Beamten und Räte kamen wieder zu ihm. Damit wurde auch offiziell seine Heilung bestätigt. Während seiner langen Zeit der Abwesenheit war das Königreich nicht zusammengebrochen. Nun wurde es noch herrlicher und mächtiger, denn Nebukadnezar kannte nun den lebendigen und wahren Gott. In einem Traum wurde es ihm vorausgesagt, und tatsächlich hat sich Gottes Wort an dem babylonischen König Nebukadnezar erfüllt. Er verlor seinen Verstand und wurde aus der menschlichen Gesellschaft ausgestoßen. Doch nach einer langen Zeit kehrte sein Verstand zurück, und er wurde wieder als König eingesetzt. Ja, der stolze Nebukadnezar wurde gedemütigt an Leib und Geist. Die Demütigen und Glaubenden werden gerettet, aber die Stolzen und Hochmütigen werden von Gottes Gericht nicht verschont. Ob Nebukadnezar sich wirklich bekehrt hat, wissen wir nicht mit Sicherheit, aber er selbst steht auch nicht im Mittelpunkt, sondern Gottes Handeln. Gott ist barmherzig und warnt rechtzeitig, doch wer die Warnung ignoriert, den trifft das Gericht. Darüber hinaus haben wir jedoch festgestellt, Gott kümmert sich sogar um die Heiden. Das war eine weitere Folge aus der Sendereihe Durch die Bibel. Ich bedanke mich bei Ihnen fürs Zuhören. Bis zum nächsten Mal, ein herzliches Gott befohlen.
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1: Eine Frage an uns heute Morgen. Gerade wenn wir darunter leiden, dass wir so Leichtgewichte sind, von jedem Windstoß, der gerade bläst, erschüttert und betroffen sind, so sind die Gottlosen. Und das andere steht ja so klar da. Wir sollten ein fester Baum sein, gepflanzt an die Wasserbäche. Achten Sie mal drauf, wie Spreu. Eigentlich ist das Samenkorn auch wie Spreu. Eingepackt in Spreu. Was ist das Besondere? Dass Gott, der Schöpfer, aus diesem kleinen Samenkorn die Pflanze und dann diesen mächtigen Baum herausreifen lässt. Dass das Gott wirkt durch seine ganz große Energie und Schaffenskraft. Jetzt sind wir heute Morgen gefragt, weil uns die täglichen Ärgerlichkeiten so erregen. Wie ist das bei mir in meinem Leben? Hat mich Gott gepflanzt? Hat Gott seinen Samen hineingelegt? Bin ich bei diesem großen Gärtner dahin gepflanzt, damit da jetzt ein wunderbarer Baum wachsen kann? Das ist Gottes Ziel.
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Man sagt oft, Hauptsache man ist dabei ehrlich. Und meint damit, dass wenn jemand nur ehrlich motiviert ist, dann wird schon das, was man tut, auch richtig und gut sein. Nun, man kann leider ehrlich sein und dabei völlig falsch liegen. Zum Beispiel, man kann zu 100% überzeugt sein, dass man nur versuchen muss, ein guter Mensch zu sein. Und Gott wird schon einen nicht verurteilen oder verdammen. Dazu sagt aber Gott, wir wissen aber, dass was das Gesetz sagt, das sagt es denen, die unter dem Gesetz sind, auf dass aller Mund verstopft werde und alle Welt Gott schuldig sei. Darum, dass kein Fleisch durch des Gesetzes Werke vor ihm gerecht sein kann, denn durch das Gesetz kommt Erkenntnis der Sünde. Das heißt, durch eigene Anstrengung, durch Religionspraxis kommt man nicht weit. Aber Gott in seiner Barmherzigkeit kommt uns Sündern entgegen. Denn es ist hier kein Unterschied. Sie sind allzumal Sünder und mangeln des Ruhmes, den sie bei Gott haben sollten, und werden ohne Verdienst gerecht, aus seiner Gnade, durch die Erlösung, so durch Jesum Christum geschehen ist. Wir sehen also, Hauptsache ist nicht, man ist ehrlich, sondern man nimmt Gottes Gnade an, durch den Glauben am Herrn Jesus Christus.

Was ist Ihnen in Sachen Bildung wichtig? Setzen Sie sich ein, um professionell zu wachsen, um etwas Nützliches in Ihrem Leben für Ihren Alltag zu lernen oder einfach nur, um sich weiterzubilden? Für viele Menschen und leider auch für viele von uns Christusgläubigen wird das Thema Bildung oder Weiterbildung nie in Verbindung mit Gott gebracht oder mit der Bibel. Doch genau da sollten wir anfangen und uns am meisten einsetzen. In Sprüche Kapitel 9 heißt es: Der Weisheit Anfang ist des Herrn Furcht und den Heiligen erkennen ist Verstand. Und in Sprüche 2 lesen wir: Denn der Herr gibt Weisheit und aus seinem Munde kommt Erkenntnis und Verstand.

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1: Sie hören nun die gute Nachricht aus Gottes Wort. Unser Wochenvers steht in Micha 7, Vers 19. Er wird sich unser wieder erbarmen, unsere Missetaten dämpfen und alle unsere Sünden in die Tiefen des Meeres werfen. Das war unser Merkvers aus Micha 7, Vers 19.

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1: Wie Gott führt, das ist besonders interessant zu beobachten am Leben Josefs. Da haben wir heute das Thema Trick gegen Tiefschläge. 1. Mose 50, Vers 15 bis 21. Da heißt es, die Brüder Josefs aber fürchteten sich, als ihr Vater gestorben war, und sprachen, Josef könnte uns Gram sein und uns alle Bosheit vergelten, die wir an ihm getan haben. Darum ließen sie ihm sagen, dein Vater befahl vor seinem Tod und sprach, so sollt ihr zu Josef sagen, vergib doch deinen Brüdern die Missetat und ihre Sünde, dass sie so übel an dir getan haben. Nun vergib doch diese Missetat uns, den Dienern des Gottes deines Vaters. Aber Josef weinte, als sie solches zu ihm sagten. Und seine Brüder gingen hin und fielen vor ihm nieder und sprachen, siehe, wir sind deine Knechte. Josef aber sprach zu ihnen, fürchtet euch nicht. Stehe ich denn an Gottes statt? Ihr gedachtet es, böse mit mir zu machen. Gott aber gedachte es, gut zu machen, um zu tun, was jetzt am Tag ist, nämlich am Leben zu erhalten, ein großes Volk. So fürchtet euch nun nicht. Ich will euch und eure Kinder versorgen. Und er tröstete sie und redete freundlich mit ihnen. Das ist ein toller Satz. Ihr gedacht es, böse mit mir zu machen, aber Gott gedachte es, gut zu machen. Selten wurde jemand von so vielen Tiefschlägen getroffen wie Josef. Durch den Hass seiner Brüder verlor er seine Freiheit und wurde als Sklave verkauft. Eine lüsterne Frau legte gegen ihn einen Meineid ab. Das brachte den Unschuldigen auf unabsehbare Zeit ins Gefängnis. Und als er endlich im Mundschenk Pharao seinen Freund trifft, der ihn herausholen könnte, wird Josef von ihm vergessen. Was soll man in solch einer Lage tun? Mich befriedigt das nicht, wenn einer sagt, man müsse um Liebe und Geduld beten. Das ist natürlich immer wichtig. Doch dann wird es falsch, wenn man vergisst, dass man sich selbst auch gründlich ändern muss. Josef vertraute dem Herrn. Das war das Entscheidende. Jetzt sah er das grausame Geschick seines Lebens völlig anders. Die Tatsachen radierte keiner weg, aber Josef stellte sein Leben in die Hand des lebendigen Gottes. Die Regie im Ablauf seines Lebens führten jetzt nicht Menschen eigenmächtig. Er wusste um den großen Regisseur, der aus allem Bösen noch das Gute für sein Reich machen kann. Ist das ein Trick? Man kann es nennen, wie man will. Das Böse, das einem anderen zufügen, bleibt böse. Unrecht bleibt Unrecht. Aber die verhängnisvollen Auswirkungen können nicht mehr schaden. Man fällt nicht in bodenlose Tiefen, sondern in die starke Hand des Herrn, dem man gehört. Ist es nicht ein Selbstbetrug, wenn ich es mir nur selbst einrede? Wohl. Aber das Glauben hat uns Jesus gelehrt, das Vertrauen in sein Wort, und er gab uns sein Wort, das uns nichts von seiner Liebe trennen kann. Jesus haben sie alles weggenommen, was ein Mensch braucht, um leben zu können. Er war von allen verlassen und doch in der Liebe Gottes geborgen. Und in seinem Sieg hat er diese Welt und ihre tödliche Bedrohung überwunden. Dem, der ihm glaubt, verspricht er unbegrenztes, gefülltes Leben. Woran zweifelst du? Wir haben in der Schrift sehr viele Zeugnisse, die uns in diesem Glauben und Vertrauen festmachen. Psalm 33, Vers 10 bis 12. Wohl dem, der den Herrn sorgen lässt, Der Herr macht zunichte der Heiden Rat und wehrt den Gedanken der Völker, aber der Ratschluss ist und bleibt ewiglich. Seines Herzens Gedanken führen für wohl dem Volk, dessen Gott der Herr ist, dem Volk, das er zum Erbe erwählt hat. Im Psalm 139 steht das auch so wunderbar zugesprochen. Vers 5, von allen Seiten umgibst du mich und hältst deine Hand über mir. Diese Erkenntnis ist mir zu wunderbar und zu hoch. Ich kann sie nicht begreifen. Wohin soll ich gehen vor deinem Geist und wohin soll ich fliehen vor deinem Angesicht? Führe ich den Himmel, so bist du da. Bittete ich mich bei den Toten, siehe, so bist du auch da. Nehme ich Flügel der Morgenröte und bliebe im äußersten Meer, so würde auch dort deine Hand mich führen und deine Rechte mich halten. Spräche ich Finsternis, möge mich decken und Nacht statt Licht um mich sein, so wäre auch Finsternis nicht finster bei dir. Und die Nacht leuchtete wie der Tag. Finsternis ist wie das Licht. Der Glaubende weiß um die Nähe Gottes selbst an den verlassensten Örtern der Welt. Und im Sprüche 19, Vers 21 lesen wir, in eines Mannes Herzen sind viele Pläne, aber zustande kommt der Ratschluss des Herrn. Daran darf ich fest mich halten und darf das wissen in aller Not, die mich bedrängt. In Jesaja 7, Vers 9, da wird erzählt von den schweren Stunden der Bedrohung, wo der König in Jerusalem in Sorge war, wie er seine Stadt verteidigen kann. Und er sucht Notlösungen, dumme Notlösungen, die ihn am Ende in sein Unglück bringen. Und dann lesen wir in Jesaja 7, Vers 9, wie der Prophet Gottes sagt, es soll nicht geschehen und nicht so gehen. So spricht Gott, der Herr. Und dann im Vers 9, glaubt ihr nicht, so bleibt ihr nicht. Das ist eine ganz große Ermutigung. Wer nicht glaubt, kommt um und seine eigenen Pläne können nicht helfen. Er stürzt sich nur ins Unglück. Und Jesaja 28, Vers 29, des Herrn Rat ist wunderbar und er führt es herrlich hinaus. Und in Römer 8, Vers 28, wir wissen aber, dass denen, die Gott lieben, alle Dinge zum Besten dienen. Denen, die nach seinem Ratschluss berufen sind, haben sie Gott lieb. Dann dürfen sie wissen, es muss zum Besten dienen. Epheser 5, Vers 17, darum werdet nicht unverständig, sondern versteht, was der Wille des Herrn ist. Wo man sich seinem eigenen Willen überlässt, ist man ins Unglück geraten. Wenn man sich des Herrn Willen verschreibt, dann ist man wunderbar behütet und bewahrt. Und in Hebräer 11, Vers 6, da lesen wir, wie der Unglaube Gottes Handeln zerstört. Ohne Glauben ist unmöglich, Gott zu gefallen. Ich darf mich auf ihn verlassen und dann die ganze Liste dort in Hebräer 11. Der Glauben, der ist in großer Not und Bedrängnis erfahren haben. Ich möchte schließen mit dem Vers, ihn lass tun und walten. Er ist ein weiser Fürst und wird sich so verhalten, dass du dich wundern wirst, wenn er, wie ihm gebühret, mit wunderbarem Rat das Werk hinausgeführt, das dich bekümmert hat. Amen.

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Armut und Not bringen viele Herausforderungen mit sich. Doch auch der Wohlstand und ruhige Zeiten haben ihre eigenen Versuchungen. Man ist im Wohlstand in ruhigen Zeiten eher geneigt, die Segnungen Gottes mehr zu achten und zu schätzen als Gott selbst. Deswegen ist Gottes Ermahnung aus 5. Mose Kapitel 6 auch für uns eine sehr notwendige Ermahnung. Wenn dich nun der Herr, dein Gott, in das Land bringen wird, das er deinen Vätern Abraham, Isaak und Jakob geschworen hat, dir zu geben, große und feine Städte, die du nicht gebaut hast, und Häuser, alles gutsvoll, die du nicht gefüllt hast, und ausgehauene Brunnen, die du nicht ausgehauen hast, und Weinberge und Ölberge, die du nicht gepflanzt hast, dass du essest und satt werdest. So hüte dich, dass du nicht des Herrn vergessest, der dich aus Ägyptenland, aus dem Diensthaus geführt hat.

Bibel ist sehr deutlich. Nur durch den Herrn Jesus Christus haben wir Zugang zu Gott. Nur durch den Glauben an den Herrn Jesus Christus werden wir von Gott angenommen, vergeben, errettet. Doch was heißt Glauben? Auch das beantwortet die Bibel. Der rettende Glaube vertraut auf den Herrn Jesus Christus und gehorcht ihm. Jesus beteuerte immer wieder: Wenn jemand mir nachfolgen will, der verleugne sich selbst und nehme sein Kreuz auf und folge mir nach.

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1: Sie hören nun die gute Nachricht aus Gottes Wort. Unser Wochenvers steht in Micha 7, Vers 19. Er wird sich unser wieder erbarmen, unsere Missetaten dämpfen und alle unsere Sünden in die Tiefen des Meeres werfen. Das war unser Merkvers aus Micha 7, Vers 19.

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1: Ja, für Salomo ist das klar. Der Himmel, was ist das? Der Lufthimmel, nicht wahr? Den Gott am zweiten Schöpfungstag gemacht hat, die Ausdehnung. Und der Himmel, Himmel, ist das Universum. Und er sagt, das ganze, die ganze Schöpfung, die ganze diesseitige Schöpfung kann Gott nicht fassen. Und nun ist der Sohn Gottes aus dem unzugänglichen Licht gekommen in diese Welt und ist als Mensch über diese Erde geschritten und hat die Herrlichkeit Gottes offenbart. Aber so viel Herrlichkeit offenbart in seinem Leben, dass das ganze Weltall die Bücher nicht fassen könnte, wenn man alles einzeln aufschreiben würde. Weil er eben die unaussprechliche Gabe ist. Und Johannes 1, Vers 18 sagt hier noch dazu, der eingeborene Sohn, oder der einzige Sohn, der im Schoß des Vaters ist. Mit Schoß des Vaters, was ist da gemeint? An welches Bild muss man sich da erinnern, um zu verstehen, Schoß des Vaters? Beim letzten Abendmahl. Denn im gleichen Johannesevangelium, in Kapitel 13 heißt es, dass als der Herr und die Jünger zum letzten Abendmahl auf Matten am Tisch lagen, wie das damals üblich war, da war es eben so, dass wenn Johannes beim Essen so seitlich liegend auf der Matte etwas zurückging, kam er mit seinem Kopf an die Brust des Herrn Jesus. Und darum wird gesagt, dass Johannes an diesem Abend im Schoß Jesu lag. Und er war ja auch der Jünger, der die tiefste Beziehung hatte zum Herrn. Darum nennt er sich selbst in seinem Evangelium der Jünger, den Jesus liebte. Der Herr liebt ja auch die anderen, aber er war sich der Liebe des Herrn tiefer bewusst als die anderen. Und darum nennt er sich so. Und nun, der Herr Jesus im Schoß des Vaters, das heißt also der ewige Sohn, der gewissermaßen in Gemeinschaft, in Tischgemeinschaft mit dem Vater war von Ewigkeit her. Und Gott war bereit, seinen Sohn zu geben, eben zu unserer Rettung und, wie wir jetzt gesehen haben, um sich uns Menschen zu offenbaren. Es ist ein bisschen schwierig, dass es heißt in 1. Timotheus 6, den kein der Menschen gesehen hat, noch sehen kann. Und dann fragt man sich aber, im Alten Testament haben wir eine ganze Reihe von Stellen, wo Gott gesehen wurde. Wie geht das? Es war Jesus Christus, aber ich meine, Jesus Christus ist der unsichtbare Gott. Und trotzdem wird er eben gesehen im Alten Testament, in 1. Mose 16, zum Beispiel bei Hagar und dann ein anderes wunderbares Beispiel, die Eltern von Simson in Richter 13 und der Vater ist sich bewusst, wir haben Gott gesehen, wir müssen sterben. Was sagst du noch? Ja, es ist so, dass Gott im Alten Testament eine Menschengestalt annahm. Und zwar also eine Gestalt, die für den Menschen erträglich war. Und darum musste Hagar nicht sterben. Und auch Manoah und seine Frau mussten nicht sterben. Und alle anderen, die Gott gesehen haben, mussten nicht sterben. Eine erträgliche Form, aber eben schon in Menschengestalt. Und das beginnt übrigens schon in 1. Mose 3. Nach dem Sündenfall, da war Gott zu hören, wie er wandelte im Garten. Bei der Kühle des Tages. Gott wandelt? Ja, natürlich. In Menschengestalt erschienen. Und das war schon eine Vorwegnahme von dem, dass der Sohn Gottes, schließlich, Johannes 1, Vers 14, ein richtiger Mensch werden würde. Das Wort wurde Fleisch und wohnte unter uns. Ja, natürlich. Das war auch so vor dem Sündenfall. Ich habe das nur gesagt nach dem Sündenfall, weil es dort so ausdrücklich steht, wie Gott wandelte. Das wird vorher nicht beschrieben, aber das war natürlich auch vorher so, klar. Weil Gott hat mit Adam gesprochen und diese Gemeinschaft im Garten Eden war eben die vertraute Gemeinschaft, die dann durch den Sündenfall unterbrochen wurde. Darum wird das so betont in Kapitel 3. Ja, jetzt sehen wir also dieses Wunder, wie der Sohn Gottes Gott geoffenbart hat. Und ich muss noch betonen, wenn es heißt in Johannes 1, Vers 18, der einzige Sohn, der im Schoß des Vaters ist. Weiß jemand, was in Griechen steht für ist? Hoon. Und das ist ganz ungewöhnlich, weil ist, das ist das normale Wort auf Griechisch, fast wie auf Deutsch, estin. Ja, ist, estin auf Griechisch. Das ist das normale Wort. Aber hoon heißt der Seiende. Nicht einfach ist. Also wörtlich steht hier der Seiende im Schoß des Vaters. Und das ist umso besonderer, als in der Septuaginta, in der ältesten Bibelübersetzung auf Griechisch, die auch oft im Neuen Testament zitiert wird, in 2. Mose 3, wo Gott Mose erscheint im Dornbusch und sich vorstellt als Ich bin, der ich bin, und ihm sagt, er soll hingehen zum Volk Israel und sagen, Ich bin, hat mich gesandt. Die haben übersetzt, Hoon. Und so wurde das zum festen Begriff für den ewigen, unwandelbaren Gott. Hoon. Und das nimmt Johannes hier auf und sagt, er hat ja schon erklärt in Johannes 1, Vers 2, das Wort war Gott. Und hier sagt er, der einzige Sohn, der im Schoß, der Seiende im Schoß des Vaters. Jahwe. Im Schoß des Vaters. Und das macht klar, er selber war auch eben in der Herrlichkeit wohnend in diesem unzugänglichen Licht, den keiner der Menschen sehen kann, noch gesehen hat, aber er hat sich sichtbar gemacht. Und jetzt vergleichen wir das mit 1. Johannes 4. Und was steht dort? Wir sind schuldig, einander zu lieben. Niemand hat Gott jemals gesehen. Wenn wir einander lieben, so bleibt Gott in uns und seine Liebe ist in uns vollendet. Was ist jetzt der Sinn? Ich möchte es nicht einfach sagen, ich möchte, dass man draufkommt. Warum steht hier, niemand hat Gott jemals gesehen? Nochmals. Durch die Liebe unter den Erlösten wird der unsichtbare Gott, der ein unzugängliches Licht bewohnt, wird sichtbar gemacht in dieser Welt. Genau. Der Jesus ist nicht mehr da. Er kam vor rund 2000 Jahren in diese Welt und hat Gott in diesen 33 Jahren als Mensch hier auf der Erde in einzigartiger Weise offenbart. Und dann ist er weggegangen. Und jetzt hat er seinen Nachfolger hier in der Welt gelassen. Und wie kann diese Welt, diese gottferne Welt, Gott erkennen? Durch Gläubige. Und jetzt muss man wirklich auch nicht einfach nur sagen, ja, wie sollten wir sein, damit die Welt Gott erkennt? Sondern wir können auch mal sagen, was ist eigentlich geschehen? Man hat schon Untersuchungen gemacht, statistische, man hat Leute befragt, wie sind sie zum Glauben an Jesus Christus gekommen? Und da kamen interessante Dinge heraus, aber was in unserem Zusammenhang bedeutsam ist, die allermeisten hatten Kontakt mit einem Christen, mit einem echten Christen. Ganz selten, dass sie ohne Kontakt zu Menschen zum Glauben gekommen sind. Zum Beispiel einfach nur durch Bibel lesen, aber ohne Kontakt mit Gläubigen. Aber bei den meisten hat der Kontakt mit Christen eine Rolle gespielt, dass sie zum Glauben kamen. Und das ist doch wunderbar. Das zeigt eben, dass Gott sich durch die Gläubigen offenbart. Und Menschen können Gott erkennen. Ja, und das ist genau der Gedanke hier. Dass er plötzlich dieses Thema aufnimmt, niemand hat Gott jemals gesehen. Aber der eingeborene Sohn, der sei in dem Schoß des Vaters, ist im Himmel, er ist nicht hier auf der Erde sichtbar. Aber wenn wir einander lieben, so bleibt Gott in uns. Und seine Liebe ist in uns vollendet. Und das Wort vollenden, wie heute im Griechischen, vollenden bzw. zum Ziel führen. Wir werden das noch später wiederfinden, dieses Wort. Es ist nützlich zu wissen, vollenden oder zum Ziel kommen. So kommt Gottes Liebe zum Ziel, indem Gott sich durch die Erlösten dieser Welt offenbart. Und es sind Millionen von Menschen in den vergangenen 2000 Jahren zum Glauben gekommen. Und ich meine, jetzt echt zum Glauben gekommen. Ich rede nicht von den Namenschristen. Und wenn, könnte jemand sagen, ja, aber die Zahl ist schon ein bisschen gewagt. Man kann das nicht sagen, wie viele. Aber wenn wir denken, dass allein in China heute die Zahl der Gläubigen im Untergrund, also die keine Kompromisse eingehen wollen mit dem Kommunismus und darum eben sich im Untergrund versammeln, das macht etwa nach konservativer Schätzung, also zurückhaltender Schätzung, 80 bis 100 Millionen aus. Es gibt solche, die sagen noch größere Zahlen. Aber das ist eine Sensation. Das sind also Christen, die bereit sind, für ihren Glauben zu leiden. Und das zeigt, dass der Glaube offensichtlich echt sein muss. Aber eben, wie kommen Menschen zum Glauben? Ganz wichtig ist, dass wir mit Menschen Kontakt haben, mit ihnen sprechen. Und weil das eben eine Tatsache ist, wenn wir einander lieben, so bleibt Gott in uns. Und seine Liebe ist in uns vollendet oder zum Ziel gekommen. Und das merken Menschen und das kann ihnen helfen, den unsichtbaren Gott kennenzulernen. Jemand wollte was sagen? Ja.
2: Johannes 13, 34 und 35, das neue Gebot.
1: Ja, das können wir aufschlagen. Das ist eben die Aufnahme von dem, was Johannes aufgeschrieben hat über den letzten Abend vor der Kreuzigung. Johannes 13, 34.
3: Ein neues Gebot gebe ich euch, dass ihr einander liebet, damit, wie ich euch geliebt habe, auch ihr einander liebet. Daran werden alle erkennen, dass ihr meine Jünger seid, wenn ihr Liebe untereinander habt.
1: Danke. Das bestätigt genau diesen Gedanken. Ja, gehen wir weiter, Vers 13.
3: Hierin erkennen wir, dass wir in ihm bleiben und er in uns, dass er uns von seinem Geist gegeben hat.
1: Jawohl. Jeder, der sich in der heutigen Zeit bekehrt, das heißt seine Schuld, was ihm bewusst ist, im Gebet Gott bekennt und bereut, nach 1. Johannes 1, Vers 9, und glaubt, dass der Herr Jesus dafür gelitten hat und alles gut gemacht hat, der wird versiegelt mit dem Heiligen Geist. Wo steht das? Epheser 1, Vers 13. Ja, da spricht also Paulus die ehemaligen Heiden an von Ephesus.
3: Indem auch ihr, nachdem ihr gehört habt, das Wort der Wahrheit, das Evangelium eures Heils, indem ihr auch, nachdem ihr geglaubt habt, versiegelt worden seid mit dem Heiligen Geist der Verheißung.
1: Ja, danke. Also hier wird klar gesagt, wann diese Versiegelung geschehen ist, nachdem ihr geglaubt habt, versiegelt worden seid. Und es ist sogar zu übersetzen, dieser Aorist als sogenannter ingressiver Aorist. Und das bedeutet, es wird eine punktuelle Handlung bezeichnet, da wo die Handlung beginnt, nachdem ihr zum Glauben gekommen seid. Versiegelt. Also, das ist der allgemeine Grundsatz. Wenn ein Mensch zum Glauben kommt an das Evangelium, dann bestätigt Gott diesen Glauben, indem er diesen Menschen versiegelt mit dem Heiligen Geist. Und das ist der allgemeine Grundsatz im Epheserbrief, der ja ein Lehrbuch ist. Aber jemand könnte sagen, in der Apostelgeschichte, da sieht man in Apostelgeschichte 2, Juden kamen zum Glauben und da wurden sie zuerst noch getauft und dann bekamen sie den Heiligen Geist. Und in Apostelgeschichte 8 kamen Samariter zum Glauben und dann wurden sie getauft, aber sie bekamen nicht den Heiligen Geist. Erst als die Apostel Johannes und Petrus ihnen die Hände aufgelegt hatten, dann bekamen sie den Heiligen Geist. Und in Apostelgeschichte 10 wird beschrieben, wie Petrus das Evangelium verkündigt hat, dem Hauptmann Cornelius und all denen, die in seinem Haus waren. Und während der Verkündigung kam der Heilige Geist auf sie. Und dann wurden sie getauft. Jetzt, was gilt? Nun, muss man sagen, die Apostelgeschichte ist was für ein Buch? Ein Geschichtsbuch. Darum sagen wir Apostelgeschichte. Das ist ein Geschichtsbuch. Also wir haben in der Bibel Lehrbücher, wie zum Beispiel die Briefe im Neuen Testament oder das Buch der Sprüche im Alten Testament und so weiter. Oder das fünfte Buch Mose, auch ein Lehrbuch. Und dann gibt es Geschichtsbücher, wie die Apostelgeschichte. Was gibt es noch? Chronika, Könige, Esther oder 1. Mose. Ja, und so weiter. Geschichtsbücher. Und dann gibt es noch eine dritte Gruppe. Die prophetischen Bücher. Zum Beispiel Daniel, Habakuk, genau. Jesaja und so weiter. Und im Neuen Testament die Offenbarung. Die Offenbarung ist das einzige durchwegs prophetische Buch im Neuen Testament. Und die Apostelgeschichte ist ein Geschichtsbuch. Und in Geschichtsbüchern wird beschrieben, wie Gott gehandelt hat, und da stellt man auch fest, dass Gott nicht immer auf die gleiche Art gehandelt hat. Zum Beispiel einmal in Samuel sagt Gott zu David, er soll nicht hinaufziehen. Und dann die gleiche, also bedroht wird von Feinden, aber die gleiche Situation und Gott sagt, er soll hinaufziehen. Einmal so, einmal so. Ja, weil Gott eben in der Geschichte nicht immer gleich handelt. Er selber ist immer gleich und ändert sich nicht, aber er handelt nicht immer gleich. Und in der Apostelgeschichte sehen wir, im Zusammenhang mit Juden hat Gott die Sache etwas schwierig gemacht. Die mussten sich bekehren und auch noch mit der Taufe zeigen, dass sie bereit waren, eben auf die Seite des verworfenen Messias sich zu stellen. Und das kostete etwas. Auch heute noch, wenn ein orthodoxer Jude sich taufen lässt, das ist das Schlimmste. Also es ist so, in orthodoxen Familien, plötzlich sagt einer, ich glaube an Yeshua, auf Hebräisch Jesus, dass er der Messias ist, der Maschiach. Das ist eine Katastrophe. Also wirklich, das ist, kann man sich nicht vorstellen, das ist wie wenn er eine Bombe anschlägt. Aber es ist noch Hoffnung. Und dann können Sie zum Beispiel anrufen, Yad Leachim, das ist eine Organisation, die soll solche Juden wieder zurückholen. Und dann ja, die kommen ja auf Besuch und versuchen die zurückzuholen und sagen, ja, also diese Argumente der Christen sind alles falsch und so weiter. Und die kennen auch die hebräische Bibel nicht und so weiter. Okay. Und eben, da ist noch eine gewisse Hoffnung. Aber wenn einer sich taufen lässt, dann ist eigentlich die traditionelle Ansicht, dann hat jemand die Sünde getan, die nicht in Ewigkeit nicht vergeben werden kann. Und dann gelten alle Flüche aus 5. Mose 28. Ja, es versteht man auch. Wenn die sich taufen ließen, auf den Namen von Jesus Christus, Jesus der Messias, das Das bedeutete etwas. Und dann hat Gott den Heiligen Geist gegeben. Aber als die Samariter, ein Volk, das eben auch Gene aus den 10 Stämmen von Israel aufwies und auch heidnische Gene, aber als die zum Glauben kamen, diese Samariter, dann war die Gefahr, weil es traditionell einen großen Streit gab zwischen diesen zwei Völkern, dass die erste Spaltung gegeben hätte in der Kirchengeschichte. Und darum mussten die Samariter warten, bis diese jüdischen Apostel, Johannes und Petrus, kamen, die Hände auflegten, und das bedeutet, wir machen uns miteinander eins. Wir sind nicht zwei, sondern eins. Und dann hat Gott geantwortet mit der Gabe des Heiligen Geistes. Das waren also historische, spezielle Fälle. Und dann kommt eben der dritte Fall, Apostelgeschichte 10, nicht Juden, die zum Glauben kommen. Und dort geschieht es genauso, wie der allgemeine lehrmäßige Grundsatz im Epheserbrief ist, nachdem sie geglaubt haben, noch während der Verkündigung, versiegelt worden mit dem Heiligen Geist. Und darum wurden sie auch danach getauft. Ohne Handauflegung. Ja, und so haben wir diese wunderbare Tatsache, Gott hat uns von seinem Geist gegeben. Und daran können wir erkennen, dass wir echte Gläubige sind.
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1: Voll Vertrauen machte sich Noah an den gewaltigen Auftrag, den Gott ihm erfüllte.

0: es vorgeschrieben hatte. Die Länge des Schiffes betrug etwa 180 Meter, die Breite 30 und die Höhe etwa 18 Meter. Es hatte drei Stockwerke, die in viele kleine Räume aufgeteilt wurden. Auch brachte Noah ein Fenster an und eine Tür. Und alle Fugen wurden von innen und von außen mit Pech abgedichtet, damit ja kein Tropfen Wasser eindringen konnte. Und während der Arbeit war ein großes Glücksgefühl in Noahs Herzen, weil Gott in seinem Erbarmen ihn und seine Familie verschonen wollte. Aber auch ein tiefes Mitleid mit den sündigen Brüdern, die vielleicht auf immer verloren waren. Die Menschen kamen natürlich, um sich das ungewöhnliche Werk anzusehen, an dem Noah arbeitete. Sie hatten einander schon berichtet von diesem dummen alten Mann, der an einem Schiff baute, einem Riesenschiff, und das mitten auf dem Land. Sie halfen Noah nicht bei der Arbeit, und wenn er seinen Hammer niederlegte und auf sie zukam, ernst und bekümmert, und mit ihnen im Auftrag des Herrn über die schreckliche Strafe sprach, die Gott senden würde, dann lachten sie. Und wenn er sie warnte und aufforderte, sich abzuwenden von ihren Sünden und um Vergebung zu beten, dann spotteten sie.
1: Was macht der alte Noah denn da?
2: Jetzt ist der Wolf völlig übergeschnappt.
1: Ein Schiff auf dem Trockenen.
0: Niemand bekehrte sich. Auch nicht einer. Aber die Hämmer klopften und die Beile dröhnten jeden Tag. Poch, poch, poch. Eine letzte Warnung Gottes. Das hörten die Gottlosen am Morgen, wenn sie aufstanden nach einer Nacht der Sünde. Das hörten sie am Abend, wenn sie den Tag mit Bösem zugebracht hatten. Poch, poch, poch. Hört doch, so hört doch. Aber sie hörten nicht. Und schließlich schwiegen die Hämmer. Das große Werk war fertig. Dann setzte sich ein seltsamer Zug in Bewegung. So wie damals im Garten Eden zu Adam, so kamen jetzt die Tiere zu Noahs Arche. Zwei und zwei, immer ein Männchen und ein Weibchen. Von allen reinen Tieren aber, die auch gelegentlich für die Opfer genommen wurden, kamen sieben Paare und von den Vögeln auch. Die Raubtiere vergaßen ihren Blutdurst. Die kleinen Tiere des Waldes legten ihre Scheu ab. Sie kamen voller Angst, als flüchteten sie vor etwas Entsetzlichem. Aber als sie die Arche sahen, wurden sie wieder ruhig. Und friedlich ließen sie sich von Noah ihr Plätzchen anweisen, das er für sie bestimmt hatte und wo ihr Futter schon aufgestapelt lag.

Dieses große Wunder war eine allerletzte Warnung für die Menschen. Aber ihre Herzen waren von der Sünde schon so verblendet, dass sie selbst dieses Zeichen nicht sehen wollten. Nun war es zu spät. 8 Menschen gingen auf Gottes Befehl in die Arche, Noah und seine Frau und seine Söhne mit ihren Frauen. Und Gott schloss selber die Tür hinter ihnen zu. Die Arche stand still da und wartete mit ihrer kostbaren Ladung. In der Arche befand sich das Leben, dem Gott gnädig war. Draußen wartete der Tod.

Die Sonne schien. Und die sündigen, übermütigen Menschen lebten noch eine Woche ihr altes, böses Leben weiter. Dann musste aber endlich die schreckliche Strafe kommen. Und keiner war darüber trauriger als Gott der Herr. Schwere, schwarze Wolken trieben am blauen Himmel entlang und bedeckten ihn bald völlig.

Die Sonne verschwand. Es wurde dunkel und drohend still. Die Bäume rauschten angstvoll. Im Wald schrie ein Tier. Die Erde bebte. Und dann brach das Strafgericht los. Es war, als ob am Himmel Schleusen geöffnet würden. So schwer stürzte der Regen herab auf die Welt. Der Donner grollte und die Blitze schossen auf die Erde. Tiefe Gräben öffneten sich. Die Abgründe der großen Wassertiefen taten sich auf und tief vom Meeresgrund spritzte das Wasser hoch wie aus Springbrunnen.

0: In der Dunkelheit war das große Schiff zu sehen. Klein wirkte es jetzt und winzig in diesen brausenden Gewalten. Die Regenschauer klatschten auf das Holzdach. Das Wasser schlug gegen die Holzwände. Quer über die Felder kam es angerollt. Das Meer und die Flüsse überschwemmten das ganze Land. Und das Wasser drückte auch gegen die Tür der Arche, als ob es eine Öffnung zwischen den Brettern suchte. Und der Wind rüttelte an ihrem Fenster. Drinnen im Dunkeln saßen jedoch die paar Menschen dicht aneinander gedrängt, sicher und trocken. Sie lauschten auf das schreckliche Toben und waren voller Ehrfurcht vor Gottes Majestät. Sie waren traurig, weil jetzt die schöne Welt da draußen unterging. Aber sie brauchten keine Angst zu haben, denn die Arche war nicht Noahs Werk, sondern Gottes Werk. Und über dem rasenden Wind und dem tosenden Wasser wachte der Herr. Das Wasser stieg. Es umspülte die Arche und beleckte ihre Wände. Und dann erfassten die Wogen den Boden des Schiffes, hoben es hoch und trugen es mit sich fort über Bäume und Hügel hinweg und immer weiter dem schwarzen Himmel entgegen. Die Stürme trieben es vor sich her. Wohin? Die Arche hatte keine Ruder. Aber Gott war ihr Steuermann. 40 Tage und 40 Nächte dauerten die gewaltigen Regengüsse. Da endlich teilten sich die Wolken und der Wind jagte sie auseinander. Es wurde wieder hell. Die Erde aber lag da wie am ersten Tage der Schöpfung, ganz vom Wasser bedeckt, ein unermesslich großes Meer. Und irgendwo auf dem weiten Weltmeer schaukelte ein hölzernes Schiff, ein kleiner dunkler Punkt auf den Wogen. Drinnen hörte man zufriedene Laute von vielen Tieren und die Menschen stimmten ein Danklied an. Und die anderen, die gottlosen, stolzen Menschen, was war aus ihnen geworden? Als der Regen anfing, dachten sie nur, dass es ein Unwetter geben würde. Als das Wasser aber in ihre Häuser eindrang und immer höher stieg, da erinnerten sie sich an die Worte des alten Noah. Jetzt glaubten sie es. Aber jetzt war es zu spät. Verzweifelt schrien sie um Hilfe und Rettung. Doch ihre Schreie erstarben in der Finsternis, im Wind und im gewaltigen Rauschen des Wassers. Sie kletterten auf die Dächer ihrer Häuser. Das Wasser kletterte höher. Sie kletterten auf die Bäume. Das Wasser fand sie auch dort. Sie flüchteten auf die Hügel und auf die Berge. Doch das Wasser kam auch dorthin und zog sie in die dunkle Tiefe hinab. Das Wasser überflutete selbst die höchsten Gipfel um fast 9 Meter. Die gottlosen Münder, die gespottet und geflucht hatten, waren für immer verstummt. Die Hände, die nichts als Böses getan hatten, lagen für immer still. 150 Tage lang trieb die Arche auf dem weiten Wasser dahin. Dann stieß sie an das Ararat-Gebirge und blieb dort hängen. Hier blieb sie, bis die Erde wieder trocken war. Das Wasser flutete unter dem Fenster der Arche und begann langsam, ganz langsam zu sinken. Die Erde sog es wieder auf und dampfend verdunstete es unter der Sonne. Und eines Tages stand die Arche auf trockenem Gestein, aber sie kippte nicht um. Gott hatte sie ganz fest auf dem Gebirge aufgesetzt. Doch nun sehnte sich Noah danach, wieder auf der Erde zu wohnen. Jeden Tag stand er am Fenster und schaute über das Wasser und endlich sah er dunkle Inseln auftauchen. Jeden Tag wurden sie größer und jeden Tag tauchten mehr auf. Die Gipfel der Berge ragten wieder aus dem Wasser heraus. Darüber freute sich Noah. Er wartete noch 40 Tage. Dann öffnete er das Fenster der Arche, ging zu den Verschlägen, in denen die Vögel untergebracht waren, und ließ einen Raben aus dem Fenster fliegen. Der Vogel breitete seine großen schwarzen Flügel aus und freudig krächzte er über der einsamen Welt. Er flog hin und her, verschwand wie ein Punkt am Horizont und kam nicht wieder. Dieser Aasvogel konnte gut leben von all dem, was im Wasser trieb. Darum ließ Noah auch eine Taube hinaus, einen Vogel also, der Körner fraß und seine Nahrung auf dem Erdboden suchen musste. Die Taube flog mit rauschendem Flügelschlag einmal um die Arche herum und dann ganz weit fort. Gegen Abend aber kehrte sie müde und traurig an das Fenster zurück. Sie hatte noch nirgends eine Stelle entdeckt, wo sie leben konnte. Noah streckte die Hand aus, holte die Taube herein und brachte sie wieder an ihren sicheren Platz bei den anderen Vögeln. Nach einer Woche ließ Noah die Taube wieder hinaus. Sie kam zwar auch diesmal gegen Abend zurück, aber als Noah sie in die Hand nahm, sah er, dass das Tier ein frisches Olivenblatt im Schnabel trug.
1: Schau nur, sie hat ein Olivenblatt in ihrem Schnabel.
0: Das war eine Botschaft Gottes. Nur Mut. Die Bäume schauen schon wieder aus dem Wasser heraus und sie tragen schon Blätter. Noahs Herz klopfte voll Hoffnung und Sehnsucht. Noch einmal wartete er 7 Tage. Dann ließ er die Taube wieder hinaus und diesmal kam sie nicht zurück. Sie hatte Nahrung gefunden. Die Erde war trocken. Da öffnete Noah die Tür der Arche und wartete darauf, dass Gott zu ihm sprach. Und nach einem weiteren Monat, als die 8 Menschen schon über ein Jahr in der Arche gewesen waren, kam Gottes Befehl. Verlasse jetzt die Arche, Noah, du und die Deinen, und alle Tiere, und seid fruchtbar und vermehrt euch auf der Erde. Da gingen alle hinaus, die Menschen und die Tiere. Die Vögel flogen voran in die Welt, und die anderen Bewohner der Arche gingen froh den Berg hinunter. Das Gras spross unter ihren Füßen, und die Blumen begannen wieder zu blühen. Eine neue Erde lag vor ihnen. Die Tiere verteilten sich in den Wäldern und auf den Feldern. Die Vögel suchten sich eine schöne Stelle für ihr Nest. Noah aber baute einen Altar und brachte dem Herrn von allen reinen Tieren und allen reinen Vögeln ein großes Opfer. Dann knieten die 8 Menschen vor Gott nieder und dankten ihm gemeinsam für ihre wunderbare Rettung. Der Herr sah das Opfer. Er sah die dankbaren Herzen und sagte sich: Ich will die Erde nicht mehr wegen der Menschen verfluchen. Und ich will nicht mehr alles, was lebt, vernichten, wie ich es getan habe. Solange die Erde steht, soll nicht aufhören Saat und Ernte, Frost und Hitze, Sommer und Winter, Tag und Nacht. Gott schloss einen ewigen Bund mit Noah und sprach: Meinen Bogen setze ich in die Wolken, der soll das Zeichen sein für den Bund zwischen mir und der Erde. Wenn ich dann Wolken über die Erde bringe und der Bogen in den Wolken erscheint, dann will ich an den Bund zwischen mir und euch und allen lebenden Wesen denken. Es soll nie wieder eine Sintflut kommen, die alles Leben vernichtet. Noah und seine Söhne bauten neue Häuser und bestellten das Land wieder wie früher. Und wenn ein Unwetter kam und es regnete, ganz schlimm manchmal und ganz lange, dann fürchteten sie sich doch nicht. Denn wenn die Sonne in die Wolken schien, stand der Regenbogen über der Erde, ein schönes Tor in vielen Farben, das Erinnerungszeichen an Gottes Bund und an seine Zusage, dass nie wieder eine Sintflut kommen sollte. Hoch auf den Bergen aber stand die alte Arche. Und wenn die Menschen sie sahen, dann sprach sie zu ihnen. Man konnte es nicht hören, und doch sprach die Arche. Sie sagte: Wisst ihr noch, wie sicher ihr früher in der großen Flut wart? Wie Gott euch bewahrt hat? Wollt ihr euch an ihn halten?

Das war gerade die Geschichte Die Sintflut aus dem großen Erzählbuch zur biblischen Geschichte. Ich hoffe, ihr kommt wieder, denn es gibt noch viele spannende Geschichten für euch.

Ich möchte dir etwas mitteilen, das sehr wichtig ist für dein ganzes Leben. Eine Anweisung und ein Merkmal des Glücks, das du im Psalm 1 findest. Wohl dem, der nicht wandelt im Rat der Gottlosen, noch tritt auf den Weg der Sünder, noch sitzt, da die Spötter sitzen, sondern hat Lust zum Gesetz des Herrn und redet von seinem Gesetz Tag und Nacht. Der ist wie ein Baum gepflanzt an den Wasserbächen, der seine Frucht bringt zu seiner Zeit und seine Blätter verwelken nicht. Und was er macht, das gerät wohl.

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1: Sie hören nun die gute Nachricht aus Gottes Wort. Unser Wochenvers steht in Micha 7, Vers 19. Er wird sich unser wieder erbarmen, unsere Missetaten dämpfen und alle unsere Sünden in die Tiefen des Meeres werfen. Das war unser Merkvers aus Micha 7, Vers 19.

0: Schön, dass Sie auch heute wieder dabei sind, hier bei BBN International in unserem Programm Wissenschaft, Bibel und Erlösung. Unser Gastredner ist Professor Dr. Werner Gitt, der uns Fragen beantwortet, die immer wieder gestellt werden über Wissenschaft, die Bibel und die Erlösung. Sie dürfen jetzt den zweiten Teil von dem Vortrag hören, der Mensch, Produkt des Zufalls oder geniale Konstruktion. Wir wünschen Ihnen Gottes Segen beim Zuhören.
1: Er wird dann uns zurufen und sagen, kommt her, ererbet das Reich, das für euch bereitet ist von Anbeginn der Welt. Ein großartiger Satz. Wir haben gar nichts weiter getan. Wir haben mit unserem Leben uns ausgerichtet auf ihn hin. Wir haben an ihn geglaubt, haben nach seinem Konzept gelebt. Und jetzt schenkt er uns eine ganze Ewigkeit. Und es gibt viele Menschen, die haben in diesem Leben gesagt, das interessiert uns eigentlich gar nicht. Wir haben ganz andere Ideen. Für uns ist etwas ganz anderes wichtig. Und jetzt werden Sie merken, das ganze Leben ist falsch gelebt. Total daneben. Falsche Entscheidungen getroffen. Aber es ist nicht mehr korrigierbar, das sehen wir auch. Sie werden wehklagen und möchten am liebsten vom Erdboden verschwinden. Aber es geht nicht. Wir sind als Ewigkeitsgeschöpfe angelegt und niemand kann sich aus dem Staube machen. Niemand. Und niemand kann sich für tot erklären. Es geht nicht. Wir sind Ewigkeitsgeschöpfe, wir sind so angelegt von der Schöpfungsordnung Gottes, dass unsere Existenz niemals ausgelöscht werden wird. Wir bleiben ewig existent, entweder in der Gegenwart Gottes oder ganz weit weg von ihm. Und wenn wir solche Abende veranstalten, dann, ich will es auf den Punkt bringen, was wir wollen möglichst viele Menschen gewinnen für diesen Jesus. Damit dann, wenn er wiederkommt in Macht und Herrlichkeit und ihn alle sehen werden, dass sie dann zu denen gehören, die sich freuen können. Wir wollen also durch diese Veranstaltung möglichst viel Freude machen, dass möglichst viele zur Freude kommen. Und diese Zeit unseres Lebens ist uns von Gott dazu geschenkt, dass wir umbuchen können, dass wir umpolen können mit unserem Leben und dass wir sagen können, hier bin ich, Herr. Ich habe bisher so und so gelebt, aber jetzt will ich dir folgen, damit ich an jenem Tag bei dir bin. Und das werde ich sehen mit den Augen, mit den neuen Augen, die uns schenkt. Und die neuen Augen werden keine Brille mehr brauchen. Die sind weder weitsichtig noch fernsichtig, die sehen alles. Die haben die Qualität der Augen Gottes, würde ich mal sagen. Weil das alles neu wird. Ich hielt neulich einen Vortrag, kommt hinterher eine Frau auf mich zu, die war blind. Ihr Mann führte sie zu mir und dann hat sie mir einen Satz gesagt, den werde ich nie vergessen. Da hat sie gesagt, wissen Sie, was meine neuen Augen zuallererst sehen werden? Ich sage, sagen Sie es mir, den Herrn Jesus. Ich sage, das stimmt. Sie werden neue Augen bekommen. Sie werden nie wieder blind werden. Und dann werden Sie zuallererst den Herrn Jesus sehen, an den Sie geglaubt haben, auf den Sie gehofft haben und Ihr Leben gebucht haben. Das stimmt. Und diese Hoffnung, die wollen wir alle haben. Da wollen wir uns zu ermutigen, dass wir das sehen werden. Wir wollen hinaus auf das Ziel, am Ende werde ich noch ausführlicher darüber sprechen, das eigentliche Ziel unseres Lebens ist die Ewigkeit, der Himmel. Das ist der größere Teil. Denn dieses Leben ist kurz und knapp. Die Bibel sagt, dieses Leben ist wie ein Dampf, wie ein Schatten. Das sind alles ganz schnell vergehende Dinge dieser Welt. Und so wird unser Leben verglichen. Aber die Ewigkeit, die ist unvorstellbar lang. Das kann man noch nicht mal mathematisch ausdrücken. Wie lang und von welcher Art das sein wird. Und dort hat Gott etwas für uns präpariert. Und das wird auch wieder mit dem Auge zu tun haben. Da steht nämlich im 1. Korintherbrief, Kapitel 2, Vers 9, was kein Auge gesehen hat und kein Ohr gehört hat und in keines Menschenherz gekommen ist, was Gott bereitet hat, denen, die ihn lieben. Kein Auge auf dieser Erde, kein Ohr auf dieser Erde hat je so etwas gesehen und so etwas gehört, was Gott dort für uns bereitet hat. Das ist das Ziel. Da wollen wir hin. Und da wollen wir möglichst viele Menschen mitnehmen. Das ist das Ziel. Möglichst viele Menschen dorthin. Kommen wir zum nächsten Sinnesorgan, das ist das Ohr. Auch das Ohr ist ein sehr wichtiges Sinnesorgan für uns, weil wir viele Dinge mit dem Ohr wahrnehmen. Sie haben jetzt im Augenblick beides im Visier. Augen und auch das Ohr. Das geschieht gleichzeitig. Mit dem Ohr nehmen wir alles Mögliche wahr. Das leise Plätschern am Ufer eines Sees, wenn das Wasser, wenn eine Welle ausrollt, das Trillern einer Lerche, aber auch einen Presslufthammer, Hammer. Alle möglichen Dinge nehmen wir mit dem Ohr wahr. Auch beim Ohr ist es so, dass wir einen sehr weiten Bereich überspannen. Und zwar auch ohne Messbereichsumschaltung ein Faktor auch von 1 zu einer Billion in der Energie des Schalles. Das ist unvorstellbar weit. Kein Physiker, kein Chemiker oder was auch immer, kein Ingenieur auf dieser Welt hat je ein Gerät bauen können, das ohne Messbereichsumschaltung einen so weiten Bereich umspannt. Der Schöpfer hat es gemacht. Ich kann das niemals glauben, dass so etwas von allein entsteht. Welch eine geniale Konzeption steckt dahinter. Außerdem hat dieses Ohr etwas ganz Besonderes. Ich will mal eine Zwischenfrage stellen. Was meinen Sie, wie viele Ohren haben wir? Nochmal durchzählen. Wer gibt mir mal eine Antwort? Wie viele Ohren haben wir? Wie viel? Zwei sind zu sehen. Das war eine sehr geniale Antwort. Ja, ich sehe, hier sind viele Gehirne im Einsatz und da kriegt man die richtigen Antworten. So ist es tatsächlich. Wir sehen zwei Ohren, aber wir haben in Wirklichkeit 6 Ohren. Warum haben wir 6 Ohren? Der Schall geht einmal direkt aufs Trommelfell zu, wird weitergeleitet und verarbeitet. Dann haben wir so schöne Ohrmuscheln, die sind nicht nur für die Brille gedacht, sondern die haben auch einen physikalischen Wert. Der Schall trifft auf die Ohrmuschel, läuft hier am äußeren Ende der Ohrmuschel längs und eine 5000 Sekunde später kommt dasselbe Signal, zeitverzögert, nochmal aufs Trommelfell. 2 Signale hintereinander. Das von beiden Ohren, jetzt können Sie schon sehen, das sind 4 Messpunkte in unserem Ohr. 4 Messpunkte, die das Gehirn angeboten bekommt. Diese 4 Messpunkte werden jetzt miteinander verknüpft. Wenn wir 4 Punkte haben, dann können wir das 6-mal miteinander verknüpfen. Und genau das geschieht im Gehirn. Aus diesen Messsignalen sind 6 physikalische Messwerte vorhanden und die werden nun, jetzt setzt der Computer wieder ein, die werden verrechnet mit sehr, sehr komplizierten Programmen, die noch niemand verstanden hat. Wozu dient das eigentlich, dass wir 6 Ohren haben? Wir haben die Fähigkeit, was kein Mikrofon kann und kein Tonbandgerät, wir können uns in einer Menge, die sich unterhält, können wir uns konzentrieren auf eine ganz bestimmte Person. Da erzählt einer was Interessantes und dann hören wir genau dorthin und alles andere unterdrücken wir weitgehend. Das können wir. Und das leisten die 6 Ohren, weil wir damit in eine ganz bestimmte Richtung hören können und außerdem noch mit Hilfe des Gehirns die Dinge einfach runtersetzen, die wir nicht hören wollen. Also auch noch die Semantik können wir unterdrücken. Das kann natürlich kein Mikrofon und kein technisches Gerät. Darum haben wir 6 Ohren. Es hat noch einen anderen Grund, dass wir die Ohrmuschel haben. Die Evolution kann da nichts mit anfangen, dass wir Ohrmuscheln haben. Darwin konnte nichts damit anfangen. Wir können ihm das heute sehr gut erklären. Wir haben die Ohrmuscheln noch aus einem anderen technischen Grund. Wenn man nach draußen rausgeht und mit einem Mikrofon Aufnahmen macht, dann wird der Wind, der auf das Mikrofon kommt, der macht Geräusche, dass man das eigentliche Nutzsignal gar nicht richtig verstehen kann. Deswegen haben die Tontechniker da große Hauben rumgespannt und so weiter, damit dieser Windeffekt unterdrückt wird. Wir haben keine großen Schaumbälle um die Ohren, gar nicht nötig, weil unser Ohr so konstruiert ist, dass wir auch bei Wind hören können. Weil die Konstruktion des Ohres so gemacht ist, dass wir auch in heftigem Wind immer noch hören können und uns auch dort unterhalten können. Sehr, sehr genial ist das alles gemacht, wenn wir darauf hinschauen. Außerdem wird das mehrfach umgewandelt, das Schallsignal. Die letzte Stufe ist dann im Innenohr, wo also das umgewandelt wird in mechanische Schwingungen. Und im Innenohr, da haben wir nun ein Klavier stehen, will ich das mal ausdrücken. Ein Klavier mit 12.000 Tasten, in 4 Reihen, 12.000 Tasten. Wir haben ja eben ein schönes Stück gehört, wir haben eine gute Klavierspielerin hier. Wenn ich mal fragen würde, können Sie auf 12.000 Tasten spielen? Das kann die Beste nicht. Und so ist das auch. Gott spielt also in unserem Ohr mit 12.000 Klaviertasten. Die Schallschwingungen, die sich im Innenohr bewegen, die betätigen 12.000 Klaviertasten. Und dann wird das Ganze nochmal umgewandelt in ein elektrisches Signal. Und dieses elektrische Signal, das wird dann zum Gehirn weitergeleitet. Und das wird umgewandelt in Bedeutung, die wir dann verstehen können. Wenn Sie jetzt nur ein einzelnes Wort hören, stellen Sie sich vor, wie viele komplizierten physikalischen Dinge sich da abspielen inzwischen, bis die Information an unser Ohr gelangt. Auch zum Ohr sagt uns die Bibel Entscheidendes: Der das Ohr gepflanzt hat, sollte der nicht hören. Das Ohr ist also wie eine Blume in einen Garten gepflanzt wird. So hat Gott das Ohr uns eingepflanzt mit aller Mechanik, die dazu nötig ist, und verknüpft mit dem Gehirn. Das ist seine Konstruktion. Und der Jesus ermahnt uns und sagt, wer Ohren hat, der höre. Wir haben ja alle Ohren, also sollen wir alle hören. Und in besonderer Weise sollen wir hören auf seine Botschaft, auf diese Botschaft des Evangeliums, das Evangelium von der Rettung. Ich komme zu weiteren Sinnesorganen. Das ist der Geschmackssinn und der Geruchssinn. Das sind die beiden chemischen Sinne, die wir haben. Auch diese sind sehr bemerkenswert von ihrer Empfindlichkeit her. Wir können kein Gerät bauen, das einen Geschmack oder einen Geruch messen kann. Aber wir können das. Wir können in einem Kubikzentimeter Flüssigkeit noch schmecken, wenn dort 0,000001 Gramm Saccharin enthalten sind. Das können wir als süß empfinden. Oder 0,000005 Gramm Koffein schmecken wir noch als einen Bitterstoff. Auch hier Geniales konstruiert, Geniales gebaut. Das Schmecken kommt natürlich auch in der Bibel vor, weil das wichtig ist. Alle Dinge, die wichtig sind, den Satz können Sie sich merken für alle Zeiten. Alles, was wichtig ist, kommt in der Bibel vor. Daran können wir schon erkennen, das ist nicht von Menschen gemacht. Dieses Buch ist wirklich von Gott. Und das Wesen des Himmels wird uns in der Bibel beschrieben als ein großes Fest, als ein großes Abendmahl. In Lukas 14 heißt es, es war ein Mensch, gemeint ist hier Gott in diesem Gleichnis, der machte ein großes Abendmahl, das Fest des Himmels nämlich, und lud viele dazu. Und die Geladenen, die nun vielleicht so eine Karte bekommen hatten mit Goldschnitt oder wie auch immer, die haben abgesagt. Ich will nicht, heute kann ich nicht. Der eine sagt, ich habe mir einen Acker gekauft, ich muss mal hingehen, mir den anzusehen, Ich weiß nicht, vielleicht hatte der so und so viel Quadratkilometer Wattenmeer gekauft an der Nordsee. Als er hinkam, war das überschwemmt, war die Flut da. Er hat das unbesehen gekauft, was eigentlich kein Kaufmann macht. Ich gucke mir doch die Ware an, die ich kaufe, oder den Gegenstand. Der hat das alles so gemacht, bezahlt und nie gesehen. Jetzt sagt er, ich kann nicht kommen, ich muss mir diesen Acker ansehen. Und der andere ist noch ein Dummkopf, der sagt, ich habe meine Frau genommen. Der ist nicht ein Dummkopf, weil er die Frau genommen hat, das ist eine gute Sache. Die Tragik war, dass er sich eine Frau genommen hat und nicht zum Fest geht. Der hätte doch sagen können, meine liebe Frau, nicht wahr, jetzt sind wir verheiratet, jetzt gehören wir zusammen, ich habe eine Einladung zu einem großartigen Fest. Komm mit, ein super Fest. Sagt er nicht. Der ist irgendwo anders hingegangen, wo es längst nicht so interessant war. Also diesen Mann können wir auch nicht verstehen. Aber entscheidend ist, was am Ende steht, dieses Gleichnis ist, da heißt es, denn ich sage euch, dass der Männer keiner, die geladen waren, mein Abendmahl schmecken wird. Der Himmel wird ausgedrückt mit Schmecken. Wir werden den Himmel schmecken. Und dieses Abendmahl, dieses große Mahl des Himmels wird geschmeckt. Und hier wird auch deutlich gesagt, die Leute, die eingeladen waren und sich nicht haben einladen lassen, die nicht gekommen waren, sie werden in der Ewigkeit nicht dabei sein. Und die anderen, die ja gesagt haben, die ja. Wir sehen, das liegt so dicht beieinander, dabei zu sein oder nicht dabei zu sein. Kommen wir zum Geruchssinn. Ich kann das alles nur relativ kurz machen, wegen der Zeit. Beim Geruchssinn stellen wir fest, dass auch hier Gott wirklich sehr viel Genialität hineingesteckt hat zur Erfindung des Geruchssinnes. Wir sind in der Lage, 10.000 verschiedene Gerüche zu unterscheiden. Haben wir das gewusst? 10.000 verschiedene Gerüche. Und wir haben oft folgenden Fall, dass wir uns nicht erinnern können an den Namen einer Person. Wie hieß der nochmal? So oder so. aber beim Geruch niemals. Ein Geruch vergessen wir niemals. Da erinnern wir uns, wenn wir das nochmal so riechen, wie wir es schon mal gerochen haben, was kann 10, 20 Jahre zurückliegen, dann merken wir, das war der Geruch bei der und der Situation. So sehr können wir uns Gerüche merken. Ich kann mich noch erinnern, ich war noch ein kleiner Junge, da schickte meine Mutter mich zu einem Schuhladen, immer der ganz in der Nähe war. Der war so etwas tief gelegen in diesem Gebäude. Und damals hat man sich die Schuhe noch besohlen lassen, dann brachte man die Schuhe zu diesem Schuster. Und der hatte ein langes Regal und in diesem Regal wurden nun alle diese Schuhe abgestellt, die man dort besohlen lassen wollte oder was man immer mit den Schuhen da machen ließ. Und ich kann mich heute noch erinnern an diesen Geruch, wenn man da reinkam. Das war so ein Geruch von, ich war 100 Paar Schuhen vielleicht. Jeder Einzelne hat einen eigenen Schweißgeruch, nicht wahr? Einen eigenen Schuhgeruch. Das müssen wir auch wissen. Es gibt keinen Menschen auf der Erde, der genauso riecht wie ein anderer. Gibt es nicht. Das ist auch so unterschiedlich gemacht. Jeder hat seinen spezifischen eigenen Geruch. Und nun war dieses Gemix von so 100 Paar Schuhen mit all dem, im Sommer können wir uns das noch gut vorstellen, wie das da roch, in dieser Kammer. Und wenn man da reinkam, das werde ich nie vergessen, werde ich noch einmal in einen solchen Laden kommen, da ist sofort die Erinnerung wieder da nach diesen Schuhen. Es wird eine andere Mixtur sein, aber sie wird so ähnlich sein, dass ich das herausfinden werde. Das war die Situation. So können wir uns an Gerüche sehr gut erinnern. Alle diese Dinge sind programmiert in unserem menschlichen Genom. Also unsere Erbsubstanz ist alles festgelegt, wie unser Geruch sein wird, auch wie wir Gerüche identifizieren mit Hilfe unserer Nase und in Kombination mit dem Gehirn. Man hat erst vor kurzem herausgefunden, dass 1% aller Gene, die wir haben, gebraucht werden, um den Geruch zu realisieren, um das alles feststellen zu können und so weiter. Wir sehen, das ist sehr kompliziert. Deswegen können wir auch keine Maschine bauen, die Geruch messen kann. Ist völlig unmöglich. Wir wissen überhaupt nicht, wie sowas geht. Und Gott hat auch offenbar einen großen Aufwand getrieben, dass 1% der gesamten Genetik, die wir haben, nur für den Geruch benötigt wird. Aber es funktioniert und wir merken das, dass wir alles sehr gut identifizieren können. Auch zum Geruch möchte ich ein Wort lesen der Bibel. Ja, wenn Sie ein besonderes Kapitel über den Geruch lesen wollen, dann in dem Hohelied Salomo. Da finden Sie viele Ausdrücke, die sich mit dem Geruch befassen. Jemand sagt einmal, das ist das dufterfüllteste Gedicht aller Zeiten. Stimmt wirklich. Da wird sogar die Liebe mit Hilfe von Gerüchen beschrieben. Lesen wir einmal dieses Kapitel. Und da heißt es, wie schön ist deine Liebe. Deine Liebe ist lieblicher denn Wein und der Geruch deiner Salben übertrifft alle Würze. Deiner Kleidergeruch ist wie der Geruch des Libanon. So wird die Liebe beschrieben. Mit Bildern des Riechens. Offenbar kann man die Liebe gar nicht anders beschreiben. Dies jedenfalls ist eine Darlegung des Riechens. Wenn wir im Neuen Testament hineinschauen, da predigt der Apostel Paulus zu einer Zuhörerschaft und er beschreibt die Wirkung des Evangeliums unter seinen Zuhörern mit einem Vers, wo immer wieder der Geruch auftaucht. Und er sagt, dort im 2. Korintherbrief, Kapitel 2, Vers 15 bis 16. Denn wir sind Gott ein guter Geruch Christi unter denen, die gerettet werden und unter denen, die verloren gehen. Diesen ein Geruch des Todes zum Tode, jenen aber ein Geruch des Lebens zum Leben. Das ist ein ganz merkwürdiger Vers. Was hat die Verkündigung des Evangeliums zu tun mit dem Riechen? Und er erklärt das bildhaft, das Evangelium wird über eine ganze Menschenmenge ausgebreitet, das wird gesagt und Paulus vergleicht das mit einer Duftwolke. Das Evangelium ist wie eine Duftwolke, die über die Menschen hinwegzieht und dabei etwas ausrichtet. Bei einem Teil der Zuhörer bewirkt das Rettung, bewirkt das Leben zum Leben. Das ist eine Steigerungsform vom das Leben des Lebens. Und damit ist gemeint das ewige Leben. Sie hören die Botschaft und sagen, das ist es, das ist richtig, das ist wahr. Sie akzeptieren das, sie entscheiden sich dafür und gewinnen auf diese Weise an einem Abend, bei einem Vortrag, das ewige Leben. Das ist biblische Botschaft. Das ist die Kraft des Evangeliums. einmal gehört, einmal Ja gesagt, einmal zugesagt und sofort ewiges Leben bekommen. Das ist die Kraft, die im Evangelium steckt. Wie bei einem Geruch, ich rieche das einmal und hab's. So eine gewaltige Kraft steckt da drin. Aber es steckt auch das andere drin, was hier auch gesagt wird. Diesen ein Geruch des Todes zum Tode. Und das meint, die Leute hören das und sie lehnen das innerlich ab. Sie weisen es von sich und sagen, das ist nicht meine Sache. Ich habe ganz andere Ideen, ganz andere Ziele, ganz andere Vorhaben. Und sie holen sich dabei den ewigen Tod. Das heißt, für diese Leute wirkt das wie eine Giftwolke. Und diese Giftwolke hat eine augenblickliche Wirkung und sie sterben den ewigen Tod am Evangelium. Beides ist die Wirkung. Und wir wünschen uns an diesem Abend, dass alle, die das hören, wo diese Wolke des Evangeliums rübergeht, dass es zu einer Wolke des Lebens wird. Zu einer Wolke des ewigen Lebens. Und diese Chance wollen wir auch heute hier so einräumen, dass wir diese Entscheidung so treffen können und ganz zum ewigen Leben durchbrechen können. Das wollen wir. Wir wollen wissen, wohin wir gehen. Das ist das Entscheidende. Ich komme noch zum letzten, der fünf Sinne, zum Tastsinn. Der Tastsinn ist der Sinn, der auf der gesamten Haut verteilt ist. Nicht nur in den Fußsohlen, in den Fingerspitzen, überall auf der Haut. Überall sind die Sensoren verteilt, sodass wir überall fühlen können. Mit Hilfe unseres Tastsinns. Wir fühlen die Weichheit eines Katzenfells, die Rauheit einer Mauer, die Glätte einer Eisschicht, das wohlige Hitzegefühl in der Sauna, wer dorthin geht, aber auch die Dornen einer Rose, alle Dinge, alles können wir fühlen, Wärme und Kälte fühlen. Wir haben viele Möglichkeiten, unsere Umwelt auf diese Weise wahrzunehmen. Wir können Vibration, Druck, Spannung, alle diese möglichen Dinge mit unserer Haut, mit unserem Tastsinn wahrnehmen. Meine Frage, stört das, wenn die Glocken läuten, oder ist das gut zu verstehen, ja? Gut, dann lassen wir das so. Ist vielleicht eine gute Untermalung auch. Dann nehmen wir das so. Die Bibel spricht immer wieder auch vom Tastsinn und zeigt uns, dass der auferstandene Christus getastet wurde. Er war keine Geistererscheinung oder sonst etwas, sondern er war der lebendige, auferstandene Herr, den man anfassen konnte, mit dem man reden konnte, den man sehen konnte, den man mit den Sinnen wirklich wahrnehmen konnte. Und der Jesus sagt selbst, seht meine Hände und meine Füße, ich bin's selber. Fasst mich an und seht, denn ein Geist hat nicht Fleisch und Knochen, wie ihr seht, dass ich sie habe. Und das ist gut, dass es diese Jünger gegeben hat, die ihn wirklich getastet haben, gesehen haben. Er war wirklich auferstanden. Was niemand für möglich hielt und was heute auch kaum oder manche Naturwissenschaftler nicht glauben wollen, auch manche Pastoren nicht glauben wollen, er ist wirklich auferstanden. Das ist die Botschaft. Er ist wirklich der Herr über alle Dinge. Das, was er vorausgesagt hat, in 3 Tagen werde ich auferstehen, das wird auch sein. Das ist auch geschehen und er hat sich dem auch gestellt. Einmal waren sogar 500 Leute, 500 Brüder heißt es auf einmal, die ihn gesehen haben und die hatten alle die Chance, ihn anzufassen und er hat mit ihnen geredet. Wir stehen auf festem, auf sicherem Boden, was die Bibel uns da zeigt. Wir haben einen schnellen Durchgang gemacht durch die verschiedenen Sinnesorgane und wichtig ist mir herauszustellen, dass alle Sinnesorgane in viel besserer, in vollendeter Form im Himmel, aber auch in der Hölle aktiv sein werden. Alles wird in der Ewigkeit vorhanden sein. Alles. In vollendeter Form. Keine Brille, keine Hörgeräte, alles brauchen wir nicht mehr. Alles wird der neue, auferstandene Leib haben. Wir werden sehen, wir werden hören, wir werden schmecken, wir werden fühlen, wir werden riechen. Alles wird da sein.
0: Dankeschön, Professor Dr. Werner Gitt. 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

Wer auf den Herrn vertraut, wird nicht enttäuscht. Im Psalm 34 bezeugt David: Da ich den Herrn suchte, antwortete er mir und er rettete mich aus aller meiner Furcht. Welche auf ihn sehen, die werden erquickt und ihr Angesicht wird nicht zu Schanden. 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

0: Jesus, hilf mir, deine Liebe zu zeigen, nicht nur denen, die es mir leicht machen, sondern auch denen, die mich vor Herausforderungen stellen. Wo ich hingehöre. Am Ende einer Mahlzeit zum Passafest, einem traditionellen jüdischen Feiertag, an dem die Größe von Gottes Erlösungswerk gefeiert wird, brachten die Gemeindemitglieder ihre Freude zum Ausdruck, indem sie gemeinsam im Kreis tanzten. Ben hielt sich zurück und sah mit einem breiten Lächeln zu. Er bemerkte, wie sehr er diese Anlässe liebte und war sich sicher, das ist jetzt meine Familie, das ist meine Gemeinschaft. Ich habe einen Ort gefunden, an dem ich weiß, dass ich lieben kann und geliebt werde, ein Ort, wo ich hingehöre. In seiner Kindheit wurde Ben auf grausame Weise emotional und körperlich missbraucht, was ihm die Freude am Leben nahm. Doch seine örtliche Gemeinde empfang ihn mit offenen Armen und machte ihn mit Jesus bekannt. Da er ihre Einheit und Freude ansteckend fand, begann er Christus zu folgen und fühlte sich geliebt und angenommen. In Psalm 131 verwendet König David starke Bilder, um die weitreichenden Auswirkungen der schönen und wunderbaren Einheit des Volkes Gottes zu veranschaulichen. Er sagt, es sei wie bei jemandem, der mit kostbarem Öl gesalbt wird und dem die Flüssigkeit über den Körper läuft. Vers 2. Diese Salbung war in der antiken Welt üblich, oft als Begrüßung, wenn man ein Haus betrat. David vergleicht diese Einheit auch mit dem Tau, der auf den Berg fällt und Leben und Segen bringt. Vers 3. Öl verbreitet einen Duft, der einen Raum erfüllt, und Tau bringt Feuchtigkeit an trockene Orte. Auch die Einheit hat gute und angenehme Auswirkungen, wie zum Beispiel die Aufnahme derjenigen, die allein sind. Lasst uns versuchen, in Christus vereint zu sein, damit Gott durch uns Gutes bewirken kann. Sie hören den Bibeltext aus Psalm 131.
1: Ein Lied für die Pilgerfahrt nach Jerusalem. Ein Psalm Davids. Wie schön und wie wunderbar ist es, wenn Brüder einträchtig zusammenleben. Das ist so kostbar wie das duftende Salböl, das Aaron über das Haupt gegossen wurde, das hinabrann in seinen Bart, an seinem Körper hinunter bis zum Saum seines Gewandes. Es ist so erfrischend wie der Tau vom Berg Hermon, der auf die Berge Zions fällt. Denn dort verheißt der Herr seinen Segen und Leben, das niemals enden wird.
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1: Sie hören nun die gute Nachricht aus Gottes Wort. Unser Wochenvers steht in Micha 7, Vers 19. Er wird sich unser wieder erbarmen, unsere Missetaten dämpfen und alle unsere Sünden in die Tiefen des Meeres werfen. Das war unser Merkvers aus Micha 7, Vers 19.

0: Ich heiße Sie herzlich willkommen zur Radiosendung des BBN Biblischen Hörfunks. Schön, dass Sie eingeschaltet haben. In unserem Programm BBN Bibelkonferenz spricht zu Ihnen heute Norbert Lied. Nach seiner Bekehrung stieß Norbert Lied und seine Frau zum Missionswerk Mitternachtsruf. Nach Abschluss der Bibelschule in Montevideo dienten sie in verschiedenen Orten in Südamerika. Heute gehört Norbert als Vorstandsmitglied dem Mitarbeiterstab des Mitternachtsrufs in der Schweiz an. Er ist wohl am meisten wegen seinem Verkündigungsdienst bekannt. Ich wünsche Ihnen eine gesegnete Zeit beim Zuhören. Hier nun Norbert Lied mit seiner Botschaft, Teil 2.
1: Das Thema lautet, die drei Killer deines Lebens. Ich habe mir dann überlegt, ja, das war jetzt so ein Punkt, sagen wir mal so das Allgemeine über Hass und Gehässigkeiten und so. Und jetzt könnten wir so als zweiten Unterpunkt einmal nehmen, vielleicht biblische Beispiele des Hasses. Darf ich Sie fragen? Rufen Sie ruhig mal in den Saal hinein. Woran denken Sie, wenn ich jetzt sage, nennen Sie mir mal ein biblisches Beispiel von Menschen oder von einem Menschen, der gehasst hat? Da fangen Sie ganz vorne in der Bibel an, ne? Das ist richtig, das ging ja schon früh los. Kain gegenüber Abel. Und da lesen wir ja auch dann tatsächlich, also ich meine, Gott hat das Opfer des Abels angesehen und Kains nicht, und da wurde der eifersüchtig. Und dann wurde gehässig. Und dann hat er gehasst. Da wurde Kain, 1. Mose Kapitel 4, Vers 5, am Schluss, da wurde Kain sehr zornig und sein Gesicht senkte sich. Also man sieht, der Körper wird in Mitleidenschaft gezogen. Und der Herr sprach zu Kain, warum bist du zornig und warum hat sich dein Gesicht gesenkt? Ist es nicht so, wenn du recht tust, erhebt es sich? Wenn du aber nicht recht tust, lagert die Sünde vor der Tür. Und nach dir wird ihr Verlangen sein, du aber sollst über sie herrschen. Und das Traurige ist, dass der Kain auf dieses Wort Gottes nicht eingegangen ist. Im Gehorsam, ja? Er hat kurze Zeit später, es ließ ihn nicht los, oder er ließ diesen Hass nicht los, diese Eifersucht, und hatte seinen Bruder Abel totgeschlagen. Hass. An was denken Sie noch? Saul, ja, oh ja, Saul ist auch so ein Beispiel. Josef, ja. Also die Brüder des Josef, ja. Saul auch natürlich, David gegenüber, ja, ein großes Beispiel. Aber Josef, um noch im 1. Mosebuch zu bleiben, Josef tatsächlich, der wurde von seinen Brüdern gehasst. Darauf kommen wir dann später noch einmal. Ja, dann auch Israel, ja, die Nationen Israel gegenüber. Ich meine, es ist ja unheimlich, wie ganze Nationen ein Volk hassen können. Ob das damals Ägypten gewesen ist, oder, ja, natürlich bekannt, das Nationalsozialistische Reich im Zweiten Weltkrieg, im Holocaust, ja, da wird ein ganzes Volk und Völker aufgewiegelt im Hass. Unheimliche Macht. Und da passierte genau das mit Israel hier, Psalm 69,5. Mehr als die Haare meines Hauptes sind derer, die ohne Ursache mich hassen. Ohne Ursache mich hassen. Mächtig sind meine Vertilger, die mir ohne Grund Feind sind. Damals, denken wir jetzt noch einmal an Ägypten, ja, als Israel in Ägypten war, oder an den fürchterlichen Holocaust im Zweiten Weltkrieg und die ganzen Pogrome auch, ja, unter den russischen Zaren und so weiter und so fort, die mir ohne Grund Feind sind, die werden einfach gehasst, weil sie Juden sind oder Israeliten. Was ich nicht geraubt habe, muss ich dann erstatten. Das kam ja auch noch dazu, nicht wahr? Das war ja Das war ja so damals auch im Holocaust. Die hatten nicht die Juden, die mussten das, was sie ehrlich verdient haben. Natürlich gab es auch unehrliche Juden, die anderen über den Tisch gezogen haben. Aber in welcher Nation gibt es das nicht? Aber die allermeisten Juden waren ja ganz normale Ärzte oder Banker oder Rechtsanwälte oder auch Arbeiter, die ihr Geschäft hatten, ja, die ganz normal Dinge verkauften und Gewinn machten, und dann mussten sie das alles abgeben. Und dann wurden sie abgeführt und ins KZ gebracht. Die Führungsschicht gegenüber Jesus, ne? Hat das schon einer genannt? Das ist ja wirklich unheimlich, also wie die eifersüchtig waren und geneidet haben. Und Jesus bringt das dann ja auch einmal in einem Gleichnis ans Licht. Lukas 19, 14, seine Bürger aber hassten ihn und schickten eine Gesandtschaft hinter ihm her und ließen ihm sagen, wir wollen nicht, dass dieser über uns herrscht. Zum Teil bis heute so. Dann später den Aposteln gegenüber. Ich habe jetzt kürzlich für mich so die Apostelgeschichte nochmal durchgelesen, und dann habe ich mir gedacht, eigentlich müsste ich mir, aber da war ich schon zu weit, damit hätte ich wieder vorne anfangen müssen, aber ich mache das vielleicht mal. Ich habe mir gedacht, ich mache jetzt mal ein besonderes Zeichen in der Apostelgeschichte da, wo die damaligen Israeliten die Apostel verfolgten. Ich sage Ihnen, da gibt es kaum eine Seite, wo sie kein Zeichen machen müssen. Das ist unglaublich. Unglaublich. Bis hin zu Stephanus, ja, den sie dann öffentlich gesteinigt haben. Und dieser Paulus, ja, der hat ja das Christentum damals gehasst. Er hat gesagt, ich habe die gefangen genommen, ich habe die gezwungen unter Folter, stellt euch das mal vor, den Namen Jesu zu lästern. Und erst durch die Bekehrung, durch die Begegnung mit Jesus, wurde alles in ihm verändert. Und das ist festzustellen, dass all diese Hasser eines gemeinsam hatten, nämlich die totale Selbstzerstörung. Die haben sich eigentlich alle selber zerstört. Ob das jetzt Kain gewesen ist, ob das die Führungsschicht Israel war, ob das damals das nationalsozialistische Reich gewesen ist, ob das Ägypten unter dem Pharao war und so weiter und so fort. Ihr Leben wurde regelrecht bestimmt. Vom Hass. Diktiert und dirigiert. Das ist tatsächlich so. Sünde kann ja immer zu einem Lebensstil werden, ja? Auch Eifersucht, Neid, Lieblosigkeiten, Gehässigkeiten, Hass kann zu einem Lebensstil werden. Ich habe da etwas gelesen, kommt nicht von mir, ich lese das vor. Da heißt es: Du säst einen Gedanken und du erntest eine Tat. Du säst eine Tat und du erntest eine Gewohnheit. Du säst eine Gewohnheit und du erntest einen Lebensstil. Du säst einen Lebensstil und du erntest eine Bestimmung. Es beginnt immer mit dem Gedanken und es endet mit der Bestimmung unseres Lebens. Wir können auch von Sünde bestimmt werden. Wir können vom Teufel bestimmt werden. Und wenn ich mich gedanklich in etwas hineinversetze und versteife, gewinnt das Macht über mich. Es kann zu einem gehässigen Lebensstil, jetzt um bei unserem Beispiel zu bleiben, ja, es kann zu einem gehässigen Lebensstil werden, und letztlich ist mein Leben davon bestimmt. Wollen wir das denn? Das wollen wir doch nicht. Wir sind doch Christen. Aber vielleicht gibt es ja einige, die genau darunter leiden. Sie kommen aus diesem Negativen nicht heraus. Und da fragen wir uns jetzt ja, wie überwindet man denn den Hass? Was kann man denn tun jetzt? Das ist bei mir so, ja, das ist bei mir so. Es kommt immer wieder hoch, kommt immer wieder von neuem hoch. Ja, das ist auch manchmal ein Prozess. Das braucht auch längere Zeit, das kann sehr, sehr lange dauern. Aber wir brauchen, was wir unbedingt brauchen, das ist eine Veränderung in unseren Gedanken. Durch die Herrschaft Jesu in uns, durch seine Liebe und die Vergebungsbereitschaft. Wenn seine Liebe uns beherrscht, wenn sein Geist in uns Raum findet, dann gewinnst du Macht über all das, was dich sonst beherrscht. Ob das die Streitsucht ist oder eben Neid, Eifersucht und so weiter. Römer 12, 2, da lesen wir, und seid nicht gleichförmig dieser Welt, sondern werdet, hier, jetzt kommt es, sondern werdet verwandelt durch die Erneuerung eures Sinnes. Ja, man kann doch sagen, durch die Erneuerung eurer Gedankenwelt. Lass dich nicht bestimmen von dem Negativen, von der Sünde, von dem, was ungöttlich ist, sondern weltlich ist, sondern lass dich bestimmen vom Heiligen Geist. Übe dich darin. Verwandlung ist ein Prozess, das geht nicht, zack, und dann ist bupp. Wäre ja schön. Aber Verwandlung ist ein Prozess, das kann lange dauern. Da muss man immer wieder sagen, ich mache das auch. Ich sage immer wieder, Herr, ich möchte heute, dass dein Heiliger Geist mich beherrscht. Dass du mir vor Augen stehst und nicht irgendwie Weltlichkeiten oder Sünden oder Gehässigkeiten oder irgendwelche Launenhaftigkeiten. Ich möchte, dass du mir vor Augen stehst. Ich möchte, dass die Liebe deines Geistes mich beherrscht. Und das betet man nicht einmal, oder? Das betet man immer wieder. Immer wieder. Und da müssen wir auch die Bibel lesen und uns diese Beispiele vor Augen führen und Jesus vor Augen haben. Und mit der Zeit wird man dann immer mehr verändert. Sprüche 10, 12, ich sagte Sprüche, ein sehr gutes Ratgeberbuch. Hass erregt Zwietracht. Ja, ist ja klar. Aber Liebe deckt alle Übertretungen zu. Und da wäre ich dann beim dritten und letzten Punkt. Der erste Punkt war so allgemein, alles so über Hass. Und der zweite Punkt waren dann biblische Beispiele von Personen, die gehasst haben. Da könnte man noch sehr viel anführen. Und jetzt vielleicht mal anders, biblische Beispiele der Liebe, wie Menschen Hass überwunden haben. Und da sind wir wieder bei Josef. Ich hatte dir gesagt, wir kommen auf den Josef nochmal zurück. Ich meine, was der Mann erlebt hat. Der erlebte ja den Hass seiner Brüder und wurde aus der Familie gerissen. Er hatte ein tolles Verhältnis zu seinem Vater. Und er hat das am eigenen Leib also fürchterlich erlebt. 1. Mose 37, 5. Und Josef hatte einen Traum und teilte ihn seinen Brüdern mit und sie hassten ihn noch mehr. Also sie haben ihn sowieso schon gehasst. Aber jetzt hassten sie ihn noch mehr. Seine leiblichen Brüder. Gibt es das? Gibt es das innerhalb der Familie? Gibt es das innerhalb von leiblichen Geschwistern, dass man einen oder mehrere hasst oder von den anderen gehasst wird? Gibt es das? Ja, und wie? Und wie? Und sie hassten ihn noch mehr. Und das hat in denen so viel Raum eingenommen, dass es zu einer Bestimmung wurde, dass es zu einem Lebensstil geworden ist, tatsächlich. Die haben dann nachgedacht, die haben überlegt, wie können wir einen Anschlag auf ihn ausüben. Dann wollten sie ihn erschlagen, aber dann hat einer dazwischen geredet und dann bloß nicht sowas, machen wir irgendwie was anderes. Dann haben sie ihm den Leibrock ausgezogen, dann haben sie ihn in die Zisterne geworfen. Ich dachte, fürchterlich. Dann haben sie ihn für billig Geld verkauft, den Ismaeliten. Was der liebende Vater dachte, war denen Schnuppe egal. Da war nur noch der Hass, der regierte. Ja, dann schlachten wir ein Tier, besprayen das ein bisschen mit Blut, ja. Und dann denkt der Papa, der ist vom wilden Tier gerissen worden. Muss man sich mal vorstellen, wozu der Hass fähig ist. Zu welchen Lügen auch noch. Und dann kommt er nach Ägypten, ja, und in Ägypten ging es ihm ja nicht viel besser. Da wurde er verraten, verleugnet, misshandelt, eingesperrt und vergessen. Ziemlich lange Zeit, bis das Wort des Herrn eintraf und der Herr Veränderung schenkte. Und dann wurde er ja durch die Gnade und Fügung des Herrn, wurde er hinter dem Pharao der zweitgrößte Mann in Ägypten und somit der damaligen Welt. Und dann kam es zu einer großen Hungersnot, die betraf auch Israel. Und dann gingen die nach Ägypten, um Brot zu betteln. Und dann mussten sie vor Josef erscheinen. Und sie erkannten ihn nicht. Und der Josef jetzt, Rache, Hass, die bringe ich jetzt alle um. Er sieht nicht mehr hämisch auf die Vergangenheit, auf die hasserfüllten Gesichter seiner Brüder. Da schaut er nicht mehr drauf, wie sie ihn verspottet haben, wie sie ihn gehasst haben, wie sie ihn ausgezogen haben, wie sie ihn in die Zisterne geworfen haben, wie sie ihn für Geld verkauft haben, wie sie nur Böses im Sinn hatten mit ihm. Der Mann hatte wahrlich Grund genug, stinksauer zu sein. Aber sowas von stinksauer. Na gut, er spielt ja dann auch ein bisschen mit ihnen, das muss man auch sagen. Ne? Ist ja auch eine interessante Geschichte, ja. Aber die hat ja auch heilsgeschichtlichen Charakter und seelsorgerlichen Charakter. Das war ja kein Hass, sondern das ist ja lehrreich für uns und auch im prophetischen Sinn. Der Stephanus sagt ja dann in Apostelgeschichte 7, beim zweiten Mal erkannten sie ihn. Ne, so wird das auch mit Israel sein. Jesus kam, er wurde gehasst, und wenn Jesus das zweite Mal kommt, wiederkommt, dann werden sie ihn erkennen. Das hat alles prophetischen Charakter gehabt. Also der Josef beherrscht seinen Schmerz durch den, der ihn beherrscht. Das war Gott. Und darum gibt er dem Bösen und auch den bösen Bildern und der bösen Vergangenheit gibt er keinen Raum. Dieser Mann ist, so schlimm er auch behandelt worden ist, der Mann ist gesund an seiner Seele, weil er mit Gott lebte. Der ist gesund an seiner Seele. Er hat Gottvertrauen und er kann Böses mit Gutem vergelten. Das sagt er ja dann auch später, ja, ihr hattet Böses im Sinn, aber Gott hatte Gutes im Sinn und er hat alles so gewendet, dass euch heute Leben und Heil widerfährt. Das sieht er als Resultat. Am Ende kommt alles gut. Und das ist schon ein gewaltiges Zeugnis. Und ich lasse da auch mal über Dietrich Bonhoeffer, ist ja sehr bekannt, ja von guten Mächten wunderbar getragen. Dietrich Bonhoeffer, und der schrieb in seinem Tagebuch im Gefängnis damals im Nationalsozialistischen Reich 1944, es war in der Silvesternacht, um diese Zeit, glaube ich, hatte auch, weiß nicht, ob es die gleiche Zeit war, auch diesen Text geschrieben damals, da schrieb er in seinem Tagebuch einen Satz, er hat alles wohlgemacht. Kann ich das auch? Jetzt reden wir mal gar nicht so vom Hass. Es gibt ja andere Dinge in deinem Leben, die dich beschäftigen, negativ. Kannst du das umwandeln? Kannst du darüber regieren, weil der Herr dich beherrscht? Er hat alles wohlgemacht. Und ein paar Stunden später wurde er aufgehängt. Oder eine Zeit später, ich weiß es nicht genau wann, auf jeden Fall eine Zeit später. War ja kurz vor Ende, muss dann noch ein paar Monate gewesen sein, kurz vor Ende des Zweiten Weltkrieges wurde er noch aufgehängt. Manfred Messinger schrieb diesbezüglich, für die Christusgläubigen gilt ohne Ausnahme, Das Wort aus Römer 8, 28. Wir wissen aber, dass denen, die Gott lieben, alle Dinge zum Besten dienen, denen, die nach dem Vorsatz berufen sind. Und das sehen wir bei Josef. Und das sehen wir sogar bei Bonhoeffer, ja. Was der uns hinterlassen hat an Schriften und eben auch Liedgut und so weiter, was in der ganzen Welt heute gesungen wird, das ist schon unwahrscheinlich. Und dann heißt es hier weiter, keine Macht der Welt oder des ganzen Kosmos kann uns letztlich etwas anhaben ohne den Willen Gottes. Dann aber ist es kein Schaden mehr, wenn er aus allem Leid und aller Not im Leben seiner Kinder Herrlichkeit macht. Jesus ist das größte Beispiel. Vater, vergib ihnen, denn sie wissen nicht, was sie tun. Ich weiß nicht, ob ich das hätte tun können, ja, wenn man mir die Nägel hier durch die Knochen schlägt. Vater, vergib ihnen, denn sie wissen nicht, was sie tun. Und wenn man sein Leben in den Evangelien betrachtet, der Herr Jesus hat alle Aspekte der Liebe vollkommen ausgelebt. Er hat nichts nachgetragen. Er hat in Geduld die Schwachheiten seiner Jünger ertragen, getragen, Petrus zum Beispiel, ja. Wie gesagt, er hat ihnen aber nie etwas nachgetragen in dem Sinne. Er hat sie auch zurechtgewiesen. Das betraf dann aber immer einen bestimmten Punkt ihres Lebens, eine bestimmte Situation und danach war aber wieder gut. Er hielt ihnen ihre Schwächen und Fehler nicht vor, er ging ihnen nach, er holte sie ein, er holte sie ab. Und er brachte sie heim. Das hat unser Herr Jesus Christus getan. Stephanus dann. Der, da sehen wir, in welcher Geist in Stephanus regierte. Der Geist Jesu Christi. Dass er keine Rachegefühle hat, als man ihn steinigt, sondern dass er auch beten kann, ganz in der Gesinnung Jesu, Herr, rechne ihnen diese Sünde nicht zu. Mensch, was können wir von diesen Leuten lernen? Das ist doch Wort Gottes. Das ist doch Kraft des Heiligen Geistes. Das will er doch in mir auch hineinlegen. Ich möchte zusammenfassend ein Zitat von Martin Luther King, erwähnen. Hass lähmt das Leben. Liebe befreit es. Hass verwirrt das Leben, Liebe bringt es ins Gleichgewicht. Hass verdunkelt das Leben, Liebe erleuchtet es. Ich weiß jetzt nicht, wie es Ihnen geht, ob es unbedingt der Hass ist, vielleicht aber auch nicht, vielleicht ist es ein anderes Problem des Neides oder der Eifersucht oder irgendeiner Unstimmigkeit, irgendetwas anderes. Vielleicht ist es Zeit heute Morgen, dass wir in uns gehen und dass wir uns sagen, ich will jetzt umkehren. Da will ich jetzt umkehren. Ich möchte die Gesinnung des Herrn Jesus Christus anziehen. Ich möchte mich ihm zuwenden, ich möchte mich seiner Liebe zuwenden, ich möchte mich seiner Vergebung zuwenden, die ich selber brauche. Und ich möchte mich jetzt selber entscheiden, denen zu vergeben, die an mir und an meinem Leben schuldig geworden sind. Ich möchte, dass sein Heiliger Geist die Herrschaft übernimmt und mich bestimmt. Sie, wie die Hassenden, letztlich alle verloren haben. Und sie, wie die Liebenden, den Sieg auf Dauer davongetragen haben. Sie auf das Ende. Das möge uns der Herr schenken, das möge er mir schenken, er arbeitet auch an meinem Leben und uns allen. Amen. Ja, liebevoller Vater, wir danken dir für dein Wort mit so vielen Beispielen auch, für unser Leben, woran wir lernen können, wie zerstörerisch Sünde ist, Hass ist und wie heilend Liebe ist und Vergebung. Herr, vielleicht können wir es jetzt tun. Dir auch das sagen, was der Apostel Paulus uns empfiehlt. Werdet verwandelt in der Erneuerung eures Sinnes. Dass wir jetzt damit beginnen und uns dafür entscheiden und sagen, Herr, ich möchte, dass dein Geist mich beherrscht. Ich möchte dich vor Augen haben. Ich möchte so gesinnt sein, wie Jesus Christus auch gesinnt war. präge das in mir, in mein Leben, in meiner Familie. Herr, dafür entscheide ich mich, in Jesu Namen. Amen. Eine gesegnete Woche.

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1: 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Unser Wochenvers steht in Micha 7, Vers 19. Er wird sich unser wieder erbarmen, unsere Missetaten dämpfen und alle unsere Sünden in die Tiefen des Meeres werfen. Das war unser Merkvers aus Micha 7, Vers 19.
2: Dein Wort ist meines Fußes Leuchte und ein Licht auf meinem Wege.
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2: Kapitel 35. Und des Herrn Wort geschah zu mir: Du Menschenkind, richte dein Angesicht gegen das Gebirge Seir und weissage gegen Edom und sprich zu ihm: So spricht Gott der Herr. Siehe, ich will an dich, du Gebirge Seir, und meine Hand gegen dich ausstrecken und will dich ganz und gar zur Wüste machen. Ich will deine Städte öde machen, dass du zur Wüste werden sollst, und du sollst erfahren, dass ich der Herr bin. Weil ihr ewige Feindschaft hattet gegen die Kinder Israel und sie dem Schwert preisgegeben habt, als es ihnen übel ging und ihre Schuld zum Ende führte. Darum, so wahr ich lebe, spricht Gott der Herr, will ich auch dich bluten lassen, und du sollst dem Blutbad nicht entrinnen. Weil du dich mit Blut verschuldet hast, soll auch dein Blut fließen. Und ich will das Gebirge Seir wüst und öde machen und alle ausrotten, die dorthin und her ziehen. Und ich will seine Berge mit Erschlagenen füllen, seine Hügel, seine Täler und alle seine Bachläufe. Überall sollen vom Schwert Erschlagene liegen. Ja, zu einer ewigen Wüste will ich dich machen, dass niemand mehr in deinen Städten wohnt. Und ihr sollt erfahren, dass ich der Herr bin. Weil du sprachst, diese beiden Völker mit ihren beiden Ländern müssen mein werden, und wir wollen sie in Besitz nehmen, obgleich der Herr dort wohnt. Darum, so wahr ich lebe, spricht Gott der Herr, will ich an dir handeln mit demselben Zorn und derselben Leidenschaft, mit denen du an ihnen gehandelt hast, in deinem Hass, und will mich an ihnen kundtun, wenn ich dich richte. Und du sollst erfahren, dass ich, der Herr, all deine Lästerreden gegen die Berge Israels gehört habe, als du sagtest, sie sind verwüstet und uns zum Fraß gegeben. So habt ihr euch gegen mich gerühmt und frech gegen mich geredet. Das habe ich gehört. So spricht Gott, der Herr, ich will dich zur Wüste machen, dass sich alles Land freuen soll. Und wie du dich gefreut hast über das Erbe des Hauses Israel, weil es verwüstet war, ebenso will ich mit dir tun. Das Gebirge Seir soll zur Wüste werden mit ganz Edom, und sie sollen erfahren, dass ich der Herr bin. Kapitel 36. Und du, Menschenkind, weissage den Bergen Israels und sprich: Hört des Herrn Wort, ihr Berge Israels. So spricht Gott der Herr. Weil der Feind über euch frohlockt, ha, die ewigen Höhen sind nun unser Besitz geworden. Darum weissage und sprich: So spricht Gott der Herr, weil man euch allenthalben verwüstet und vertilgt und ihr zum Besitz der übrig gebliebenen Heiden geworden und übel ins Gerede der Leute gekommen seid. Darum hört, ihr Berge Israels, das Wort Gottes des Herrn. So spricht Gott der Herr zu den Bergen und Hügeln, zu den Bächen und Tälern, zu den öden Trümmern und verlassenen Städten, die den übrig gebliebenen Heiden ringsumher zum Raub und Spott geworden sind. Darum, so spricht Gott der Herr, wahrlich, Ich habe in meinem feurigen Eifer geredet gegen die Heiden, die übrig geblieben sind, und gegen ganz Edom, die mein Land in Besitz genommen haben, mit Freude von ganzem Herzen und mit hohem Lachen, um es zu verheeren und zu plündern. Darum weissage über das Land Israels und sprich zu den Bergen und Hügeln, zu den Bächen und Tälern, so spricht Gott der Herr, siehe, ich rede in meinem Eifer und Grimm, weil ihr solche Schmach von den Heiden tragen musstet. Darum spricht Gott der Herr, ich hebe meine Hand auf zum Schwur. Wahrlich, eure Nachbarn, die Heiden ringsumher, sollen ihre Schande tragen. Aber ihr Berge Israels sollt wieder grünen und eure Frucht bringen meinem Volk Israel, denn bald sollen sie heimkehren. Denn siehe, ich will mich wieder zu euch kehren und euch mein Angesicht zuwenden, dass ihr angebaut und besät werdet. Und ich will viele Menschen auf euch wohnen lassen, das ganze Haus Israel insgesamt. Und die Städte sollen wieder bewohnt und die Trümmer aufgebaut werden. Ja, ich lasse Menschen und Vieh auf euch zahlreich werden. Sie sollen sich mehren und fruchtbar sein. Und ich will euch wieder bewohnt sein lassen wie früher und will euch mehr Gutes tun als je zuvor. Und ihr sollt erfahren, dass ich der Herr bin. Ich will wieder Menschen über euch ziehen lassen, nämlich mein Volk Israel. Die werden dich besitzen, und du sollst ihr Erbteil sein und ihnen die Kinder nicht mehr nehmen. So spricht Gott der Herr, weil man das von euch sagt, du hast Menschen gefressen und deinem Volk die Kinder genommen. Darum sollst du nun nicht mehr Menschen fressen und deinem Volk nicht mehr die Kinder nehmen, spricht Gott der Herr. Und ich will dich nicht mehr die Schmähungen der Heiden hören lassen. Du sollst den Spott der Heiden nicht mehr tragen und sollst deinem Volk nicht mehr die Kinder nehmen, spricht Gott der Herr. Und des Herrn Wort geschah zu mir, du, Menschenkind, als das Haus Israel in seinem Lande wohnte und es unrein machte mit seinem Wandel und Tun, dass ihr Wandel vor mir war wie die Unreinheit einer Frau, wenn sie ihre Tage hat, da schüttete ich meinen Grimm über sie aus, um des Blutes willen, das sie im Lande vergossen. Und weil sie es unrein gemacht hatten durch ihre Götzen. Und ich zerstreute sie unter die Heiden und versprengte sie in die Länder und richtete sie nach ihrem Wandel und Tun. So kamen sie zu den Heiden. Aber wohin sie kamen, entheiligten sie meinen heiligen Namen, weil man von ihnen sagte, sie sind des Herrn Volk und haben doch aus ihrem Lande fortziehen müssen. Da tat es mir leid um meinen heiligen Namen, den das Haus Israel entheiligte unter den Heiden, wohin sie auch kamen. Darum sollst du zum Hause Israel sagen, so spricht Gott der Herr, ich tue es nicht um euretwillen, ihr vom Hause Israel, sondern um meines heiligen Namens willen, den ihr entheiligt habt unter den Heiden, wohin ihr auch gekommen seid. Denn ich will meinen großen Namen, der vor den Heiden entheiligt ist, den ihr unter ihnen entheiligt habt, wieder heilig machen. Und die Heiden sollen erfahren, dass ich der Herr bin, spricht Gott der Herr, wenn ich vor ihren Augen an euch zeige, dass ich heilig bin. Denn ich will euch aus den Heiden herausholen und euch aus allen Ländern sammeln und wieder in euer Land bringen. Und ich will reines Wasser über euch sprengen, dass ihr rein werdet. Von all eurer Unreinheit und von allen euren Götzen will ich euch reinigen. Und ich will euch ein neues Herz und einen neuen Geist in euch geben und will das steinerne Herz aus eurem Fleisch wegnehmen und euch ein fleischernes Herz geben. Ich will meinen Geist in euch geben und will solche Leute aus euch machen, die in meinen Geboten wandeln und meine Rechte halten und danach tun. Und ihr sollt wohnen im Lande, das ich euren Vätern gegeben habe, und sollt mein Volk sein, und ich will euer Gott sein. Ich will euch von all eurer Unreinheit erlösen und will das Korn rufen und will es mehren und will keine Hungersnot über euch kommen lassen. Ich will die Früchte auf den Bäumen und den Ertrag auf dem Felde mehren, dass euch die Heiden nicht mehr verspotten, weil ihr hungern müsst. Dann werdet ihr an euren bösen Wandel denken und an euer Tun, das nicht gut war, und werdet euch selbst zuwider sein, um eurer Sünde und eures Götzendienstes willen. Nicht um euretwillen tue ich das, spricht Gott der Herr, Das sollt ihr wissen. Sondern ihr werdet euch schämen müssen und schamrot werden, ihr vom Hause Israel, über euren Wandel. So spricht Gott der Herr. Zu der Zeit, wenn ich euch reinigen werde von allen euren Sünden, will ich die Städte wieder bewohnt sein lassen, und die Trümmer sollen wieder aufgebaut werden. Das verwüstete Land soll wieder gepflügt werden, nachdem es verheert war vor den Augen aller, die vorüberzogen. Und man wird sagen, dies Land war verheert, und jetzt ist's wieder Garten Eden, und diese Städte waren zerstört, öde und niedergerissen, und stehen nun fest gebaut und sind bewohnt. Und die Heiden, die um euch her übrig geblieben sind, sollen erfahren, dass ich der Herr bin, der da baut, was niedergerissen ist, und pflanzt, was verheert war. Ich, der Herr, sage es und tue es auch. So spricht Gott der Herr, auch darin will ich mich vom Hause Israel erbitten lassen, dass ich dies ihnen tue. Ich will die Menschen bei ihnen mehren wie eine Herde, wie eine heilige Herde, wie eine Herde in Jerusalem an ihren Festen, so sollen die verwüsteten Städte voll Menschenherden werden. Und sie sollen erfahren, dass ich der Herr bin. 37. Kapitel. Des Herrn Hand kam über mich, und er führte mich hinaus im Geist des Herrn und stellte mich mitten auf ein weites Feld. Das lag voller Totengebeine. Und er führte mich überall hindurch. Und siehe, es lagen sehr viele Gebeine über das Feld hin. Und siehe, sie waren ganz verdorrt. Und er sprach zu mir, du Menschenkind, meinst du wohl, dass diese Gebeine wieder lebendig werden? Und ich sprach, Herr, mein Gott, du weißt es. Und er sprach zu mir, weissage über diese Gebeine und sprich zu ihnen, ihr verdorrten Gebeine, höret des Herrn Wort. So spricht Gott der Herr zu diesen Gebeinen. Siehe, ich will Odem in euch bringen, dass ihr wieder lebendig werdet. Ich will euch Sehnen geben und lasse Fleisch über euch wachsen und überziehe euch mit Haut und will euch Odem geben, dass ihr wieder lebendig werdet. Und ihr sollt erfahren, dass ich der Herr bin. Und ich weissagte, wie mir befohlen war. Und siehe, da rauschte es, als ich weissagte. Und siehe, es regte sich. Und die Gebeine rückten zusammen, Gebein zu Gebein. Und ich sah, und siehe, es wuchsen Sehnen und Fleisch darauf, und sie wurden mit Haut überzogen. Es war aber noch kein Odem in ihnen. Und er sprach zu mir, weissage zum Odem, weissage, du Menschenkind, und sprich zum Odem, so spricht Gott der Herr, Odem, komm herzu von den vier Winden und blase diese Getöteten an, dass sie wieder lebendig werden. Und ich weissagte, wie er mir befohlen hatte. Da kam der Odem in sie, und sie wurden wieder lebendig und stellten sich auf ihre Füße, ein überaus großes Heer. Und er sprach zu mir, du Menschenkind, diese Gebeine sind das ganze Haus Israel. Siehe, jetzt sprechen sie, unsere Gebeine sind verdorrt, und unsere Hoffnung ist verloren, und es ist aus mit uns. Darum weissage und sprich zu ihnen, so spricht Gott der Herr, siehe, ich will eure Gräber auftun, und hole euch, mein Volk, aus euren Gräbern herauf, und bringe euch ins Land Israels. Und ihr sollt erfahren, dass ich der Herr bin, wenn ich eure Gräber öffne und euch, mein Volk, aus euren Gräbern heraufhole. Und ich will meinen Odem in euch geben, dass ihr wieder leben sollt, und will euch in euer Land setzen, und ihr sollt erfahren, dass ich der Herr bin. Ich rede es und tue es auch, spricht der Herr. Und des Herrn Wort geschah zu mir, du Menschenkind, nimm dir ein Holz und schreibe darauf, für Juda und Israel, die sich zu ihm halten. Und nimm noch ein Holz und schreibe darauf, Holz Ephraims, für Josef und das ganze Haus Israel, das sich zu ihm hält. Und füge eins an das andere, dass es ein Holz werde in deiner Hand. Wenn nun dein Volk zu dir sprechen wird, willst du uns nicht zeigen, was du damit meinst? So sprich zu ihnen, so spricht Gott der Herr. Siehe, Ich will das Holz Josefs, das in der Hand Ephraims ist, nehmen, samt den Stämmen Israels, die sich zu ihm halten, und will sie zu dem Holz Judas tun und ein Holz daraus machen. Und sie sollen eins sein in meiner Hand. Und so sollst du die Hölzer, auf die du geschrieben hast, in deiner Hand halten, vor ihren Augen, und sollst zu ihnen sagen, so spricht Gott der Herr, siehe, ich will die Kinder Israel herausholen aus den Heiden, wohin sie gezogen sind, und will sie von überall her sammeln und wieder in ihr Land bringen, und will ein einziges Volk aus ihnen machen im Land, auf den Bergen Israels. Und sie sollen allesamt einen König haben und sollen nicht mehr zwei Völker sein und nicht mehr geteilt in zwei Königreiche. Und sie sollen sich nicht mehr unrein machen mit ihren Götzen und Greuelbildern und allen ihren Sünden. Ich will sie retten von allen ihren Abwegen, auf denen sie gesündigt haben, und will sie reinigen. Und sie sollen mein Volk sein, und ich will ihr Gott sein. Und mein Knecht David soll ihr König sein, und der einzige Hirte für sie alle. Und sie sollen wandeln in meinen Rechten und meine Gebote halten und danach tun. Und sie sollen wieder in dem Lande wohnen, das ich meinem Knecht Jakob gegeben habe, in dem eure Väter gewohnt haben. Sie und ihre Kinder und Kindeskinder sollen darin wohnen, für immer. Und mein Knecht David soll für immer ihr Fürst sein. Und ich will mit ihnen einen Bund des Friedens schließen, der soll ein ewiger Bund mit ihnen sein. Und ich will sie erhalten und nähren, und mein Heiligtum soll unter ihnen sein, für immer. Ich will unter ihnen wohnen und will ihr Gott sein, und sie sollen mein Volk sein, damit auch die Heiden erfahren, dass ich der Herr bin, der Israel heilig macht, wenn mein Heiligtum für immer unter ihnen sein wird.
0: Sie hörten soeben aus Hesekiel die Kapitel 35 bis 37. 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

nachdem über das Vertrauen zum Herrn und die Furcht Gottes im Alltag des Gläubigen gesprochen wird, heißt es in Sprüche Kapitel 3: Ehre den Herrn von deinem Gut und von den Erstlingen all deines Einkommens, so werden deine Scheunen voll werden und deine Kelter mit Most übergehen. Kennen Sie persönlich diese Realität, dass Sie den Herrn auch mit Ihren Gütern und Finanzen ehren und seine überfließende Fürsorge erfahren? Falls nicht, möchten wir Sie dazu ermuntern, auch in diesem Bereich Ihres Lebens einen Schritt im Glauben zu gehen, im Vertrauen zum Herrn.

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Herzlich willkommen zum Radioprogramm des Missionswerkes Werner Heukelbach. Schön, dass Sie wieder eine Botschaft über den Glauben an Jesus Christus hören möchten. 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Und nun spricht zu Ihnen Walter Krug.

Liebe Zuhörer, dass Jesus jeder Mensch wichtig ist, zeigt uns sein Leben und sagt uns sein Wort. Er geht nicht gleichgültig mit uns um, sondern sucht uns, damit wir ihm folgen und mit ihm leben können. In dem heutigen Abschnitt aus Markus 2, 13 bis 17 wird deutlich, Gott bietet Leben an für Anerkannte und Außenseiter. Lassen Sie mich diese Verse zuerst lesen. Und Jesus ging wieder hinaus an den See, und alles Volk kam zu ihm und er lehrte sie, und als er vorüberging, sah er Levi, den Sohn des Alpheus, am Zoll sitzen und sprach zu ihm, folge mir nach. Und er stand auf und folgte ihm nach. Und es begab sich, dass er zu Tische saß in seinem Hause. Da setzten sich viele Zöllner und Sünder zu Tisch mit Jesus und seinen Jüngern. Denn es waren viele, die ihm nachfolgten. Und als die Schriftgelehrten unter den Pharisäern sahen, dass er mit den Sündern und Zöllnern zu Tisch aß, sprachen sie zu seinen Jüngern, ist er mit den Zöllnern und Sündern? Als das Jesus hörte, sprach er zu ihnen, die Starken bedürfen keines Arztes, sondern die Kranken. Ich bin gekommen, die Sünder zu rufen und nicht die Gerechten. Leben für Anerkannte und Außenseiter? Wie wichtig wir Jesus sind, können wir in diesem Abschnitt sehen. Jesus lässt nichts unversucht, Menschen in jeder Lebenssituation zu erreichen. Er sucht einen verachteten Zöllner genauso wie die Schriftgelehrten und Pharisäer. Dabei entdecken wir zuerst zwei besondere Eigenschaften von Jesus. Zum einen entdecken wir seine Vollmacht durch das ausgesprochene Wort, er spricht und es geschieht. So ist es schon seit der Schöpfung. Gottes Wort hat Schöpfermacht. Es schafft Neues. Nicht nur den Kosmos mit allem, was dazu gehört, besonders hat er auch die Macht, Menschen zu rufen. In unserem Abschnitt erfahren wir, wie ein Mensch hört und dem Ruf folgt. Zum anderen sehen wir seine Solidarität mit uns durch sein Leben. Es kann uns immer wieder nur verwundern, wie Jesus sich zu uns Menschen herabbeugt. Er will eins werden mit uns. Er versteht uns auch in den Tiefen unseres Herzens. Dieser Wunsch nach vollkommener Rettung des Menschen lässt ihn ans Kreuz gehen. Wir sind Jesus so wichtig, dass er sich bis zum Kreuz mit uns solidarisiert, damit wir frei und Jesus ähnlich werden können. Seine Vollmacht und seine Solidarität zu uns sind wirklich zwei große Eigenschaften Jesu. Aber Jesu Ruf und Jesu Tat ist auch immer widersprochen.

worden. Wir sehen das in unserem Text. Für die frommen Schriftgelehrten ist es völlig unverständlich, dass Jesus einen Zöllner, einen Nichts in der Gesellschaft ruft. Zöllner waren das Symbol der Unehrlichkeit, der Willkür, der Habsucht und der Rachgier. Mit dem Ruf des Zöllners handelte sich Jesus auch gleichzeitig eine große Menge Abscheu ein. Sein Image wird dadurch nicht besser. Das ist bis heute geblieben. Wo wir meinen, dass Menschen Vorbedingungen erfüllen müssen, um zu Jesus zu kommen, da geht wirklich dieser Herr an die Hecken und Zäune, in die Kneipen und auf die Straßen, um Menschen in seine Nachfolge zu rufen. Durch Zeugnisse vieler Menschen wissen wir, wie Jesus besonders die Außenseiter ruft. Von Menschen kaum beachtet, geradezu verstoßen, liebt und ruft sie Jesus. Jeder Mensch ist ihm wichtig, auch die Anerkannten. Aber diese sehen ihre Verlorenheit nicht und daher auch nicht die Erlösungsbedürftigkeit. Als Jesus Levi am Zoll sieht und ruft, steht dieser auf und folgt. Keine Minute muss er überlegen. Er nimmt den Aufruf Jesu ernst. Er folgt Jesus. Später hat er uns das Matthäusevangelium hinterlassen. Das kann geschehen, wenn Außenseiter dem Ruf Jesu gehorchen. Wenn Jesus ruft, dann können wir gewiss sein, dass er Menschen ohne jegliche Vorbehalte ruft. Er ruft uns so, wie wir wirklich sind, nicht wie wir oft meinen, sein zu müssen. Wenn er uns aber ruft, dann ruft er uns immer total. Er will keine Teilbereiche unseres Lebens. Er will unser ganzes Leben und Sein. Die Bibel spricht von unserem Herzen. Wenn Jesus uns ruft, dann ist das immer zuerst seine Gabe der Liebe und Vergebung, der Einladung zu ihm und seiner Gemeinde. Mit der Gabe bekommen wir auch die Aufgabe, diesem Herrn im Gehorsam zu folgen und ihn durch Wort und Tat zu ehren. Die Gemeinde Jesu ist ein unermessliches Aufgabenfeld. Für jeden gibt es das Passende zu tun. So werden Außenseiter zu Mitarbeitern. Wenn Jesus ruft, dann geschieht dies auch immer in der Öffentlichkeit. Jesus hat nichts zu verbergen und die, die er ruft, auch nicht. Für die Schriftgelehrten mag das peinlich gewesen sein, aber nicht für Jesus. Auch heute sehen wir, wie viele Menschen Scheu haben, Jesus öffentlich zu bezeugen. Jesus scheute sich nie, als er predigte und heilte. Er kam mitten unter uns, und als er verhört, geschlagen und verspottet wurde, war dies nicht im Verborgenen. Als er am Kreuz hing, haben ihm viele Menschen gesehen und auch dort noch verspottet und verlacht. Jesus hat sich für uns nie geschämt. Darum geht auch sein Rufen nicht in die unerkannten Nischen, sondern in die Öffentlichkeit. Levi nahm diesen Ruf an und hat dies auch in aller Öffentlichkeit bezeugt. Levi, steh auf! Unzählige Male ist er aufgestanden und hat sich wieder hingesetzt. Jetzt steht er auf und verlässt alles. Er konnte alles hinter sich lassen. Die Entscheidung zum Gehen im Augenblick ist entscheidend, sonst geht die Ewigkeit verloren. Das ganze Glaubensleben wird dann eine Sekundenangelegenheit. Was Augenblicke versäumen, bleibt versäumt. Und die Anerkannten, was beschäftigt sie? Sie sehen die zwielichtigen Gestalten in der Nähe Jesu. Gelten denn keine Unterschied mehr zwischen fromm und gottlos, gut und böse? Ihre Selbstgerechtigkeit bringt sie ins Verderben. Selbstgerechtigkeit ist aber unsere schwerste Krankheit. Jesus ist gekommen, die Sünder zu rufen und nicht die Gerechten. Liebe Zuhörer,
Ich gehöre wirklich zu den Sündern und bin von Herzen dankbar, dass der Ruf Jesu mich erreicht hat. Und wie ist es bei Ihnen? Bei Jesus dürfen wir jederzeit neu beginnen, zu ihm kommen und ihn bitten, dass er uns aufnimmt. Wer zu Jesus kommt, wird aufgenommen. Seine Zusage gilt auch heute noch für jeden.

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Inmitten der Krisen, Unruhen, Kriege und Katastrophen können wir ruhen im Herrn. Wir lesen im Psalm 46: Gott ist unsere Zuversicht und Stärke, eine Hilfe in den großen Nöten, die uns getroffen haben. Darum fürchten wir uns nicht, wenngleich die Welt unterginge und die Berge mitten ins Meer senken, wenngleich das Meer wütete und wallte und von seinem Ungestüm die Berge einfielen. Seid stille und erkennt, dass ich Gott bin. Ich will Ehre einlegen unter den Heiden. Ich will Ehre einlegen auf Erden. Der Herr Zebaoth ist mit uns. Der Gott Jakobs ist unser Schutz. Mögen wir auf den Herrn schauen und ihn alleine fürchten und von ganzem Herzen vertrauen. 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
1: Sie hören nun die gute Nachricht aus Gottes Wort. Unser Wochenvers steht in Micha 7, Vers 19. Er wird sich unser wieder erbarmen, unsere Missetaten dämpfen und alle unsere Sünden in die Tiefen des Meeres werfen. Das war unser Merkvers aus Micha 7, Vers 19.

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1: Ja, für Salomo ist das klar. Der Himmel, was ist das? Der Lufthimmel, nicht wahr? Den Gott am zweiten Schöpfungstag gemacht hat, die Ausdehnung. Und der Himmel, Himmel, ist das Universum. Und er sagt, die ganze Schöpfung, die ganze diesseitige Schöpfung kann Gott nicht fassen. Und nun ist der Sohn Gottes aus dem unzugänglichen Licht gekommen in diese Welt und ist als Mensch über diese Erde geschritten und hat die Herrlichkeit Gottes offenbart. Aber so viel Herrlichkeit offenbart in seinem Leben, dass das ganze Weltall die Bücher nicht fassen könnte, wenn man alles einzeln aufschreiben würde. Weil er eben die unaussprechliche Gabe ist. Und Johannes 1, Vers 18 sagt ja noch dazu, der eingeborene Sohn, oder der einzige Sohn, der im Schoß des Vaters ist. Mit Schoß des Vaters, was ist da gemeint? An welches Bild muss man sich da erinnern, um zu verstehen, Schoß des Vaters? Beim letzten Abendmahl. Denn im gleichen Johannesevangelium, in Kapitel 13, heißt es, dass als der Herr und die Jünger zum letzten Abendmahl auf Matten am Tisch lagen, wie das damals üblich war, da war es eben so, dass wenn Johannes beim Essen so seitlich liegend auf der Matte etwas zurückging, kam er mit seinem Kopf an die Brust des Herrn Jesus. Und darum wird gesagt, dass Johannes an diesem Abend im Schoß Jesu lag. Und er war ja auch der Jünger, der die tiefste Beziehung hatte zum Herrn. Darum nennt er sich selbst in seinem Evangelium der Jünger, den Jesus liebte. Der Herr liebt ja auch die anderen, aber er war sich der Liebe des Herrn tiefer bewusst als die anderen. Und darum nennt er sich so. Und nun, der Herr Jesus im Schoß des Vaters, das heißt also der ewige Sohn, der gewissermaßen in Gemeinschaft, in Tischgemeinschaft mit dem Vater war von Ewigkeit her. Und Gott war bereit, seinen Sohn zu geben, eben zu unserer Rettung und, wie wir jetzt gesehen haben, um sich uns Menschen zu offenbaren. Es ist ein bisschen schwierig, dass es heißt in 1. Timotheus 6, den kein der Menschen gesehen hat, noch sehen kann. Und dann fragt man sich aber, im Alten Testament haben wir eine ganze Reihe von Stellen, wo Gott gesehen wurde. Wie geht das? Es war Jesus Christus, aber ich meine, Jesus Christus ist der unsichtbare Gott. Und trotzdem wird er eben gesehen im Alten Testament, in 1. Mose 16, zum Beispiel bei Hagar, und dann ein anderes wunderbares Beispiel, die Eltern von Simson in Richter 13, und der Vater ist sich bewusst, wir haben Gott gesehen, wir müssen sterben. Was sagst du noch? Ja, es ist so, dass Gott im Alten Testament eine Menschengestalt annahm. Und zwar also eine Gestalt, die für den Menschen erträglich war. Und darum musste Hagar nicht sterben. Und auch Manoah und seine Frau mussten nicht sterben. Und alle anderen, die Gott gesehen haben, mussten nicht sterben. Eine erträgliche Form, aber eben schon in Menschengestalt. Und das beginnt übrigens schon in 1. Mose 3. Nach dem Sündenfall, da war Gott zu hören, wie er wandelte im Garten. Bei der Kühle des Tages. Gott wandelt? Ja, natürlich. In Menschengestalt erschienen. Und das war schon eine Vorwegnahme von dem, dass der Sohn Gottes schließlich, Johannes 1, Vers 14, ein richtiger Mensch werden würde. Das Wort wurde Fleisch und wohnte unter uns. Ja, natürlich. Das war auch so vor dem Sündenfall. Ich habe das nur gesagt nach dem Sündenfall, weil es dort so ausdrücklich steht, wie Gott wandelte. Das wird vorher nicht beschrieben, aber das war natürlich auch vorher so, klar. Weil Gott hat mit Adam gesprochen und diese Gemeinschaft im Garten Eden war eben die vertraute Gemeinschaft, die dann durch den Sündenfall unterbrochen wurde. Darum wird das so betont in Kapitel 3. Ja, jetzt sehen wir also dieses Wunder, wie der Sohn Gottes Gott geoffenbart hat. Und ich muss noch betonen, wenn es heißt in Johannes 1, Vers 18, der einzige Sohn, der im Schoß des Vaters ist. Weiß jemand, was in Griechen steht für ist? Hoon. Und das ist ganz ungewöhnlich, weil ist, das ist das normale Wort auf Griechisch, fast wie auf Deutsch, estin. Ja, ist, estin auf Griechisch. Das ist das normale Wort. Aber hoon heißt der Seiende. Nicht einfach ist. Also wirklich steht hier der Seiende im Schoß des Vaters. Und das ist umso besonderer, als in der Septuaginta, in der ältesten Bibelsetzung auf Griechisch, die auch oft im Neuen Testament zitiert wird, in 2. Mose 3, wo Gott Mose erscheint im Dornbusch und sich vorstellt als Ich bin, der ich bin, und ihm sagt, er soll hingehen zum Volk Israel und sagen, Ich bin hat mich gesandt. Die haben übersetzt Hoon. Und so wurde das zum festen Begriff für den ewigen, unwandelbaren Gott. Hoon. Und das nimmt Johannes hier auf und sagt, er hat ja schon erklärt in Johannes 1, Vers 2, das Wort war Gott. Und hier sagt er, der einzige Sohn, der im Schoß, der Seiende im Schoß des Vaters. Yahweh. Im Schoß des Vaters. Und das macht klar, er selber war auch eben in der Herrlichkeit wohnend in diesem unzugänglichen Licht, den keiner Menschen sehen kann, noch gesehen hat, aber er hat sich sichtbar gemacht. Und jetzt vergleichen wir das mit 1. Johannes 4. Und was steht dort? Wir sind schuldig, einander zu lieben. Niemand hat Gott jemals gesehen. Wenn wir einander lieben, so bleibt Gott in uns und seine Liebe ist in uns vollendet. Was ist jetzt der Sinn? Ich möchte es nicht einfach sagen, ich möchte, dass man draufkommt. Warum steht hier, niemand hat Gott jemals gesehen? Nochmals. Durch die Liebe unter den Erlösten wird der unsichtbare Gott, der ein unzugängliches Licht bewohnt, wird sichtbar gemacht in dieser Welt. Genau. Der Jesus ist nicht mehr da. Er kam vor rund 2000 Jahren in diese Welt und hat Gott in diesen 33 Jahren als Mensch hier auf der Erde in einzigartiger Weise offenbart. Und dann ist er weggegangen. Und jetzt hat er seinen Nachfolger hier in der Welt gelassen. Und wie kann diese Welt, diese gottferne Welt, Gott erkennen? Durch Gläubige. Und jetzt muss man wirklich auch nicht einfach nur sagen, ja, wie sollten wir sein, damit die Welt Gott erkennt? Sondern wir können auch mal sagen, was ist eigentlich geschehen? Man hat schon Untersuchungen gemacht, statistische, man hat Leute befragt, wie sind sie zum Glauben an Jesus Christus gekommen? Und da kamen interessante Dinge heraus, aber was in unserem Zusammenhang bedeutsam ist, die allermeisten hatten Kontakt mit einem Christen, mit einem echten Christen. Ganz selten, dass sie ohne Kontakt zu Menschen zum Glauben gekommen sind. Zum Beispiel einfach nur durch Bibel lesen, aber ohne Kontakt mit Gläubigen. Aber bei den meisten hat der Kontakt mit Christen eine Rolle gespielt, dass sie zum Glauben kamen. Und das ist doch wunderbar. Das zeigt eben, dass Gott sich durch die Gläubigen offenbart. Und Menschen können Gott erkennen. Ja, und das ist genau der Gedanke hier, dass er plötzlich dieses Thema aufnimmt, niemand hat Gott jemals gesehen. Aber der eingeborene Sohn, der sei in dem Schoß des Vaters, ist im Himmel, er ist nicht hier auf der Erde sichtbar. Aber wenn wir einander lieben, so bleibt Gott in uns. Und seine Liebe ist in uns vollendet. Und das Wort vollenden, wie heute im Griechischen, vollenden bzw. zum Ziel führen. Wir werden das noch später wiederfinden, dieses Wort. Es ist nützlich zu wissen, vollenden oder zum Ziel kommen. So kommt Gottes Liebe zum Ziel, indem Gott sich durch die Erlösten dieser Welt offenbart. Und es sind Millionen von Menschen in den vergangenen 2000 Jahren zum Glauben gekommen. Und ich meine, jetzt echt zum Glauben gekommen. Ich rede nicht von den Namenschristen. Und wenn, könnte jemand sagen, ja, aber die Zahl ist schon ein bisschen gewagt. Man kann das nicht sagen, wie viele. Aber wenn wir denken, dass allein in China heute die Zahl der Gläubigen im Untergrund, also die keine Kompromisse eingehen wollen mit dem Kommunismus und darum eben sich im Untergrund versammeln, das macht etwa nach konservativer Schätzung, also zurückhaltender Schätzung, 80 bis 100 Millionen aus. Es gibt solche, die sagen noch größere Zahlen. Aber das ist eine Sensation. Das sind also Christen, die bereit sind, für ihren Glauben zu leiden. Und das zeigt, dass der Glaube offensichtlich echt sein muss. Aber eben, wie kommen Menschen zum Glauben? Ganz wichtig ist, dass wir mit Menschen Kontakt haben, mit ihnen sprechen. Und weil das eben eine Tatsache ist, wenn wir einander lieben, so bleibt Gott in uns. Und seine Liebe ist in uns vollendet oder zum Ziel gekommen. Und das merken Menschen und das kann ihnen helfen, den unsichtbaren Gott kennenzulernen. Jemand wollte was sagen? Ja.
2: Johannes 13, 34 und 35, das neue Gebot.
1: Ja, das können wir aufschlagen. Das ist eben die Aufnahme von dem, was Johannes aufgeschrieben hat über den letzten Abend vor der Kreuzigung. Johannes 13, 34.
3: Ein neues Gebot gebe ich euch, dass ihr einander liebet, damit, wie ich euch geliebt habe, auch ihr einander liebet. Daran werden alle erkennen, dass ihr meine Jünger seid, wenn ihr Liebe untereinander habt.
1: Danke. Das bestätigt genau diesen Gedanken. Ja, gehen wir weiter, Vers 13.
3: Hierin erkennen wir, dass wir in ihm bleiben und er in uns, dass er uns von seinem Geist gegeben hat.
1: Jawohl. Jeder, der sich in der heutigen Zeit bekehrt, das heißt seine Schuld, was ihm bewusst ist, im Gebet Gott bekennt und bereut, nach 1. Johannes 1, Vers 9, und glaubt, dass der Herr Jesus dafür gelitten hat und alles gut gemacht hat, der wird versiegelt mit dem Heiligen Geist. Wo steht das? Epheser 1, Vers 13. Ja, da spricht also Paulus die ehemaligen Heiden an von Ephesus.
3: Indem auch ihr, nachdem ihr gehört habt, das Wort der Wahrheit, das Evangelium eures Heils, indem ihr auch, nachdem ihr geglaubt habt, versiegelt worden seid mit dem Heiligen Geist der Verheißung.
1: Ja, danke. Also hier wird klar gesagt, wann diese Versiegelung geschehen ist, nachdem ihr geglaubt habt, versiegelt worden seid. Und es ist sogar zu übersetzen, dieser Aorist als sogenannter ingressiver Aorist. Und das bedeutet, es wird eine punktuelle Handlung bezeichnet, da wo die Handlung beginnt, nachdem ihr zum Glauben gekommen seid. Versiegelt. Also, das ist der allgemeine Grundsatz. Wenn ein Mensch zum Glauben kommt an das Evangelium, dann bestätigt Gott diesen Glauben, indem er diesen Menschen versiegelt mit dem Heiligen Geist. Und das ist der allgemeine Grundsatz im Epheserbrief, der ja ein Lehrbuch ist. Aber jemand könnte sagen, in der Apostelgeschichte, da sieht man in Apostelgeschichte 2, Juden kamen zum Glauben und da wurden sie zuerst noch getauft und dann bekamen sie den Heiligen Geist. Und in Apostelgeschichte 8 kamen Samariter zum Glauben und dann wurden sie getauft, aber sie bekamen nicht den Heiligen Geist. Erst als die Apostel Johannes und Petrus ihnen die Hände aufgelegt hatten, dann bekamen sie den Heiligen Geist. Und in Apostelgeschichte 10 wird beschrieben, wie Petrus das Evangelium verkündigt hat, dem Hauptmann Cornelius und all denen, die in seinem Haus waren. Und während der Verkündigung kam der Heilige Geist auf sie. Und dann wurden sie getauft. Jetzt, was gilt? Nun, muss man sagen, die Apostelgeschichte ist was für ein Buch? Ein Geschichtsbuch. Darum sagen wir Apostelgeschichte. Das ist ein Geschichtsbuch. Also wir haben in der Bibel Lehrbücher, wie zum Beispiel die Briefe im Neuen Testament oder das Buch der Sprüche im Alten Testament und so weiter. Oder das fünfte Buch Mose, auch ein Lehrbuch. Und dann gibt es Geschichtsbücher, wie die Apostelgeschichte. Was gibt es noch? Chroniker, Könige, Esther oder erste Mose, ja und so weiter. Geschichtsbücher. Und dann gibt es noch eine dritte Gruppe. Die prophetischen Bücher. Zum Beispiel Daniel, Habakuk, genau. Jesaja und so weiter. Und im Neuen Testament die Offenbarung. Die Offenbarung ist das einzige durchwegs prophetische Buch im Neuen Testament. Und die Apostelgeschichte ist ein Geschichtsbuch. Und in Geschichtsbüchern wird beschrieben, wie Gott gehandelt hat. Und da stellt man auch fest, dass Gott nicht immer auf die gleiche Art gehandelt hat. Zum Beispiel einmal in Samuel sagt Gott zu David, er soll nicht hinaufziehen. Und dann die gleiche, also bedroht wird von Feinden. Aber die gleiche Situation und Gott sagt, er soll hinaufziehen. Einmal so, einmal so. Ja, weil Gott eben in der Geschichte nicht immer gleich handelt. Er selber ist immer gleich und ändert sich nicht, aber er handelt nicht immer gleich. Und in der Apostelgeschichte sehen wir, im Zusammenhang mit Juden, hat Gott die Sache etwas schwierig gemacht. Die mussten sich bekehren und auch noch mit der Taufe zeigen, dass sie bereit waren, eben auf die Seite des verworfenen Messias sich zu stellen. Und das kostete etwas. Auch heute noch, wenn ein orthodoxer Jude sich taufen lässt, das ist das Schlimmste. Also es ist so, in orthodoxen Familien, plötzlich sagt einer, ich glaube an Yeshua, auf Hebräisch Jesus, dass er der Messias ist, der Maschiach. Das ist eine Katastrophe. Also wirklich, das ist, kann man sich nicht vorstellen, das ist wie wenn er eine Bombe anschlägt. Aber es ist noch Hoffnung. Und dann können Sie zum Beispiel anrufen, Yad Leachim, das ist eine Organisation, die soll solche Juden wieder zurückholen. Und dann werden die kommen auf Besuch und versuchen die zurückzuholen und sagen, ja, also diese Argumente der Christen sind alles falsch und so weiter. Und die kennen auch die hebräische Bibel nicht und so weiter. Okay. Und eben, da ist noch eine gewisse Hoffnung. Aber wenn einer sich taufen lässt, dann ist eigentlich die traditionelle Ansicht, dann hat jemand die Sünde getan, die nicht in Ewigkeit nicht vergeben werden kann. Und dann gelten alle Flüche aus 5. Mose 28. Ja, das versteht man auch. Wenn die sich taufen ließen auf den Namen von Jesus Christus, Jesus der Messias, das Das bedeutete etwas. Und dann hat Gott den Heiligen Geist gegeben. Aber als die Samariter, ein Volk, das eben auch Gene aus den 10 Stämmen von Israel aufwies und auch heidnische Gene, aber als die zum Glauben kamen, diese Samariter, dann war die Gefahr, weil es traditionell einen großen Streit gab zwischen diesen zwei Völkern, dass die erste Spaltung gegeben hätte in der Kirchengeschichte. Und darum mussten die Samariter warten, bis diese jüdischen Apostel, Johannes und Petrus, kamen, die Hände auflegten, und das bedeutet, wir machen uns miteinander eins. Wir sind nicht zwei, sondern eins. Und dann hat Gott geantwortet mit der Gabe des Heiligen Geistes. Das waren also historische, spezielle Fälle. Und dann kommt eben der dritte Fall, Apostelgeschichte 10, nicht Juden, die zum Glauben kommen. Und dort geschieht es genauso, wie der allgemeine lehrmäßige Grundsatz im Epheserbrief ist, nachdem sie geglaubt haben, noch während der Verkündigung, versiegelt worden mit dem Heiligen Geist. Und darum wurden sie auch danach getauft. Ohne Handauflegung. Ja, und so haben wir diese wunderbare Tatsache, Gott hat uns von seinem Geist gegeben. Und daran können wir erkennen, dass wir echte Gläubige sind.
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0: Hallo, herzlich willkommen bei Radio Doppeldecker. Schön, dass du wieder reinhörst. Es geht gleich los mit einem spannenden Hörspiel. Mit einem letzten Quietschen bringt der Fahrer den Bus zum Stehen. Erik und Matze springen aus dem stickig heißen Bus und bahnen sich zielstrebig einen Weg durch die Menschenmengen. Sie sind in Stolzach, nur eine halbe Stunde von ihrem Heimatdorf entfernt.
1: Also langsam werde ich wirklich ungeduldig. Was ist denn nun deine so großartige Sache, die du dir unbedingt bei dieser Bullenhitze kaufen musst? Erst vor einer halben Stunde in diesem stickigen Bus und jetzt auch noch das Gerenne. Ich hätte mal lieber mit den anderen am Kieselweiher bleiben sollen, bei dem Wetter. Mann, ist das heiß.
2: Du wirst schon sehen, die Lauferei hat ihren Sinn. Kaugummi?
1: Gerne.
2: Wir sind fast da. Am Brunnen rechts in die kleine Gasse und... Ah, da sind wir!
1: Narrenkiste steht da ja über dem Geschäft. Willst du da rein?
2: Ja, hier vorne stehen bleiben werde ich ganz bestimmt nicht. Also komm schon.
0: Fröhlich springt Matze die 6 Steintreppen zum Geschäft herauf. Erik folgt ihm. Drinnen ist es angenehm kühl. Erik blickt sich interessiert um. Der Raum ist über und über mit allen möglichen Dingen gefüllt. Vor allem Spielzeug. Erik entdeckt mehrere Kartons mit alten Comics in einer Ecke. Jetzt ist es um ihn geschehen, der alte Comic-Fan. Neugierig beginnt er, in den Kisten zu stöbern. Matze verschwindet in einem anderen Teil des Ladens. Erik ist völlig in einen Comic vertieft, als ihn plötzlich jemand an seiner Schulter berührt. Er fährt erschrocken herum und schreit auf.
1: Hilfe, eine Schlange! Eine echte Schlange auf deiner Schulter, Matze!
2: Hahaha, keine Sorge, die ist nur aus Plastik. Ich hätte nicht geglaubt, dass ich dich täuschen könnte. Der Hammer, oder? Stell dir mal vor, wir verstecken das Ding bei unserer Nachbarin im Beet, während sie im Garten arbeitet.
1: Mann, spinnst du? Du hast mir vielleicht einen Schrecken angejagt. War das die Sache, die du dir besorgen wolltest?
2: Ja, war sie. Das wird unsere zukünftige Baumhauswache werden, wenn es irgendjemand wagen sollte, unseren Baum heraufzukommen. Der Anblick von Kleopatra...
1: Sie heißt Kleopatra?
2: Ja, Kleopatra wird ihm das Fürchten lehren und ihm ziemlich schnell Land gewinnen lassen. Du wirst sehen, wenn wir nach Hause kommen, starten wir den ersten Test.
0: Schnell steckt Matze die grüne Plastikschlange in eine Tüte. Auf den ersten Blick sieht sie wirklich schaurig aus. Ich hätte mich auch erschreckt. Die beiden Jungen steigen in den nächsten Bus nach Winkelstedt. Eine halbe Stunde später sind sie bereits im Dorf auf dem Weg zu Matze. Aus seinem Zimmerfenster entdecken sie seine Mutter im Garten. Sie arbeitet im großen Blumenbeet.
2: Hey Erik, wenn sich meine Mutter von Kleopatra erschrecken lässt, ist das Ding wirklich zu gebrauchen. Meine Mutter lässt sich nämlich sonst von nichts aus der Ruhe bringen.
1: Meine Mutter auch nicht. Ich glaube, das ist bei Müttern typisch. Meinetwegen, probier es aus. Wundere dich nur nicht, wenn du hinterher Ärger bekommst.
0: Ich glaube, das ist Matze im Moment ziemlich egal. Schnell springt er auf und läuft leise die Treppe ins Erdgeschoss herunter. Er lässt die Haustür ins Schloss fallen, läutet zweimal an der Klingel, rennt hinter der Garage entlang und gelangt schließlich zum Garten der Familie. Seine Mutter ist gerade dabei nachzusehen, wer an der Tür geläutet hat, als Matze aus dem Gebüsch springt, seine Plastikschlange, Kleopatra, direkt neben dem weggelegten Spaten platziert und danach wie ein geölter Blitz wieder im dichten Gebüsch verschwindet. Von dort winkt er Erik in seinem Zimmer zu. Gerade noch rechtzeitig duckt er sich in sein Versteck. Seine Mutter, ärgerlich über die Störung an der Tür, kehrt an ihr Blumenbeet zurück, um mit der Arbeit weiterzumachen. Erik hält den Atem an. Ob Matzes Mutter die Schlange überhaupt sieht, ist sie nicht viel zu ärgerlich? Plötzlich bleibt die junge Frau jedoch ruckartig stehen. Wie eine Statue rührt sie sich keinen Zentimeter. Das sieht sehr witzig aus, weil sie gerade ihren Arm ausgestreckt hatte, um nach dem Spaten zu greifen.

0: geteilt. Mittlerweile ist auch Erik aus Matzes Zimmer in den Garten gekommen. Immer noch fix und fertig greift seine Mutter nach der Tageszeitung auf dem Gartentisch.
1: Ach, ich dachte, das wäre die gewesen, Matze. Das tut mir jetzt leid.
2: Welche die, meinst du, Mama? Baumschlange entflohen. Guck mal, Matze, hier ist ein Foto. Wow, Kleopatra sieht genauso aus wie die Schlange hier auf dem Bild.
3: Sie sah wie die hier aus dem Foto aus. Kleopatra ist nicht mehr. Aber lass mal den Artikel lesen.
0: Neugierig stecken die beiden roten Milane ihre Nasen in die Zeitung. Baumschlange entflohen. Winkelstedt. Nach Aussage des Winkelstädter Polizeireviers ist seit gestern Nachmittag eine indonesische Baumschlange auf der Flucht. Der Besitzer machte gegen 17 Uhr Meldung beim hiesigen Polizeiamt, um die Behörden die nötigen Vorsichtsmaßnahmen ergreifen zu lassen. Alle Versuche, das Tier aufzuspüren, sind bis jetzt misslungen. Das Reptil ist etwa einen Meter lang, hat eine grünliche Färbung und ist giftig. Die Bevölkerung wird aufgerufen, jegliche Hinweise, die zum Wiedereinfang des Tieres führen könnten, unverzüglich der Polizei mitzuteilen.
2: Eine giftige Schlange in Winkelstedt? Jetzt kann ich verstehen, dass du so krass reagiert hast. Das müssen die anderen wissen. Dürfen wir die Zeitung mitnehmen? Danke, Mama. Wir müssen weg zu den anderen roten Milanen. Die sind am Kieselweiher.
0: Die mahnenden Worte seiner Mutter, die sich inzwischen wieder etwas beruhigt hat, hört Matze nicht mehr. Er hat mal wieder Glück gehabt. Erik und Matze laufen, so schnell sie können, zum Kieselweiher. Hier sind an einem solch heißen Sommertag die meisten Kinder des Dorfes anzutreffen. Schon von Weitem hören die beiden Jungen das Lärmen der Besucher. Schnell finden sie den Rest der roten Milane. Leni, Anne, Alexander und Thomas machen gerade eine Pause und sitzen hinter einer Hecke im Schatten. Lenis Mutter hat ihnen einen großen Picknickkorb mitgegeben. Sie hat einen Partyservice und immer etwas Leckeres für die roten Milane übrig.
4: Hey, Matze und Erik. Na, wie war euer Ausflug nach Stolzach?
5: Bestimmt super. So eine Fahrt in einem heißen Autobus tut doch immer gut, oder?
2: Wisst ihr schon das Neueste?
6: Nee, was denn?
7: Hast du dir eine neue Schwimmhose gekauft?
2: Oder eine neue Sonnenbrille? Mensch, Leute, jetzt hört doch mal auf. Habt ihr heute Morgen etwa nicht die Zeitung gelesen? Wir schweben alle in Lebensgefahr.
7: In Lebensgefahr? Warum das denn?
4: Oh Mann, euch hat die Hitze im Bus aber wirklich geschadet.
5: Was steht denn so Interessantes in der Zeitung? Erzählt schon.
2: Hier, seht selbst.
0: Interessiert greift Thomas nach der Zeitung, die ihm Matze reicht. Der Rest der roten Milane scharrt sich um ihn. Thomas liest den Artikel laut vor. Als er fertig ist, blicken alle zu Matze. Leni und Anne springen auf und blicken nervös um sich auf den Boden.
4: Also das hätte ich nicht gedacht. Wenn das meine Mutter wüsste, hätte ich heute niemals zum Kieselweiher gedurft.
5: Oh Mann, und dieser sogar giftig sein.
3: Was machen wir denn jetzt? Also hier bleibe ich auf keinen Fall. Bestimmt mögen diese Viecher hier das ganze Gras. Und außerdem ist es hier na eben so wie in Indonesien.
7: Warst du schon mal da?
5: Nein, aber ich bin jedenfalls weg.
7: Matze, warum hast du eigentlich von der Sache in der Zeitung gehört?
0: Matze erzählt die Geschichte von seiner Mutter, Kleopatra und ihrem schnellen Ende. Leider kann Matzes Streich die roten Milanen nicht aufheitern. Besorgt befiehlt Alexander den Aufbruch. Zu Pitt, auf den Schanzerkopf. Welche Schlange würde sich schon den ganzen Hügel hinaufschlängeln? Meinen zumindest die roten Milane. Nach einiger Zeit kommen die Freunde auf dem Flugplatz an. Müde werfen sie ihre Handtücher und Rucksäcke vor Pitts Hangar. Den Picknickkorb ihrer Mutter stellt Leni direkt daneben. Pitt und Etienne freuen sich über den spontanen Besuch.
8: Ja, wie schön, dass ihr alle da seid. Habt ihr übrigens schon gehört? Die indonesische Baumschlange ist seit gestern vermisst. Ist sie euch zufällig über den Weg gelaufen?
7: Ich hasse die Schlange. Meine Mutter wurde gebissen von einer Schlange auf die Mallorca. Und sie musste bleiben in die Lopital, in die Krankenhaus für eine Woche. Es war sehr schlimm. Sie sind sehr gefährlich, très dangereux.
5: Nur zu gut, dass wir hier keine gefährlichen Schlangen haben.
8: Ja, nur die Kreuzotter. Die ist zwar nicht tödlich, aber wenn man gebissen wurde, sollte man trotzdem schnell zum Arzt.
3: Ich mag Schlangen überhaupt nicht.
8: Das kann ich verstehen. Aber sie sind trotzdem tolle Tiere, denn sie gehören zu den Reptilien.
2: Reptilien? Was ist das?
8: Das ist eine besondere Art von Tieren. Reptilien sind Kaltblüter, also das heißt, dass ihre Körpertemperatur von der Lufttemperatur abhängt, in der sie sich aufhalten. Je wärmer es ist, desto schneller und flinker können sie sich bewegen. Krokodile, Alligatoren, Warane und auch Eidechsen, alle sind Reptilien.

0: Reptilien.
1: Deswegen legen sich dann die Eidechsen bei uns zu Hause immer auf Steine in die Sonne, damit sie warm werden und sich bewegen können.
0: Ja genau, Steine speichern die Wärme der Sonne viel besser als Gras oder Erde. Immer wenn die Schlange wächst, und das tut sie bis zu ihrem Lebensende, häutet sie sich. Die alte Hülle streift sie dann ab und bekommt ein neues Kleid.
2: So ein Ding habe ich schon mal im Wald gefunden. Weißt du noch, Matze, hast du mir aufbewahrt.
0: Ja, das ist so ein bisschen wie bei uns Menschen und Gott.
3: Wie meinst du das?
0: Naja, genauso wie die Schlange nicht ohne Wärme, genauso wenig können wir ohne Gott leben. Jesus sagt, dass wir ohne ihn nichts tun können. Das steht in Johannes 15, Vers 5. Ohne Gott ist der Mensch nicht vollständig. Erst bei ihm und mit ihm tut er das, wozu er berufen ist.
2: Und was soll die Hautsache mit uns zu tun haben?
0: Ja, das ist eine ganz interessante Sache. Paulus, ein Mensch, den Gott gebraucht hat, einen großen Teil der Bibel für ihn zu schreiben, der hat mal gesagt, dass jemand, der Christ geworden ist, sein altes Leben wie ein Kleid ausziehen und sein neues Leben, was er von Jesus geschenkt bekommen hat, anziehen soll. Leider klappt das nicht immer, doch ich finde, dass die Schlangen uns da ein gutes Bild liefern. Dinge, die Gott nicht gefallen, dürfen wir wie die Schlange ihre alte Haut ausziehen, indem wir sie lassen. Gott hilft uns dabei. Hier im Kolosserbrief, Kapitel 3, Vers 9 und 10, da steht: Doch jetzt müsst ihr solche Dinge wie Zorn, Wut, Bosheit, Beleidigung und hässliche Redensarten aufgeben. So etwas darf nicht mehr über eure Lippen kommen. Hört auf, euch gegenseitig zu belügen, denn ihr habt doch den alten Menschen mit seinen Gewohnheiten ausgezogen.
4: Das haben die roten Milane verstanden. Genau wie eine Schlange ihre Haut abstreift, können sie mit Gottes Hilfe Dinge in ihrem Leben lassen, die ihm nicht gefallen. Jesus ist ihnen dabei Vorbild. Gott will, dass du eines Tages mal so wie Jesus bist. Der musste sich gar nicht häuten, sondern hatte all die Dinge, die Pitt vorgelesen hatte, eh schon angezogen. Plötzlich schreckt Matze auf. Mit bleichem Gesicht zeigt er auf Lenis Picknickkorb. Langsam schiebt sich der hölzerne Deckel nach oben und eine grüne Schlange gleitet lautlos heraus.
0: Nicht bewegen. Schlangen reagieren auf Bewegung. Etienne, schnell den Besen.
5: Ja.
4: Vorsichtig nähert sich Pitt der grünen Schlange. Ihre tiefen, schwarzen Augen haben ihn entdeckt. Schnell schlägt er zu. Er drückt das Tier mit dem Besen auf den Boden. Flink greift er nach dem Kopf des Tieres, dessen Schwanz wild umherzuckt. Mit einer raschen Bewegung buxiert er das Tier in den Korb zurück und schließt den Deckel. Zur Sicherheit stellt Etienne noch einen Werkzeugkoffer als Gewicht obendrauf. Alle sind erleichtert. Gut gemacht, Pitt. Leni ist froh, dass sie nicht vorher wusste, dass sie eine Schlange den Schanzerkopf heraufgebracht hatte. Vermutlich war das Tier am Kieselweiher in den warmen Korb gekrochen. Wachtmeister Steinmeier ist überglücklich, dass die Gefahr in Winkelstedt gebannt ist. Und die Roten Milane sind um ein Abenteuer reicher. Hast du Fragen oder willst du uns einfach mal so schreiben? Unsere Anschrift kommt hier. Missionswerk Werner Heukelbach, 51 700 Bergneustadt in Deutschland. Tschüss, bis zum nächsten Mal.

Es ist schwierig, an etwas zu glauben, das man nicht sieht oder fühlt, nicht wahr? Nun eigentlich ist das, was man sieht, kein Glaube. Denn glauben kann man nur an das, was man nicht sieht. Deswegen ist es kein Unding, an Gott zu glauben oder zu ihm zu beten, obwohl man ihn nicht sehen kann. Denn er ist Geist. Gott selbst ruft uns dazu auf, denn so spricht der Herr, der den Himmel geschaffen hat, der Gott, der die Erde bereitet hat und hat sie gemacht und zugerichtet und sie nicht gemacht hat, dass sie leer soll sein, sondern sie bereitet hat, dass man darauf wohnen solle. Ich bin der Herr und ist keiner mehr. Ich habe nicht im Verborgenen geredet, im finstern Ort der Erde. Ich habe nicht zum Samen Jakobs vergeblich gesagt, suchet mich, denn ich bin der Herr, der von Gerechtigkeit redet und verkündigt, was da recht ist.

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1: Sie hören nun die gute Nachricht aus Gottes Wort. Unser Wochenvers steht in Micha 7, Vers 19. Er wird sich unser wieder erbarmen, unsere Missetaten dämpfen und alle unsere Sünden in die Tiefen des Meeres werfen. Das war unser Merkvers aus Micha 7, Vers 19.

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1: Also sehen wir, es ist sehr, sehr dünn verteilt, die Materie. Wenn man es ausrechnet für das gesamte Universum, denn es gibt ja von einer Galaxie zur nächsten, gibt es ja sehr viel Zwischenraum, wo es keine Sterne gibt, wo es auch keine Materie gibt. Wenn wir das noch mit einrechnen, dann kommen wir auf eine Dichte, wir sind ja schon in Zehnerpotenzen gewohnt, heute zu rechnen, auf etwa 10 hoch minus 31 Gramm pro Kubikzentimeter. Das ist also zigfach weniger als ein Atom pro Kubikzentimeter überhaupt. Unvorstellbar wenig. Also, der Weltenraum ist wirklich leer. So sehen wir. Er ist weiterhin auch dunkel. Aber da würden wir sagen, wir fahren doch im Sommer in Urlaub und da sehen wir die glitzernde Sonne, nicht wahr, und legen uns dort in die Sonne und brauchen also ja Lichtschutzfaktor 56 oder ich weiß nicht, was man da braucht, ich nehme sowas nicht, um da von der Sonne nicht verbraten zu werden, ne? Und wir sagen, es ist ein helllichter Tag. Ja, aber müssen wir denken, die Situation des hell erleuchteten Tages haben wir nur hier auf der Erde, sonst nirgendwo. Selbst einer der dichtesten Planeten zur Sonne, der Merkur, wenn man da in den Himmel schaut, schaut man auf eine tiefschwarze Fläche. Warum? Weil der Merkur keine Atmosphäre hat und damit keine gleichmäßige Lichtverteilung, wie wir das auf der Erde kennen. Man sieht zwar die Sonnenscheibe dort größer als von der Erde, aber man schaut gegen einen schwarzen Himmel. Tiefschwarze Nacht.
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Unser Leben gehört nicht uns selbst. Unser Leben gehört unserem Schöpfer. Wir sind sein Eigentum. Er gibt uns Leben und Odem allenthalben. Der Herr Gott ist auch der Richter, vor dem wir eines Tages stehen werden. Keiner von uns kann aus eigener Kraft ein heiliges, ein gerechtes und gutes Leben führen. Deswegen ist unsere einzige Hoffnung, dass der Herr gnädig sein werde. Diese Hoffnung können wir haben und uns darauf verlassen, wenn wir Gottes Gnade im Glauben empfangen. In Römer 6 lesen wir: Denn der Tod ist der Sünde Sold, aber die Gabe Gottes ist das ewige Leben in Christo Jesu, unserem Herrn.

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1: Der Charakter Gottes wird im ersten Buch der Bibel geoffenbart. Er ist nicht nur allmächtig, sondern er ist auch unendliche Liebe. Das zeigt sich in der Erschaffung des Menschen und in der Fürsorge für den Menschen. Unendliche Liebe. Wir haben also in Gott beides, Allmacht und Liebe, miteinander gepaart. Ist das wichtig? Ja, wichtig für uns zu wissen. Und wie dankbar sind wir, dass dem so ist. Stellt euch vor, wir hätten es mit Allmacht zu tun, ohne Liebe. Allmacht ohne Liebe ist Terror. Oder stellt euch vor, Gott wäre Liebe, aber ohne Allmacht, dann wäre wirklich das, wie Heinrich Heine in einem Gedicht etwas salopp, ja fast anzüglich sagt, ein philanthropisches Faselhändchen. Liebe gepaart mit Allmacht, das heißt, dass all das, was Gott uns zugedacht hat, das auch die Macht hat, es zu tun. Aber dann wird uns auch gezeigt, Gott ist gerecht. Das heißt, dass Gott nie ein Wort bricht, was der sagt, geschieht. Gott ist gerecht, Gott ist heilig und darum ist Gott ein Gott des Gerichts. Ein Gott, der Böses entsprechend seinem Wort richten muss. Wird uns im ersten Mosebuch gezeigt. Der Mensch wendet sich von Gott ab, schlägt sein Wort in den Wind, die Folge ist tot. Allmacht gepaart mit Gerechtigkeit. Allmacht ohne Gerechtigkeit wäre Willkür. Bodenlose Willkür, der wir hilflos ausgeliefert wären. Aber was wäre Gerechtigkeit ohne Allmacht? Darum muss Gott allmächtig sein. Was wäre Gerechtigkeit ohne Allmacht? Wäre ein frommer Wunsch und nicht mehr. Und so haben wir beides. Der Gott, der gerecht ist und der nach seiner Gerechtigkeit handelt, handeln muss, handeln wird, hat auch die Macht, das zu tun, was gerecht ist, was vollkommen gerecht ist. Wird uns alles gesagt im ersten Buch der Bibel, wird uns gesagt, wie der Mensch geschaffen wurde, wie der Mensch fiel, in Sünde fiel. An das erste Mosebuch schließlich, übrigens bereits im ersten Mosebuch, kaum ist der Mensch gefallen, von Gott gefallen, wird bereits eine erste Verheißung eines kommenden Retters gegeben. Ein Retter wird kommen und den Menschen von den Folgen des Sündenfalls befreien. Das zweite Buch der Bibel setzt genau da an, wo das erste Mosebuch aufhört und redet, was uns nicht erstaunen muss, redet von Errettung. Das ist das Thema des zweiten Mosebuchs. Nachdem wir begriffen haben, wer wir sind und warum wir so geworden sind, wie wir sind, woran das liegt, ein ganzes Buch, das uns zeigt, auf welchem Weg der Mensch von der Sünde, vom Tod befreit werden kann, errettet werden kann, das Leben finden kann. Das ist das Thema des zweiten Mosebuches, Errettung. Und auch das, was im zweiten Mosebuch steht, Errettung, wie Gott rettet, es werden alle Prinzipien genannt. Warum der Mensch gerettet werden muss, wie er gerettet werden muss und wozu er gerettet werden muss, wird uns alles im zweiten Mosebuch gesagt. Und nachher im Verlauf der weiteren biblischen Offenbarung einfach weiter ausgelegt, genauer erörtert und schließlich im Neuen Testament wird uns gezeigt, wie Gott durch die Sendung seines Sohnes eine Errettung erwirkt hat, die viel, viel weiter geht als die Errettung Israels aus Ägypten. Dieser Rettung, die im zweiten Mosebuch beschrieben wird, ist nur wie ein Modell. Modell an einem kleinen, einfachen Beispiel vorgeführt, was Gott den Menschen, den Söhnen Adams, bereitet hat in seinem Sohn. Buch der Errettung.

gezeigt, wie Mose Israel aus Ägypten herausführt. Im Neuen Testament wird uns das erklärt, was das heißt. Wie rettet Gott den Menschen aus seinem Dilemma? Wie? Das Neue Testament bestätigt das, was von Mose gesagt hat. Gott rettet uns, indem er einen Retter sendet. Nicht eine Philosophie gibt, nicht eine Gesellschaftslehre, nicht eine Religion, nicht eine Sammlung von Geboten, auch nicht eine Heilskörperschaft, eine Kirche oder so etwas, sondern indem er seinen Sohn sendet. Der rettet. Dann das dritte Mosebuch zeigt uns, das schließt sich an das zweite, ganz logisch, schließt sich an, was hat Gott mit dem geretteten Menschen vor? Und das dritte Mosebuch sagt uns, dass Gott Israel gerettet hat, damit es heilig sei. Was heißt denn heilig? Was heißt heilig? Da haben viele ganz sonderbare Vorstellungen. Heilig heißt, ganz einfach ausgedrückt, da sein, wo Gott ist, und so sein, wie Gott ist. Und das ist tatsächlich das Wozu der Errettung. Im Neuen Testament wird uns gesagt, wer den Sohn Gottes kennt, den Sohn Gottes glaubt, sich dem Sohn Gottes anvertraut, dass er dort sein wird, wo er ist, und dann auch so sein wird, wie er ist. Ich will zwei Stellen dazu lesen, aus dem Neuen Testament, die uns wiederum zeigen, etwas, das schon im Alten Testament steht, wird im Neuen Testament aufgegriffen und erläutert und dadurch bestätigt. Also, heilig sein heißt dort sein, wo unser Gott und Retter ist, Johannes 14, Vers 3, da sagt Jesus Christus zu den Jüngern, ich gehe hin, euch eine Stätte zu bereiten, und wenn ich hingehe und euch eine Stätte bereite, so komme ich wieder und werde euch zu mir nehmen, auf das, wo ich bin, auch ihr seid. Dort sein, wo er ist. Sein, wo er ist. Und dann sein, wie er ist. 1. Johannesbrief, Kapitel 3, da steht im Vers 2, Geliebte, jetzt sind wir Kinder Gottes. Es ist noch nicht offenbar geworden, was wir sein werden. Wir wissen aber, dass wenn es offenbar werden wird, wir ihm gleich sein werden. Denn wir werden ihn sehen, wie er ist. Ihm gleich sein werden. Sein, wo er ist, sein, wie er ist. Das ist das Thema des dritten Mosebuchs. Dann kommt das vierte Mosebuch. Im vierten Mosebuch wird uns beschrieben, wie Israel auf einer langen Wanderung durch die Wüste zieht und dort allerlei Erfahrungen macht. Auf allerlei Dummheiten macht, versagt, aber doch die Hilfe Gottes erfährt und am Ende doch am Ziel ankommt, nämlich im Land der Verheißung. So lehrt uns das vierte Buch der Bibel, dass wir, wiewohl wir gerettet sind, der Rettung erfahren haben, auch das Ziel unserer Rettung kennen, eines Tages so sein wie unser Retter und da sein, wo unser Retter ist. Aber wir haben ja noch eine Strecke Wege vor uns. Wir haben 20, 30, 40 oder 50 Jahre, die wir in diesem Leben auf dieser Erde noch verbringen müssen. Das ist das Thema des vierten Mosebuches. Und das fünfte Mosebuch schließlich zeigt uns, wie alles, was Gott gesagt hat, wie all seine Worte, all sein Reden in Erfüllung ist. Gehen wird. Die Zuverlässigkeit aller Worte Gottes. Es folgen dann auch die fünf Mosebücher, die historischen Bücher. Das Buch Josua, die Eroberung des Landes, dann das Buch der Richter, verschiedene Episoden der Fremdherrschaft und der Bedrückung, die Zeit der Könige, Propheten treten auf und wirken im Land und schließlich verliert Israel das Land, wird ins Exil, ins assyrische und ins babylonische Exil verschleppt. Was ist der Sinn der historischen Bücher? Warum folgen auch die Mosebücher die historischen Bücher? Die ganze Geschichte Israels und die Darstellung dieser Geschichte in den historischen Büchern ist eine gigantische

Bestätigung der Mosebücher. Eine gigantische Bestätigung der ganzen Botschaft des Mose. Mose hatte angekündigt und gesagt, dass Gott dieses Volk, das er aus Ägypten gerettet hat, in dieses Land führen würde. Und dass Gott sagt, hätte. Und so geschieht auch. Er hat aber auch gesagt, wenn ihr mich vergesst, wenn ihr mich verwerft, wenn ihr auf all der guten Dinge, die ihr von mir empfangen habt, auf all der guten Gaben, mich, den Geber dieser Dinge, vergesst, dann werde ich euch aus dem Land hinauswerfen. Und genau das ist geschehen. Und so geht die Geschichte Israels im Land, beginnt, die ganze Geschichte, die in den historischen Büchern dargestellt wird, beginnt mit dem Einzug ins Land, endet mit dem Hinauswurf aus dem Land und mit einer partiellen Wiedergewinnung des Landes. Aber auch das hat der Mose gesagt. Mose hatte angekündigt und gesagt, wenn ihr, nachdem ihr aus dem Land vertrieben worden seid, einseht, dass ihr euch gegen euren Gott versündigt habt, dann wird er euch zurückführen ins Land. Und das ist geschehen in den Tagen Esras, Nehemias, eine Rückkehr ins Land. Nun, die Propheten, die während dieser ganzen Zeit in Israel aufstanden und die Botschaft Gottes an das Volk richteten, von denen wir die prophetischen Bücher haben, die Bücher Jesaja, Jeremia, Ezekiel, Daniel, die 12 kleinen Propheten. Was tun die? Die Botschaft der Propheten ist abermals eine Bestätigung der Mosebücher. Also wir sehen, wie alle biblischen Bücher zusammenhängen, sich aufeinander beziehen. Die Propheten haben Mose zitiert und anhand dessen, was Mose gelehrt hatte, dem Volk gezeigt, wie weit sie abgewichen waren von ihrem Gott. Und dann kündigten sie dem Volk an, die Folge muss darum sein, Gericht, Fluch, Feinde werden euch vertilgen. Aber auch unter Berufung auf Mose, wenn ihr umkehrt, wenn ihr eure Missetaten, eure Sünden erkennt, bekennt, wird Gott euch segnen. Und so reden die Propheten von einer herrlichen Zukunft durch einen kommenden Retter, der Israel befreien wird von seinen Sünden und damit von all seinen Feinden. Das Neue Testament nun beginnt mit diesem Satz und dieser erste Satz im Neuen Testament ist ein Rückgriff auf das Alte Testament. Matthäus-Evangelium, Kapitel 1, Vers 1, Buch des Geschlechts Jesu Christi, des Sohnes Davids, des Sohnes Abrahams. Und dann wird dargestellt in den Evangelien, wie der verheißene Retter, der bereits im ersten Mosebuch angekündigt worden war, geboren von einer Frau, geboren von einer Jungfrau, wie in ihm Gott Mensch wird, unter uns Menschen lebt und am Ende seines Lebens selbst die Schuld der Sünde und die Strafe der Sünde auf sich nimmt. Und in seinem Tod Vergebung, Befreiung aus der Macht der Sünde, Errettung und ewiges Leben wird. Vier Evangelisten, alle vier beschreiben Leben, Sterben, Auferstehung Jesu Christi, alle vier aus einem etwas anderen Blickwinkel, aus einem etwas anderen Gesichtspunkt, und doch stimmen die vier Berichte völlig überein. Nicht, dass sie deckungsgleich sind, aber sie ergänzen einander. Und ergeben ein vollständiges Bild von der unvergleichlichen, einmaligen Person Jesu Christi. Einer zeigt, dass Jesus Christus der König Israels ist. Der wahre König, König der Könige, der reist über das ganze Universum, herrschen wird. Markus zeigt, dass er ein Knecht ist. Also das Gegenteil von einem König. Er, der wirklich König, Herr und Herrscher ist gleichzeitig Knecht, Diener, aller.
Dann zeigt uns Lukas, dass er tatsächlich ein Mensch war. Wirklich ein Mensch. Und darum beschreibt Lukas so ausführlich die Empfängnis Jesu, die Geburt Jesu, das Detail, dass er in Windeln gelegt wurde, beschreibt uns ein Jugenderlebnis, wie der Zwölfjährige im Tempel ist, beschreibt und sagt uns sogar, dass er wuchs und erstarkte, heranwuchs und zunahm an Gnade und an Weisheit. Er war vollkommen Mensch, aber ein sündloser Mensch. Und dann Johannes zeigt uns, er, der Mensch war ja, war auch gleichzeitig Gott. Der ewige Gott. Ein vollständiges Bild. Wie ist das anders möglich? Vier schreiben einen Bericht, ohne sich miteinander abzusprechen. Und doch decken sich die Berichte und ergänzen sich die Berichte und bestätigen sich die vier Berichte vollständig. Nur möglich durch göttliche Eingabe, Inspiration. Und ich sagte am Anfang, dass die Bibel sich selbst als Gottes Wort bestätigt, den, der sie liest. Und wer anfängt, in der Bibel zu lesen, der kann das erfahren, was ein Abraham einmal erfuhr. Abraham sitzt in seinem Zelt und hadert mit seinem Geschick und mit seinem Los, sitzt im Zelt und sieht nur die vier Wände seines Zeltes und nicht darüber hinaus. Und dann redet Gott. Und was geschieht, wenn Gott redet? Gott sagt, Abraham, geh hinaus aus dem Zelt. Ich blicke hinauf. Und zähle die Sterne, wenn du sie zählen kannst. Und so, wenn wir die Bibel lesen, dann redet mit einmal dieser ewige, unumschränkte Gott zu uns hinein in unser Leben, dass er so eingeschränkt ist. Wir sitzen doch hier in dieser Welt, wie Abraham in seinem Zelt, und sehen kaum über die Nasenspitze hinaus. Dann redet dieser ewige Gott und er lenkt unseren Blick hinaus zu den Unendlichkeiten des Himmels, da wo er ist, und führt uns ein in die Gedanken und Absichten seines Herzens, seine Ratschlüsse, die er von Ewigkeit her hatte, seine ewigen Absichten und seine ewige Bestimmung mit den Menschen, mit den erlösten Menschen. Darum kann ich dir nichts anderes wünschen, als dass du, wenn du das noch nicht gemacht hast, dir eine Bibel holst und anfängst in diesem Buch zu lesen und gleichzeitig betest, von Herzen betest, oh Gott, rede zu mir. Und dann wird er zu dir reden und du wirst, nachdem er angefangen hat, zu dir zu reden, nicht mehr der gleiche sein.

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1: Sie hören nun die gute Nachricht aus Gottes Wort. Unser Wochenvers steht in Micha 7, Vers 19. Er wird sich unser wieder erbarmen, unsere Missetaten dämpfen und alle unsere Sünden in die Tiefen des Meeres werfen. Das war unser Merkvers aus Micha 7, Vers 19.

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0: Komm schnell, Herr Jesus, und richte dein Reich auf Erden auf. Halleluja. Erstaunlicherweise brauchte Händel nur 24 Tage, um die Orchestermusik für das Oratorium Messiah zu schreiben. Wohl eine der berühmtesten Musikkompositionen der Welt, die jedes Jahr auf der ganzen Welt tausendfach aufgeführt wird. Das großartige Werk erreicht seinen Höhepunkt fast 2 Stunden nach seinem Beginn, mit dem berühmtesten Teil des Oratoriums, dem großen Halleluja. Wenn die Trompeten und Pauken den Beginn des Chors ankündigen, überlagern sich die Stimmen, während der Chor die Worte aus Offenbarung 11, Vers 15 schmettert. Er regiert auf immer und ewig. Es ist eine triumphale Erklärung der Hoffnung auf die Ewigkeit im Himmel mit Jesus. Viele der Worte in Messiah stammen aus dem Buch der Offenbarung, dem Bericht des Apostels Johannes über eine Vision, die er gegen Ende seines Lebens hat und in der er die Ereignisse beschreibt, die mit der Wiederkunft Christi ihren Höhepunkt erreichen. In der Offenbarung kehrt Johannes immer wieder zum Thema der Rückkehr des auferstandenen Jesus auf die Erde zurück, wenn es großen Jubel mit dem Klang von Chören geben wird. Kapitel 19, die Verse 1 bis 8. Die Welt wird jubeln, weil Jesus die Mächte der Finsternis und des Todes besiegt und ein Reich des Friedens errichtet haben wird. Eines Tages werden alle Menschen im Himmel in einem herrlichen Chor zusammensingen und die Majestät Jesu und den Segen seiner ewigen Herrschaft verkünden. Kapitel 7, Vers 9. Bis dahin leben, arbeiten, beten und warten wir in Hoffnung. Nun hören wir Offenbarung 11, die Verse 15 bis 18.
1: Dann blies der siebte Engel in seine Posaune und laute Stimmen riefen im Himmel: Die ganze Erde ist jetzt zum Reich unseres Herrn und seines Christus geworden, und er wird in alle Ewigkeit herrschen. Und die 24 Ältesten, die vor Gott auf ihren Thronen saßen, fielen vor ihm nieder und beteten Gott an. Und sie riefen: Wir danken dir, Herr, Gott Allmächtiger, der ist und der immer war, denn jetzt hast du von deiner großen Macht Gebrauch gemacht und deine Herrschaft angetreten. Die Völker waren zornig auf dich, doch jetzt ist die Zeit deines Zorns gekommen. Jetzt ist die Zeit, die Toten zu richten und deine Diener zu belohnen. Du wirst deine Propheten und alle, die zu dir gehören, belohnen, alle, die deinen Namen fürchten, vom geringsten bis zum größten. Und du wirst alle vernichten, die Vernichtung über die Erde gebracht haben.
0: Der Bibeltext wurde gelesen aus Neues Leben, die Bibel. Erhältlich bei SCM Brockhaus. 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

In Hebräer Kapitel 2 lesen wir über Jesu Menschwerdung und Opfer am Kreuz. Daher musste er in allen Dingen seinen Brüdern gleich werden, auf dass er barmherzig würde und ein treuer hoher Priester vor Gott, zu versöhnen die Sünden des Volks. Um Sündern mit Gott zu versöhnen, wurde der Sohn Gottes Mensch, lebte ohne Sünde und opferte sich selbst an unserer Stelle, um unsere Sünden zu sühnen. Der Himmel steht offen, jedem, der am Herrn Jesus Christus glaubt.

Herzlich willkommen zu unserem Programmpunkt BBN Bibelstunde mit Pfarrer Winrich Schäfbuch. Heute geht es weiter in unserer Auslegungsreihe zum zweiten Buch Mose. Heute schlagen wir das 33. Kapitel auf, die Verse 12 bis 21, Mut und Zuversicht.

2. Mose 33. Mose ist auf dem Sinai. Davor hat sich das furchtbare Ereignis, dass Aaron ein Götzenbild, ein goldenes Kalb errichten lässt und das wird dann angebetet. Wir lesen von Vers 12 bis zum Schluss des Kapitels. Und Mose sprach zu dem Herrn, siehe, du sprichst zu mir, führe das Volk hinauf. Gott hatte nochmal den Auftrag an Mose vorher bekräftigt, er soll jetzt das widerspenstige und störrische Volk dennoch nach Kanaan hinaufführen. Du lässt mich nicht wissen, wen du mit mir senden willst, wo du doch gesagt hast, ich kenne dich mit Namen und du hast Gnade vor meinen Augen gefunden. Habe ich denn Gnade vor deinen Augen gefunden, so lass mich deinen Weg wissen, damit ich dich erkenne und Gnade vor deinen Augen finde. Und sieh doch, dass dies Volk dein Volk ist. Gott sprach, mein Angesicht soll vorangehen, ich will dich zur Ruhe leiten. Mose aber sprach zu ihm, wenn nicht dein Angesicht vorangeht, so führ uns nicht von hier hinauf. Denn woran soll erkannt werden, dass ich und dein Volk vor deinen Augen Gnade gefunden haben, wenn nicht daran, dass du mit uns gehst, sodass ich und dein Volk erhoben werden vor allen Völkern, die auf dem Erdboden sind. Der Herr sprach zu Mose, auch das, was du jetzt gesagt hast, will ich tun. Denn du hast Gnade vor meinen Augen gefunden und ich kenne dich mit Namen. Und Mose sprach, lass mich deine Herrlichkeit sehen. Und Gott sprach, ich will vor deinem Angesicht all meine Güte vorübergehen lassen und will vor dir kundtun den Namen des Herrn. Wem ich gnädig bin, dem bin ich gnädig. Und wessen ich mich erbarme, dessen erbarme ich mich. Das ist ein Name Gottes, das ist ein Firmenzeichen. Und Gott sprach weiter, mein Angesicht kannst du nicht sehen, denn kein Mensch wird leben, der mich sieht. Und der Herr sprach weiter, siehe, es ist ein Raum bei mir, da sollst du auf dem Fels stehen. Wenn dann meine Herrlichkeit vorübergeht, will ich dich in die Felskluft stellen und meine Hand über dir halten, bis ich vorübergegangen bin. Dann will ich meine Hand von dir tun und du darfst hinter mir hersehen, aber mein Angesicht kann man nicht sehen. Die Verkehrsplaner in Stuttgart und an vielen anderen Orten der Bundesrepublik, die haben endlich ein Rezept gefunden, wie man den Verkehr beherrschen kann. Sie wissen doch, wie das Rezept heißt. Möglichst viele Ampeln auf Rot stellen und möglichst viele Straßen so eng machen, dass niemand mehr durchkommt. Und dann, wenn die Leute Jahre im Stau zugebracht haben, werden die Autofahrer klug, verkaufen alle ihr Auto und die Leute gehen nur noch zu Fuß. Und so kommt es, dass man im Stau steht und in der Zwischenzeit, bis wir diesen Lernprozess durchgemacht haben, ja manchen Ärger in sie hinunterfrisst. Ich habe neulich etwas ganz Köstliches erlebt. Ich sah einen LKW-Fahrer, der saß hinter seinem Steuerrad und hatte einen dicken Schmöker, ein Buch. Neugierig wie ich bin, spickig, denke ich, jetzt interessiert mich, was der für ein schmutziges Buch liest, wenn er so gebannt da drin liest. Und ich traue meinen Augen nicht. Da steht außen auf dem Umschlag drauf, man sah das gerade so durch die Scheibe des Führerhauses, von der Herrlichkeit Gottes. Also mit dem Mann musste ich reden. Stellt sich später raus, es war ein Angehöriger der Baptistengemeinde von Schwäbisch Gmünd. Der klettert aus seinem hohen Führerhaus herunter. Hinter sich hat er 30 Tonnen heißen Bitumen. Der dampfte da fröhlich vor sich hin und sagt, ach, das ist doch wunderschön. Gott ist überall. Ihr seid, sehen Sie den Verkehr, nicht ärgern Sie sich. Ich freue mich an Gott, an seiner Güte, an seiner Größe, an seiner Liebe. Ich habe gedacht, so muss man es machen. Man sollte sich mitten im Ärger des Alltags viel, viel mehr Zeit nehmen. Machen Sie das mitten im Gedränge, wenn Sie von verschiedenen Leuten angerufen werden und jetzt sollten Sie alles gleichzeitig tun und im Geschäft geht alles drunter und drüber, dass Sie sich einen Augenblick Stille nehmen, die Tür schließen und sagen, jetzt möchte ich stille werden und die Strahlen Gottes fassen. Dass man das kann mitten im wilden Verkehr der Straße, wo es hupt und Leute drängen und sagen, du spinnst und da und geht's wieder los. Ich freue mich an der Gegenwart Gottes.

Hans Brandenburg hat ein Lebensbild von Christa von Fiebern geschrieben und ihm den Titel gegeben, Ich hatte Durst nach Gott. Es war ein Leben. Aber da geht es gar nicht so um die menschlichen Qualitäten einer Frau, sondern eine Frau, die auf der Suche ist in diesen Lebenstagen, die ihr geschenkt sind, Gott zu finden und dann von diesen Erfahrungen, die sie mit Gott macht, wieder etwas weiterzugeben. Mir fällt auf, dass in der Bibel auch Leute beschrieben sind, die das zum Lebensmotto gemacht haben. Wie der Hirsch schreit nach frischem Wasser, so schreit meine Seele Gott zu dir. Die Erfahrung machen, er erquickt meine Seele. Mit anderen, auch womöglich mit Gläubigen, hat man viel Ärger schon erlebt, viel Enttäuschung erlebt, aber er erquickt meine Seele. Wenn ich nur dich habe, so frage ich nichts nach Himmel und Erde. Wenn mir gleich Leib und Seele verschmachtet, so bist du doch alle Zeit meines Herzens Trost und mein Teil. Und das wollen wir heute bei Mose lernen. Mose, der zu Fuß mit einem großen Haufen quengelnder und schwieriger Leute durch die Wüste zieht, der Gott entdecken will, der Gott erleben will. Mein erster Punkt, Mose kann nichts mehr ohne Gott. Mose kann nichts mehr ohne Gott. Er macht sie auf den Weg, er geht noch einmal hinauf auf den Sinai, da wo er Gott schon einmal begegnet ist. Er hat ihn vorher nur im Zelt der Begegnung, wie es heißt, immer wieder gesprochen. Gott sprach mit ihm, so wie ein Freund mit ihm redet. Redeten sie so mit Gott, haben sie so einen vertrauten Umgang. Das ist das Geheimnis des Glaubenslebens. So mit Gott auf du und du, ganz direkt, unmittelbar. Also, Mose kann nicht ohne Gott. Und viele der modernen Menschen heute am Ende des 20. Jahrhunderts, die können prima ohne Gott. Die sagen, endlich habe ich das abgeschüttelt. Die sagen, ach Mensch, was du da von Gott redest und predigst, das ist doch nur eine Erfindung der Kirche, um die Leute abhängig zu halten. Du musst dich frei machen von Gott. Das ist Geheimnis des Lebens. Ist doch das Motto und das Lebensziel vieler, die wir kennen. Und es hat uns ja manchmal auch schon irgendwie eingeleuchtet, dass Menschen ohne Gott leben und alle frommen Fesseln von sich abschütteln und sagen, man muss sich ja selber verwirklichen können, man muss einfach leben ohne Gott, man muss einfach tun, was einem selber Spaß macht, man muss sich selber verwirklichen und man hat ja selber seinen Kopf und kann selber sagen, was gut und richtig ist, man kann seine Lebenspläne machen. Ihr jungen Leute, so machen doch die meisten Freunde von euch und eure Bekannten ihre Lebensgestaltung ohne Gott. Und sie bestimmen, sie sind die Autorität. Die jungen Leute selber, die sagen, was gut ist, wie man heute lebt, ob man Ehe führt und wie man es mit der Wahrheit hält und wie man es mit dem Geld macht. Das ist doch ihre Entscheidung, wie sie ihr Leben verplanen. Warum kann das Mose nicht mehr? Er hat ja sehr viel entdeckt von dieser Welt. Wie vorhin Herr Taube gesprochen hat, habe ich gedacht, das mit der Sucht ist ja eine Gefahr, die ja heute massiv über uns kommt, im Alkohol, aber auch bei schmutzigen Bildern und bei vielem, was unser Gefühl bewegt. Aber merkwürdig schwach sind wir ja auf vielen Gebieten. Da kann es plötzlich das Geld sein, das uns völlig beherrscht. Da kann es die Ehre sein, die uns reitet. Und wir werden süchtig und alles andere ist uns wurscht. Und wir leben bloß noch für dieses eine. Um Macht kann es gehen. Wir wollen über andere herrschen. Gucken Sie mal an, wie das in der Ehe oft aussieht. Machtsüchtig. Mose hat ja lange Zeit am Hofe Pharaos gelebt. Er kannte den Way of Life in Ägypten. Wie es dort unter der oberen Klasse war und den oberen 10.000. Und da war er aufgewachsen. Das war seine Lebensprägung. Er war an der Uni in Ägypten. Er weiß, wie das Geist des Lebens mit der Wissenschaft. Und das müssen Sie im Hintergrund haben. Er hat die Partys mitgefeiert und hat gewusst, dahinter bleibt doch immer nur die Sucht, die unerfüllte Sucht. Sie suchen, was sie nicht finden, in Ehre und Liebe und Glück und kommen belastet mit Sünden und unbefriedigt zurück. Und dann wollte er mit dem Volk Gottes Schmach leiden. Nicht, dass sie denken, es wäre ein Märtyrerleben gewesen, sondern Mose hat gemerkt, ich muss den Wert aller Werte finden. Ich muss auf der Suche sein. Und dann hat er ihn erst gefunden, als ihm Gott am Berg Horeb begegnet ist. Als er ihn gerufen hat, Mose, und dann hat er seine Schuhe ausgezogen. Und dann stand er vor Gott da und Gott redete mit ihm und hat ihn berufen. Und darum hat er seine Vergangenheit abgebrochen. Das gibt's, dass man Sucht überwindet, weil man befriedigt.

Befriedigung gefunden haben, etwas, was viel mehr satt macht und viel mehr schenkt als alles, was einen bisher beherrschte. Und so war das bei Mose auch, als er dort in der Wüste war. Er hat ja mit Gott unsagbar viel erlebt und er war erfüllt über die helfende Hand Gottes, über seine Wunder, die so handgreiflich waren, als sie durch das Meer gezogen waren und Gott wunderbar ihnen den Weg gebahnt hat. Ja, und jetzt? Er sucht noch mehr von Gott. Er kann gar nie genug kriegen. Und jetzt muss ich Ihnen erklären, warum das auch bei gläubigen Leuten immer weitergeht. Mose hat eine ganz erschütternde Erfahrung dort am Sinai gemacht. Es war ja eigentlich feierlich, wie Gott sich dem Volk vorgestellt hat und die Stimme erklang und das Volk um den rauchenden und bebenden Sinai-Berg stand. Aber wenig später hat das Volk dort ein Götzenbild gemacht und dann sind sie in Lust um dieses Götzenbild herumgetanzt und haben gejubelt und geschrien. Und wie Mose das sah, da ereifert er sich. Wissen Sie, man kann sich so leicht ereifern, wenn man die Sünden der anderen sieht. So geht's uns ja allen. Aber Mose hat begriffen, das ist das Menschenherz. Selbst die Leute, die so viel mit Gott erlebt haben, die machen sich ein Bild von Gott nach ihren Gedanken. Und es ist so erschütternd, dass wir Menschen alle dieses böse, trotzige Herz haben. Wir verfälschen die Offenbarung Gottes und selbst der Bruder Moses, Aaron, der ja Priester und Theologe war, der macht mit und leitet das Volk in die falsche Richtung. Was ist das bloß um das Herz der Menschen? Und wie die Bibel immer wieder erschütternd sagt, das Herz der Gläubigen, das Herz der Frommen. Wenn das wirklich so aussieht, dass wir so unzuverlässige, falsche, verkehrte Leute sind, dass wir Gott gar nicht dienen können, dann möchte ich doch aufgeben, dann mache ich gar nicht mehr weiter, dann hat ja alles sowieso keinen Sinn, dann wird ja alles verkehrt, dann kann man ja Gott gar nicht dienen. Und wie Gott dem Mose nochmal den Auftrag gibt, führe dieses Volk hinauf, sagt Mose, jetzt Schluss, ich nimmer. Ich mache dann nimmer mit Gott. Nur unter einer Bedingung. Wenn du Gott mitgehst, du kannst dieses störrische Menschenherz binden. Du kannst diese Leute hineinnehmen in deine Siegeskraft. Du kannst uns alle führen in deiner Gegenwart. Allein können wir überwinden und stark sein. Jetzt verstehen Sie bitte, warum wir hier in der Verkündigung nimmer die heute verbreiteten Durchhalteparolen weitergeben, die ja heute auch in jedem Psychotraining gelten, du musst nur mehr Selbstvertrauen haben. An dieser Stelle betrügt uns unser Selbstvertrauen. Wenn Menschen in einer zerbrechenden Ehe leben und wir sagen ihnen der Seelsorge, sie müssen eben nur mehr sich selber vertrauen und das Gute wollen, dann treiben wir sie zur Verzweiflung. Wenn wir einem Süchtigen sagen, du musst bloß wollen, du musst dich bloß bemühen, dann treiben wir sie in den Abgrund. Das sagt uns doch die Bibel von den ersten Versen an des ersten Kapitels im ersten Mosebuch, dass das Menschenherz ein böses Ding ist, dass man das nicht steuern kann mit unserem schwachen Willen. Das ist das falsche Erziehungsrezept, wenn wir unseren Kindern sagen, du musst bloß wollen. Wir können doch nicht wollen. Und darum hat sich der Mose nicht oben in einer Felsenkluft verborgen und Yoga gemacht und den Kopf zwischen die Füße geklemmt. Und gesagt, ich muss mich nur auf mich selber besinnen und die heilenden Kräfte des positiven Denkens animieren. So hat sich darauf besonnen, dass Gott der Mächtige ist, der den Stürmen gebietet, der die Welt geschaffen hat, der Herr eines trotzigen Herzens sein kann, der nicht will, dass die Werke des Teufels in dieser Welt siegen. Und darum wendet er sich an Gott und ruft ihn und sagt, ich möchte doch dich sehen, du musst doch mitgehen, du musst doch da sein. Vor vielen Jahren haben meine Frau und ich das erlebt, im Gespräch mit einer lieben, werten, feinen Frau, gebildet und vornehm, die immer wieder nicht für das Evangelium aufgeschlossen war. Die sagte, ach, Sie stellen das immer so heraus von der Schuld des Menschen. Ist es nicht so, dass wir in den fernöstlichen Religionen auch entdecken können, wie das Streben des Menschen nach dem Guten und Schönen uns höher bringt? So waren wir im Gespräch und sie blieb verschlossen für das Wort von Jesus. Und dann kam eine schwere, schwere Krankheit, die dann zum Tode führte. Ja, oft schwierig, was soll man sagen? Meine Frau hatte Mut und schrieb mit ihrer Handschrift, die man besser lesen kann als meine, auf eine Karte, nur das Lied, stark ist meines Jesu Hand. Und er wird mich ewig fassen. Und von da ab, jedes Mal bei dem Besuch, war das wunderbar, wie ein Mensch anfing zu verstehen. Nicht in mir ist die Kraft, sondern in Jesus. Der hat überwunden. Und wenn mein Leib jetzt zerfällt und ich in die Todestiefen falle, darf ich mich bergen in Jesus, der mich hält.
der mich trägt. Und das ist auf jedem Gebiet unseres Lebens so. Das merkt Mose, ich kann die Wüstenwanderung nicht machen, wenn Gott nicht da ist und mir hilft. Eines der schönsten Erbauungsbücher ist ja das Buch von Bunyan, Die Pilgerreise. Es ist ein bisschen schwer zu lesen, aber da steht schon ganz am Anfang, wie ein Christ sich aufmacht, den Weg zur Ewigkeit zu gehen. Und dann ruft ihn der Evangelist und zeigt ihm das Ziel. Er soll doch einmal im Himmel dabei sein und er macht sich auf den Weg. Das ist im Bild eines Traumes geschrieben. Und da kommt die erste Bewährungsprobe im Sumpf der Verzagtheit. Und der Pilger möchte durch diesen Sumpf durchwandern und er kann nicht mehr gehen. Er merkt, ich versinke. Da ist kein Boden mehr unter mir. Und da ist einer mit ihm gewandert, der sagt, du musst bloß wollen, du musst bloß wollen. Er sagt, ich kann doch nicht mehr. Bis endlich einer kommt und ihn aus dem Sumpf herauszieht. Und dann sagt er, jetzt müsst ihr mir aber das erklären, was soll das alles? Dann sagt der ihm das erklärt, mit deinem Willen bist du verloren. Da waren schon Obergesetzeslehrer da, die haben ganz tolle Pfade und Straßen entworfen, mit denen sie diesen riesigen Sumpf der Verzagtheit überwinden wollten. Aber es blieben Traumgebilde, was die Obergesetzeslehrer da gepredigt haben. Und dann hat man schon 20.000 Karren bester Unterweisung hineingekippt, in der Hoffnung, dann können die Menschen drauf gehen und es blieb der gleiche weglose Sumpf. Das Einzige, was dich rettet, ist der, der dich herausreißt. Du kommst nicht hindurch mit deiner eigenen Kraft und mit deinem eigenen Wollen. Sehen Sie, das ist so wunderbar, was da von Mose erzählt wird. Ich darf Gott rufen, ich darf mit Gott ringen im Gebet und sagen, Herr, ich will doch dich. Der Mose, der keinen Mut mehr hat, der nimmer weiter kann. Viele von ihnen, die stehen vor großen und schwierigen Aufgaben. Die sind verzagt und mutlos. Aber auch da, wo ich im Leben meine Fehler kenne, meine Versäumnisse, meine Schuld, auch vor Gott, ich darf zu ihm kommen. Ich will dich in deiner Güte und mit deinem Erbarmen fassen. Auf dich will ich trauen, mit dir will ich's wagen. Und das war das Große bei Mose. Er ringt mit Gott, er kämpft mit Gott, er lässt Gott nicht los, er sucht ihn. Meine Oma stammte von der Schwäbischen Alb. Und dort war im Elternhaus noch eine Teilzeitlandwirtschaft, im Lehrerhaushalt. Und die hat das uns Enkeln immer deutlich gemacht. Ich will an Jesus hängen wie eine Klett am Kleid. Wir Männer, wir wissen das, wie das mit den Hosenbeinern ist, wenn man durch die Alpwiesen geht und die Kletten unten an den Hosenbeinern hängen bleiben. So will ich mich an ihn hinhängen. Er muss mich durchbringen, weil er der Sieger ist, weil er stark ist und weil er Macht hat. Jetzt ein zweiter Punkt. Man muss es aber ganz genau wissen. Man muss es ganz genau wissen. Ja, wir haben alle Zweifel. Wie ist denn das mit Gott? Die modernen Menschen fragen ja, gibt's überhaupt einen Gott? Gibt's überhaupt einen? Das wäre ja toll. So wie man fragt, gibt's vielleicht irgendwo auf dem Mars noch so Männchen, nicht? Könnte ja komische Dinge noch in der Welt geben. Gibt's Lebewesen im All? Könnte es ja auch einen Gott geben? Die Frage ist doch dumm, wenn jeder Mensch in seinem Gewissen das Reden Gottes schon längst vernommen hat. Es ist die Frage des Menschen, der Gott von sich stößt, der Gott nicht mehr kennen will. Aber dann kommt die Frage, wo wir doch wissen, es gibt einen Gott. Aber wo ist Gott? Wie ist Gott? Da kommt die Bitte von Mose, so verständlich wie wir. Ich möchte Gott schauen. Natürlich, ich möchte Gott schauen. Alles, was man sehen kann, das ist wahr. Deshalb werden wir heute so viel mit Bildern manipuliert. Wir hatten es am Dienstag in unserem Bibeltraining. Mit Bildern kann man die Menschen toll manipulieren, weil die Leute alles glauben, was sie sehen, auch wenn die Bilder nicht stimmen. Ich will Gott sehen, wenn ich ihn gesehen habe oder womöglich noch betastet habe mit meinen Händen. Dann will ich glauben und Gott sagt, nein, kein Mensch wird leben, der mich sieht. Ja, dann kann man nicht gewiss werden, doch. Ich will vor deinem Augen, jetzt merken Sie, was ich Ihnen sage, steht alles wörtlich hier in diesem Abschnitt. Ich will vor dir alle meine Güte vorüberziehen lassen. Angesteht im Hebräischen meine Schönheit. Was ist denn die Schönheit Gottes? Das ist seine Geduld mit uns, seine Liebe. Das ist ja bei Gott nicht bloß ein Wort, ich liebe dich. Sondern das hat Gott bewiesen durch so viel Handeln. Jetzt beobachten Sie mal in Ihrem Leben und lesen Sie mal die Schrift, die Bibel, was Gott an Liebe an uns gewendet hat. Lassen Sie das mal an sich vorüberziehen, die großen Worte Gottes. Ich habe dich je und je geliebt. Kann auch eine Frau ihres Kindes vergessen, dass sie sich nicht erbarme über den Sohn ihres Leibes, und wenn sie desselben vergesse, ich will doch dein nicht vergessen. Siehe, in die Hände habe ich dich gezeichnet. Ach, welch eine Liebe ist das. Und der Mose steht dort oben auf dem Sinai
Und nicht das Schauen Gottes ist das Große, sondern das Bewusstwerden. Gottes Güte ist ohne Ende, wie sich ein Vater über Kinder erbarmt. Das Wunder seines Lebens, das tröstet ihn, das macht ihn Mut. Das gibt ihm Zuversicht, weißt du, die Predigt hat Mut und Zuversicht. Das ist der Grund, warum er später die schwierige Aufgabe wieder aus den Händen Gottes annehmen kann. Vielleicht haben wir auch schon oft den Wunsch gehabt, es wäre doch schön, wir könnten Gott einmal irgendwie in einer Vision sehen, Gott selber. Und interessant, was die Bibel da erzählt. Es gibt Menschen, die an der Grenze Gott gesehen haben. Da war nur der Saum des Gewandes bei Jesaja im Tempel. Und er gerät nicht in Ekstase, sondern er sagt, weh mir, ich vergehe. Wo Menschen etwas von der Größe Gottes gesehen haben. Petrus einst bei dem wunderbaren Fischfang am See steigt aus dem Kahn aus und sagt, Herr, geh mir vor mir hinaus, ich bin ein sündiger Mensch. Jede Gotteserkenntnis bei Hiob war es auch so, wo am Ende sagt Kapitel 42, ich bin nur Staub und Asche. Jede Gotteserkenntnis geht einher mit Erkenntnis der eigenen Fehlsamkeit und Schuld und Sünde. Nicht um uns fertig zu machen, sondern weil Gott uns zeigen will, sein Erbarmen mit uns. Und das können wir erst fassen, wo wir uns realistisch sehen. Mit allen Schwächen, mit allen Nöten, mit allen Mängeln. Und doch dürfen wir so mit zu ihm kommen. Und das ist dann am wunderbarsten, wie es Saulus von Tarsus erlebt hat, wo er Christus schaute. In Christus hat Gott noch einmal all seine Güte und Schönheit sichtbar gemacht. Jesus wollte ja nichts weiter als den Vater verherrlichen. Und wer Jesus sieht, der sieht den Vater. Und da sehen wir noch einmal die Güte Gottes, sein Gericht, seine Strenge und doch sein Erbarmen, wie er uns nachgeht, wie er die Arme ausbreitet und sagt, komm doch zu mir, ich will dich erquicken. Und wenn deine Sünde gleich blutrot wäre, soll sie doch schneeweiß werden. Dieses große Lieben Gottes, dieses Erbarmen. Wir kommen jetzt schon bald wieder in die Weihnachtstage, wo wir dann sagen, ich sehe dich mit Freuden an und kann mich nicht satt sehen. Und weil ich nur nicht weiter kann, bleibe ich anbetend stehen. Oh, dass mein Sinn ein Abgrund wäre. Ich brauche Gott nimmer schauen. Ich habe Jesus gesehen durch den Bericht der Apostel. Und das genügt mir. Ich möchte um die Krippe stehen und dieses Kind bestaunen, weil dort der Sohn Gottes zu mir kommt und mir die Güte und Schönheit Gottes verkündigt. Und die gilt mir, die ist mein Rettungsanker. Das tröstet mich noch, wenn mein Leib zerfällt im Sterben. Und wenn ich in meinem Gewissen leide unter meinen Versäumnissen, dann bin ich froh, weil er mich tröstet. Er tröstet mich, er macht mich fröhlich. Noch ein letztes, man kann es auch erleben. Da sagt Gott zum Schluss, ich will dich in der Felskluft stehen lassen. Es war eigentlich nicht das, was Mose erbeten hat. Und doch, als er von diesem Berg heruntergeht, hat er mehr empfangen, als er je gedacht hat. Man darf mit Gott ringen im Gebet, auch wenn Gott unsere Gebete anders erfüllt, als wir es uns vorgestellt haben. Dieser Mose weiß, ich sehe ihn nicht, ich bin da nur in diese Wildnis hineingestellt. Wer einmal im Sinai war, ist ja erschüttert von dieser fast abweisenden Fremdheit dieses Massivs. Es ist ja eigentlich Wüste, wo er ist, und doch ist keine Wüste. Die Gegenwart Gottes deckt ihn, umgibt ihn von allen Seiten. Sehen Sie, wir haben eine große Zukunft vor uns, wenn wir von hier weggehen. Wir gehen hinein in eine Welt, wo alles tobt und stürmt und schreit, und ich darf mich bergen unter dieser Hand Gottes, die mich begleitet. Er geht selber mit und will bei uns sein. Es gibt keinen Augenblick, wo nicht die Gegenwart Gottes uns einhüllen will und tragen will. Ich will an dir all meine Güte vorüberziehen lassen. Ich bin dir gnädig. Und ich kann dann ihm hinten nachsehen und kann dann sagen, es war alles nur wunderbar, wie Gott uns durch einen Engpass um den Handeln hindurchgebracht hat, wie seine Hand nie zu kurz war zum Helfen. Und er hat mich nie enttäuscht und nie habe ich Mangel gehabt. So wunderbar war es unter seiner starken Hand. Amen.

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Heute ging es weiter im zweiten Buch Mose, Kapitel 33, die Verse 12 bis 21. Mut und Zuversicht.

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1: Sie hören nun die gute Nachricht aus Gottes Wort. Unser Wochenvers steht in Micha 7, Vers 19. Er wird sich unser wieder erbarmen, unsere Missetaten dämpfen und alle unsere Sünden in die Tiefen des Meeres werfen. Das war unser Merkvers aus Micha 7, Vers 19.

0: 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Hören Sie heute Teil 1.
1: Im Namen des Vaters und des Sohnes und des Heiligen Geistes. Amen. Unsere Hilfe steht im Namen des Herrn, der Himmel und Erde gemacht hat. Er sagt, das Land wird sein, voll Erkenntnis des Herrn, wie Wasser das Meer bedeckt. Wir beten, deine Güte, Morgentau, fall auf unser matt Gewissen. Lass die Dürre Lebens auf lauter süßen Trost genießen und erquick uns deine Schar immerdar. Gib, dass deiner Liebe Glut unsere kalten Werke töte und erweck uns Herz und Mut bei erstandner Morgenröte, dass wir, ehe wir gar vergehen, recht aufstehen. Amen. Wir beten weiter in der Stille. Leucht uns selbst in jene Welt, du verklärte Gnadensonne. Amen. Wir hören ein Wort der Heiligen Schrift aus dem 14. Kapitel des Matthäus-Evangeliums. Und das Schiff mit den Jüngern war schon mitten auf dem Meer und litt Not von den Wellen, denn der Wind war ihnen zuwider. Aber in der vierten Nachtwache kam Jesus zu ihnen und ging auf dem Meer. Und da ihn die Jünger sahen auf dem Meer gehen, erschraken sie und sprachen, es ist ein Gespenst, und schrien alsbald vor Furcht. Aber alsbald redete Jesus mit ihnen und sprach, seid getrost, ich bin's, fürchtet euch nicht. Petrus aber antwortete ihm und sprach, Herr, bist du es? So heiße mich zu dir kommen auf dem Wasser. Und er sprach, komm her. Und Petrus trat aus dem Schiff und ging auf dem Wasser, dass er zu Jesus käme. Er sah aber einen starken Wind, da erschrak er und hub an zu sinken und schrie und sprach, Herr, hilf mir. Jesus aber reckte alsbald die Hand aus und ergriff ihn und sprach, O du Kleingläubiger, warum zweifelst du? Herr, dein Wort ist meines Herzens Freude und Trost. Amen. Wir wollen eben die grüßen, die im ersten Stock im Übertragungssaal sind. Wir bedauern, dass sie nicht alle in einem Saal versammelt sein können, aber wir wünschen, dass sie oben, unten, dass wir alle reich gesegnet werden durch Wort Gottes. Gnade sei mit uns und Friede von dem, der da ist und der da war und der da kommt. Amen. Wir wollten in dieser Sommerzeit einige auffallende, seltsame Psalmstellen besprechen. Ich lese heute ein Wort aus dem 73. Psalm. Dennoch bleibe ich stets an dir, denn du hältst mich bei meiner rechten Hand. Herr, heilige uns in deiner Wahrheit. Dein Wort ist die Wahrheit. Amen. Vor ein paar Wochen fuhr ich auf dem Weg von einer Freizeit zur anderen ein Stück quer durch den Schwarzwald. Und da führte die Straße viele Kilometer nur durch Tannenwälder. Da hinten so in der Gegend von Freudenstadt Wesenfeld. Und ich hatte auf einmal das Gefühl, das ist auf die Dauer bedrückend, diese schwarzen Tannen rechts und links, endlos dieser dunkle Wald. Und auf einmal kam eine Kurve. Mit einem Schlage veränderte sich das Bild. Der Wald war weg. Als ich durch die Kurve war, da lag vor mir im Sonnenglanz ein herrliches Land. Ein völlig veränderter Blick. Eine völlig veränderte Aussicht. Das fiel mir ein, als ich wieder einmal den lieben 73. Psalm las. Und an unsere Textstelle kam. Mitten in diesem kurzen Bibelwort kommt auch eine Kurve. Eine Kurve, die auf einmal einen ganz neuen Ausblick gibt. Und das möchte ich Ihnen heute Morgen gern zeigen. Lachen Sie mich nicht aus, wenn ich jetzt als Überschrift über den Text und die Predigt schreibe, Bibelwort mit Kurve. Wenn wir das verstehen wollen, dann müssen wir jetzt einfach mal so, um im Bilde zu bleiben, an diesem Bibelwort entlangfahren. Und da sehen wir als erstes einen wundervollen Entschluss. Dennoch bleibe ich stets an dir. Das möchte ich als erstes zeigen, ich habe wieder drei Teile. Ein wundervoller Entschluss. Dennoch bleibe ich stets an dir. An wem will der Psalmsänger bleiben? An dem geoffenbarten Gott, der für uns geoffenbart ist in Jesus Christus. Ja, ich bin überzeugt, dass diese Propheten des alten Bundes Jesus so klar sahen und ihm glaubten wie wir. So dass wir ruhig sagen können, er will an dem Jesus geoffenbarten Gott bleiben. Nun, ich glaube, das wollen die meisten von uns auch. Sehen Sie, wenn ich so Hausbesuche mache, dann kriege ich immer wieder zu hören, ja, wissen Sie, Herr Pastor, also ich bleibe bei der Religion, die ich von meiner Mutter gelernt habe oder die meine Großmutter hatte, so im Dritten Reich, als immer so Druck gab aus dem Kirchenaustritt, da habe ich das oft gehört. Ich bleibe bei der Religion meiner Eltern. Lieben Freunde, ehe man bei diesem Herrn bleiben kann, wirklich bleiben kann, das muss ich jetzt zuerst mal sagen, muss man zunächst mal zu ihm kommen. Da ist mit ein bisschen nebuloser Religiosität oder mit so einer kirchlichen Standhaftigkeit eigentlich noch nichts geschafft. So nett das ist, nicht, dann dagegen. Aber es ist noch nichts getan. Wer an ihm bleiben will, der muss mal zunächst zu diesem Herrn Jesus gekommen sein. Und ich wünschte, ich könnte so sprechen, dass ihr Gewissen wirklich beunruhigt wird und sie fragen, bin ich eigentlich mal zu ihm gekommen? Das ist eine große Sache. Da braucht es eine gründliche Einsicht in die Verlorenheit unseres Lebens und in die Verkehrtheit unseres bisherigen Lebens. Das erfordert einen richtigen, radikalen Bruch und eine Umkehr von 180 Grad. Da muss es gehen wie bei dem verlorenen Sohn. Ich denke, wir kennen all die Geschichte, der es da draußen verloren bei den Schweinen saß und dann sagte, ich will mich aufmachen und zu meinem Vater gehen. Und das genügt noch nicht. Und will zu ihm sagen, Vater, ich habe gesündigt in den Himmel und vor dir. Und er machte sich auf und sagte das. Und ich wünsche Ihnen, dass Sie diesen Schritt bald vollziehen, wenn Sie ihn nicht schon getan haben. Es kommt mir wenig darauf an, eine schöne Predigt zu halten, sondern es kommt mir wenig darauf an, Ihnen zu sagen, dass für Leben, für Zeit und Ewigkeit alles darauf ankommt, dass Sie zu Jesus kommen. Der Psalmsänger hat diesen Schritt getan, schon lange. Aber nun sind Umstände eingetreten, die einen neuen Entschluss nötig machen. Und so fasst er einen neuen Entschluss, jetzt will ich bei dir bleiben. Als Jugendpfarrer kenne ich das oft, dass Menschen so auf Jesus zugehen, aber das ist nun groß, dieser weitere Entschluss. Ich will bei dir bleiben. Meinem eigenen Herz und der Welt und dem Teufel, allem zum Trotz will ich bei dir bleiben. Nicht bei der Kirche, nicht bei der Religion, nicht beim Pastor, nicht beim Weihhaus, sondern beim Herrn Jesus, bei dem geoffenbarten Gott will ich bleiben. Meine Freunde, dieser Entschluss ist heute sehr unmodern. Sehr unmodern. Ich sitze mal wieder völlig daneben mit meinem Bibelwort hier. Denn es ist das Kennzeichen unserer Zeit. Es charakterisiert die geistige Lage unserer Zeit, dass wir uns unter keinen Umständen endgültig festlegen wollen. Der Mensch von heute ist für sehr vieles interessiert, aber nur nicht festlegen. Das wird sogar dann gerühmlich, eine Festlegung, das ist ja der Verkalkmann und so, muss immer alles in der Schwebe bleiben, unserem Leben. Man weiß auch nicht, was noch kommt, nicht wahr? Ob wir auch männlich nach dem Wind hängen müssen, und das weiß man alles noch nicht, und um Gottes Willen jetzt nicht festlegen. Sicher, ich bin für Christentum und lasse meine Kinder taufen, konfirmieren und alles mögliche, aber nicht festlegen, so sagt die alte Generation. Und die Jungen sagen, und wie sollten wir uns festlegen, wir können ja gar nichts mehr ernst nehmen. Das ist gerade das Kennzeichen dieser Generation. Sie machen sich vielleicht selber nicht klar, dass sie im Grunde gar nichts mehr ernst nehmen können. Ganz anders unser Psalmsänger, ein unmoderner Mann, der nimmt ernst. und legt sich endgültig fest. Er nimmt ernst den geoffenbarten Gott und legt sich fest auf den Herrn Jesus Christus. Dennoch bleibe ich stets an dir.
2: Ja, man passt nicht in unsere Zeit, nicht?
1: Aber, lieben Freunde, sollten wir nicht bei so einem Wort mal aufhorchen? Richtig aufhorchen. Meine Freunde, ist das nicht gerade die Not überall, dass wir uns nicht mehr festlegen wollen, dass wir gar keine Fundamente für unser Leben haben, dass die Alten unter uns alles gewesen sind, liberal und Nazis und christlich und alles. Und nun hat unser Leben überhaupt kein Fundament mehr. Und es ist sinnlos. Ist das nicht die Not, junges Volk, dass man nichts mehr ernst nehmen kann? Und man möchte man doch von dieser schrecklich traurigen Situation aus dem Psalmsänger fragen, sage mal, hast du wirklich, Asaph, so heißt der Mann, hast du wirklich etwas gefunden? Was wert ist, dass man sich für sein ganzes Leben drauf festlegt? Tja, unerhört. Hast du etwas gefunden, was wert ist, dass man sich der ganzen Welt zum Trotz für ein ganzes Leben drauf festlegt? Gott sei Dank, sagte Asaph, Gott sei Dank. Allerdings habe ich nicht etwas gefunden, was ich ernst nehmen kann, worauf ich mich festlege. Nicht etwas, sondern jemanden, den Herrn, Jehova, sagt er hier. Und damit weist er uns, immer wo der Herr steht, Jehova, weist er uns auf Jesus. Weist er uns auf Jesus. Die Botschaft des Evangeliums von Jesus, sagt er, ist so herrlich, dass es wert ist, sich endgültig darauf festzulegen. Sie ganz ernst zu nehmen. Lieben Freunde, das kann man von keiner anderen Botschaft der Welt mehr sagen. Es ist ja auch eine Botschaft, dass der lebendige, verborgene Gott, der zu tausend Dingen schweigt, aber schweigt heute, auf einmal die Wand zerschlägt, die ihn von uns trennt und in Jesus zu uns kommt. Das ist eine aufregende Botschaft. Man muss schon reichlich unterbelichtet sein, wenn man sie nicht ernst nehmen will und da aufhorcht. Und wenn wir von Jesus reden, dann werden wir immer an sein Kreuz geführt. Oh, lassen Sie uns unter Jesu Kreuz gehen. Dort nach Golgatha. Sehen Sie den Mann an mit der Dornenkrone. Dieses Gesicht, in dem die Klarheit Gottes sich spiegelt. Überströmt vom Blut und die mächtigen Hände angenagelt. Sehen Sie ihn an. Hier können wir unser Leben im Grund in Ordnung bringen. Das ist mir eine Botschaft. Ach, was sind wir alle miteinander friedelose Leute. Solange wir unsere Schuld nicht Schuld nennen, solange wir gegen unser Gewissen leben, und wir leben ja dauernd gegen unser Gewissen, solange wir bloß tun, was nützlich ist, unter Jesu Kreuz können wir unser Leben in Ordnung bringen. Sehen Sie, dürfen wir unsere Sünde hinlegen, bekennen, hinlegen. Wir dürfen einen Tausch machen. Ich darf diesem Gekreuzigten meine Schuld geben, und er gibt mir seine Gotteskindschaft und Gerechtigkeit. Das ist ein Tausch. Und Kraft geht aus von diesem Kreuz. Kann ich einfach bezeugen. Kraft geht aus von diesem Kreuz. Sehen Sie, ich sagte, unter dem Kreuz Jesu können wir unser Leben in Ordnung bringen. Da dürfen wir einen seligen Tausch machen. Wir dürfen ihm, diesem Heiland, alle unsere Schuld und Unruhe geben. Einfach geben. Sagen Sie ihm, das muss gesprochen sein mit ihm. Und er gibt mir dafür seine Gerechtigkeit vor Gott und seine Gotteskindschaft. Und ich sagte, Kraft ist in diesem Kreuz Jesu. Das ist die größte Kraftzentrale der Welt, wo Seelen neu aufleben, die zusammengeschlagen waren von Schulden, von den Schicksalsschlägen des Lebens. Und dieser Jesus ist auferstanden von den Toten. Der Psalmist sagt, ich wäre ja ein Narr, wenn ich nicht bei diesem Herrn bleiben wollte, bei dem ich Leben und Frieden und Seligkeit und Freude und Kraft und neues Leben und ewiges Leben finde. Ich wäre nah, wenn ich nicht bei ihm bleiben wollte. Wir singen gern im Weiglaus ein Lied, da kommt die Zeile vor. Sollt ich dem nicht angehören, der sein Leben für mich gab? Soll ich ihm nicht Treue schwören, Treue bis in Tod und Grab? Sieh, das ist ein wundervoller Entschluss. Ein wundervoller Entschluss. Herr Jesus, bei dir will ich bleiben. So, nun sind wir ein Stück an der Straße dieses Bibelworts gefahren. Und wenn wir jetzt weiterlesen, dann kommt die Kurve. Dann kommt die Kurve. Da tut sie uns, wenn wir jetzt weiter auslegen, eine
3: ganz neue Aussicht auf, ein völlig neuer Ausblick. Wenn wir jetzt weiterlesen, dann entdecken wir auf einmal, es handelt sich in diesem Bibelwort ja gar nicht um einen Schluss. Es handelt sich ja gar nicht um einen Schluss, sondern in diesem Bibelwort wird eine Tatsache festgestellt. Und das ist das Zweite jetzt. Eine Tatsache wird festgestellt. Ich lese weiter. Dennoch bleibe ich stets an dir, denn du hältst mich ja fest. Herr, du hältst mich fest, darum bleibe ich an dir, darum kann ich gar nicht anders. Das ist ein völlig neuer Ausblick. Das ist einmal nicht mehr ein Entschluss, sondern einfach Feststellung einer Tatsache. Er hält mich fest, wie sollte ich von ihm weggehen können? Sehen Sie, wir hatten den ersten Teil für sich betrachtet, dennoch bleibe ich stets an dir. Und wir konnten das gar nicht anders ansehen als Entschluss. Nun, allen unseren Entschlüssen, auch unseren besten, meine Freunde, hängt etwas an von Krampf, von zusammengebissenen Zähnen. Nicht? So, halten wir runter. Aber so mussten wir die erste Hälfte verstehen. Und nun kommen wir in die Kurve. Du hältst mich bei meiner rechten Hand. Und darum kann ich von dir gar nicht weg. Und auf einmal ist dir nichts mehr von Kampf und Entschluss, sondern auf einmal umgibt uns großer Friede. Du hältst mich ja fest bei meiner rechten Hand. Darum bleibe ich an dir. Können mich fragen, Herr Pastor Busch, hast du den ersten Teil falsch ausgelegt? Da sage ich nein. Sehen Sie, zu einem Christenstand gehört beides. Zu einem Christenstand gehört beides. Ein fester Entschluss, ich will beim Herrn bleiben. Und ein ganz fröhlicher Glaube. Du hältst mich bei meiner rechten Hand, meine Freunde. Da muss ich unwillkürlich an eine Szene denken, die ich neulich vor meinem Hause sah. Da führte eine Mutter ihr Kind spazieren, das gerade eben die ersten Schritte gelernt hatte. Und das so über seine eigenen Beinchen stolperte. Und es war furchtbar nicht anzusehen, wie die Mutter das Kind hielt und das Stolpern nur an die... Nicht wahr? Da war nichts von Entschluss von dem Kind. Ich werde meine Mutter festhalten, sonst geht's schief. Nur die Mutter hielt's und nun konnt's laufen. Sonst wär's gepurzelt. Und sieh, so ist es doch. Du hältst mich fest. Und darum kann ich laufen. Und darum kann ich fromm sein. Und darum kann ich bei dir bleiben, weil du mich festhältst. Und nun sage ich noch einmal, zum richtigen Christenstand gehört beide. Das kindlich geführt werden von Jesus. Und ein kämpferischer Entschluss, ich werde dem Teufel zum Trotz bei ihm bleiben.
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1: Es lebte einmal ein alter, weiser Mann. Der hatte an einem sonnigen Abhang einen Weinberg angelegt. Er pflegte ihn gut, jätete das Unkraut und beschnitt die Weinstöcke, damit sie viele und gute Früchte trugen. Und als die Trauben reif waren, presste er sie aus in ein Gefäß und goss den Wein in Krüge. Er probierte ihn auch und sein Herz freute sich, weil er einen so köstlichen Wein bekommen hatte. Er vergaß in seiner Freude aber ganz, dass es nicht gut war, viel davon zu trinken. Der Wein machte ihn leichtsinnig und sorglos.

dem Gott seinen ewigen Bund geschlossen hatte. Die Sintflut hatte die Sünde nicht von der Erde fortgenommen. Sie wohnte immer noch in den Herzen und war mit keinem Wasser fortzuwaschen. Die bösen Begierden lauerten noch in allen Menschenherzen, genauso wie vor der Flut. Und der Satan schlich noch genauso umher wie einmal im Paradies, um Gottes Kinder zu verführen. Und jetzt hatte er auch Noah verführt. Jetzt lag er nackt und betrunken in seinem Zelt, dieser alte Knecht Gottes. Da näherten sich Schritte. Ein spöttisches Lachen klang auf. Ein großer Mann stand im Eingang des Zeltes und betrachtete den schlafenden Noah. Es war Ham. Er lachte über seinen Vater und verspottete ihn. Dann ging er zu seinen Brüdern und erzählte ihnen, was er gesehen hatte. Aber Sem und Japhet waren andere Männer. Sie lachten nicht, als sie hörten, was vorgefallen war. Sie nahmen einen Mantel, breiteten ihn aus und gingen mit abgewandten Gesichtern rückwärts in das Zelt, damit sie ihren Vater nicht sahen. Sorgfältig breiteten sie den Mantel über ihn und gingen stumm wieder hinaus. Als Noah erwachte, schämte er sich sehr, und der Herr vergab ihm seine Sünde. Er erfuhr bald, was seine Söhne getan hatten, und ließ sie zu sich kommen. Und was er nun zu ihnen sagte, das waren nicht seine eigenen Worte. Es waren Gottes Worte, die er seinem Knecht ins Herz gab. Noah war ein Prophet des Herrn geworden. Er hob seine alten Hände auf über Sems Kopf und wünschte ihm im Namen Gottes großen und reichen Segen. Sem sollte viele Nachkommen haben, und aus diesem Volk sollte einmal der Erlöser kommen, der die Herzen der Menschen freimachen würde von der Sünde, auch Noahs Herz. Und auch Japhet wurde gesegnet. Auch seine Kinder sollten zu einem mächtigen Volk werden, und einmal sollten sie alle zu dem Volk Sems stoßen, um das Heil und den Erlöser zu empfangen. Ham aber wurde verflucht. Er und seine Nachkommen sollten die Knechte der übrigen Völker sein. Noah lebte noch lange. 950 Jahre wurde er alt. Dann starb er und wurde in den Himmel aufgenommen. Dort war es noch sicherer als in der Arche. Dort konnte ihm selbst der Satan nichts Böses mehr antun.

Das war gerade die Geschichte Segen und Fluch aus dem großen Erzählbuch zur biblischen Geschichte. Ich hoffe, ihr kommt wieder, denn es gibt noch viele spannende Geschichten für euch.

Viele Sachen können uns wichtig sein in unserem Leben. Aber nichts sollte wichtiger sein, als Gott erkennen und nach seinem Willen zu leben. Gesundheit, Kraft, Schönheit, Intelligenz, gute Noten, Kleider und Geld, das alles ist gut. Aber wir sollten diese Sachen nicht höher bewerten als Gott. Im Buch Jeremia Kapitel 9 sagt der Herr Gott, so spricht der Herr, ein Weiser rühme sich nicht seiner Weisheit, ein Starker rühme sich nicht seiner Stärke, ein Reicher rühme sich nicht seines Reichtums, sondern wer sich rühmen will, der rühme sich des, dass er mich wisse und kenne, dass ich der Herr bin, der Barmherzigkeit, Recht und Gerechtigkeit übt auf Erden. Denn solches gefällt mir, spricht der Herr.

Hast du manchmal Angst? Vielleicht sogar eine so große Angst, dass es dich fast lähmt. Ich möchte dich daran erinnern, dass, obwohl du Gefahren und Schwierigkeiten und Leid ausgesetzt bist und das Leben nicht nur angenehm ist, kannst du doch Frieden, Ruhe und Sicherheit haben. In Gott, deinem Schöpfer. Er ist allmächtig, gerecht, gut und barmherzig. Er ist wahrhaftig und treu. Deswegen kannst du auch seinem Wort, der Bibel, vertrauen. Als David Gefahren und Ängsten ausgesetzt war, sagte er: Wenn ich mich fürchte, so hoffe ich auf dich. Ich will rühmen Gottes Wort. Ich will rühmen des Herrn Wort. Auf Gott hoffe ich und fürchte mich nicht. Was können mir die Menschen tun?

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1: Sie hören nun die gute Nachricht aus Gottes Wort. Unser Wochenvers steht in Micha 7, Vers 19. Er wird sich unser wieder erbarmen, unsere Missetaten dämpfen und alle unsere Sünden in die Tiefen des Meeres werfen. Das war unser Merkvers aus Micha 7, Vers 19.

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1: Ich begrüße Sie zu einer weiteren Ausgabe der Sendereihe durch die Bibel. Herzlich willkommen. Mit dieser Sendung erreichen wir das 5. Kapitel im Buch des Propheten Daniel. In den ersten 4 Kapiteln haben wir von König Nebukadnezar gehört. Nun geht es um einen neuen König namens Belsazar. Außerdem wird das sogenannte Neubabylonische Weltreich gestürzt. Wir erinnern uns an den Traum Nebukadnezars von der Statue aus den verschiedenen Metallen in Kapitel 2. Sie standen für die verschiedenen Weltreiche, die im Laufe der Zeit aufeinander folgen sollten. Nun in Kapitel 5 erleben wir, wie gewissermaßen das goldene Haupt der Statue, nämlich Babylon, abgelöst wird von der silbernen Brust und den silbernen Armen. Wir sind nun im 5. Kapitel des alttestamentlichen Danielbuches angelangt. Wichtig zu wissen, die hier beschriebenen Ereignisse fanden viel später statt als die Ereignisse in den vorangegangenen Kapiteln. Der babylonische König Nebukadnezar ist inzwischen Geschichte. Das Kapitel beginnt mit dem Festmahl des Königs Belsazar. Wie wir später noch sehen werden, befinden wir uns ungefähr im Jahr 500.